0: Tennisprofi Alexander Zverev hat zum ersten Mal einen Grand-Slam-Titel gewonnen. Der Hamburger gewann das Finale der French Open in 5 Sätzen gegen den Italiener Flavio Cobolli. Aus der Sportredaktion Moritz Kühn.
1: Es war ein Drama mit Happy End. Fast 4,5 Stunden dauerte das Finalmatch. Dann sank Zverev vor Glück zu Boden, schlug die Hände vors Gesicht und schaute ungläubig in den Pariser Himmel. Im Alter von 29 Jahren die Krönung seiner Karriere. Der Olympiasieger von 2021 behielt im Endspiel gegen den Italiener Cobolli die Nerven, ließ sich trotz verlorenem 4. Satz im Tiebreak nicht aus der Ruhe bringen. Den entscheidenden 5. Durchgang gewann Zverev mit 6:1 und feierte seinen ersten Grand-Slam-Sieg.
0: Das waren die Nachrichten. Das Wetter in Deutschland: überwiegend trocken, im Nordosten letzte Schauer, später teilweise neblig, Tiefstwerte zwischen 14 und 6 Grad. Tagsüber heiter bis wolkig, im Südosten mehr Sonne, von Westen einzelne Schauer oder Gewitter, Höchstwerte 20 bis 28 Grad. Und am Dienstag zeitweise Schauer und Gewitter, später freundliche Abschnitte 15 bis 22 Grad. Es ist 22.03 Uhr.
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1: Um 3 Uhr mit Katja Kindermann. Der Konflikt zwischen dem Iran und Israel droht wieder zu eskalieren. Nach den neuen iranischen Raketenangriffen auf Israel hat der israelische Armeechef eine harte Reaktion angekündigt, sobald dafür grünes Licht erteilt werde. Aus der Nachrichtenredaktion Nele Hüpper.
2: Widerstand gegen mögliche neue israelische Angriffe auf den Iran kommt von US-Präsident Trump. So sagte er dem Nachrichtenportal Axios, die USA und der Iran seien auf dem Weg zu einem guten Abkommen. Er wolle nicht, dass das wegen aktueller Ereignisse scheitere. Der Iran hatte gestern erstmals seit Beginn der Waffenruhe Anfang April wieder Raketen auf Israel abgefeuert. Eine Frau wurde verletzt. Das Regime in Teheran bezeichnete den Angriff als Warnung nach israelischen Luftangriffen auf südliche Vororte der libanesischen Hauptstadt Beirut.
1: In London haben gestern Abend der britische Premierminister Starmer, Kanzler Merz und Frankreichs Präsident Macron mit dem ukrainischen Präsidenten Zelensky beraten. Danach riefen sie den russischen Staatschef Putin auf, Verhandlungen über ein Ende des Kriegs zu führen. An den Verhandlungen müssten auch die USA und Europa aktiv beteiligt werden, hieß es in einer gemeinsamen Erklärung. In der Erklärung werden auch mehrere Voraussetzungen für einen dauerhaften Frieden formuliert, zum Beispiel umfassende Sicherheitsgarantien für die Ukraine. Nach dem Einsturz eines Hauses in Görlitz in Sachsen vor knapp drei Wochen ermittelt die Polizei gegen 2 Männer. Sie sitzen im Zusammenhang mit anderen Straftaten in Untersuchungshaft. Sie stehen im Verdacht, sich in dem Haus befunden und dort Rohrleitungen beschädigt oder manipuliert zu haben. Laut Polizei waren sie offenbar auf der Suche nach Gegenständen, die sie zu Geld machen können. Bei dem Einsturz waren 3 Menschen ums Leben gekommen. Tennisprofi Alexander Zverev hat seinen ersten Grand-Slam-Titel gewonnen. Der Hamburger bezwang im Finale der French Open in Paris den Italiener Flavio Cobolli in 5 Sätzen. Aus der Sportredaktion Hendrik Glückhoff.
3: Im Moment des Sieges fiel Zverev auf den Rücken, auf den roten Sand. Die Tränen schossen ihm in die Augen. Das Ziel endlich erreicht. Und es war harte Arbeit im Finale. Den ersten Satz holte sich Zverev mit 6:1. Danach verlor er aber seine Souveränität. Cobolli wurde stärker und gewann auch Satz 2. Durchgang 3 ging dann wieder an Zverev. Den vierten verlor er dramatisch im Tiebreak. Trotzdem behielt der Hamburger im entscheidenden 5. Satz die Nerven, zog schnell davon und verwandelte nach über 4 Stunden seinen 2. Matchball. Der Traum vom Grand Slam Titel ist wahr geworden für Alexander Zverev.
1: Das waren die Nachrichten. Das Wetter in Deutschland: tagsüber heiter bis wolkig, im Südosten mehr Sonne. Von Westen einzelne Schauer oder Gewitter, Höchstwerte 20 bis 28 Grad. Am Dienstag zeitweise Schauer und Gewitter, später freundliche Abschnitte. Die Temperaturen liegen dann bei 15 bis 22 Grad. Die Zeit: es ist jetzt 3:03.
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1: Um 4 Uhr mit Katja Kindermann. Israelische Luftstreitkräfte haben heute früh nach eigenen Angaben militärische Ziele im Westen und Zentrum des Irans angegriffen. Iranische Medien melden Explosionsgeräusche in Isfahan, Tabriz und der Hauptstadt Teheran. Zuvor hatte der israelische Armeechef mit Angriffen gedroht, als Reaktion darauf, dass der Iran gestern erstmals seit Beginn der Waffenruhe Anfang April wieder Raketen auf Israel abgefeuert hatte. Gleichzeitig hatte sich US-Präsident Trump in mehreren Interviews gegen neue israelische Angriffe ausgesprochen. In London haben gestern Abend der britische Premierminister Starmer, Kanzler Merz und Frankreichs Präsident Macron mit dem ukrainischen Staatschef Zelensky über die Lage in der Ukraine beraten. Danach veröffentlichten sie eine gemeinsame Erklärung. Unsere London-Korrespondentin Franziska Hoppen fasst die wichtigsten Punkte der vier Staats- und Regierungschefs zusammen.
2: Sie haben betont, dass die nächsten Schritte in enger Zusammenarbeit mit der Ukraine, anderen europäischen Partnern und den USA erfolgen sollen. Es sollen mehr Abfangraketen gebaut und gemeinsame Fähigkeiten zur Abwehr ballistischer Raketen entwickelt werden. Und Präsident Putin haben sie aufgefordert, einem sofortigen Waffenstillstand zuzustimmen. Der derzeitige Frontverlauf solle als Ausgangspunkt für die Verhandlungen dienen. Und russische Vermögenswerte, die wolle man auch so lange eingefroren lassen, bis Russland seinen Angriffskrieg beende und die Ukraine entschädige.
1: Ein defektes Bauteil in der Lüftungsanlage hat den Feueralarm am Münchner Flughafen ausgelöst. Das hat der Sprecher des Flughafens mitgeteilt. Das Teil sei ausgetauscht worden und jetzt könne der Tower wieder ohne Einschränkungen arbeiten. Gestern Abend war der Betrieb am Münchner Flughafen nach einem Feueralarm für rund 2 Stunden unterbrochen worden. Fluglotsen hatten einen Brandgeruch am Tower wahrgenommen. Rund 35 Maschinen mussten umgeleitet werden. Tennisprofi Alexander Zverev hat seinen ersten Grand-Slam-Titel gewonnen. Der Hamburger bezwang im Finale der French Open in Paris den Italiener Flavio Cobolli in 5 Sätzen. Aus der Sportredaktion Hendrik Lückhoff.
3: Im Moment des Sieges fiel Zverev auf den Rücken, auf den roten Sand. Die Tränen schossen ihm in die Augen. Das Ziel endlich erreicht. Und es war harte Arbeit im Finale. Den ersten Satz holte sich Zverev mit 6:1. Danach verlor er aber seine Souveränität. Cobolli wurde stärker und gewann auch Satz 2. Durchgang 3 ging dann wieder an Zverev. Den vierten verlor er dramatisch im Tiebreak. Trotzdem behielt der Hamburger im entscheidenden 5. Satz die Nerven, zog schnell davon und verwandelte nach über 4 Stunden seinen 2. Matchball. Der Traum vom Grand Slam Titel ist wahr geworden für Alexander Zverev.
1: Das waren die Nachrichten. Das Wetter in Deutschland. Tagsüber heiter bis wolkig, im Südosten mehr Sonne, von Westen einzelne Schauer oder Gewitter. Höchstwerte 20 bis 28 Grad. Am Dienstag zeitweise Schauer und Gewitter, später freundliche Abschnitte 15 bis 22 Grad. Es ist jetzt 4:03 Uhr.
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1: Um 5 Uhr mit Katja Kindermann. Israelische Luftstreitkräfte haben heute früh nach eigenen Angaben militärische Ziele im Westen und Zentrum des Irans angegriffen. Iranische Medien melden Explosionsgeräusche in mehreren Städten, darunter Isfahan, Tebris und der Hauptstadt Teheran. Zuvor hatte der israelische Armeechef mit Angriffen gedroht, als Reaktion darauf, dass der Iran gestern erstmals seit Beginn der Waffenruhe Anfang April wieder Raketen auf Israel abgefeuert hatte. Gleichzeitig hatte sich US-Präsident Trump in mehreren Interviews gegen neue israelische Angriffe ausgesprochen. In London haben gestern Abend der britische Premierminister Starmer, Kanzler Merz und Frankreichs Präsident Macron mit dem ukrainischen Staatschef Zelensky über die Lage in der Ukraine beraten. Danach veröffentlichten sie eine gemeinsame Erklärung. Unsere London-Korrespondentin Franziska Hoppen fasst die wichtigsten Punkte der vier Staats- und Regierungschefs zusammen.
2: Sie haben betont, dass die nächsten Schritte in enger Zusammenarbeit mit der Ukraine, anderen europäischen Partnern und den USA erfolgen sollen. Es sollen mehr Abfangraketen gebaut und gemeinsame Fähigkeiten zur Abwehr ballistischer Raketen entwickelt werden. Und Präsident Putin haben sie aufgefordert, einem sofortigen Waffenstillstand zuzustimmen. Der derzeitige Frontverlauf solle als Ausgangspunkt für die Verhandlungen dienen. Und russische Vermögenswerte, die wolle man auch so lange eingefroren lassen, bis Russland seinen Angriffskrieg beende und die Ukraine entschädige.
1: Ein defektes Bauteil in der Lüftungsanlage hat den Feueralarm am Münchner Flughafen ausgelöst. Das hat der Sprecher des Flughafens mitgeteilt. Das Teil sei ausgetauscht worden und jetzt könne der Tower wieder ohne Einschränkungen arbeiten. Gestern Abend war der Betrieb am Münchner Flughafen nach einem Feueralarm für rund 2 Stunden unterbrochen worden. Fluglotsen hatten einen Brandgeruch am Tower wahrgenommen. Rund 35 Maschinen mussten umgeleitet werden. Tennisprofi Alexander Zverev hat zum ersten Mal einen Grand-Slam-Titel gewonnen. Der Hamburger gewann das Finale der French Open in 5 Sätzen gegen Italiener Flavio Cobolli. Aus der Sportredaktion Moritz Kühn.
3: Es war ein Drama mit Happy End. Fast 4,5 Stunden dauerte das Finalmatch. Dann sank Zverev vor Glück zu Boden, schlug die Hände vors Gesicht und schaute ungläubig in den Pariser Himmel. Im Alter von 29 Jahren die Krönung seiner Karriere. Der Olympiasieger von 2021 behielt im Endspiel gegen den Italiener Cobolli die Nerven, ließ sich trotz verlorenem 4. Satz im Tiebreak nicht aus der Ruhe bringen. Den entscheidenden 5. Durchgang gewann Zverev mit 6:1 und feierte seinen ersten Grand Slam Sieg.
1: Das waren die Nachrichten. Das Wetter in Deutschland. Tagsüber heiter bis wolkig, im Südosten mehr Sonne, von Westen einzelne Schauer oder Gewitter. Höchstwerte 20 bis 28 Grad. Am Dienstag zeitweise Schauer oder Gewitter, später freundliche Abschnitte bei 15 bis 22 Grad. Die Zeit, es ist jetzt 5.03 Uhr.
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1: Meine Kinder berichten ja nicht viel aus der Schule, aber diesmal. Sie haben gesehen, wie in der Pause eine Gruppe Erstklässler von einem Oberstufenschüler in eine Ecke gedrängt wurde. Er bedrohte sie fies und sie fanden aus der Situation nicht heraus. Er genoss das und verspottete sie. Aber dann ist ein Junge aus der Gruppe herausgetreten und hat sich dem Schüler in den Weg gestellt. »Du wirst es nicht glauben, Papa«, sagte meine Tochter, »aber der Oberstufenschüler ist abgezogen.« Das erinnerte mich an eine andere Geschichte, wo sich ebenfalls Menschen bedroht fühlten. Den Erstklässlern ist der Oberstufenschüler sicher wie ein Riese erschienen. Nennen wir diesen Riesen Goliath und den kleinen Jungen David. War David naiv, lebensmüde? Oder warum hat er sich Goliath in den Weg gestellt? Er ist nicht mit nichts gekommen, sondern er hat Steine gesammelt. Und diese Steine stehen für etwas. Seine stärkste Waffe war seine Erfahrung mit Gott. Er hatte, um die Herden seines Vaters zu schützen, mit Gottes Hilfe schon Löwen und Bären erschlagen. Er ist Goliath entgegengetreten und hat gesagt, »Du kommst mit Schwert und Spieß, ich aber komme im Namen des Herrn.« Dieses Wissen nahm er in die brenzlige Situation mit hinein. Springen wir ein paar tausend Jahre weiter. Auch wir kennen sie. Herausforderungen, die überwältigend groß wirken. Wie Riesen. Aber wir stehen nicht mit leeren Händen da, erst recht nicht, wenn wir mit Gott unterwegs sind. Wir besinnen uns wie David auf gemachte Erfahrungen. Und diese Perspektive gibt Kraft und Mut. Und so kann das klappen mit dem Sieg. Welche Erfahrungen können Sie einer Herausforderung entgegenstellen? Meine Töchter sind im Turnverein und wenn sie einen Wettkampf gewinnen, erhalten sie eine Medaille. Die hängen sie sich ins Zimmer. Von Jahr zu Jahr wird diese Galerie größer. Wenn man vor Augen hat, was man schon erreicht hat, kann man daraus Kraft ziehen für die nächste Herausforderung. Das heißt, wer schon oft einen Sieg errungen hat und sich das bewusst macht, der geht stärker in die nächste Herausforderung. Was sind Ihre Medaillen im Glauben? In Situationen, wo Sie denken, das schaffe ich jetzt nicht, erinnern Sie sich an Ihre Medaillen, also die kleinen und größeren Erfolge. Und mit diesen Erinnerungen im Gepäck können Sie jedem Riesen entgegentreten.
0: Das war ein Beitrag der Neuapostolischen Kirche in Nord- und Ostdeutschland.

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1: Mit Jens Farbig, guten Morgen. Israel greift Ziele im Iran an. SPD-Chefin Baas fordert Steuerentlastungen von rund 500 Euro pro Jahr. Urteil im Prozess gegen Bremerhavener Bombenbauer erwartet. Das Wetter, Sonne und Wolken weitgehend trocken bei bis zu 24 Grad. Der Krieg im Nahen Osten eskaliert wieder. Nachdem der Iran am Abend mehrere Raketen auf Israel abgefeuert hat, hat Israel reagiert und seinerseits den Iran angegriffen. Julio Segador mit Einzelheiten.
2: Meldungen zufolge soll es Explosionen gegeben haben, unter anderem in Teheran, Tabriz und Isfahan. Auch der Flughafen von Teheran soll beschossen worden sein. Am frühen Morgen gab es Raketenalarm in Zentral-Israel. Laut Armee soll aus dem Jemen eine ballistische Rakete abgefeuert worden sein. Sie konnte abgefangen werden. Der israelische Angriff auf den Iran ist die Reaktion auf die iranischen Raketenangriffe in der Nacht. Diese hatten vor allem Ziele im Norden Israels im Visier. In weiten Teilen des Landes dort gab es Sirenenalarm. Die Menschen mussten erneut in die Schutzräume. Laut Militär wurden alle Raketen abgefangen. Israel bereitet sich unterdessen auf weitere Angriffe aus dem Iran vor. Das Heimatschutzkommando kündigte an, dass heute landesweit alle Schulen geschlossen bleiben. Die Krankenhäuser haben damit begonnen, ihren Betrieb aus Schutz gegen mögliches Bombardement aus dem Iran in unterirdische Einrichtungen zu verlagern.
1: Nach Berichten amerikanischer Medien hatte US-Präsident Trump kurz vor dem israelischen Angriff noch mit Israels Präsident Netanyahu telefoniert. Er soll versucht haben, Israel von einem Gegenangriff abzuhalten, um die Verhandlungen zwischen den USA und dem Iran nicht zu gefährden. Eine offizielle Bestätigung dafür gibt es nicht. SPD-Co-Vorsitzende und Bundesarbeitsministerin Baas hat eine deutlich spürbare Entlastung der Bürgerinnen und Bürger durch die Reform der Einkommensteuer gefordert. Nach ihren Erwartungen müssten es schon mindestens 500 Euro pro Jahr sein, sagte Baas in der ARD-Talkshow Karin Mioska. Aus Berlin Georg Schwarte.
3: Im Moment liegen Reformen auf dem Tisch, wo die Bürger und Bürgerinnen erstmal den Eindruck haben, es wird für sie schwieriger, sagte Baas und verwies auf drohende Zuzahlungen bei Gesundheit und Pflege. Deshalb müsse, wie zugesagt, eine Einkommensteuerreform am 1. Januar 2027 in Kraft treten, die dauerhaft entlaste und wirklich mehr Geld im Portemonnaie übrig lasse. Sonst habe die Politik ihre Glaubwürdigkeit verloren. Bei der ebenfalls anstehenden Rentenreform kündigte Baas zumindest Eckpunkte bis zur Sommerpause an. Die Koalition hatte das Ziel ausgegeben, bis Juli ein großes Reformpaket zu beschließen. Zunächst soll darüber am Mittwoch im Kanzleramt mit Arbeitgebern, Gewerkschaften und Industrievertretern gesprochen werden. Das Paket soll vor allem eine Steuer- und Rentenreform, Änderungen bei der Gesundheits- und Pflegeversicherung und bei Arbeitszeitregelungen umfassen.
1: Bundeskanzler Merz, Frankreichs Präsident Macron, der britische Regierungschef Starmer und der ukrainische Präsident Zelensky haben am Abend in London über den Krieg in der Ukraine beraten und darüber, wie man den Druck auf Russland erhöhen kann. Das Treffen endete mit einer gemeinsamen Erklärung. Aus London, Franziska Hoppen.
4: In einem gemeinsamen Schreiben der vier Staats- und Regierungschefs drückten Premierminister Starmer, Präsident Macron und Kanzler Merz ihre, Zitat, unerschütterliche Unterstützung für die Ukraine bei der Verteidigung gegen die illegale Invasion Russlands aus. Auch bei den nächsten Schritten in den Verhandlungen über einen gerechten und dauerhaften Frieden wolle man die Ukraine unterstützen. So sollen mehr Abfangraketen gebaut und gemeinsame Fähigkeiten zur Abwehr ballistischer Raketen entwickelt werden. Die Staats- und Regierungschefs forderten Russlands Präsidenten Putin auf, einem sofortigen Waffenstillstand zuzustimmen. Der derzeitige Frontverlauf solle als Ausgangspunkt für Verhandlungen genommen werden. Europäische Sicherheitsinteressen müssten bei jeder Vereinbarung gewahrt werden, hieß es. Russische Vermögenswerte wollen Merz, Macron und Starmer eingefroren lassen, bis Russland seinen Angriffskrieg beende und die Ukraine für verursachte Schäden entschädige.
1: Der Prozess gegen zwei Männer aus Bremerhaven, die einen islamistisch motivierten Terroranschlag auf eine Klinik geplant haben sollen, könnte heute vor dem Bremer Landgericht zu Ende gehen. Nach den Plädoyers von Staatsanwaltschaft und Verteidigung soll am Nachmittag das Urteil fallen. Weitere Einzelheiten von Jens Otto aus der Regionalredaktion Buten und Binnen.
5: Bei den 35 und 20 Jahre alten Angeklagten handelt es sich um Onkel und Neffe. Laut Anklage wollte der jüngere der beiden in einer Bremerhavener Klinik mit einer selbstgebauten Sprengstoffweste möglichst viele viele Menschen töten. Im Lauf des Prozesses hatte der Neffe entsprechende Pläne eingeräumt. Sein Onkel hat sich nicht zu den Vorwürfen geäußert. Weil laut Ermittlungen das Geld für die Bauteile nicht reichte und die Behörden einschritten, sei es letzten Endes nicht mehr zum Bombenbau gekommen. Die Staatsanwaltschaft wirft den Angeklagten unter anderem Verabredung zum Mord und die Vorbereitung einer schweren staatsgefährdenden Gewalttat vor. Bei einer Verurteilung drohen den Männern bis zu 15 Jahre Haft.
1: Und das waren Nachrichten mit Jens Fabig.
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6: Das sieht aktuell folgendermaßen aus. Bremen, ja, blauer Himmel bei 11 Grad. Bremerhaven, da ist trocken. Am Auswandererhaus 15 Grad schon. Diepholz wolkig 10 und am Schloss in Oldenburg trocken bei 15 Grad. Heute bekommen wir zuerst so eine Mischung aus Sonne und Wolken. Später am Tag dann aber immer mehr Wolken und gegen Abend gibt es dann auch wieder vereinzelt Regen heute. Es wird aber langsam wärmer wieder. Temperaturen heute so maximal 19 bis 24 Grad.
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6: Eine Meldung, die A1 Hamburg Richtung Bremen, die ist zwischen Sittensen und Elsdorf nach einem Unfall gesperrt. Dadurch aktuell 5 Kilometer Stau. Ansonsten gute Fahrt, 6 nach 6.
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6: Ja genau, Montagmorgen 6 Uhr und 6 Minuten und ich habe schon genug von der Woche. Ja, Rekorde kann ich. Schönen guten Tag.

0: Meine Damen und Herren, sehr geehrte frühe Menschen, wir alle wissen, aller guten Dinge sind 4, richtig. Siehe nur Tennisprofi Alexander Zverev, weil der hat bei seiner 4. Grand Slam Finalteilnahme zum ersten Mal gewonnen. In Paris, gestern. Und es klang dann so.
1: Der Ball von Cobolli ist da, der Stopf des Italieners. Zverev kann den erlaufen. Und dann der Lob von Cobolli. Zverev geht ihm nochmal hinterher. Überkopf. Ist der Italiener in der Lage? Nein! Er schlägt ihn ins Aus! Und damit ist Zverev French Open Sieger 2026. Natürlich plumpst er in den Sand von Paris. Er weint mit den Händen vorm Gesicht. Man kann es erkennen, wie die Tränen rollen. Er wälzt sich. Er will sich eingraben in diesen Sand von Paris, den er immer schon geliebt hat und den er jetzt nie wieder hergeben will. Das ist der Tag. Das ist der Moment des Hamburgers Alexander Zverev. Jetzt die Umarmung. Cobolli geht rüber. Herzt ihn. Die beiden küssen sich fast. Berührende Szenen. Der Schläger von Zverev liegt noch immer da. Und alle stehen. Alle applaudieren diesen Mann, der hier überzeugt hat in den Tagen von Paris.
0: Weil beim letzten Spiel dann alleine 5 Sätze, 4,5 Stunden Spielzeit. Also, das hat es gedauert. Das war ein Kampf. Und entsprechend fertig war denn Zverev auch hinterher. Trotzdem wurde er gleich nach dem Spiel noch auf dem Feld interviewt.
2: This court is so special to me in so many ways. I've had the best moments of my life on this court. I had the worst moment of my life on these courts. I lost a Grand Slam final here 2 years ago, but now finally it's a happy end. And thank you very much to the crowd.
0: Ja, zusammengefasst hat er gesagt, also dieser Platz ist wirklich besonders für ihn. Auf dem hatte er seine besten Momente, aber auch seine schlechtesten Momente. Vor 2 Jahren hat er dann noch verloren, aber jetzt gibt's eben ein Happy End. Und das kann man ja wirklich sagen. Jetzt hat also Alexander Zverev einen Grand-Slam-Sieg geschafft. Das heißt, ja, der hat bei einem der 4 großen Turniere gewonnen, Australian Open, US Open, Wimbledon und eben die French Open. Und das will wirklich was heißen, weil der letzte Deutsche, der einen Grand-Slam gewonnen hat, das war Boris Becker. 30 Jahre, lange her also. Was uns trotzdem nicht daran hindert, Ihnen zu sagen, meine Damen und Herren, was Becker hinterher gesagt hat, nämlich, wenn ich nicht verliere, kann der andere nicht gewinnen. Toll, ne? Und logisch und universell auch. Und gilt auch jetzt für morgen, ne? Weil man könnte es ja auch übersetzen mit, wenn ich gar nicht erst aufstehe, kann ich auch nicht müde werden. So nehme ich, ne? 12:06.

0: Geschichte morgen auf Bremen 2. 6.21 Uhr ist es und man konnte denken, na, wird ja langsam immer ruhiger im Krieg im Nahen Osten. Allerdings konnte man das nur bis vergangene Nacht denken. Denn erstmal seit Inkrafttreten der Waffenruhe im April, da hatte der Iran Israel wieder mit Raketen beschossen. Israels Abwehrsysteme waren im Einsatz, um sie abzufangen, aber dabei ist es ja nicht geblieben. Israel hat dann wieder den Iran angegriffen und der wohl auch schon wieder neu zurückgeschlagen. Ne? Und reden wollen wir darüber mit unserem Korrespondenten in Tel Aviv, mit Julio Segado. Einen schönen guten Morgen, Herr Segado, hallo.
1: Guten Morgen aus Israel, hallo.
0: Wie schwer waren denn all diese Angriffe?
1: Ja, sie waren schon, ich würde mal sagen, extrem kritisch, weil beide Staaten haben sich direkt gegenseitig angegriffen auf das Staatsgebiet des jeweils anderen. Und das ist ja eine Situation, die man eigentlich vermeiden wollte, weil sie die Gefahr birgt, dass sich das Ganze dann unkontrolliert hochschaukelt. Es ist schwer abschätzbar, ob sie wirklich ihr komplettes Waffenarsenal jetzt eingesetzt haben. Begonnen hat das Ganze gestern Nacht, so gegen 22 Uhr israelische Ortszeit hier. Da gab es mehrere Angriffswellen aus dem Iran auf Israel. Es wurden wohl 11 ballistische Raketen abgefeuert, vor allem auf den Norden des Landes hier. Es gab dann in weiten Teilen dort Sirenenalarm. Die Menschen mussten erneut in die Schutzräume. Das Militär sagt, dass alle Raketen abgefangen wurden. Dann heute Morgen sozusagen das zweite Kapitel, die israelischen Vergeltungsschläge. Es gab schwere Angriffe, vor allem auf militärische Ziele. So meldet es hier die Armee auf das Zentrum, auf dem Westen des Iran. Teheran, Tabriz, auch Isfahan sollen die Ziele gewesen sein. Hier gab es wohl auch Explosionen. Und jetzt hatten wir wieder Raketenalarm hier in Israel aus dem Iran, schon zweimal heute Morgen. Und man kann eigentlich nur hoffen, dass die handelnden Personen hier einigermaßen kühlen Kopf bewahren und nicht ihr komplettes Waffenarsenal einsetzen. Denn das könnte dann wirklich die Eskalation vollends eskalieren lassen.
0: Diese Begründung des Iran ja für den ersten Angriff war ja, Israel hätte wiederholt gegen die Waffenruhe im Libanon verstoßen. Stimmt ja erstmal, oder?
1: Ja, er stimmt zum Teil, aber von Waffenruhe, ganz ehrlich, Herr Grote, ist eigentlich keine Rede mehr in den vergangenen Wochen. Wir hatten hier gegenseitigen Beschuss. Der Norden Israels war permanent im Feuer aus dem Libanon durch die Hisbollah. Im Gegenzug hat Israel auch massiv bombardiert. Und es gab dann gestern Morgen zwei Angriffe aus dem Libanon durch die Hisbollah auf Nordisrael mit Raketen. Und das war der Punkt, wo Israel gesagt hat, das lassen wir uns nicht bieten. Wir greifen jetzt Beirut an, diesen Vorort Dahiyeh. Da ist das Hauptlager, das Hauptquartier der Hisbollah. Und deshalb gab es dort die Angriffe. Gleichzeitig hatte Teheran aber gesagt, wenn Beirut, wenn Dahiyeh angegriffen wird, dann überschreitet Israel alle roten Linien. Und so hat sich die Lage weiter eskaliert.
0: US-Präsident Trump hatte ja vorher schon Israel kritisiert, eben wegen Angriffen auf den Libanon. Und er hatte auch verlangt, keine Vergeltung. Ne? Kann das die israelische Regierung, wie sie es jetzt tut, wirklich einfach so ignorieren?
1: Sie hat es ignoriert und es gab ja in der Nacht erneut ein Telefonat zwischen Trump und Netanyahu. Ob da die Wortwechsel wieder so hitzig waren wie beim letzten Telefonat, ist jetzt nicht überliefert. Aber hier melden die Medien, dass Trump kategorisch ein Ende der Angriffe wohl gefordert hat. Und Trump hat und Netanyahu hat Trump wohl signalisiert, dass er sich an dieses Diktat, kann man ja fast sagen, nicht gebunden fühlt. Denn, und das ist die Argumentation von Benjamin Netanyahu, des israelischen Premierministers, wenn die Sicherheit Israels bedroht ist, dann reagiert Israel. Und das sagen hier auch alle Beobachter, dass es möglicherweise, wenn es jetzt doch noch stärkere Angriffe aus dem Iran geben wird, dann kann sich das richtig, richtig hochschaukeln.
0: Wieder neue Angriffe, also zwischen Iran und Israel, dazu aus Tel Aviv unser Korrespondent Julio Segado für Bremen 2. Ich danke Ihnen sehr, Herr Segado. Machen Sie es gut.
1: Sehr gerne.
0: 6.25 Uhr. Tschüss.

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Und jetzt eine Warnmeldung. Vorsicht bitte auf der A1 Bremen Richtung Osnabrück zwischen Groß-Ippenern und Wildeshausen Nord. Da liegen Spanngurte.

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5: Mit Jens Farbig, guten Morgen. Der Krieg im Nahen Osten eskaliert wieder. Nachdem der Iran am Abend mehrere Raketen auf Israel abgefeuert hat, hat Israel reagiert und seinerseits den Iran angegriffen. Irans Staatsfernsehen berichtet von Explosionen in der Hauptstadt Teheran und im Westen des Landes. Vor wenigen Minuten meldete Israel einen erneuten Raketenangriff aus dem Iran. Details dazu sind noch nicht bekannt. Nach Berichten amerikanischer Medien hatte US-Präsident Trump kurz vor dem israelischen Angriff noch mit Israels Präsident Netanyahu telefoniert. Er soll versucht haben, Israel von einem Gegenangriff abzuhalten, um die Verhandlungen zwischen den USA und dem Iran nicht zu gefährden. Eine offizielle Bestätigung dafür gibt es aber nicht. SPD-Co-Vorsitzende und Bundesarbeitsministerin Baas hat eine deutlich spürbare Entlastung der Bürgerinnen und Bürger durch die Reform der Einkommensteuer gefordert. Nach ihren Erwartungen müssten es schon mindestens 500 Euro im Jahr sein, sagte Baas in der ARD-Talkshow Karin Mioska. Ein Beitrag von beispielsweise 20 Euro wäre zu wenig und nicht glaubwürdig, so Baas. Ein schweres Erdbeben hat die südlichen Philippinen erschüttert und Tsunami-Warnungen in mehreren Ländern ausgelöst. Das Beben vor der Küste der Insel Mindanao soll eine Stärke von 7,8 gehabt haben. Das Ausmaß der Schäden ist noch unklar, auch über mögliche Opfer ist noch nichts bekannt. Im Prozess gegen zwei Männer aus Bremerhaven, die einen Terroranschlag auf eine Klinik geplant haben sollen, wird heute das Urteil erwartet. Laut Anklage wollte der Jüngere der beiden in einer Bremerhavener Klinik mit einer selbstgebauten Sprengstoffweste möglichst viele Menschen töten. Im Prozess hatte er entsprechende Pläne eingeräumt. Der zweite Angeklagte hatte sich nicht zu den Vorwürfen geäußert. Und das waren Nachrichten mit Jens Farbig.
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6: Ja, und damit sieht es gerade folgendermaßen aus. Bremen an den Wallanlagen, blauer Himmel, 12 Grad. Bremerhaven im Fischereihafen, so leicht bewölkt, 15 Grad schon. Oldenburg im Schlossgarten, sonnig, 14. Und Verden, so ein paar Schleierwolken, bei 11 Grad. Heute bekommen wir ja zuerst so eine Mischung aus Sonne und Wolken. Später am Tag dann aber immer mehr Wolken und gegen Abend gibt es dann auch wieder vereinzelt Regen. Es wird aber langsam wärmer wieder. Temperaturen heute maximal so 19 bis 24 Grad.
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6: Vorsicht bitte. Auf der A1 Bremen Richtung Osnabrück zwischen Groß-Ippenham und Wildeshausen Nord, da liegt immer noch der Spanngurt. Dann die A1 Hamburg Richtung Bremen. Die ist zwischen Sittensen und Elsdorf nach einem Unfall gesperrt. Mittlerweile 7 Kilometer Stau. Und A1 Osnabrück Richtung Bremen zwischen Bremen-Brinkum und Hemelingen 4 Kilometer stockender Verkehr vor der Baustelle. 6.33 Uhr damit.
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6: Heute ist Welttag der Ozeane. Und wie es denen so geht, darum geht's gleich. Schönen guten Morgen.
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0: Klingt wie Musik aus den 70ern, ne? Weil ist Musik aus den 70ern. Johnny Bristol war das. Hang on in there, baby. Um 6 Minuten nach 6:30 hier morgen auf Bremen 2. Und sind wir doch mal ehrlich, wir alle wollen doch mehr, oder? Aber obwohl wir das wollen, richtig gut gehen wir nicht mit dem Meer um, also dem ohne H. Mehr als 70% der Erdoberfläche sind von Wasser bedeckt und durch den Klimawandel ist dieses Wasser eben an der Oberfläche zu warm. Am Boden herrscht Sauerstoffmangel, siehe nur die westliche Ostsee. In der Folge gibt's da kaum noch Dorsche. Forschende gehen davon aus, dass sich die Bestände mittelfristig nicht erholen und für die kommerzielle Fischerei nicht genutzt werden können. Heute nun ist Welttag der Ozeane und Claudia Plass aus der ARD-Klimaredaktion, die berichtet.
1: Der Kutter von Andreas Harand liegt in Warnemünde zwischen anderen kleinen Kuttern und Ausflugsschiffen. GPS, Echolot, alle Geräte an Bord sind einsatzbereit. Der Fischer deutet auf einen der Bildschirme.
2: Auf Echolot, hier haben wir 4 Meter Wasser.
1: Die Netze sind in Kisten verpackt, Harand aber fährt nur noch ab und zu raus auf die Ostsee. Der Beruf ist für ihn längst Nebensache geworden. Noch vor Jahren, erzählt er, hat er viel gefischt, Hering und Dorsch zum Beispiel. Das hat sich geändert.
2: Man darf nicht mehr viel fangen. Es ist Dorschfangverbot, ist aber auch kein Dorsch da, muss ich dazu sagen. Ja, und nur für Plattfisch und so, dort lohnt sich nicht, rauszufahren.
1: Jahrzehntelang war der Dorsch eine wichtige Einkommensquelle für die Fischer an der Ostsee. Die Fischbestände stehen unter Druck, besonders der Dorsch. Deswegen wurden in der Vergangenheit immer striktere Fangquoten verkündet. Vor einigen Jahren ist der Bestand in der westlichen Ostsee eingebrochen. Derzeit darf Dorsch nicht gezielt gefangen werden. Warum es keinen Dorsch mehr gibt, der Fischer erklärt das so.
2: Sauerstoffarmut wegen Salzgehalt, Kormorane, Robben. Weggefischt ist er auf keinen Fall.
1: Im Rostocker Thünen-Institut für Ostseefischerei, einer Bundesforschungseinrichtung, untersuchen Wissenschaftlerinnen und Wissenschaftler die Ursachen. Die Bestände sind nicht nur wegen der Überfischung in der Vergangenheit eingebrochen. Kormorane und Robben schließen die Forschenden aus. Vielmehr leiden die Fische zunehmend unter den Umweltbedingungen, haben die Wissenschaftler in Zusammenarbeit mit dem Leibniz-Institut für Ostseeforschung herausgefunden. Uwe Krumme ist Fischereibiologe am Thünen-Institut. Ein Team, erklärt er, hat in einem großen Bereich in der Mecklenburger Bucht vor Boltenhagen spezielle Messgeräte verankert und regelmäßig Wassertemperatur und Sauerstoffgehalt gemessen. Das Ergebnis: In den Sommermonaten haben sich die Lebensbedingungen für die Fische verschlechtert. An der Oberfläche ist das Wasser zu warm für die kälteliebenden Dorsche. Unten ist der Sauerstoffgehalt zu gering.
3: Im Sommer wird es halt sehr, sehr kritisch für den Dorsch, weil wir da viel zu hohe Temperaturen erreichen bis ins relativ tiefe Wasser. Und von unten sehen wir, wie da so ab Mai, Juni der Sauerstoffmangel aus dem tiefen Becken sich dann den Hang hochzieht und dann trifft sozusagen das warme Oberflächenwasser auf das sauerstoffarme Bodenwasser. Und dazwischen bleibt eigentlich kein Platz mehr für den Dorsch.
1: Dort finden sie keinen Lebensraum mehr. Anders als in der Nordsee gibt es für die Fische in der Ostsee keine Ausweichmöglichkeiten. Auch auf den Hering hat die zunehmende Erwärmung negative Auswirkungen. Seit Jahren produziert der Heringsbestand weniger Nachwuchs. Wegen des wärmeren Wassers schlüpfen die Larven früher. Zu dieser Zeit ist aber noch nicht genügend Nahrung vorhanden. Für die Entwicklung der Dorschbestände ist die Erwärmung des Oberflächenwassers laut Fischereibiologe Krumme die größte Gefahr.
3: Die Erwärmung der Oberflächenwasserschicht hat ganz klar mit Klimawandel zu tun. Der Sauerstoffmangel am Boden hat vor allem mit zu vielen Nährstoffen zu tun, die wir vor allem in der Vergangenheit auch in die Ostsee eingeleitet haben.
1: Die Ostsee ist überdüngt. Nährstoffe gelangen unter anderem durch die Landwirtschaft über Flüsse und Bäche in die Ostsee. Keine guten Aussichten für den Dorsch. Zwar hat es zuletzt einen kalten Winter gegeben, wichtiger sind aber die Wassertemperaturen im Sommer. Eine Abkühlung erwartet Krumme nicht. Deswegen:
3: Mittelfristig gehen wir davon aus, dass der Dorschbestand sich jetzt nicht wieder erholen wird. Mittelfristig heißt 5 bis 10, 15 Jahre, so in der Skala würde ich sagen.
1: Und damit könne der Dorsch auch nicht kommerziell gefischt werden. Um die Situation zu verbessern, brauche es Maßnahmen an Land. Dazu gehören der schnelle Einstieg in die Postölära, wie Krumme sagt, weniger Nährstoffe durch eine gezieltere Düngung in der Landwirtschaft, natürliche Flusssysteme mit Überschwemmungsflächen. Fest steht, auch die Fischerei steht vor großen Herausforderungen. Andreas Harand aus Warnemünde verdient sein Geld inzwischen hauptsächlich mit dem Fischverkauf an Land.
4: Hallo, ich hätte gerne das dunkle Brötchen mit dem Matthias.
2: Haben wir einmal 4 Euro. Dankeschön.
1: Nur einen Teil der Fische fängt er noch selbst. Ein Großteil wird geliefert, etwa Kabeljaufilet aus dem Nordostatlantik.
0: Wie geht's also am Welttag der Ozeane, unseren Meeren? Claudia Plass aus der ARD-Klimaredaktion für Bremen 2 und mehr dazu auch kurz nach 7 hier morgen. Dann gucken wir nämlich darauf, was wir alles noch nicht wissen übers Meer. Jetzt haben wir es 19 vor 7.

0: Classical Club waren das Ivy and Gold um genau 6.48 Uhr und jetzt alles Gute zum Geburtstag oder so. Denn seit erst einem Jahr gibt es das Bundesministerium für Digitales und Staatsmodernisierung. Also eine Kneipe dürfte es nicht alleine, aber heute ziehen Digitalminister Carsten Wildberger und Sozialministerin Bärbel Baas eine Zwischenbilanz. Sie wollen also verkünden, wie es so läuft mit der Modernisierung von Staat und Verwaltung. Übrigens nicht per Fax. Mehr weiß Kollegin Kirsten Gischig aus dem ARD Hauptstadtstudio, denn die hat ebenfalls drauf geguckt und weiß, was die Bundesregierung eben durch die Staatsmodernisierung erreichen will.
1: Also der Staat, der soll einfacher, digitaler und schneller werden. Zum einen für die Bürger, die sollen zum Beispiel das Kindergeld automatisch bekommen. Und wenn sie Sozialleistungen brauchen, wie etwa Bürgergeld oder Wohngeld, können sie die in Zukunft an einer Stelle digital beantragen, anstatt zu vielen verschiedenen Ämtern zu rennen. Und Unternehmen, die sollen von Bürokratie und Berichtspflichten befreit werden. Also Anträge werden in Zukunft schneller genehmigt, auch mit Hilfe von KI. Das soll Kosten sparen und wieder mehr wirtschaftliche Dynamik bringen. Und dabei arbeiten Bund und Länder zusammen.
0: Das ist ja ganz schön viel soll. Wie weit ist denn die Staatsmodernisierung bisher?
1: Die Modernisierungsagenda des Bundes umfasst immerhin 80 Einzelmaßnahmen. Die überwiegende Mehrheit davon, die wird schon umgesetzt. Also zum Beispiel der Bauturbo, der für mehr Wohnungsbau sorgen soll. Und dazu kommen noch rund 200 Maßnahmen gemeinsam mit den Ländern. Manches davon, das klappt schon ganz gut. Das neue Auto etwa kann man schon jetzt online zulassen. Aber vieles wird einfach dauern. Es gibt bei den Ländern und Kommunen rund 8.500 Verwaltungsdienstleistungen, die alle einigermaßen einheitlich zu digitalisieren oder in einer App verfügbar zu machen, was ja das Ziel ist. Das dauert einfach.
0: Der Staat will also den Staat modernisieren. Kirsten Gischig aus Berlin für Bremen 2. Damit 10 vor 7.

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1: Beyoncé war das. Texas Hold'em um 6:45.
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1: Den hat Jens Schellers.
3: Uwe Neumar hat eine Geschichte von großer Literatur und ihrer Entstehung, von Verfolgung, Gewalt und Menschlichkeit und von der Liebe zweier ganz und gar ungewöhnlicher Frauen geschrieben. 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
5: Sie hatte zwei Gesichter, das offizielle für die Deutschen, und im Hintergrund war sie eben als Fluchthelferin aktiv.
3: 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Am Mittwoch um 20 Uhr im Theaterlaboratorium in Oldenburg.

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1: Mit Jens Fabig, guten Morgen. Der Krieg im Nahen Osten eskaliert wieder. SPD-Co-Chefin Baas fordert Steuerentlastung von mindestens 500 Euro. Und im Prozess gegen Bremerhavener Bombenbauer wird das Urteil erwartet. Das Wetter: Sonne und Wolken, weitgehend trocken bei bis zu 24 Grad. Der Krieg im Nahen Osten ist wieder eskaliert. Nachdem der Iran am Abend mehrere Raketen auf Israel abgefeuert hat, hat Israel reagiert und seinerseits den Iran angegriffen. Julio Segador berichtet.
2: Meldungen zufolge soll es Explosionen gegeben haben, unter anderem in Teheran, Tabriz und Isfahan. Auch der Flughafen von Teheran soll beschossen worden sein. Am frühen Morgen gab es Raketenalarm in Zentral-Israel. Laut Armee soll aus dem Jemen eine ballistische Rakete abgefeuert worden sein. Sie konnte abgefangen werden. Der israelische Angriff auf den Iran ist die Reaktion auf die iranischen Raketenangriffe in der Nacht. Diese hatten vor allem Ziele im Norden Israels im Visier. In weiten Teilen des Landes dort gab es Sirenenalarm. Die Menschen mussten erneut in die Schutzräume. Laut Militär wurden alle Raketen abgefangen. Israel bereitet sich unterdessen auf weitere Angriffe aus dem Iran vor. Das Heimatschutzkommando kündigte an, dass heute landesweit alle Schulen geschlossen bleiben.
1: Und inzwischen hat der Iran offenbar weitere Raketen auf Israel abgefeuert. In weiten Teilen des Landes wurde Luftalarm ausgelöst. Die Abwehrsysteme seien im Einsatz, teilte die israelische Armee mit. Nach Berichten amerikanischer Medien hatte US-Präsident Trump kurz vor dem israelischen Angriff noch mit Israels Präsident Netanyahu telefoniert. Er soll versucht haben, Israel von einem Gegenangriff abzuhalten, um die Verhandlungen zwischen den USA und dem Iran nicht zu gefährden. Eine offizielle Bestätigung dafür gibt es aber nicht. SPD-Co-Vorsitzende und Bundesarbeitsministerin Baas hat eine deutlich spürbare Entlastung der Bürgerinnen und Bürger durch die Reform der Einkommensteuer gefordert. Nach ihren Erwartungen müssten es schon mindestens 500 Euro im Jahr sein, sagte Baas in der ARD-Talkshow Karin Mioska. Einzelheiten von Georg Schwarte.
3: Im Moment liegen Reformen auf dem Tisch, wo die Bürger und Bürgerinnen erstmal den Eindruck haben, es wird für sie schwieriger, sagte Baas und verwies auf drohende Zuzahlungen bei Gesundheit und Pflege. Deshalb müsse, wie zugesagt, eine Einkommensteuerreform am 1. Januar 2027 in Kraft treten, die dauerhaft entlaste und wirklich mehr Geld im Portemonnaie übrig lasse. Sonst habe die Politik ihre Glaubwürdigkeit verloren. Bei der ebenfalls anstehenden Rentenreform kündigte Baas zumindest Eckpunkte bis zur Sommerpause an. Die Koalition hatte das Ziel ausgegeben, bis Juli ein großes Reformpaket zu beschließen. Zunächst soll darüber am Mittwoch im Kanzleramt mit Arbeitgebern, Gewerkschaften und Industrievertretern gesprochen werden. Das Paket soll vor allem eine Steuer- und Rentenreform, Änderungen bei der Gesundheits- und Pflegeversicherung und bei Arbeitszeitregelungen umfassen.
1: Bundeskanzler Merz, Frankreichs Präsident Macron, der britische Regierungschef Starmer und der ukrainische Präsident Zelensky haben am Abend in London über den Krieg in der Ukraine beraten und darüber, wie man den Druck auf Russland erhöhen kann. Das Treffen endete mit einer gemeinsamen Erklärung. Was darin stand, dazu Franziska Hoppen.
4: Starmer, Macron und Merz haben der Ukraine ihre, Zitat, unerschütterliche Unterstützung ausgesprochen. Sie haben betont, dass die nächsten Schritte in enger Zusammenarbeit mit der Ukraine, anderen europäischen Partnern und den USA erfolgen sollen. Es sollen mehr Abfangraketen gebaut und gemeinsame Fähigkeiten zur Abwehr ballistischer Raketen entwickelt werden. Und Präsident Putin haben sie aufgefordert, einem sofortigen Waffenstillstand zuzustimmen. Der derzeitige Frontverlauf solle als Ausgangspunkt für die Verhandlungen dienen. Und russische Vermögenswerte, die wolle man auch so lange eingefroren lassen, bis Russland seinen Angriffskrieg beende und die Ukraine entschädige.
1: Ein schweres Erdbeben hat die südlichen Philippinen erschüttert und Tsunami-Warnungen in mehreren Ländern ausgelöst. Das Beben vor der Küste der Insel Mindanao soll eine Stärke von 7,8 gehabt haben. Das Ausmaß der Schäden ist noch unklar, auch über mögliche Opfer ist noch nichts bekannt. Im Prozess gegen zwei Männer aus Bremerhaven, die einen Terroranschlag auf eine Klinik geplant haben sollen, wird heute das Urteil erwartet. Laut Anklage wollte der Jüngere der beiden in einer Bremerhavener Klinik mit einer selbstgebauten Sprengstoffweste möglichst viele Menschen töten. Im Prozess hatte er entsprechende Pläne eingeräumt. Der zweite Angeklagte hatte sich nicht zu den Vorwürfen geäußert. Im Emder Festspielhaus sind am Abend die Preise des 36. Internationalen Filmfests Emden-Norderney vergeben worden. Mit dem Hauptpreis des Festivals und dem DGB-Preis wurde ein Drama über sexuelle Gewalt im Kongo ausgezeichnet. Den mit 5.000 Euro dotierten Filmpreis für den Nachwuchs bekam Faras Shariat für seinen zweiten Spielfilm Staatsschutz. Christine Huhnfeld mit weiteren Preisträgern.
5: Der Wolfgang-Petersen-Preis für den besten internationalen Nachwuchsfilm ging an Sonny Dancer, eine anrührende Geschichte um eine wütende 17-Jährige, die in einem Camp für von Krebs betroffene Jugendliche neue Freunde und auch zu sich selbst findet. Mit dem Emder Schauspielpreis wurde Florian Lukas ausgezeichnet. Zum Abschluss des Filmfests wird noch Nora Tschirne erwartet. Sie konnte ihren Schauspielpreis im letzten Jahr krankheitsbedingt ja nicht in Empfang nehmen. Die Übergabe wird am Mittwoch nachgeholt.
1: Und das waren Nachrichten mit Jens Fabig.
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6: Und damit sieht es gerade folgendermaßen aus. Bremen am Wall, ja, blauer Himmel, 12 Grad. Bremerhaven im Fischereihafen leicht bewölkt, 15 Grad schon. Oldenburg am Schlossgarten, da ist sonnig bei 14. Und Verden ein paar Schleierwolken bei 11 Grad. Heute bekommen wir ja zuerst so eine Mischung aus Sonne und Wolken. Später am Tag dann immer mehr Wolken. Und gegen Abend gibt es dann auch wieder vereinzelt Regen. Es wird aber langsam wärmer wieder. Temperaturen heute so maximal 19 bis 24 Grad.
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6: A1 Hamburg Richtung Bremen zwischen Sittensen und Elsdorf. 7 Kilometer Stau wegen Bergungsarbeiten. Der Verkehr wird an der Unfallstelle vorbeigeleitet. Dann A1 Osnabrück Richtung Bremen zwischen Bremen-Brinkum und Hemelingen. 4 Kilometer stockender Verkehr vor der Baustelle. Und A7 Hannover Richtung Flensburg zwischen Hamburg-Heimfeld und dem Elbtunnel. 5 Kilometer stockender Verkehr. Damit 6 nach 7.
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6: Heute ist Welttag der Ozeane und weil bei denen ja immer noch gilt, wir wissen viel mehr über die, als was wir nicht wissen, sprechen wir gleich über Ozeane. Schönen guten Morgen.

0: Cara Emerald, Back It Up, hier morgen auf Bremen 2 um 10 Minuten nach 7. Und Vorsicht, ich werde jetzt romantisch. Und zwar, was wir wissen, ist ein Tropfen, was wir nicht wissen, ein Ozean. Hat Isaac Newton mal gesagt, und der Mann muss es wissen, denn er ist ja dadurch berühmt geworden, dass ihm ein Apfel auf den Kopf gefallen ist. Das Bekannte nun, also ein Tropfen, das Unbekannte, also ein Ozean. Dabei steckt im Ozean selbst auch noch so viel Unbekanntes. So viel, dass wir am heutigen Welttag der Ozeane darüber reden wollen. Und zwar mit Kollegen, Meeresbiologen, Terra-X-Moderator und Taucher Uli Kunz. Morgen Uli, hallo.
1: Schönen guten Morgen, hallo.
0: Ich habe mal gelernt, die Sterne kennen wir besser als unsere Ozeane. Stimmt das heute immer noch?
1: Da würde ich auf jeden Fall davon ausgehen, je nachdem, was du bezeichnest als das, was wir von den Sternen kennen. Im Ozean ist es einfach so, dass diese Welt nur ein paar Meter unter unseren Füßen oder unseren Köpfen ist und wir einfach darüber so gut wie gar nichts wissen, gerade wenn es in die tieferen Bereiche der Meere geht.
0: Was würdest du denn gerne wissen, was man heute noch nicht weiß?
1: Ja, das kann ich dir gar nicht sagen, weil ich es ja noch nicht weiß, aber ich würde sehr, sehr gerne in die tieferen Bereiche des Ozeans vordringen, da wo heute ja nur ganz komplizierte Technik hinkommt, also ganz schwere U-Boote, teure Roboter, da würde ich gerne frei wie ein tauchendes Meerestier runterschwimmen und dann erkunden, was es dort in der Dunkelheit alles gibt.
0: Ja, was vermutet man, gibt es denn da unten? Es ist dunkel und ein paar Fische sind da, was soll sonst sein, würde ich jetzt sagen als Laie.
1: Richtig, aber allein das ist ja schon unglaublich spannend. Wenn du in den Wald gehst, dann sagst du ja auch nicht, das sind nur ein paar Bäume und ein paar Vögel und das ist genau da unten genau dasselbe. Das ist eine wahnsinnig vielfältige Welt. Und das Spannende an der Tiefsee ist, dass die tatsächlich nicht so dunkel ist, wie wir immer denken, sondern da unten leuchten wahrscheinlich 90% aller Tiere. Die haben diese sogenannte Biolumineszenz, also dieses Art Meeresleuchten, blau-grünes Leuchten. Das verwenden die zur Kommunikation, zum Finden von einem Partner, also zum Flirten im Endeffekt oder zur Abwehr von einem Räuber. Und da unten wird es blinken und funkeln wie bei einem wilden Feuerwerk beim Hamburger Hafenfest.
0: Was können wir aus den Meeren und dem Leben in den Meeren lernen? Was würdest du sagen?
1: Alles, das, was, wie es funktioniert, über hunderte Millionen Jahre nachhaltig mit der Natur zu leben. Das, was wir innerhalb von 200 Jahren kaputt gemacht haben und eigentlich noch nie wirklich gelernt haben, das machen diese ganzen Lebensformen in den Ozeanen, wie gesagt, seit hunderten Millionen von Jahren. Das Leben kommt aus dem Ozean und da kann man eigentlich nur nicht genug davon lernen, wenn wir dieses Leben dort beobachten und sehen, was wir alles für Möglichkeiten haben, wenn wir teilweise so handeln wie diese Lebewesen oder eben zum Beispiel auch Nahrung aus dem Meer beschaffen, die einfach nachhaltig produziert werden kann, wie zum Beispiel Algen.
0: Wie geht's denn den Ozeanen aktuell?
1: Absolut schrecklich. Die größten Bereiche sind extremst gefährdet. Viele Arten sind schon längst ausgestorben. Wahrscheinlich sind es 60-70% der Population von größeren Meeresraubtieren, wie zum Beispiel Haien, schon längst verschwunden. Die Wale sind durch den Walfang massiv bedroht worden. Selbst bei uns vor der Haustür gibt es große Bereiche, in denen sogenannte Todeszonen sich ausbreiten, wo einfach der Sauerstoffgehalt nicht mehr ausreicht, um höheres Leben zu ermöglichen. Und selbst den Seegraswiesen bei uns vor der Haustür in der Ostsee geht es nicht besonders gut. Wir sind gerade aktuell dabei, Seegras wieder anzupflanzen an einigen Stellen, damit wir so eine Art Wunde in der Seegraswiesen, die bei Bauarbeiten entstehen, wieder flicken können.
0: Was genau müssten wir ändern?
1: Unser ganzes Leben. Da müsste ich jetzt wahrscheinlich sehr, sehr, sehr viel mehr ausholen als die paar Minuten, die wir haben. Unsere gesamte Wirtschaft, unser gesamtes Handeln ist ja darauf ausgelegt, dass wir die Natur zerstören, dass wir sie ausbeuten, weil wir Menschen uns einfach für viel zu wichtig halten. Weil wir denken, wir sind ganz, ganz weit oben, wir sind die Krone der Schöpfung sozusagen und wir wären nur da, um die Natur eben zu beherrschen. So leben wir ja in den Städten, so handeln wir, wenn wir im Urlaub sind und wenn wir das irgendwann mal ablegen könnten, das dauert auf jeden Fall noch ein paar Jahrzehnte und Jahrhunderte, dann würden wir es vermutlich wieder hinkriegen, eben nachhaltig mit der Natur zu leben. Und das ist etwas, was ich versuche in meinen Vorträgen, in meinen Shows oder auch Sendungen auch den Jüngeren beizubringen, weil die es ja im Endeffekt auch sind, die das Ganze betrifft.
0: Heute also ist Welttag der Ozeane. Dazu auf Bremen 2 Kollege, Meeresbiologe, Terra-X-Moderator und Taucher Uli Kunz. Ich danke dir sehr fürs Gespräch und schönen Tag dir. Tschüss.
1: Danke, ciao.
0: 14 Minuten nach 7 dauert.

0: Gerne Cronin, Wise Words, hier morgen auf Bremen 2 um 7.22 Uhr. Und wenn ich was zu sagen hätte, ich würde allen Menschen wirklich so ein schönes Leben wünschen, wie sie selber darstellen. Auf Instagram, TikTok oder Facebook, ja. Die Kokosnuss am Strand, die neue sonnendurchflutete Altbauwohnung, was lecker, super essen und immer alle nur schön und gut gelaunt dabei. Obwohl, es gibt jetzt einen neuen Trend im Netz. Eben nicht mehr alles nur noch supi. Und wenn das einer weiß, dann ja wohl eher, weil er hat ja auch ein Feed.
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0: Guten Morgen, Herr Karlmeier, hallo.
2: Guten Morgen.
0: Alles doof, deine Elli, oder wie genau muss ich mir diesen neuen Trend vorstellen?
2: Ja, es ist tatsächlich der Gegenentwurf zu dieser dauerhaften Power-Authentizität, die man so immer im Internet erleben muss, weil man jetzt wirklich Menschen sieht, die sich in Momenten zeigen, die wir möglicherweise von ihnen schon gesehen haben, in denen sie extrem erfolgreich waren, und dazu schreiben, was für ein schrecklicher Moment in ihrem Leben das eigentlich gewesen ist. Sie schreiben dann dazu vor dem Foto, wo der Champagnerregen zu sehen ist oder der Konfettiregen, und dann schreiben sie dazu, übrigens an diesem Tag hatte ich Durchfall, by the way, oder sie schreiben, an diesem Morgen hatte ich eine Panikattacke oder einen Tag vorher hat mich meine Partnerin verlassen, by the way.
0: Wer macht denn da mit?
2: Ja, da machen tatsächlich, also angefangen hat es wie immer mit den großen Prominenten, also Nilam Farouk, Schauspielerin war dabei, oder Moderator Riccardo Simonetti. Mittlerweile machen das aber auch viele, viele Menschen, die eben nicht so eine große Reichweite haben, aber trotzdem zeigen wollen, es ist okay, auch mal echt im Internet zu sein und man muss nicht immer nur die große Fassade aufrechterhalten.
0: Also wenn sich Leute, ja, stell mir das so vor, plötzlich irgendwie wahrhaftig zeigen, klingt, als würde man plötzlich auch Leute mögen können, die man vorher nicht mochte, oder wie ging Ihnen das damit?
2: Ja, also dieses Problem gibt's ja sowieso immer, wenn man sich auf Menschen einlässt, dass man die, die man eigentlich nicht mögen möchte, dann irgendwie trotzdem ganz nett und sympathisch findet. Aber für mich ist das eher eigentlich ein ganz schöner Moment, weil das jetzt gerade so ein bisschen den Mut auslöst, in diesen Menschen sich eben nicht immer nur von ihrer besten Seite darzustellen. Also generell ist Authentizität ja fast schon eine Lüge. Wir alle laden ja nicht das erstbeste Selfie von uns hoch, das wir gemacht haben, sondern eben das aus dieser Serie, das eben dann uns am schönsten zeigt, das am nettesten aussieht. Wenn man sich aber jetzt überlegt, dass man darüber die Ebene legt, wie man sich eigentlich wirklich gerade in diesem Moment gefühlt hat, als man dieses Foto gemacht hat, dann wird es plötzlich ein bisschen nahbarer und dann wird vielleicht dieses sterile, künstliche, synthetische Gefühl, das sich in den letzten Jahren im Internet breit gemacht hat, doch wieder von ein bisschen Menschlichkeit überschrieben, und das wiederum löst in mir dann ein bisschen Wärme aus.
0: In mir löst das vor allem viele Fragenzeichen aus, nämlich, und muss trotzdem nölen, weil ich finde, es findet ja online statt, ne? Muss man nicht also sagen, auch das Zeigen von schwachen Momenten online ist auch wieder nur eine neue Form der Inszenierung?
2: Na klar, also diesen Kreislauf kann man aber auch nicht so wirklich durchbrechen, weil eigentlich jede Form der Veröffentlichung, jede Form der Publikation, vor allem wenn es Bilder von einem selber zeigt, ja immer eine Form der Inszenierung ist. Andererseits sind wir eigentlich ja in einer Welt, in der sowieso alles immer eine Inszenierung ist. Also, dass wir beide hier miteinander sprechen, das fühlt sich zwar natürlich an, aber auch das ist ja eine Form der Inszenierung, weil wir haben uns hier überlegt, über dieses Thema miteinander zu sprechen. Und wenn dann schon inszeniert, warum dann nicht so nah wie möglich an das eigene Ich heranrücken? Also, es gab früher einmal diesen Satz, der so durchs Internet wanderte, und ich glaube, er wird Till Reiners zugeschrieben, dem Satiriker und Kabarettisten. Wenn man alles sein kann, was man möchte im Internet, warum sollte man ausgerechnet man selber sein wollen? Und ich würde anhängen, naja, aber warum denn nicht? So, man selber ist doch auch nur einzigartig und vielleicht ist ja das auch mal ganz schön.
0: Aber geht das wie so häufig einfach vorbei? Ist eine Mode oder ändert sich da wirklich generell was am Charakter der Plattform?
2: Nein, ich möchte mich jetzt nicht in diese Idee hineinverlieben, dass es jetzt so bleiben könnte, weil ich fürchte, das ist jetzt ein einmaliger Trend und nächste Woche posten wir dann trotzdem wieder alle die Fotos, die uns unsere Fotografinnen und Fotografen zugeschickt haben. Aber für jetzt gerade gibt es zumindest so einen Moment, in dem wir daran erinnert werden, dass nicht alles, was wir sehen, eben echt ist und dass den Menschen, die so fröhlich vom Podium in die Kamera schauen, eben vielleicht in diesem Moment dann eben nicht fröhlich gewesen sind.
0: Ja, von wegen alles super bei den Promis. Dazu mein Feed, unsere Social-Media-Kolumne mit Gavin Karlmeier und der feine Herr hat einen eigenen Fotografen. Dankeschön. Tschüss, ne?
2: Danke, tschüss.
0: Ja, und übrigens, mehr Karlmeier gibt es dann ja nächsten Samstag in Bremen an der Uni. Ab 16 Uhr geht es dann im Mediengespräch mit ihm um die große Frage: Kann man denn das Internet noch retten? Präsentiert von Bremen 2. Damit 7.26 Uhr.

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3: Mit Jens Farbig, guten Morgen. Der Krieg im Nahen Osten eskaliert wieder. Nachdem der Iran am Abend mehrere Raketen auf Israel abgefeuert hat, hat Israel reagiert und seinerseits den Iran angegriffen. Irans Staatsfernsehen berichtet von Explosionen in der Hauptstadt Teheran und im Westen des Landes. Inzwischen hat der Iran offenbar weitere Raketen auf Israel abgefeuert. In weiten Teilen Israels wurde Luftalarm ausgelöst. Die Abwehrsysteme seien im Einsatz, teilte die israelische Armee heute Morgen mit. Nach Berichten amerikanischer Medien hatte US-Präsident Trump kurz vor dem israelischen Angriff noch mit Israels Präsident Netanyahu telefoniert. Er soll versucht haben, Israel von einem Gegenangriff abzuhalten, um die Verhandlungen zwischen den USA und dem Iran nicht zu gefährden. Eine offizielle Bestätigung dafür gibt es aber nicht. SPD-Co-Vorsitzende und Bundesarbeitsministerin Bärbel Baas hat eine deutlich spürbare Entlastung der Bürgerinnen und Bürger durch die Reform der Einkommensteuer gefordert. Nach ihren Erwartungen müssten es schon mindestens 500 Euro im Jahr sein, sagte Baas in der ARD-Talkshow Karin Mioska. Ein Beitrag von beispielsweise 20 Euro wäre zu wenig und nicht glaubwürdig, so Baas. Ein schweres Erdbeben hat die südlichen Philippinen erschüttert. Das Beben vor der Küste der Insel Mindanao soll eine Stärke von 7,8 gehabt haben. Das Ausmaß der Schäden ist noch unklar, auch über mögliche Opfer ist noch nichts bekannt. Eine Tsunami-Warnung für die Philippinen und benachbarte Länder ist inzwischen wieder aufgehoben worden. Im Prozess gegen zwei Männer aus Bremerhaven, die einen Terroranschlag auf eine Klinik geplant haben sollen, wird heute das Urteil erwartet. Laut Anklage wollte der Jüngere der beiden in einer Bremerhavener Klinik mit einer selbstgebauten Sprengstoffweste möglichst viele Menschen töten. Im Prozess hatte er entsprechende Pläne eingeräumt. Der zweite Angeklagte hatte sich nicht zu den Vorwürfen geäußert. Und das waren Nachrichten mit Jens Farbig.
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4: Und damit sieht's gerade folgendermaßen aus. Bremen am Weserwehr, so ein paar Schleierwolken, 13 Grad. Bremerhaven am Zoo am Meer leicht bewölkt bei 15. Oldenburg am Horst-Janssen-Museum wieder so Schleierwolken bei 12. Und Wilhelmshaven das trocken, 15 Grad. Heute bekommen wir zuerst so eine Mischung aus Sonne und Wolken. Später am Tag dann aber immer mehr Wolken und gegen Abend gibt's dann auch wieder vereinzelt Regen. Es wird aber langsam wärmer wieder. Temperaturen heute maximal so 19 bis 24 Grad.
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4: A1 Hamburg Richtung Bremen zwischen Sittensen und Elsdorf. 5 Kilometer Stau wegen Bergungsarbeiten. Der Verkehr wird an einer Unfallstelle vorbeigeleitet. Dann A1 Osnabrück Richtung Bremen zwischen Bremen-Brinkum und Hemelingen. 4 Kilometer stockender Verkehr vor der Baustelle. A7 Hannover Richtung Flensburg zwischen Hamburg-Heimfeld und dem Elbtunnel. 5 Kilometer stockend. Und B75 Oldenburger Straße zwischen Dämenhorst und B6, also Bremen-Neustadt. 8 Kilometer stockender Verkehr. 7 Uhr, genau 33.
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4: Ach guck, nach 30 Jahren wieder ein deutscher Grand-Slam-Sieg. Alexander Zverev hat's geschafft und mir dazu gleich. Schönen guten Morgen.

0: genau 7 Minuten nach 7:30.
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0: So ein Grand-Slam-Sieg ist schon eine tolle Sache, ne? Denn 30 Jahre, nachdem Boris Becker die Australian Open mal gewonnen hat, was sein letzter Titel war bei dem Grand-Slam-Turnier, da hat wieder ein Deutscher gewonnen bei einem der 4 wichtigsten Tennisturniere der Welt. Und so klang das gestern in Paris.
2: Und dann der Lob von Kubolis. Zverev geht ihm nochmal hinterher. Über Kopf. Ist der Italiener in der Lage? Nein! Er schlägt ihn ins Aus! Und damit ist Zverev French Open-Sieger 2026.
0: Ja, mit 29 hat Alexander Zverev das endlich geschafft, nach vielen Anläufen, nach Rückschlägen durch Verletzungen und Negativschlagzeilen über sein Privatleben. Dazu jetzt der Bremen 2 Kommentar von Martin Busch.
3: Es gibt wenige Sportarten, in denen ein Olympiasieg nicht der größte Erfolg ist, den man erzielen kann. Fußball gehört dazu und Tennis auch. Das hat zur Folge, dass du trotz dieser Goldmedaille betrachtet wirst, als wäre deine Karriere nicht vollkommen, solange du nicht eines der 4 Grand-Slam-Turniere gewonnen hast. Alexander Zverev stand 3-mal im Endspiel, hat aber 3-mal verloren. Dass er 2-mal die ATP-Finals als Sieger beendet hat, quasi die Weltmeisterschaft im Tennis, absurderweise nahezu bedeutungslos. Melbourne, Paris, Wimbledon und New York, das ist, was zählt in der deutschen Öffentlichkeit, spätestens seit Beckers ikonischem Triumph 1985. Der Onkel von Rafael Nadal, Toni, lange der Coach seines Neffen, meinte vor wenigen Monaten über Zverev, dieser sei besessen vom Gewinnen. Er meinte es nicht positiv, im Gegenteil. Der Spanier war sich sicher, dass Zverevs Art der Besessenheit ihm bislang in den entscheidenden Momenten einen Strich durch die Rechnung gemacht hat. So ist das in Individualsportarten wie Tennis nicht. Das Schlagrepertoire macht den Unterschied auf dem allerhöchsten Niveau, auch nicht die Physis. It's the Psyche, stupid. Tennisspieler können sich nicht auswechseln lassen, wenn sie nicht performen. Sie müssen da allein durch, sich konzentrieren und an sich glauben, Punkt für Punkt, dürfen nicht verkrampfen. Boris Becker hat als Kommentator des Matches gestern sogar gesagt, vielleicht ist es beim Tennis so viel Psychologie wie in keiner anderen Sportart. Neben der unfassbaren körperlichen Belastung, wer ein Grand-Slam-Turnier gewinnt, hat in 2 Wochen 7 Partien gespielt, jede mindestens 3 Sätze lang, manchmal auch 5. Es wird viel über Resilienz gesprochen, es gibt aber auch das Prinzip der Antifragilität. Gemeint ist, nicht nur mit Widerständen umgehen zu können, sondern noch stärker aus schwierigen Rahmenbedingungen hervorzugehen, durch Rückschläge zu wachsen. 2022 im Halbfinale der French Open, da sah es so aus, als könne Alexander Zverev den König von Paris bezwingen. Doch er knickte im Match gegen Nadal um. 7 Bänder in seinem rechten Fuß waren gerissen. Hinzu kommt, der Mann ist Diabetiker. Die Ärzte hatten ihm und seinen Eltern in jungen Jahren prognostiziert, dass er keinen Leistungssport werde machen können, der Sascha. Über den privaten Alexander Zverev will ich mir an dieser Stelle kein Urteil erlauben. 2 ehemalige Freundinnen haben behauptet, er sei ihnen gegenüber gewalttätig geworden. Im einen Fall kam es zum Prozess, der gegen eine Geldauflage von 200.000 Euro eingestellt wurde. Als Tennisprofi jedenfalls hat sich dieser fast 2 Meter lange Athlet beeindruckend entwickelt. Auch was das Verhalten auf dem Court betrifft. In Acapulco hat er mal aus Frust seinen Schläger gegen den Schiedsrichterstuhl gedonnert. So etwas passiert ihm nicht mehr. Durch den Gewinn der French Open ist Alexander Zverev nach Boris Becker der erfolgreichste deutsche Tennisspieler überhaupt. Gottfried von Kramm und seine Titel vor dem 2. Weltkrieg mal ausgenommen. Selbst die Bilanz von Becker-Bezwinger Michael Stich fällt nicht so glorreich aus. Und das i-Tüpfelchen? Der 29-Jährige hat in Paris den Thron auf Asche bestiegen. Auf dem Belag, auf dem in Deutschland Tennis gespielt wird. Das haben weder Becker noch Stich hinbekommen. Seine Geschichte zeigt jedem, der ein Ziel vor Augen hat und Phasen durchlebt, in denen die Resignation zu Siegen droht. Es lohnt sich, am Ball zu bleiben. Rückblickend wird man sagen, die Gruppe derer, die ihm das nicht mehr zugetraut hatte, verstummte am 7. Juni 2026. Niemand wird noch von einer unvollendeten Karriere des Alexander Zverev sprechen. Und viel wichtiger, er, der vom Gewinnen Besessene, kann endlich ruhig schlafen.
0: Alexander Zverev und der Grand Slam-Sieg, dazu der Bremen 2 Kommentar von Martin Busch. Und mehr Tennis auch später hier morgen, so im Sport. 7:20. Jetzt haben wir 7:41 Uhr.

0: 6 Jahren hat er angefangen, Gitarre zu spielen. Jonathan Jeremiah war das. Phoenix Ava im Morgen auf Bremen 2 um 7.47 Uhr. Und jetzt geht's wieder los offenbar. Denn erstmals seit Inkrafttreten der Waffenruhe im April, da haben sich der Iran und Israel wieder mit Raketen beschossen. Iran begründete die Angriffe der vergangenen Nacht mit wiederholten Verstößen gegen die Waffenruhe im Libanon. Und Israel hat nach den Angriffen des Iran wieder Vergeltungsschläge verübt und der Iran wieder angegriffen und so weiter. US-Präsident Trump hatte nun genau vor dieser Situation gewarnt und ich habe heute Morgen mit unserem Korrespondenten in Tel Aviv, mit Julio Segador, gesprochen und ihn gefragt, ob denn die israelische Regierung Trumps Warnung einfach so ignorieren kann.
1: Sie hat es ignoriert und es gab ja in der Nacht erneut ein Telefonat zwischen Trump und Netanyahu. Ob da die Wortwechsel wieder so hitzig waren wie beim letzten Telefonat, ist jetzt nicht überliefert, aber hier melden die Medien, dass Trump kategorisch ein Ende der Angriffe wohl gefordert hat. Und Netanyahu hat Trump wohl signalisiert, dass er sich an dieses Diktat, kann man ja fast sagen, nicht gebunden fühlt. Denn, und das ist die Argumentation von Benjamin Netanyahu, des israelischen Premierministers, wenn die Sicherheit Israels bedroht ist, dann reagiert Israel. Und das sagen hier auch alle Beobachter, dass es möglicherweise, wenn es jetzt doch noch stärkere Angriffe aus dem Iran geben wird, dann kann sich das richtig, richtig hochschaukeln.
0: Neue Angriffe also im Nahen Osten. Julio Segador aus Tel Aviv für Bremen 2 und mehr zum Ganzen natürlich in den nächsten Nachrichten und die gibt's hier um 8. Jetzt haben wir es 11 vor 8.
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1: Der kommt von Florian Bentsch.
2: Hey Laura, it's me.
3: Gregory Porter hat zu Hause nicht nur einen Grammy für das beste Jazz-Vocal-Album rumstehen, sondern zwei. Kein Wunder bei dieser Stimme.
2: But there's something bothering me.
3: Eigentlich wollte Porter Profi-Footballspieler werden. Eine Schulterverletzung kam dazwischen. Du musst singen, Kind, soll seine Mutter dann gesagt haben. Für sein erstes Album Water gab es dann auch gleich die erste Grammy-Nominierung.
2: Water pouring down the sidewalks.
3: Bisher folgten 6 weitere Alben. Butterweiche Vocals und glasklare Kompositionen. Sie verbinden Jazz mit Gospel.

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1: Mit Jens Farbig, guten Morgen. Israel und Iran greifen sich gegenseitig mit Raketen an. SPD-Chefin Baas fordert Steuerentlastung von mindestens 500 Euro pro Jahr. Beim Filmfest Emden-Norderney sind die Preise vergeben worden. Das Wetter, Sonne und Wolken heute weitgehend trocken bei bis zu 24 Grad. Der Krieg im Nahen Osten ist wieder eskaliert. Nachdem der Iran am Abend mehrere Raketen auf Israel abgefeuert hat, hat Israel reagiert und seinerseits den Iran angegriffen. Julio Segador mit Einzelheiten.
2: Meldungen zufolge soll es Explosionen gegeben haben, unter anderem in Teheran, Tabriz und Isfahan. Auch der Flughafen von Teheran soll beschossen worden sein. Am frühen Morgen gab es Raketenalarm in Zentral-Israel. Laut Armee soll aus dem Jemen eine ballistische Rakete abgefeuert worden sein. Sie konnte abgefangen werden. Der israelische Angriff auf den Iran ist die Reaktion auf die iranischen Raketenangriffe in der Nacht. Diese hatten vor allem Ziele im Norden Israels im Visier. In weiten Teilen des Landes dort gab es Sirenenalarm. Die Menschen mussten erneut in die Schutzräume. Laut Militär wurden alle Raketen abgefangen. Unmittelbar nach dem Angriff des Iran hatte es ein Telefonat zwischen Israels Regierungschef Netanyahu und US-Präsident Trump gegeben. Medienberichten zufolge soll Trump dabei noch versucht haben, Israel vor einem Militärschlag im Iran abzuhalten.
1: Inzwischen hat der Iran offenbar weitere Raketen auf Israel abgefeuert. In weiten Teilen des Landes wurde Luftalarm ausgelöst. Die Abwehrsysteme seien im Einsatz, teilte die israelische Armee heute Morgen mit. SPD-Co-Vorsitzende und Bundesarbeitsministerin Bärbel Baas hat eine deutlich spürbare Entlastung der Bürgerinnen und Bürger durch die Reform der Einkommensteuer gefordert. Nach ihren Erwartungen müssten es schon mindestens 500 Euro im Jahr sein, sagte Baas in der ARD-Talkshow Karin Joska. Aus Berlin berichtet Georg Schwarte.
3: Im Moment liegen Reformen auf dem Tisch, wo die Bürger und Bürgerinnen erstmal den Eindruck haben, es wird für sie schwieriger, sagte Baas und verwies auf drohende Zuzahlungen bei Gesundheit und Pflege. Deshalb müsse, wie zugesagt, eine Einkommensteuerreform am 1. Januar 2027 in Kraft treten, die dauerhaft entlaste und wirklich mehr Geld im Portemonnaie übrig lasse. Sonst habe die Politik ihre Glaubwürdigkeit verloren. Bei der ebenfalls anstehenden Rentenreform kündigte Baas zumindest Eckpunkte bis zur Sommerpause an. Die Koalition hatte das Ziel ausgegeben, bis Juli ein großes Reformpaket zu beschließen. Zunächst soll darüber am Mittwoch im Kanzleramt mit Arbeitgebern, Gewerkschaften und Industrievertretern gesprochen werden. Das Paket soll vor allem eine Steuer- und Rentenreform, Änderungen bei der Gesundheits- und Pflegeversicherung und bei Arbeitszeitregelungen umfassen.
1: Bundeskanzler Merz, Frankreichs Präsident Macron, der britische Regierungschef Starmer und der ukrainische Präsident Zelensky haben am Abend in London über den Krieg in der Ukraine beraten und darüber, wie man den Druck auf Russland erhöhen kann. Das Treffen endete mit einer gemeinsamen Erklärung. Was darin steht, weiß Franziska Hoppen.
4: Starmer, Macron und Merz haben der Ukraine ihre, Zitat, unerschütterliche Unterstützung ausgesprochen. Sie haben betont, dass die nächsten Schritte in enger Zusammenarbeit mit der Ukraine, anderen europäischen Partnern und den USA erfolgen sollen. Es sollen mehr Abfangraketen gebaut und gemeinsame Fähigkeiten zur Abwehr ballistischer Raketen entwickelt werden. Und Präsident Putin haben sie aufgefordert, einem sofortigen Waffenstillstand zuzustimmen. Der derzeitige Frontverlauf solle als Ausgangspunkt für die Verhandlungen dienen. Und russische Vermögenswerte, die wolle man auch so lange eingefroren lassen, bis Russland seinen Angriffskrieg beende und die Ukraine entschädige.
1: Ein schweres Erdbeben hat die südlichen Philippinen erschüttert. Das Beben vor der Küste der Insel Mindanao soll eine Stärke von 7,8 gehabt haben. Das Ausmaß der Schäden ist noch unklar, auch über mögliche Opfer ist noch nichts bekannt. Eine Tsunami-Warnung für die Philippinen und benachbarte Länder ist inzwischen wieder aufgehoben worden. Im Prozess gegen zwei Männer aus Bremerhaven, die einen Terroranschlag auf eine Klinik geplant haben sollen, wird heute das Urteil erwartet. Laut Anklage wollte der Jüngere der beiden in einer Klinik mit einer selbstgebauten Sprengstoffweste möglichst viele Menschen töten. Im Prozess hatte er entsprechende Pläne eingeräumt. Der zweite Angeklagte hatte sich nicht zu den Vorwürfen geäußert. Im Emder Festspielhaus sind am Abend die Preise des 36. Internationalen Filmfests Emden-Norderney vergeben worden. Mit dem Hauptpreis des Festivals und dem DGB-Preis wurde ein Drama über sexuelle Gewalt im Kongo ausgezeichnet. Den mit 5.000 Euro dotierten Filmpreis für den Nachwuchs bekam Faraz Shariat für seinen zweiten Spielfilm Staatsschutz. Christine Huhnfeld mit weiteren Preisträgern.
5: Der Wolfgang-Petersen-Preis für den besten internationalen Nachwuchsfilm ging an Sonny Dancer, eine anrührende Geschichte um eine wütende 17-Jährige, die in einem Camp für von Krebs betroffene Jugendliche neue Freunde und auch zu sich selbst findet. Mit dem Emder Schauspielpreis wurde Florian Lukas ausgezeichnet. Zum Abschluss des Filmfests wird noch Nora Tschirne erwartet. Sie konnte ihren Schauspielpreis im letzten Jahr krankheitsbedingt ja nicht in Empfang nehmen. Die Übergabe wird am Mittwoch nachgeholt.
1: Und das waren Nachrichten mit Jens Fabig.
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6: Ja, und damit sieht es gerade folgendermaßen aus. Bremen am Weserwehr, so ein paar Schleierwolken, 13 Grad. Bremerhaven am Zur am Meer, da gibt es ein paar Meerwolken, 15 Grad. Oldenburg am Horst-Janssen-Museum wieder so Schleierwolken, 12. Und Wilhelmshaven, das trocken, 15 Grad. Heute bekommen wir zuerst so eine Mischung aus Sonne und Wolken. Später am Tag dann immer mehr Wolken und gegen Abend gibt es dann auch wieder vereinzelt Regen heute. Es wird aber langsam wärmer wieder. Temperaturen heute maximal so 19 bis 24 Grad.
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6: Vorsicht bitte. Auf der A1 Osnabrück Richtung Bremen zwischen dem Rastplatz Holdorf und Lohne-Dinklage, da liegt eine Plane. Dann A1 Hamburg Richtung Bremen zwischen Sittensen und Elsdorf. 3 Kilometer Stau noch wegen Bergungsarbeiten. Der Verkehr wird an der Unfallstelle vorbeigeleitet. Dann A1 Hamburg Richtung Osnabrück zwischen Bremer Kreuz und Arsten. 5 Kilometer stockender Verkehr in der Baustelle. A1 Osnabrück Richtung Bremen zwischen dem Dreieck Stur und Bremen-Himmelingen. 6 Kilometer stockender Verkehr vor der Baustelle. A7 Hannover Richtung Flensburg zwischen Hamburg-Heimfeld und dem Elbtunnel. 5 Kilometer stockend. A27 Bremen Richtung Bremerhaven zwischen Bremerhaven Süd und Geestemünde. 4 Kilometer stockend. Und B75 Oldenburger Straße zwischen Dämenhorst und Bremen-Neustadt. 8 Kilometer stockender Verkehr. 7 nach 8.
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6: Es hat immer weniger Katholiken in Spanien, trotzdem kommen über 1 Million Menschen, wenn der Papst seine Messe hält. Wie passt das zusammen? Darum geht's gleich. Schönen guten Morgen.

0: Archimed und Lamo Apepet hier morgen auf Bremen 2 um 10 Minuten nach 8 und gar nicht lange her, da waren wir ja mal Papst und als Papst auch in Spanien. 2011 war das damals mit Benedikt dem 16. Heute nun, 15 Jahre und zwei Päpste später, machte sich Leo der 14. auf den Weg und der trifft auf ziemlich andere Verhältnisse. Ne? Statt 71% sagen nämlich nur noch 53% der Spanier, ja, ich bin katholisch. Trotzdem kamen mehr als 1 Million Menschen nach Madrid, um den Papst dort zu erleben. Allerdings Kritik gab es auch, und zwar von politisch ganz rechts. Lisa Weiß über den Papst in Spanien.
1: Spaniens sozialistischer Ministerpräsident Pedro Sánchez ist überzeugter Atheist. Einer, der sich als erster spanischer Regierungschef jemals geweigert hatte, bei seiner Vereidigung auf die Bibel zu schwören. Die spanische Verfassung musste reichen. Und trotzdem, nach seiner Audienz bei Papst Leo dem 14. vor dem Papstbesuch, war Sánchez voll des Lobes. Ich glaube, seine Worte spornen uns an, etwas zu verteidigen, das wir auch seitens der Regierung Spaniens teilen, nämlich die Menschenwürde, den Schutz der Verletzlichsten, die Arbeit an der Hoffnung auf eine Welt, die den Weg des Krieges verlässt und zum Frieden zurückkehrt, kurz gesagt, auf eine bessere Welt. Das sind nicht nur für einen Atheisten versöhnliche Worte, sondern auch für einen spanischen Sozialisten. Denn traditionell steht die katholische Kirche in Spanien eher der Rechten nahe, erklärt Politikprofessor Pablo Simón von der Universität Carlos III in Madrid. Und geht gleich mal zurück in die Geschichte. Schon zu Zeiten des spanischen Unabhängigkeitskrieges Anfang des 19. Jahrhunderts kämpfen liberale Kräfte gegen die Vormachtstellung der katholischen Kirche, sagt Simón. Während der Zweiten Spanischen Republik in den 1930er Jahren führen die Demokraten Religionsfreiheit ein und verringern den Einfluss der Kirche auf die Schulen. Aber dann kommt der Spanische Bürgerkrieg. Als Franco nach dem Bürgerkrieg an die Macht kommt und bis zu seinem Tod bleibt, wird festgelegt, dass die Religion eine zentrale Rolle bei der Legitimation des Regimes spielen soll und dass Religion in den Schulen gelehrt wird. Heute ist Spanien längst wieder eine Demokratie, aber an die Verbindung zwischen Kirche und Diktator Franco erinnern sich in Spanien noch viele. Allerdings, der aktuellen linken Regierung sind soziale Fragen sehr wichtig und sie liege dabei auf einer Linie mit der Sozialdoktrin der katholischen Kirche, sagt Pablo Simón. Beispiele dafür: die Haltung zur Migration, die Bemühungen um den Weltfrieden, die Bekämpfung von Armut oder der verantwortungsvolle Umgang mit künstlicher Intelligenz und die Kritik an großen Technologiekonzernen. Aber die Meinungsverschiedenheiten bei allem, was mit den Rechten sexueller Minderheiten oder mit dem Feminismus oder mit der Abtreibung zu tun hat, existieren zwangsläufig und bestehen fort. Also was jetzt? Hat die zarte Annäherung zwischen der linken Regierung und der katholischen Kirche in Spanien Chancen, eine echte Freundschaft zu werden? Marco Olivetti ist Professor für Verfassungsrecht an der Lumsa-Universität in Rom, die eng mit dem Vatikan verbunden ist. Er ist da skeptisch. Abgesehen von den Fehlern, die auch die spanische Kirche von Zeit zu Zeit gemacht haben mag, haben diese spanische Regierung und dieser Ministerpräsident eine zutiefst antiklerikale Prägung, die dennoch zu Übereinstimmungen mit der Kirche führen kann, etwa in der Frage des Friedens. Aber insgesamt wird es ein Problem bleiben, weil sie sehr polarisiert sind, mehr als die linken Parteien in anderen europäischen Ländern. Neu ist, dass die katholische Kirche in Spanien jetzt auch mit rechts aneinander gerät, gerade beim Thema Migration. Papst Leo geht es vor allem um die Würde der Menschen, die flüchten müssen. Die rechte Partei Vox dagegen setzt auf Abschreckung, will die Einwanderungspolitik verschärfen. Und so kritisiert der rechte Vox-Chef schon im Vorfeld die kirchliche Migrationspolitik, während der atheistische Regierungschef Pedro Sánchez Ehrengast bei der Papstmesse in der Basilika Sagrada Familia ist. Und das in einem Spanien, in dem sowieso immer weniger Menschen praktizierende Katholiken sind.
0: Der Papst unterwegs in Spanien, aus Madrid, Lisa Weiß für Bremen 2. 14 nach 8 damit.

0: Castles Tied Up Right Now hier morgen auf Bremen 2 um 19 Minuten nach 8. Und meine Damen und Herren, wir müssen jetzt mal an unsere Gefühle ran. Ja, Sie und ich. Und mit wem könnte man das besser als mit Kollegin Ariane Wirth?
1: Oh, guten Morgen.
0: Ja, siehst du, sowas denke ich von dir. Ist doch super, oder?
1: Ja, super.
0: Ja, ja, ja. Weil es gibt ja im Tennis viele Turniere, viele Pokale, aber letztlich, es gibt nur vier Turniere, die wirklich wichtig sind, die Grand Slams. Und wer da gewinnt, der schreibt Sportgeschichte. Alexander Zverev hat genau das jetzt geschafft. In Paris sein erster Grand Slam-Titel. Der größte Erfolg seiner Karriere. Und ich frage mich natürlich, wie wird der sich nach dem Sieg wohl gefühlt haben? Was sagst du?
1: Er hat erstmal geweint. Auf diesem roten Platz von Paris ist er in Tränen ausgebrochen. Und dieser rote Platz war nicht nur aufgewirbelt, der war durchpflügt. Das war so ein intensives Tennismatch für ihn im Finale gegen Flavio Cobolli. Ein fantastisches Match der beiden. Und er, Alexander Zverev, hat dieses Match in 5 Sätzen gewonnen. Und damit hat er endlich seinen ersten Grand-Slam-Sieg.
2: Wunderschöner Moment für mich, ich glaube für meine ganze Mannschaft, meine ganze Familie auch. Ich glaube, dieser Platz ist für mich sehr, sehr besonders. Ich liebe es, hier zu spielen. Hatte sehr viele schwierige Momente, aber auch hier. Und jetzt die Trophäe hochzuhalten, ist einfach das schönste Gefühl.
1: Er stand ja schon so oft kurz vor einem Grand-Slam-Turniersieg und hat es nie geschafft. Jetzt im 4. Anlauf, im 4. Finale hat er es dann geschafft. Und diese Grand-Slam-Turniersiege sind super besonders. Es gibt sie in Australien, es gibt sie in Wimbledon, in den USA und eben in Paris. Das sind diese 4, von die auch angesprochenen. Und so ein Sieg ist so bedeutend wahrscheinlich wie für Schauspieler der Oscar. Vielleicht ist das ein ganz guter Vergleich.
0: Gut, das habt ihr viermal nominiert, das hat er gemacht und jetzt hat das ja endlich geschafft. Aber was dazu sagen, hat denn Zverev gegen seinen Gegner gewonnen oder letztlich gegen den Druck?
1: Ich glaube gegen den Druck. Spätestens als der Weltranglisten-Erste Jannik Sinner raus war, haben doch alle gesagt, wenn nicht jetzt, wann dann, lieber Alexander Zverev? Und jeder hat diesen Titel von ihm erwartet und genau an so einer Erwartungshaltung sind schon viele große Sportler gescheitert. Zverev diesmal nicht. Er hat das Ding einfach durchgezogen. Ja.

0: Aber ich höre sie trotzdem schon, ne, es war ja kein Top-10-Spieler dabei, ne? Wird das nicht kommen?
1: Ja, es wird kommen. Ich finde es aber total unfair, denn Alexander Zverev kann da ja gar nichts dafür. Seine Aufgabe war es, jeden Gegner zu schlagen, der ihm gegenübersteht. Ein Grand Slam dauert 2 Wochen. Du musst gesund bleiben, du musst konzentriert bleiben, 7 Matches gewinnen. Und die Top-Favoriten Alcaraz und Sinner haben das eben nicht geschafft. Zverev schon, das ist ja auch kein Zufall.
0: Und ihm ist ja auch diesmal keine Sehne gerissen, auch gut,
1: genau.
0: Ne? Genau. 6 Tage sind es noch bis zum ersten Fußball-WM-Spiel für die deutsche Nationalmannschaft. Was würdest du sagen, mit welchem Gefühl kommt die jetzt so aus dem Wochenende?
1: Ein gutes Gefühl. Die Generalprobe hat Deutschland gegen die USA gewonnen, 2-1. Es war nicht alles perfekt, weshalb man auch von einigen Spielern hört, na, wir haben noch eine Woche Arbeit vor uns. Heute geht's erstmal ins WM-Quartier nach Winston-Salem. Die allerschönste Geschichte im DFB-Team finde ich, wie Torhüter Oliver Baumann drauf ist. Der könnte ja beleidigt sein, wenn du erst die Nummer 1 gewesen bist und dann nach Manuel Neuers Rückkehr einfach wieder Ersatzmann bist. Aber Baumann schluckt diese Enttäuschung einfach runter, stellt das Team über sich und dafür bekommt er auch vom Bundestrainer Julian Nagelsmann gerade eine Menge Respekt.
0: Für die deutschen Fußballerinnen, da kann die WM auch kommen. Die Frauen haben sich ja am Wochenende vorzeitig qualifiziert. Was glaubst du, macht mehr Spaß? Also 2 Traumtore spießen oder schon ein Jahr vor der WM wissen, ach, ich kann meine Koffer für Brasilien packen dann?
1: Die deutschen Fußballerinnen haben einfach beides mitgenommen. Gegen Norwegen gab es einen verdienten 2-0. Sieg Marie Müller, Carlotta Wamsa haben getroffen und die sind reingekommen für 2 verletzte Stammspieler. Das ist auch eine super Randgeschichte, welchen guten Riecher der Bundestrainer Wück da hatte. Damit steht fest, Deutschland fährt zur WM 2027 nach Brasilien und das Beste aus deutscher Sicht, die Qualifikation, die ist schon geschafft, obwohl es ja noch ein paar Spiele gibt.
0: Der Sport war das mit Ariane Wirth. Herzlichen Dank fürs Kommen. Tschüss.
1: Tschüss.
0: 8:23 Uhr damit. Boy sind das. Little Numbers.

0: 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Es ist 8.30 Uhr. 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
1: Mit Jens Farbig, guten Morgen. Der Iran und Israel haben sich in der Nacht und am Morgen gegenseitig mit Raketen angegriffen. Zuerst hatte der Iran Raketen auf Israel abgefeuert, als Reaktion auf das israelische Vorgehen im Libanon. Israel erwiderte den Angriff. Wie das israelische Militär mitteilte, wurden unter anderem eine petrochemische Anlage im Südwesten des Iran angegriffen. Auch aus der Hauptstadt Teheran wurden Explosionen gemeldet. Am Morgen flogen dann erneut iranische Raketen in Richtung Israel. SPD-Co-Vorsitzende und Bundesarbeitsministerin Bärbel Baas hat eine deutlich spürbare Entlastung der Bürgerinnen und Bürger durch die Reform der Einkommensteuer gefordert. Nach ihren Erwartungen müssten es schon mindestens 500 Euro im Jahr sein, sagte Baas in der ARD-Talkshow Karin Mioska. Ein Beitrag von beispielsweise 20 Euro wäre zu wenig und nicht glaubwürdig, so Baas. Ein schweres Erdbeben hat die südlichen Philippinen erschüttert. Das Beben vor der Küste der Insel Mindanao soll eine Stärke von 7,8 gehabt haben. Das Ausmaß der Schäden ist noch unklar. Nach ersten Angaben wurden mindestens 15 Menschen dabei getötet. Mehrere hundert wurden verletzt. Eine Tsunami-Warnung für die Philippinen und benachbarte Länder ist inzwischen wieder aufgehoben worden. Im Prozess gegen zwei Männer aus Bremerhaven, die einen Terroranschlag auf eine Klinik geplant haben sollen, wird heute das Urteil erwartet. Laut Anklage wollte der Jüngere der beiden in einer Bremerhavener Klinik mit einer selbstgebauten Sprengstoffweste möglichst viele Menschen töten. Im Prozess hatte er entsprechende Pläne eingeräumt. Der zweite Angeklagte hatte sich nicht zu den Vorwürfen geäußert. Und das waren Nachrichten mit Jens Farbig.
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2: Und damit sieht es gerade so aus. Bremen am Leibnizplatz, so ein paar Schleierwolken, 15 Grad. Bremerhaven am Bürgerpark, da ein paar Meerwolken, 16 Grad. Oldenburg an der Doppenwiese, auch wieder Schleierwolken, 16. Und Kloppenburg, leicht bewölkt, 16 Grad. Heute bekommen wir ja zuerst so eine Mischung aus Sonne und Wolken. Später am Tag dann aber immer mehr Wolken. Und gegen Abend gibt es dann auch wieder vereinzelt Regen. Es wird aber langsam wärmer wieder. Temperaturen heute maximal schon mal 19 bis 24 Grad.
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2: Vorsicht bitte auf der A1 Osnabrück Richtung Bremen zwischen Neunkirchenförden und Holdorf. Da liegt ein Plastikteil. A1 Hamburg Richtung Osnabrück zwischen Bremerkreuz und Arsten 3 Kilometer stockend. A1 Osnabrück Richtung Bremen zwischen dem Dreieck Stur und Bremen-Hemelingen 6 Kilometer stockender Verkehr, also vor der Baustelle. A27 Bremen Richtung Bremerhaven zwischen Bremerhaven Süd und Bremerhaven Geestemünde 2 Kilometer stockend und B75 Oldenburger Straße zwischen Dämenhorst und Bremen Neustadt 5 Kilometer stockender Verkehr. 8.33 Uhr damit.
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2: Ja, immer wieder neue Angriffe. Diesmal hat die Ukraine Russland angegriffen, weit wohl im Land. Und mehr dazu gleich. Einen schönen guten Morgen.

0: beim letzten Racke-Dum-Dum, 8:55. Das hat man sich bestimmt anders gedacht in Russland. Man wollte nämlich glänzen mit dem großen Wirtschaftsforum in St. Petersburg. Stattdessen aber massive Angriffe der Ukraine. Mit Kampfdrohnen haben die nämlich Infrastruktur und Ölindustrie attackiert. Ein paar Kilometer tief im Land. Aus der Ukraine hieß es hinterher, Russland habe jetzt große Probleme, seine Truppen zu versorgen. Aus Russland dagegen kam Quatsch, alles kein Problem. Wie also sind die Kräfteverhältnisse in diesem Krieg wirklich gerade? Rebecca Barth berichtet aus Kiew.
1: Der Kampf um die Logistik, er hat die von Russland besetzten Gebiete erreicht. Hier attackiert die ukrainische Armee immer häufiger wichtige Versorgungslinien. Im Fokus vor allem die Autobahn M14 von Mariupol im Süden der Ukraine zur annektierten Halbinsel Krim. Petro Andruschenko, ehemaliger Berater des Bürgermeisters von Mariupol im ukrainischen Radio. Heute ist die sogenannte Landbrücke, also die Straße von Novoasowsk bis nach Simferopol, praktisch unter Drohnenkontrolle unserer Streitkräfte. Das ist eine absolute Dominanz unsererseits und sie beginnt in den besetzten Gebieten. Daran müssen sich die Russen gewöhnen. Die Zahl solcher Angriffe wird zunehmen. Videos im Netz zeigen ausgebrannte Fahrzeuge entlang der wichtigen Verbindungsstraße. Die Angriffe auf die russische Logistik fernab der Front seien von großer Bedeutung, sagt auch der amerikanische Militäranalyst Michael Kaufman hier im Podcast The Power Vertical. Bis vor kurzem konnten sich viele russische Verbände weitgehend ungestört im Hinterland aufhalten, wo sie ihre Logistik organisieren, Kommando- und Kontrollstrukturen aufbauen und ihre Kräfte konzentrieren konnten. Aber dieser Luxus schwindet nun für sie und in Zukunft wird es für sie noch viel schwieriger werden, da die Ukraine immer mehr Angriffsdrohnen produziert, die sie in der Tiefe treffen können. Lange Zeit war die Ukraine auf westliche Waffen angewiesen, um solche Angriffe durchzuführen. Im vergangenen Jahr aber habe die ukrainische Führung begonnen, massiv in die Produktion eigener Drohnen zu investieren, erklärt Kaufman. Zum Einsatz kommen aber auch westliche Drohnen wie die amerikanische Hornet, berichtet Oleg Katkov, Chefredakteur des Portals Defense Express im ukrainischen Radio. Die Drohne verfügt nur über eine begrenzte Sprengladung von 2,5 bis 5 Kilogramm. Aber selbst mit einer solchen Sprengladung kann sie effektiv Fahrzeuge zerstören und den Nachschub unterbrechen, Tanklastwagen oder Lastwagen mit Munition angreifen, die Logistik lahmlegen, ohne die es sehr schwierig ist, Kampfhandlungen durchzuführen. Der Ukraine sei es mit dem systematischen Ausbau technologischer Fähigkeiten gelungen, ihre personelle Unterlegenheit vielerorts auszugleichen, meinen Beobachter. Der Vormarsch der russischen Truppen hat sich deutlich verlangsamt. Die Verluste übersteigen nach Einschätzung unabhängiger Experten die Zahl der Soldaten, die Russland jeden Monat einzieht. Juri Butusow, bekannter Militärjournalist und Kommandeur einer Drohneneinheit, ist dennoch vorsichtig. Wenn wir unsere Einheiten neu aufstellen und das Vorrücken aufhalten, dann werden die Angriffe auf die Logistik verheerende Folgen für die Russen haben. Sie werden kämpfen und versuchen, unsere Verteidigung an mehreren Stellen zu durchbrechen und dabei enorme Verluste erleiden. So können diese Angriffe tatsächlich zu einem der Faktoren für den Sieg im Krieg werden. Aber man muss verstehen, dass es im Krieg keine Wunderwaffe gibt. Es gibt nicht ein einziges Instrument, das alles entscheidet. Man darf nicht glauben, dass wir mit ein paar Angriffen auf irgendwelche Transportwege ein Kampfgebiet isolieren können. Butusow ist in der Ukraine bekannt für seine kritische Haltung gegenüber der Armeeführung. Gleichzeitig sieht auch Verteidigungsminister Fedorov Reformbedarf. Effektiver sollen die Einheiten in Zukunft ausgestattet werden und auch die von vielen kritisierte Einberufung in die ukrainische Armee will Fedorov in Zukunft transparenter und gerechter gestalten.
0: Wie also sind die Kräfteverhältnisse wirklich gerade im Ukraine-Krieg? Rebecca Barth aus Kiew für Bremen 2. Damit 20:09.

0: Eigentlich heißt er Sam Beam, nennt sich aber Iron and Wine und das ist vom aktuellen Album Hands Teeth, Iron and Wine in Your Ocean, hier morgen auf Bremen 2 um 8.45 Uhr. Und für Fußballfans heißt es ja nur noch dreimal schlafen, dann ist Weihnachten. Denn am Donnerstag geht ja die Fußball-WM der Männer los. Gastgeber neben den USA und Kanada ist natürlich Mexiko. Und dieses Land lockt ja zur Weltmeisterschaft nicht nur sportlich, sondern eben auch kulinarisch. Denn die mexikanische Küche gilt als eine der vielfältigsten der Welt. Und ein besonderer Hype dort, die Insektenküche. Und Kollegin Jenny Backe nimmt uns da mal mit rein.
1: In den Pfannen des Küchenchefs Alejandro Piñón vom Restaurant Los Dasantes brutzelt die Spezialität der Saison, Escamoles. Ameiseneier. In Butter geschwenkt, mit Limette und Chili abgeschmeckt, werden sie mit Koriander auf dem Teller drapiert. Es hat was von einem Risotto-Brei. Den Tag, an dem du das erste Mal Escamoles probierst, wirst du nie vergessen, schwärmt Piñón und beschreibt ihre Ästhetik, ihre metallischen Farben. Fast alles, was krabbelt, kreucht und fleucht, kommt in Mexiko auf den Teller oder in den Taco. Der Appetit auf Insekten geht auf die prähispanische Tradition zurück, erklärt Piñón. Schon unsere Vorfahren haben Insekten konsumiert. Sie haben alles gegessen, was sie gefunden haben. Und gesund sei es auch noch, reich an Proteinen, Eisen und Zink. Zudem verbraucht der Konsum von Insekten viel weniger Ressourcen als zum Beispiel der von Rindfleisch. Dafür muss so viel Wasser verbraucht werden, so viele Ressourcen, die dem Ökosystem schaden. Mexikaner wachsen mit einer abwechslungsreichen Insektenernährung auf, sagen die Restaurantgäste Anna und Claudia. Ich esse Insekten, seit ich klein bin. Ich bin daran gewohnt. Uff, ich auch. Ich glaube, ich habe auch sehr früh damit angefangen. Bei mir waren es zuerst die Grashüpfer. Es sei zwar erstmal eine Überwindung, doch Claudia rät zum Probieren. Also für mich ist es köstlich. Und erst recht, wenn man weiß, wie viel Eiweiß und so weiter sie enthalten. Also ich mag die Insektenküche sehr. Ekeln müsste man sich aber nicht, sagt Küchenchef Piñón. Man müsse ja nicht gleich mit Kakerlakenschokolade anfangen. Zum Rantasten empfiehlt er Chapulines. Geröstete Heuschrecken.
0: Zeig doch, lecker Grashüpfer. Schon am Morgen. Jenny Backe aus Mexiko für Bremen 2. The Cure sind das. Love Cats.

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1: Der kommt von Jens Schellhaas.
2: Es ist schon einige Jahre her.
3: Wie viel Falafel ist zu viel Falafel?
2: Da wurde unversehens der Falafellöffel des Briten Harry Baker zu meinem Lieblingsgedicht.
3: Falafel, Falafel ist zu viel Falafel.
2: Dann folgte Föhn aus der Schweiz.
4: Es gibt zwei Sorten Schlangen, die kurzen.
2: Und wer sich dieses Jahr beim internationalen Literaturfestival Poetry on the Road ganz nach vorn unter meine Hirnrinde schieben kann, keine Ahnung. Vielleicht wird es ja Martina Hefter.
5: Ich gehöre dazu. Ich wachse an allem. Juhu!
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0: Eine Gefahrenmeldung. Vorsicht bitte auf der A1 Hamburg Richtung Bremen in Höhe Elsdorf. Eine ungesicherte Unfallstelle.
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2: Mit Jens Farbig. Guten Morgen. Iran und Israel greifen sich gegenseitig mit Raketen an. SPD-Chefin Baas fordert Steuerentlastung von mindestens 500 Euro pro Jahr. Tsunami-Warnung für die Philippinen ist wieder aufgehoben. Das Wetter, Sonne und Wolken weitgehend trocken bei bis zu 24 Grad. Der Iran und Israel haben sich in der Nacht und am Morgen gegenseitig mit Raketen angegriffen. Zuerst hatte der Iran auf Israel Raketen abgefeuert als Reaktion auf das israelische Vorgehen im Libanon. Israel erwiderte den Angriff. Wie das israelische Militär mitteilte, wurde unter anderem eine petrochemische Anlage im Südwesten des Iran angegriffen. Einzelheiten von Julio Segador.
3: Meldungen zufolge soll es Explosionen gegeben haben, unter anderem in Teheran, Tabriz und Isfahan. Auch der Flughafen von Teheran soll beschossen worden sein. Am frühen Morgen gab es Raketenalarm in Zentral-Israel. Laut Armee soll aus dem Jemen eine ballistische Rakete abgefeuert worden sein. Sie konnte abgefangen werden. Der israelische Angriff auf den Iran ist die Reaktion auf die iranischen Raketenangriffe in der Nacht. Diese hatten vor allem Ziele im Norden Israels im Visier. In weiten Teilen des Landes dort gab es Sirenenalarm. Die Menschen mussten erneut in die Schutzräume. Laut Militär wurden alle Raketen abgefangen. Israel bereitet sich unterdessen auf weitere Angriffe aus dem Iran vor. Das Heimatschutzkommando kündigte an, dass heute landesweit alle Schulen geschlossen bleiben.
2: SPD-Co-Vorsitzende und Bundesarbeitsministerin Bärbel Baas hat eine deutlich spürbare Entlastung der Bürgerinnen und Bürger durch die Reform der Einkommensteuer gefordert. Nach ihren Erwartungen müssten es schon mindestens 500 Euro im Jahr sein, sagte Baas in der ARD-Talkshow Karin Mioska. Aus Berlin Georg Schwarte.
4: Im Moment liegen Reformen auf dem Tisch, wo die Bürger und Bürgerinnen erstmal den Eindruck haben, es wird für sie schwieriger, sagte Baas und verwies auf drohende Zuzahlungen bei Gesundheit und Pflege. Deshalb müsse, wie zugesagt, eine Einkommensteuerreform am 1. Januar 2027 in Kraft treten, die dauerhaft entlaste und wirklich mehr Geld im Portemonnaie übrig lasse. Sonst habe die Politik ihre Glaubwürdigkeit verloren. Bei der ebenfalls anstehenden Rentenreform kündigte Baas zumindest Eckpunkte bis zur Sommerpause an. Die Koalition hatte das Ziel ausgegeben, bis Juli ein großes Reformpaket zu beschließen. Zunächst soll darüber am Mittwoch im Kanzleramt mit Arbeitgebern, Gewerkschaften und Industrievertretern gesprochen werden. Das Paket soll vor allem eine Steuer- und Rentenreform, Änderungen bei der Gesundheits- und Pflegeversicherung und bei Arbeitszeitregelungen umfassen.
2: Bundeskanzler Merz, Frankreichs Präsident Macron, der britische Regierungschef Starmer und der ukrainische Präsident Zelensky haben am Abend in London über den Krieg in der Ukraine beraten und darüber, wie man den Druck auf Russland erhöhen kann. Das Treffen endete mit einer gemeinsamen Erklärung. Aus London, Franziska Hoppen.
5: Starmer, Macron und Merz haben der Ukraine ihre, Zitat, unerschütterliche Unterstützung ausgesprochen. Sie haben betont, dass die nächsten Schritte in enger Zusammenarbeit mit der Ukraine, anderen europäischen Partnern und den USA erfolgen sollen. Es sollen mehr Abfangraketen gebaut und gemeinsame Fähigkeiten zur Abwehr ballistischer Raketen entwickelt werden. Und Präsident Putin haben sie aufgefordert, einem sofortigen Waffenstillstand zuzustimmen. Der derzeitige Frontverlauf solle als Ausgangspunkt für die Verhandlungen dienen. Und russische Vermögenswerte, die wolle man auch so lange eingefroren lassen, bis Russland seinen Angriffskrieg beende und die Ukraine entschädige.
2: In Armenien hat der pro-westliche Regierungschef Nikol Pashinyan ersten Hochrechnungen zufolge die Parlamentswahl gewonnen. Unter Pashinyan, der seit 2018 regiert, näherte sich Armenien dem Westen an und strebt nach einem EU-Beitritt. Björn Blaschke berichtet.
6: Pashinyan sprach in der Nacht von einem historischen Sieg seiner Partei. Unter anderem will Pashinyan Armenien, das traditionell Russland verbunden ist, der EU und den USA näher bringen. Nach seiner Stimmabgabe in Jerewan hatte Pashinyan jedoch gesagt, Armenien werde eine ausgewogene auswärtige Politik verfolgen. Das Land ist von Russland immer noch abhängig. Für das politische Moskau ist der prowestliche Kurs Pashinyans ein Ärgernis. Kreml-Chef Wladimir Putin verglich die EU-Ambitionen Armeniens zuletzt mit dem prowestlichen Kurs der Ukraine, der seiner Ansicht nach zum Auslöser des russischen Angriffskrieges 2022 wurde.
2: Ein schweres Erdbeben hat die südlichen Philippinen erschüttert. Das Beben vor der Küste der Insel Mindanao soll eine Stärke von 7,8 gehabt haben. Das Ausmaß der Schäden ist noch unklar. Nach ersten Angaben sind mindestens 15 Menschen ums Leben gekommen, mehr als 100 seien verletzt worden. Eine Tsunami-Warnung für die Philippinen und benachbarte Länder ist inzwischen wieder aufgehoben worden. Und das waren Nachrichten mit Jens Fabig.
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0: Und das sieht aktuell gerade so aus. Bremen am Leibnizplatz zu Schleierwolken 15 Grad. Bremerhaven im Bürgerpark, da ist bedeckt 16. Oldenburg an der Doppenwiese wieder Schleierwolken bei 16 und Kloppenburg auch wolkig. 16 Grad. Heute bekommen wir ja zuerst so eine Mischung aus Sonne und Wolken. Später am Tag dann aber immer mehr Wolken. Und gegen Abend gibt es dann auch wieder vereinzelt Regen. Es wird aber wieder ein bisschen wärmer. Temperaturen heute nämlich maximal so 19 bis 24 Grad.
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0: Vorsicht bitte. Auf der A1 Hamburg Richtung Bremen in Höhe Elsdorf eine ungesicherte Unfallstelle. Vorsicht bitte auch auf der A29 Wilhelmshaven Richtung Oldenburg zwischen Jaderberg und Hahn-Lehmten. Da liegt eine Plane. A1 Hamburg Richtung Osnabrück zwischen Bremerkreuz und Asten. 3 Kilometer stockender Verkehr. A1 Osnabrück Richtung Bremen zwischen dem Dreieck Stur und Bremen-Hemelingen 6 Kilometer stockend vor der Baustelle. Und B75 Oldenburger Straße zwischen Dämenhorst und Bremen-Neustadt 5 Kilometer stockender Verkehr mittlerweile. 6:09.
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0: Und hier gleich Neues aus der Welt der 8 sozialen Medien. Gavin Karlmeier und mein Feed gleich. Schönen guten Morgen.

0: Mayor Hawthorne finally vorlegen um 9:09. Und wenn ich was zu sagen hätte, ich würde allen Menschen wirklich so ein schönes Leben wünschen, wie sie es selber darstellen auf Instagram, TikTok und Facebook. Die Kokosnuss am Strand, die neue sonnendurchflutete Altbauwohnung, das lecker super Essen und alle immer nur schön und gut gelaunt dabei. Obwohl, es gibt jetzt einen neuen Trend im Netz, eben nicht mehr alles nur noch supi. Und wenn das einer weiß, dann ja wohl er. Er hat ja auch ein Feed.
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0: Alles doof, deine Elli, oder wie genau muss ich mir diesen neuen Trend vorstellen?
2: Ja, es ist tatsächlich der Gegenentwurf zu dieser dauerhaften Power-Authentizität, die man so immer im Internet erleben muss, weil man jetzt wirklich Menschen sieht, die sich in Momenten zeigen, die wir möglicherweise von ihnen schon gesehen haben, in denen sie extrem erfolgreich waren, und dazu schreiben, was für ein schrecklicher Moment in ihrem Leben das eigentlich gewesen ist. Sie schreiben dann dazu vor dem Foto, wo der Champagnerregen zu sehen ist oder der Konfettiregen, und dann schreiben sie dazu, übrigens an diesem Tag hatte ich Durchfall, by the way, oder sie schreiben, an diesem Morgen hatte ich eine Panikattacke oder einen Tag vorher hat mich meine Partnerin verlassen, by the way.
0: Wer macht denn da mit?
2: Also angefangen hat es wie immer mit den großen Prominenten, also Nilam Farooq, Schauspielerin war dabei, oder Moderator Riccardo Simonetti. Mittlerweile machen das aber auch viele, viele Menschen, die eben nicht so eine große Reichweite haben, aber trotzdem zeigen wollen, es ist okay, auch mal echt im Internet zu sein, und man muss nicht immer nur die große Fassade aufrechterhalten.
0: Also wenn sich Leute, ja, stell mir das so vor, plötzlich irgendwie wahrhaftig zeigen, klingt, als würde man plötzlich auch Leute mögen können, die man vorher nicht mochte, oder wie ging Ihnen das damit?
2: Ja, also dieses Problem gibt's ja sowieso immer, wenn man sich auf Menschen einlässt, dass man die man eigentlich nicht mögen möchte, dann irgendwie trotzdem ganz nett und sympathisch findet. Aber für mich ist das eher eigentlich ein ganz schöner Moment, weil das jetzt gerade so ein bisschen den Mut auslöst, in diesen Menschen sich eben nicht immer nur von ihrer besten Seite darzustellen. Also generell ist Authentizität ja fast schon eine Lüge. Wir alle laden ja nicht das erstbeste Selfie von uns hoch, das wir gemacht haben, sondern eben das aus dieser Serie, das eben dann uns am schönsten zeigt, das am nettesten aussieht. Wenn man sich aber jetzt überlegt, dass man darüber die Ebene legt, wie man sich eigentlich wirklich gerade in diesem Moment gefühlt hat, als man dieses Foto gemacht hat, dann wird es plötzlich ein bisschen nahbarer. Und dann wird vielleicht dieses sterile, künstliche, synthetische Gefühl, das sich in den letzten Jahren im Internet breit gemacht hat, doch wieder von ein bisschen Menschlichkeit überschrieben. Und das wiederum löst in mir dann ein bisschen Wärme aus.
0: In mir löst das vor allem viele Fragezeichen aus, nämlich, und muss trotzdem nölen, weil ich finde, es findet ja online statt. Ne? Muss man nicht also sagen, auch das Zeigen von schwachen Momenten online ist auch wieder nur eine neue Form der Inszenierung.
2: Na klar, also diesen Kreislauf kann man aber auch nicht so wirklich durchbrechen, weil eigentlich jede Form der Veröffentlichung, jede Form der Publikation, vor allem wenn es Bilder von einem selber zeigt, ja immer eine Form der Inszenierung ist. Andererseits sind wir eigentlich ja in einer Welt, in der sowieso alles immer eine Inszenierung ist. Also, dass wir beide hier miteinander sprechen, das fühlt sich zwar natürlich an, aber auch das ist ja eine Form der Inszenierung, weil wir haben uns hier überlegt, über dieses Thema miteinander zu sprechen. Und wenn dann schon inszeniert, warum dann nicht so nah wie möglich an das eigene Ich heranrücken? Also, es gab früher einmal diesen Satz, der so durchs Internet wanderte, und ich glaube, er wird Till Reiners zugeschrieben, dem Satiriker und Kabarettisten. Wenn man alles sein kann, was man möchte im Internet, warum sollte man ausgerechnet man selber sein wollen? Und ich würde anhängen, naja, aber warum denn nicht? So, man selber ist doch auch nur einzigartig, und vielleicht ist ja das auch mal ganz schön.
0: Aber geht das wie so häufig einfach vorbei? Ist eine Mode, oder ändert sich da wirklich generell was am Charakter der Plattform?
2: Nein, ich möchte mich jetzt nicht in diese Idee hineinverlieben, dass es jetzt so bleiben könnte, weil ich fürchte, das ist jetzt ein einmaliger Trend und nächste Woche posten wir dann trotzdem wieder alle die Fotos, die uns unsere Fotografinnen und Fotografen zugeschickt haben. Aber für jetzt gerade gibt es zumindest so einen Moment, in dem wir daran erinnert werden, dass nicht alles, was wir sehen, eben echt ist, und dass den Menschen, die so fröhlich vom Podium in die Kamera schauen, eben vielleicht in diesem Moment dann eben nicht fröhlich gewesen sind.
0: Ja, von wegen alles super bei den Promis. Dazu mein Feed, unsere Social-Media-Kolumne mit Gavin Karlmeier und der feine Herr hat einen eigenen Fotografen. Dankeschön. Tschüss. Ne?
2: Danke, tschüss.
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0: Midlake, A Bridge Too Far, um 9.22 Uhr in Obacht. Ich werde jetzt romantisch. Und zwar, was wir wissen, ist ein Tropfen, was wir nicht wissen, ein Ozean, hat Isaac Newton mal gesagt. Und der muss es wissen, weil er ist ja dadurch berühmt geworden, dass ihm mal ein Apfel auf den Kopf gefallen ist. Das Bekannte nun also ein Tropfen, das Unbekannte also ein Ozean. Dabei steckt im Ozean selbst auch noch so viel Unbekanntes, so viel, dass wir am heutigen Welttag der Ozeane darüber gesprochen haben. Unter anderem mit Uli Kunz, der ist Ozeanforscher, Terra-X-Moderator und Taucher und der würde gerne viel, viel mehr über die Tiefsee wissen.
1: Es ist eine wahnsinnig vielfältige Welt und das Spannende an der Tiefsee ist, dass die tatsächlich nicht so dunkel ist, wie wir immer denken, sondern da unten leuchten wahrscheinlich 90% aller Tiere. Die haben diese sogenannte Biolumineszenz, also dieses Art Meeresleuchten, blau-grünes Leuchten. Das verwenden die zur Kommunikation, zum Finden von einem Partner, also zum Flirten im Endeffekt oder zur Abwehr von einem Räuber. Und da unten wird es blinken und funkeln wie bei einem wilden Feuerwerk hier beim Hamburger Hafenfest.
0: Ja, weil doch heute Welttag der Ozeane ist, Terra-X-Moderator Uli Kunz auf Bremen 2 und mehr Wasser, eine Nummer kleiner, aber trotzdem Wasser gibt es auch später hier. Kurz nach 10 geht es nämlich um die Frage, wie wichtig ist denn die Weser für uns? So 10 nach 10, jetzt haben wir es 9.23 Uhr.

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0: 9:30.
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0: Und das sieht aktuell folgendermaßen aus. Bremen am Fernmeldeturm in Walle, da gibt es so Schleierwolken, 17 Grad. Bremerhaven am Friedhof Geestemünde, da gibt es mehr Wolken, 17. Oldenburg am Botanischen Garten wieder Schleierwolken bei 16. Und Rothenburg-Wümme, da ist trocken, 17 Grad. Heute bekommen wir zuerst so eine Mischung aus Sonne und Wolken. Später am Tag dann aber immer mehr Wolken. Und gegen Abend gibt es dann auch wieder vereinzelt Regen. Es wird aber langsam wieder wärmer. Temperaturen heute nämlich maximal 19 bis 24 Grad.
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0: A1 Osnabrück Richtung Bremen zwischen Bremen-Brinkum und Hemeling. 4 Kilometer stockender Verkehr vor der Baustelle. Und B75 Oldenburger Straße zwischen Huchting und Bremen-Neustadt. 6 Kilometer Stau.
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0: Toskana kennen wir ja alle, aber kennen Sie auch die Super-Toskana? Nein? Aber gleich kennen Sie. Schönen guten Morgen.

0: Beck war das und Blackbird Chain um 8:08.
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0: Ja, was soll ich Ihnen sagen? Ich nehme mir jedes Jahr vor, Mensch Tom, diesmal liest du im Urlaub aber wirklich mal so ein Klassiker der Weltliteratur und jedes Mal wird daraus dann so ein Buch, dessen Titel mit einem griechischen Buchstaben beginnt und am Ende mit Verschwörung endet. Na, mal sehen, wie es dieses Jahr wird. Vielleicht wird es ja mal anders, denn Kollegin Steffi Pisch, die lacht nicht nur, die behauptet auch tapfer, sie habe die perfekte Urlaubslektüre und sie ist auch bereit, diesen Schatz mit uns zu teilen. Guten Morgen, Steffi.
2: Guten Morgen, Tom.
0: Es geht um den Schweizer Autor Max Küng und seinen neuen Roman Super Toskana. Bis jetzt bin ich noch bei die Omega. Verschwörung.
2: Ja, also dieses, das könnte eine Alternative sein, sagen wir mal so. Denn es ist schon, es ist schon etwas, was man gut weglesen kann. Es geht schon bei der Geschichte los. Pass auf. Drei Paare, Ü50, die verbringen gemeinsam den Urlaub in einem Landhaus in der Toskana. Sie kennen sich über die Kinder, aber die sind längst erwachsen und dann zeigt sich, also dieser Boomer-Zirkel, der kann relativ wenig miteinander anfangen. Das ist die Wahrheit. Aber weil die so brutal ist, muss die natürlich pausenlos überspielt werden, dringt aber immer wieder so ein bisschen durch die Ritzen. Und wie dann alle so miteinander umgehen, Tom, ja, wie die miteinander sprechen, das ist extrem gut beobachtet. Das ist sehr lustig und auch ziemlich böse.
0: Also böse Lustig mache ich, ne? Passiert denn noch was? Ja klar, passiert denn noch irgendwas? Ich meine, außer dass sie den Urlaub machen?
2: Ja, erstmal passiert tatsächlich gar nicht so viel. Man liegt so am Pool rum, man genießt den Ort, das italienische Essen, das einer aus der Runde liebevoll zubereitet. Nebenbei kannst du übrigens lernen, was das perfekte Rührei ausmacht.
0: Ach was, was macht
2: viel,
0: das aus?
2: Viel rühren, sehr viel rühren. So, man macht so Gutverdiener Smalltalk über Elektroautos und Bachblütentherapie für Haustiere. Hintenrum wird dann gelästert und vor allem, da werden so die kleinen Laster und die großen Lebenssorgen und Lebenslügen ganz sorgfältig voreinander versteckt, was nicht immer klappt. Zur Abrundung der Story gibt es dann noch so einen Antagonisten, also jemand, der es aus Gründen auf diese Runde abgesehen hat. Also ein bisschen Omega-Verschwörung ist dann drin. Hätte ich gar nicht unbedingt gebraucht, aber...
0: Aber gut, doch noch eine richtige Geschichte. Aber wenn ich dich hier so höre, ne, es klingt, als hätten dir jetzt vor allem die Figuren selber gefallen. Kann man sich denn in denen so selber so ein bisschen wiederfinden?
2: Absolut. Das sind schon du und ich, denen da so ein bisschen der Spiegel vorgehalten wird. Ja, also das Älterwerden, der Körper, der Status, diese Frage, wer war ich mal und wer bin ich denn geworden? Und wenn Jean, der Hobbykoch, wenn der so über die Gemeinsamkeit von Rennradfahren und Sex nachdenkt und dazu kommt, dass beides Dinge sind, die früher eigentlich selbstverständlich waren und heute eher so in Gedanken schön, ja, weil beides auch nicht mehr so oft stattfindet. Das Ganze dann immer in so einem herrlich sarkastischen Ton. Das ist schon gut.
0: Aber nöl, nöl, nöl, Rennrad und Sex ist jetzt auch nicht ganz neu, deine Beziehung herzustellen.
2: Ja, das stimmt. Und das wäre tatsächlich mein einziger klitzekleiner Kritikpunkt. Also der Pool, sag ich mal, aus dem der Autor seine Einfälle so fischt, der hätte hier und da so ein bisschen frisches Wasser vertragen. Also darüber, dass sich alle ständig Otto Lengi Kochbücher schenken oder Dankbarkeitstagebücher schreiben, da haben wir schon vor Jahren drüber gelacht eigentlich. Ne? Ich kann das aber ganz gut verzeihen, weil der Roman wirklich super geschrieben ist und weil der in der ganzen Komik am Ende auch eben diese Tragik mittransportiert. Also der hat auch Tiefe.
0: Vom Autor habe ich bis jetzt noch nie was gehört. Wer ist Max Küng?
2: Der ist Schweizer. Am ehesten kann man ihn, glaube ich, mit jemandem wie Axel Hacke vergleichen. Der schreibt nämlich seit 25 Jahren für das wöchentlich eine Kolumne im Magazin. Das ist die Wochenendbeilage vom Tagesanzeiger. Hat auch schon ein paar Romane geschrieben und Super Toskana ist tatsächlich auch eine Art Fortsetzung. Diese drei Paare, die haben nämlich schon mal zusammen Urlaub gemacht im Vorgängerroman Fremde Freunde. So, also wer jetzt schon denkt, das könnte was für mich sein, besorgt sich vielleicht gleich beide Bücher für den Urlaub.
0: Aber erstmal reicht vielleicht auch Super Toskana von, wie gesagt, Max Küng erscheint heute bei Kein und Aber, hat knapp 500 Seiten und die kosten erfreuliche 27 Euro. Stefanie Pesch berichtete für Bremen 2. Dankeschön fürs Kommen.
2: Danke dir.
0: 9:42 Uhr.

0: Meine Damen und Herren, 9:49 ist es und wir alle wissen natürlich, aller guten Dinge sind 4, richtig klar. Siehe nur Tennisprofi Alexander Zverev, weil der hat bei seiner 4. Grand Slam Final Teilnahme zum 1. Mal gewonnen. In Paris, gestern. Und es klang dann so.
1: Der Ball von Cobolli ist da, der Stopf des Italieners. Zverev kann den erlaufen und dann der Lob von Cobolli. Zverev geht ihm nochmal hinterher, über Kopf. Ist der Italiener in der Lage? Nein! Er schlägt ihn ins Aus! Und damit ist Zverev French Open Sieger 2026. Natürlich plumpster in den Sand von Paris. Er weint mit den Händen vorm Gesicht. Man kann es erkennen, wie die Tränen rollen. Er wälzt sich. Er will sich eingraben in diesen Sand von Paris, den er immer schon geliebt hat und den er jetzt nie wieder hergeben will. Das ist der Tag. Das ist der Moment des Hamburgers Alexander Zverev. Jetzt die Umarmung. Cobolli geht rüber. Herzt ihn. Die beiden küssen sich fast. Berührende Szenen. Der Schläger von Zverev liegt noch immer da. Und alle stehen. Alle applaudieren diesen Mann, der hier überzeugt hat in den Tagen von Paris.
0: Weil beim letzten Spiel dann eine 5 Sätze, 4,5 Stunden Spielzeit. Also, das hat es gedauert. Das war ein Kampf. Und entsprechend fertig war denn Zverev auch hinterher. Trotzdem wurde er gleich nach dem Spiel noch auf dem Feld interviewt.
2: This court is so special to me in so many ways. I've had the best moments of my life on this court. I had the worst moment of my life on these courts. I lost a Grand Slam final here 2 years ago, but now finally it's a happy end. And thank you very much to the crowd.
0: Ja, zusammengefasst hat er gesagt, also dieser Platz ist wirklich besonders für ihn. Auf dem hatte er seine besten Momente, aber auch seine schlechtesten Momente. Vor 2 Jahren hat er dann noch verloren, aber jetzt gibt's eben ein Happy End. Und das kann man ja wirklich sagen. Jetzt hat also Alexander Zverev einen Grand Slam Sieg geschafft. Das heißt, ja, der hat bei einem der 4 großen Turniere gewonnen, Australian Open, US Open, Wimbledon und eben die French Open. Und das will wirklich was heißen, weil der letzte Deutsche, der einen Grand Slam gewonnen hat, das war Boris Becker. 30 Jahre, lange her also. Was uns trotzdem nicht daran hindert, Ihnen zu sagen, meine Damen und Herren, was Becker hinterher gesagt hat, nämlich, wenn ich nicht verliere, kann der andere nicht gewinnen. Toll, ne? Und logisch und universell auch. Und gilt auch jetzt für morgen, ne? Weil man könnte es ja auch übersetzen mit, wenn ich gar nicht erst aufstehe, kann ich auch nicht müde werden. So nehme ich, ne?

0: Cigarettes After Sex waren das Heavenly um 5 vor 10.
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0: Den hat Jens Schellers.
2: Ehrlich, so steht es im Duden, das heißt ohne Verstellung, aufrichtig, offen oder auch anständig, ohne Schande. Würde ich so unterschreiben. Man könnte es aber auch anders ausdrücken. Musikalisch, so.
3: Trouble don't last like you used to. And my joy comes faster.
2: Ehrlicher und handgemachter Soul Blues Rock aus Atlanta. Schweißtreibend und hüftschwingend.
3: Just be your life. And don't you give up now.
2: Als Kind war er mit Mutter und Schwester im Gospelchor unterwegs, später mit etlichen Bands. Heute reiht er sich musikalisch, zumindest in meinen Augen, in die Riege meiner großen Soul-Idole ein. Ray Charles, Sam Cooke oder Aretha Franklin.
3: Don't worry what they say.
2: Möglicherweise übertreibe ich, sollten Sie aber auch nur ansatzweise mit mir übereinstimmen, dann haben Sie am Sonnabend, dem 13. Juni, schon etwas vor, genau wie Curtis Harding. Um 20 Uhr ist er in der Kulturetage in Oldenburg.
3: Just be your life.
0: Der Tipp war das und das war auch der Montagmorgen mit Tom Grote. Hier gleich die Nachrichten und dann erfreut uns der ganz wunderbare André Pfitzner. Viel Spaß, schönen Tag, bis morgen.

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1: Mit Jens Farbig, guten Morgen. Israel und Iran greifen sich gegenseitig mit Raketen an. Pro-westlicher Regierungschef in Armenien gewinnt Parlamentswahl. Mindestens 15 Menschen sterben bei schwerem Erdbeben auf den Philippinen. Das Wetter, Sonne und Wolken. Es bleibt weitgehend trocken. Höchsttemperaturen bei 24 Grad. Der Iran und Israel haben sich in der Nacht und heute Morgen gegenseitig mit Raketen angegriffen. Zuerst hatte der Iran Raketen auf Israel abgefeuert als Reaktion auf das israelische Vorgehen im Libanon. Israel erwiderte den Angriff. Wie das israelische Militär mitteilte, wurde unter anderem eine petrochemische Anlage im Südwesten des Iran angegriffen. Auch aus der Hauptstadt Teheran wurden Explosionen gemeldet. Am Morgen flogen dann erneut iranische Raketen in Richtung Israel. SPD-Co-Vorsitzende und Bundesarbeitsministerin Bärbel Baas hat eine deutlich spürbare Entlastung der Bürgerinnen und Bürger durch die Reform der Einkommensteuer gefordert. Nach ihren Erwartungen müssten es schon mindestens 500 Euro im Jahr sein, sagte Baas in der ARD-Talkshow Karin Mioska. Aus Berlin, Georg Schwarte.
2: Im Moment liegen Reformen auf dem Tisch, wo die Bürger und Bürgerinnen erstmal den Eindruck haben, es wird für sie schwieriger, sagte Baas und verwies auf drohende Zuzahlungen bei Gesundheit und Pflege. Deshalb müsse, wie zugesagt, eine Einkommensteuerreform am 1. Januar 2027 in Kraft treten, die dauerhaft entlaste und wirklich mehr Geld im Portemonnaie übrig lasse. Sonst habe die Politik ihre Glaubwürdigkeit verloren. Bei der ebenfalls anstehenden Rentenreform kündigte Baas zumindest Eckpunkte bis zur Sommerpause an. Die Koalition hatte das Ziel ausgegeben, bis Juli ein großes Reformpaket zu beschließen. Zunächst soll darüber am Mittwoch im Kanzleramt mit Arbeitgebern, Gewerkschaften und Industrievertretern gesprochen werden. Das Paket soll vor allem eine Steuer- und Rentenreform, Änderungen bei der Gesundheits- und Pflegeversicherung und bei Arbeitszeitregelungen umfassen.
1: In Armenien hat der pro-westliche Regierungschef Pashinyan die Parlamentswahl gewonnen. Die Stimmauszählung ist abgeschlossen, das vorläufige Endergebnis steht jetzt fest. Danach bekam Pashinyan fast die Hälfte aller Stimmen. Björn Blaschke berichtet.
3: Pashinyan strebt einen Friedensvertrag mit dem Erzfeind Aserbaidschan an. Außerdem sucht er einen Ausgleich mit der Türkei und er strebt in Richtung EU und USA. Einerseits ist das Wahlergebnis also vielleicht Zuspruch für Pashinyan. Andererseits ist es möglicherweise auch so etwas wie eine trotzige Absage, nämlich an den Kreml. Das politische Moskau hat in den vergangenen Wochen mehrere Handelssanktionen gegen Armenien verhängt und dem Land indirekt mit Krieg gedroht, eben wegen der Westorientierung Pashinyans. Manche Wahlberechtigte in Armenien wollten sich vielleicht einfach nicht vom Kreml erpressen lassen.
1: Ein schweres Erdbeben hat die südlichen Philippinen erschüttert. Das Ausmaß der Schäden ist noch unklar. Nach ersten Angaben sind mindestens 15 Menschen ums Leben gekommen. Mehr als 100 seien verletzt worden. Thorsten Iffland berichtet.
4: Das Erdbeben der Stärke 7,8 hat zahlreiche Gebäude zum Einsturz gebracht. Bilder in den sozialen Netzwerken zeigen unter anderem, wie Teile eines Einkaufszentrums oder auch ein Schulgebäude kollabieren. Das Zentrum des Bebens lag in gut 30 Kilometern Tiefe. Das philippinische Institut für Vulkanologie und Seismologie hat eine Tsunami-Warnung ausgegeben. In einigen Provinzen sind Wellen von über einem Meter Höhe festgestellt worden. Inzwischen wurde die Warnung aufgehoben. Das Beben erschütterte die Region am ersten Schultag des neuen Schuljahres. Viele Schüler, Lehrkräfte und Eltern befanden sich zu dem Zeitpunkt der Erdstöße für eine Begrüßungszeremonie im Freien. Das hat vielen Menschen wohl das Leben gerettet.
1: Die Mehrheit der 4 Bremer Stadtteilfarmen steht vor einer unsicheren finanziellen Zukunft. Darauf wollen die Farmen heute Nachmittag bei einem Treffen aufmerksam machen. Eingeladen haben sie dazu Vertreter des Bildungs- und Sozialressorts. Grund für die Unsicherheiten sind neue Verteilungsregeln in der offenen Kinder- und Jugendhilfe. Aus der Regionalredaktion Buden und Binnen, Emmy Thume.
5: Die neuen Regeln will der Jugendhilfeausschuss am Donnerstag beschließen. Sie sehen unter anderem vor, dass alle Bremer Stadtteilfarmen bald weniger Geld zur Verfügung haben. Besonders betroffen ist die Stadtteilfarm Habenhausen. Sie soll ab Herbst nicht mehr institutionell gefördert werden. An einer Lösung werde derzeit aber gearbeitet, heißt es von der Farm. Den Stadtteilfarmen in Huchting und Gröpelingen würde mit der neuen Verteilung ab Herbst jeweils eine Stelle wegfallen, heißt es aus Huchting. Sie müssten ihr Angebot dann deutlich reduzieren, etwa durch kürzere Öffnungszeiten. Die Farmen fordern, dass ihr Angebot in seiner aktuellen Größe erhalten bleibt. Und sie appellieren ans Bildungsressort, sich finanziell mehr daran zu beteiligen.
1: In der Bremer Innenstadt wird ab heute der Ansgari-Kirchhof saniert. Laut Wirtschaftsbehörde soll das defekte Pflaster des zentralen Platzes erneuert sowie eine neue Stromversorgung für Veranstaltungen und Gastronomie installiert werden. Die Arbeiten sollen vor den Feierlichkeiten zum Tag der Deutschen Einheit am 3. Oktober fertig sein. Und das waren Nachrichten mit Jens Fabig.
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6: So richtiges Juni-Wetter ist das gerade nicht. Das ist eher so ein Juni-Oktober oder Juni-November, also sehr herbstlich gerade. Auch die Temperaturen zurzeit in Beverstedt bei Bremerhaven 17, in Zeven im Stadtpark 17 und in Oldenburg an der Huntebrücke 18 Grad. Heute gibt es erst eine Mischung aus Sonne und Wolken, im Tagesverlauf dann immer mehr Wolken. Aber es bleibt weitgehend trocken. Es wird erstmal wieder recht mild, in Bremen bis 24 Grad, an der See bis 20 Grad am Nachmittag. Das ist aber nur ein Aufbäumen vor der nächsten Kältewelle. Ein Tief sorgt dann ab morgen für wechselhaftes, windiges und kühleres Wetter. Bis Freitag dann nur 15 bis 18 Grad.
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6: Die aktuelle Verkehrslage hier bei uns auf Bremen 2. Nur eine Meldung habe ich für Sie. Betrifft die Autobahn 1 Osnabrück Richtung Bremen zwischen Stur, Brinkum und Hemelingen. Hier gibt es gerade 4 Kilometer stockenden Verkehr vor der Baustelle. Gute Fahrt für Sie.
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6: Am Anfang der Woche politisch wild, sportlich höchst erfreulich. Glückwunsch an Sascha Zverev. Ich hoffe, Sie können sich mitfreuen mit ihm. Der erste Grand-Slam-Sieg für ihn, der erste für einen Deutschen nach über 30 Jahren. Zuletzt war es ja Boris Becker. Und der erste Diabetiker, der das geschafft hat. Also das ist schon toll und er hat es echt verdient. Nehmen Sie die Freunde mit und kommen Sie gut in die Woche. Schönen guten Morgen.

0: Bremen 2 am Montagvormittag. Ja, sobald es draußen sommerlich ist, wird es voll entlang der Flüsse. Ob an der Hunte, der Ems oder an der Weser, die Menschen, die sonnen sich auf deren angrenzenden Wiesen oder radeln auf den Deichen und schauen aufs funkelnde Wasser. Die Flüsse, die sind aber viel mehr als nur ein Ort der Erholung. Sie sind eine wichtige Trasse für Frachtschiffe. Sie sind Standort für verschiedene Kraftwerke und sie sind natürlich Lebensraum für Pflanzen und Tiere. Und um diese Vielfalt zu zeigen, die große Bedeutung der Flüsse, gibt es im Hafenmuseum in Bremen die Ausstellung Wir sind der Fluss. Ja, natürlich geht es da hauptsächlich um die Weser und die Menschen, die mit ihr zu tun haben. Zu hören ist da auch die Stimme von Hauke Krebs, so wie jetzt hier auf Bremen 2, denn er ist mein Gast. Schönen guten Morgen, ich grüße Sie.
1: Schönen guten Morgen, vielen Dank für die Einladung.
0: Herr Krebs, was ist der Grund, warum ist Ihre Stimme Teil dieser Ausstellung über die Bedeutung der Weser?
1: Die Weser konfrontiert uns ja mit wahnsinnig vielen Aspekten. Einer der Aspekte ist definitiv der Hochwasser- und Küstenschutz, der ja oft gerade im Winter sehr präsent ist. Und in dem Bereich bewege ich mich beruflich. Ich bin bei der Umweltsenatorin für einen Teil des Küstenschutzes, des Hochwasserschutzes an der Weser zuständig. Und daher kam der Kontakt mit den Kuratorinnen und Kuratoren dieser Ausstellung im Hafenmuseum.
0: Und alle, die in dieser Ausstellung zu hören sind, die haben ein wichtiges Objekt zur Verfügung gestellt. Welches kam von Ihnen?
1: Ich habe, wie es so ein bisschen vielleicht meinem beruflichen Hintergrund entspricht, als Bauingenieur ein Stück Stahl zur Verfügung gestellt.
0: Stahl, warum?
1: Ja, dieses kleine Stück Stahl ist eigentlich ein Rest einer Baumaßnahme gewesen und für mich ist es der Ausdruck gewesen, der besonderen Zielkonflikte, die wir oft an unseren Flüssen oder gerade hier auch an der Weser zu lösen haben. Einerseits müssen wir den Hochwasserschutz herstellen, jetzt in meinem konkreten Fall, und andererseits müssen wir aber auch Dinge des Naturschutzes beachten. Und dieses Stück Stahl ist eigentlich ein kleiner Rest, der aus einer Uferspundwand herausgeschnitten wurde, damit Kleinstlebewesen, sogenannter Makrozoobentos, diese Spundwand wieder passieren kann, also sich dort wieder bewegen kann. Also unterschiedliche Anforderungen an dieses Ufer und das musste irgendwie gelöst werden.
0: Ja. Man sieht dieses Stück Stahl, man hört sie. Was sagen Sie den Menschen? Was war Ihnen wichtig, den Menschen, die diese Ausstellung besuchen, mit auf den Weg zu geben?
1: Für mich war vor allem von Bedeutung, die Aussage zu treffen, dass eigentlich dass der Fluss uns nicht bedroht mit seinem Hochwasser, auch wenn wir es als Bedrohung wahrnehmen. Aber eigentlich leiden wir nur unter dem Hochwasser, weil wir dem Fluss so nahe gerückt sind, ihm so auf die Pelle gerückt sind. Der Fluss war zuerst da und das ist die Aussage, die ich dort auch treffe.
0: So eine Katastrophe wie im Ahrtal vor einigen Jahren, wäre die in Bremen möglich? Wie gut wären wir vorbereitet auf Starkregenereignisse?
1: Also wir sind hervorragend vorbereitet in Bremen. Bei der Umweltsenatorin und bei den Deichverbänden wird sehr viel dafür getan, den Hochwasser- und Küstenschutz sicherzustellen. Wir sind ja tatsächlich sogar doppelt bedroht hier in Bremen. Im Ahrtal hat man mit einem Niederschlagsereignis und dann einem sogenannten Binnenhochwasser zu tun. So etwas kann uns auch treffen, hatten wir vor 2 Jahren über die Wümme und die Wörpe. Aber uns können auch Sturmfluten aus der Nordsee ereilen. Also wir sind hier an der Küste, auch wenn das viele so erstmal nicht wahrnehmen.
0: Aber Sie sagen, wir sind bestens auf beides vorbereitet.
1: Wir sind hervorragend auf beides vorbereitet und wir entwickeln uns auch immer weiter. Wir wissen ja alle, dass der Klimawandel uns stark trifft mit stärkeren Regenereignissen, mit mehr Stürmen, mit höher auflaufenden Sturmfluten. Und für alle diese Ereignisse bereiten wir uns vor und verstärken regelmäßig alle dafür notwendigen Schutzanlagen.
0: Wie können wir denn die Flüsse, zum Beispiel die Weser, besser schützen? Also jeder von uns, der jetzt zuhört, hier vor dem Radio sitzt, was ist möglich, was können wir mehr machen oder was machen wir vielleicht sogar falsch bisher?
1: Oder gibt es ganz vielfältige Anknüpfungsmöglichkeiten. Das hängt ja auch immer ganz stark damit zusammen, wie man den Fluss eigentlich nutzt. Und das ist auch ein Teil der Ausstellung, dass es ganz unterschiedliche Blickwinkel gibt. Gerade haben wir noch über den Hochwasser- und Küstenschutz gesprochen, mein Blickwinkel. Es gibt aber auch Binnenschiffer, die den Fluss nutzen. Es gibt Menschen, die den Fluss sportlich nutzen und so weiter. Als Radfahrende am Ufer und so weiter. Und ich glaube, was dem Fluss ganz stark helfen könnte, wenn wir ihn nicht übernutzen und ihm nicht zu viel zumuten, sondern diese Nutzung, die wir gerne durchführen möchten, eben sehr sensibel und sehr naturnah versuchen anzugehen.
0: Ja, sagen Sie uns

0: Podiumsdiskussion, da geht es um die Zukunft der Weser. Und wenn Sie gerade da sind, dann schauen Sie sich auch doch auch gleich mal die Ausstellung an. Wir sind der Fluss, heißt sie. Ein Teil davon ist Herr Krebs, der bei mir im Studio war. Hauke Krebs, Deichbauexperte hier aus Bremen. Ganz herzlichen Dank für Ihren Besuch hier im Studio und alles Gute.
1: Vielen Dank.

0: Tony Decker hier bei uns auf Bremen 2. Gleich Sting, I'm so happy I can't stop crying. Der Moment, wo dieser Song startet, den erleben Sie in gut 2 Minuten. Vorher reden wir noch über einen anderen Moment.
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0: Ja, und bis dahin ändert sich das Wetter hoffentlich noch.
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0: Zurzeit ist es ja sehr durchwachsen. In Bremerhaven, Suhrheide am Sportplatz haben wir gerade 18 Grad. In Verden-Aller rund um den Dom 19 und in Oldenburg am Schloss ebenfalls 19 Grad. Bremen meldet am Mahndorfer See 18 Grad. Ja, heute Vormittag gibt es noch so einen Mix aus Sonne und Wolken. Es bleibt trocken den ganzen Tag. Am Nachmittag kommen ein paar mehr Wolken, aber wie gesagt kein Niederschlag. Die Höchstwerte heute Nachmittag 20 bis 24 Grad.
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0: A1 Osnabrück in Richtung Bremen zwischen Stur-Brinkum und Hemelingen. 4 Kilometer stockender Verkehr vor der Baustelle. Das war's. Mehr haben wir nicht. Gute Fahrt für Sie.
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0: Ja, ich höre noch meine Mutter, wie sie neben dem Tisch in der Küche steht und mir beim Löffeln meiner Suppe zuruft, mach doch ein bisschen Maggi rein, dann schmeckt's besser. Ja, war natürlich gut gemeint. Es schmeckte nicht immer besser. Ich habe es nämlich gelegentlich mal übertrieben. Heute vor 140 Jahren, da wurde diese berühmte Gewürzmischung entwickelt von einem Mann, der zwar Maggi hieß, aber ganz anders ausgesprochen wurde. Überhaupt interessant, wie er auf sein Gewürz gekommen ist. Das hören Sie gleich alles in unserer Rückblende 140 Jahre Maggi in wenigen Minuten hier auf Bremen 2.

0: Bremen 2, Montagvormittag. Vielleicht bereiten Sie gerade das Mittagessen vor und erhalten jetzt eine kleine Anregung, was noch mit rein könnte.
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0: Denn wir blicken zurück auf den 8. Juni 1886. Heute vor 140 Jahren, da entwickelte Julius Maggi, so wurde er zumindest geschrieben, seine gleichnamige Suppenwürze. Axel Rowold erzählt Ihnen mehr.
2: Erstaunlich ist ja, dass es Maggi in jedem Supermarkt gibt. Dabei hören sich die Inhaltsstoffe an wie etwas aus der Apotheke.
3: Dinatriuminosinat, Dinatriumgyanilat, Salz oder Schwefelsäure und Natronlauge.
2: Deftig. Aber nun, das Gewürzgebräu gilt nicht als Gefahrgut, sondern als gut. Gut für alle Fälle von Fadenspeisen, die dank ein paar Tröpfchen Maggi nach was schmecken. Häufig nach Maggi.
3: Das wissen selbst die Kinderlein, mit Würze wird die Suppe fein. Drum holt das Gretchen munter die Maggi-Flasch herunter.
2: Kantig, braun, mit gelbem Etikett und roter Schrift und rotem Deckel. Unverkennbar Maggi. Eigentlich müsste das Ganze Maggi ausgesprochen werden, italienisch wie Formaggio. Denn Julius Maggi ist zwar in der Schweiz geboren, aber als Kind eines italienischen Einwanderers. Und tatsächlich heißt Maggi in der Schweiz Maggi.
4: Maggi Golders mit dem echten Duft, Maggi Golders mit dem Duft von Speck zur Sommer und zur Winterzeit, Maggi Golders, Golders.
2: Julius Maggis Jugend verläuft, sagen wir mal, gemischt. Schulwechsel, die Kaufmannslehre abgebrochen, eine Episode bei der Armee. Schließlich landet er im väterlichen Mühlenbetrieb. In einer Zeit, da die Industrialisierung die Arbeitswelt revolutioniert. Frauen stehen nicht mehr nur am Herd, sondern in der Fabrik. Julius Maggi erkennt, neue Produkte müssen her. Aus Erbsen, Bohnen, Linsen komponiert er den Prototyp der Tütensuppe, die leider nach nichts schmeckt. Er tüftelt weiter in der Suppenküche. Bis die Maggi-Würze in den Kesseln blubbert. Ihr Aroma erinnert an Liebstöckel, fortan auch Maggi-Kraut genannt, obwohl es in Maggi gar nicht vorkommt. Egal, die eher chemische Würze steht Maggis Erfolg nicht im Weg. Aus der Schweiz zieht das Unternehmen ins benachbarte Singen in Baden, noch heute als Maggi-Stadt bekannt.
3: Fördert Appetit und Verdauung, sonst völlig reizlos. Weil billig für alle Volksklassen.
2: Apropos, Julius Maggi ist zwar ein lupenreiner Kapitalist, aber ein sozialer. Für seine Arbeiter, bald mehrere hundert, gibt es eine Betriebskrankenkasse, Urlaubsgeld und Ferienheime. Wohl auch, um zu verhindern, dass Mitarbeiter zur Konkurrenz abwandern und das geheime Maggi-Rezept mitnehmen.
5: Liebe geht durch den Magen, schmackhaft muss alles sein. Hausfrauen, lasst es euch sagen. Maggi, das wirkt so fein.
2: Mindestens so unverwechselbar wie die torffarbene Tinktur selbst ist die Maggi-Reklame. In den Anfangsjahren ist dafür einer zuständig, der später mit skandalösen Theaterstücken Furore macht. Frank Wedekind, der mit dem Frühlingserwachen. Dutzende Maggi-Verse schreibt er.
3: Wo sich Mann und Weib verbindet, keimen Glück und Seligkeit. Alles Wohl beruht auf Paarung. Wie dem Leben Poesie, fehle Maggis Speisewürze nie.
2: Die wird als Grundstein eines üppigen Fastfood-Sortiments zum globalen Erfolg und stets zielgruppenkonform beworben. Im Senegal etwa so.
3: Koch mit Maggi, dann will er keine Zweitfrau mehr.
2: Mahlzeit. Erfunden hat die ominöse Würze der spätere Lebensmittelmogul Julius Maggi oder Maggi am 8. Juni 1886. Heute vor 140 Jahren.

Matt Simons hier bei uns auf Bremen 2, Catch and Release, und wir kommen zu einem wunderbaren Soul-Titel für Sie von der Sängerin Franziska Thomas. Die stammt ursprünglich aus Südafrika, wurde da bekannt als Finalistin bei South African Idols, sozusagen das Pendant zu Deutschland sucht den Superstar. Ja, und sie hat sich seitdem als Songschreiberin und Soul-Künstlerin einen Namen gemacht, auch über die Grenzen Südafrikas hinaus. Mit Clouds in My Mirror zeigt sie genau das jetzt hier auf Bremen 2, was sie so ausgemacht hat bei ihrem Auftritt bei dieser Castingshow. Sie hat dann nämlich ihre gefühlvolle Seite sehr häufig gezeigt und damit gepunktet. Der Song, der jetzt kommt, hat eine sehr persönliche Botschaft. Es geht um Selbstwahrnehmung, innere Zweifel und die kleinen Schatten, die manchmal den Blick auf das eigene Leben trüben. Die Wolken im Spiegel, Clouds in My Mirror. Franziska Thomas, jetzt hier auf Bremen 2. Drop.

0: 7 Minuten vor 11 haben wir es.
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0: Kurz vor 11 haben wir es. Der Bremen 2 Verkehrsservice meldet sich. Bitte Vorsicht auf der A28, leer in Richtung Oldenburg. Zwischen Bad Zwischenahn West und dem Zwischenahner Meer befindet sich gerade eine Ölspur auf der Fahrbahn.
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2: Mit Jens Farbig, guten Tag. Iran und Israel greifen sich gegenseitig an. Drohnen an Flughäfen verursachen Millionenschäden. Pro-westlicher Regierungschef von Armenien gewinnt Parlamentswahl. Das Wetter, Sonne und Wolken, weitgehend trocken bei bis zu 24 Grad. Der Iran und Israel haben sich in der Nacht und heute Morgen gegenseitig mit Raketen angegriffen. Erstmals seit Beginn der Waffenruhe im April hatte der Iran in der Nacht Raketen auf Israel abgefeuert, als Reaktion auf das israelische Vorgehen im Libanon. Israel hat darauf reagiert und Ziele im Iran angegriffen, unter anderem eine petrochemische Anlage im Südwesten des Landes. Auch aus Teheran und dem Westen des Landes wurden Explosionen gemeldet. Am Vormittag griff dann erneut der Iran Israel mit Raketen an. Nach Angaben von Israel konnten fast alle Raketen abgefangen werden. In Armenien hat der pro-westliche Regierungschef Pashinyan die Parlamentswahl gewonnen. Die Stimmauszählung ist abgeschlossen, das vorläufige Endergebnis steht fest. Danach bekam Pashinyan fast die Hälfte aller Stimmen. Björn Blaschke berichtet.
3: Pashinyan strebt einen Friedensvertrag mit dem Erzfeind Aserbaidschan an. Außerdem sucht er einen Ausgleich mit der Türkei und er strebt in Richtung EU und USA. Einerseits ist das Wahlergebnis also vielleicht Zuspruch für Pashinyan. Andererseits ist es möglicherweise auch so etwas wie eine trotzige Absage, nämlich an den Kreml. Das politische Moskau hat in den vergangenen Wochen mehrere Handelssanktionen gegen Armenien verhängt und dem Land indirekt mit Krieg gedroht, eben wegen der Westorientierung Pashinyans. Manche Wahlberechtigte in Armenien wollten sich vielleicht einfach nicht vom Kreml erpressen lassen.
2: Störungen durch unbefugte Drohnenflüge haben der deutschen Luftverkehrswirtschaft im vergangenen Jahr einen erheblichen Schaden zugefügt. Nach einer heute veröffentlichten Analyse des Deutschen Zentrums für Luft- und Raumfahrt beläuft sich der betriebswirtschaftliche Schaden auf mindestens 60 Millionen Euro. Unter Berücksichtigung der Folgekosten durch Verspätungen und Flugstreichungen könnte sich die Summe auf bis zu 160 Millionen Euro erhöhen, teilte das DLR mit. Basis der Untersuchung ist ein Datensatz des Luftfahrtbundesamtes mit 226 gemeldeten Drohnenereignissen im Jahr 2025. Ein schweres Erdbeben hat die südlichen Philippinen erschüttert. Das Ausmaß der Schäden ist noch unklar. Nach ersten Angaben sind mindestens 15 Menschen ums Leben gekommen. Mehr als 100 seien verletzt worden. Thorsten Iffland.
4: Das Erdbeben der Stärke 7,8 hat zahlreiche Gebäude zum Einsturz gebracht. Bilder in den sozialen Netzwerken zeigen unter anderem, wie Teile eines Einkaufszentrums oder auch ein Schulgebäude kollabieren. Das Zentrum des Bebens lag in gut 30 Kilometern Tiefe. Das philippinische Institut für Vulkanologie und Seismologie hat eine Tsunami-Warnung ausgegeben. In einigen Provinzen sind Wellen von über einem Meter Höhe festgestellt worden. Inzwischen wurde die Warnung aufgehoben. Das Beben erschütterte die Region am ersten Schultag des neuen Schuljahres. Viele Schüler, Lehrkräfte und Eltern befanden sich zu dem Zeitpunkt der Erdstöße für eine Begrüßungszeremonie im Freien. Das hat vielen Menschen wohl das Leben gerettet.
2: Die Mehrheit der vier Bremer Stadtteilfarmen steht vor einer unsicheren finanziellen Zukunft. Darauf wollen die Farmen heute Nachmittag bei einem Treffen aufmerksam machen. Eingeladen haben sie dazu Vertreter des Bildungs- und Sozialressorts. Grund für die Unsicherheit sind neue Verteilungsregeln in der offenen Kinder- und Jugendhilfe. Aus der Regionalredaktion Buten und Binnen berichtet Emmy Thume.
5: Die neuen Regeln will der Jugendhilfeausschuss am Donnerstag beschließen. Sie sehen unter anderem vor, dass alle Bremer Stadtteilfarmen bald weniger Geld zur Verfügung haben. Besonders betroffen ist die Stadtteilfarm Habenhausen. Sie soll ab Herbst nicht mehr institutionell gefördert werden. An einer Lösung werde derzeit aber gearbeitet, heißt es von der Farm. Den Stadtteilfarmen in Huchting und Gröpelingen würde mit der neuen Verteilung ab Herbst jeweils eine Stelle wegfallen, heißt es aus Huchting. Sie müssten ihr Angebot dann deutlich reduzieren, etwa durch kürzere Öffnungszeiten. Die Farmen fordern, dass ihr Angebot in seiner aktuellen Größe erhalten bleibt. Und sie appellieren ans Bildungsressort, sich finanziell mehr daran zu beteiligen.
2: In der Bremer Innenstadt wird ab heute der Ansgari-Kirchhof saniert. Laut Wirtschaftsbehörde soll das defekte Pflaster des zentralen Platzes erneuert sowie eine neue Stromversorgung für Veranstaltungen und Gastronomie installiert werden. Die Arbeiten sollen vor den Feierlichkeiten zum Tag der Deutschen Einheit am 3. Oktober in Bremen fertig sein. Und das waren Nachrichten mit Jens Farbig.
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0: Wissen Sie, woran man merkt, dass irgendwas gerade mit dem Wetter nicht ganz in Ordnung ist? Ja, dass man auf der Straße Menschen sieht, die eine Winterjacke tragen. Im Juni habe ich heute Morgen gesehen, ein Mann, ich glaube, es war eine Skijacke, die er trug. Also ja, sehr frisch noch, ungewöhnlich frisch für die Jahreszeit. In Bremerhaven an der Südmole 18, in Wilhelmshaven am Südstrand 17 Grad gerade, in Oldenburg am Alten Rathaus 19. Es wird heute noch ein bisschen wärmer, am Nachmittag 24 Grad rund um Bremen, an der See höchstens 20, dabei insgesamt trocken. Noch Sonne und Wolken im Wechsel, am Nachmittag dann mehr Wolken. Ja, diese Temperaturen am Nachmittag, das ist ja so ein bisschen ein Aufbäumen der Temperaturen vor der nächsten Kältewelle, denn ein Tief sorgt ab morgen für wechselhaftes, windiges und kühleres Wetter. Bis Freitag dann nur noch 15 bis 18 Grad, also die Winterjacke passt.
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0: Morgens ist es ja dann noch frischer. Hier ist der Verkehrsservice von Bremen 2. Vorsicht bitte auf der A28. Leer in Richtung Oldenburg zwischen Bad Zwischenahn West und Bad Zwischenahn am Meer. Hier befindet sich eine Ölspur auf der Fahrbahn. Und A1 Osnabrück-Bremen zwischen Stur-Brinkum und Hemeling 4 Kilometer stockend vor der Baustelle.
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0: Sie können sich gleich gerne wie Alexander Zverev gestern nach dem Gewinn der French Open in den Sand schmeißen und sich hin und her wälzen vor Freude. Aber erstmal müssen Sie unser Rätsel knacken. 6 Fragen haben wir uns wieder für Sie überlegt. Aktuelle Fragen, und nur 3 davon müssen Sie korrekt beantworten. Ob es dann einen Sandkasten zu gewinnen gibt oder irgendwas anderes Schönes, das hören Sie gleich in wenigen Minuten. Bleiben Sie bei uns. Ihnen allen einen schönen Montag.

0: Die Paper Kites hier bei uns auf Bremen 2 am Montagvormittag. Wir spielen auch heute wieder unser Quiz Halbwissen und jeden Tag hat eine andere Person aus der Bremen 2 Redaktion den Schlüssel in der Hand für den Geschenkeschrank, wobei da hört sich ein bisschen danach an, als wenn es mehrere Schränke wären. Ist vermutlich auch so. Heute hat ihn Rebecca Gleffe in der Hand gehabt und jetzt ist sie bei mir im Studio. Sie hat was rausgesucht. Grüß dich.
1: Moin.
0: Schön, dass du da bist. Was gibt es heute zu gewinnen für die Menschen, die zuhören und gleich hoffentlich mitspielen?
1: Zu gewinnen gibt's ein Buch, einen Thriller genauer gesagt, mit dem Titel Bachelorette Party von Camilla Sten. Der Nachname Sten kommt Ihnen vielleicht bekannt vor. Camilla Sten ist die Tochter der schwedischen Bestseller-Autorin Viveka Sten. So ist auch die junge Sten zum Schreiben gekommen. Bachelorette Party ist ihr neuestes Buch und darum geht's. Eigentlich sollte es die schönste Zeit mit den besten Freundinnen werden, einen Junggesellinnenabschied auf einer abgelegenen schwedischen Insel, laue Sommerabende und einfach Quality-Zeit zusammen. Aber schon bei der Anreise macht sich in der Gruppe so ein mulmiges Gefühl breit. Dann treibt auch noch das Boot, mit dem die Frauen angekommen sind, aufs offene Meer hinaus und die Gruppe sitzt fest.
0: Als, ach je.
1: Ja, und dann geht's noch weiter. Als eine der Freundinnen tot aufgefunden wird, wird klar, jemand auf der Insel versteckt ein dunkles Geheimnis.
0: Mhm. Also ein Krimi für nervenaufreibende Momente zu Hause.
1: Mhm.
0: Hoffentlich gemütlich im Stuhl irgendwo. Also, das können Sie gewinnen, dieses Büchlein. Rebecca, ganz herzlichen Dank. Und wenn Sie mitspielen wollen bei unserem Spiel Halbwissen, 6 aktuelle Fragen gibt es, 3 davon müssen Sie nur richtig beantworten, dann rufen Sie bitte jetzt an. Bitte jetzt unter folgender Telefonnummer 0421, die Vorwahl für Bremen und dann
1: die 24 66 24.
0: Also in Bremen die 24 66 24. Danke, Rebecca. Und Sie bitte jetzt schnell ans Telefon. Bis gleich.

0: Joe Jackson, Stranger Than Fiction, hier bei uns bei Bremen 2. Und ich begrüße am Telefon Julius Bergmann, 16 Jahre aus Verden an der Aller. Schönen guten Morgen, grüß dich.
1: Moin.
0: Du bist Schüler, ich habe es gerade gesagt, 16 Jahre. Wir haben uns gerade gefragt, ob wir überhaupt mit dir spielen dürfen, weil du noch nicht volljährig bist. Wir haben

0: Parallel dazu deinen Papa angerufen. Danke, dass du uns die Nummer anvertraut hast. Ulf heißt der. Liebe Grüße, der hat gerade zugestimmt. Also wir dürfen mit dir spielen. Grüß dich.
1: Moin.
0: Moin. Wie kommt es, dass du Bremen 2 hörst?
1: Ich habe gerade eben ein Küchenradio, ein älteres 60er, 70er Jahren, nochmal für meine Mutter in der Küche angeschlossen.
0: Und da waren wir zufälligerweise drin.
1: Genau, und ich habe ihr den Sender eingestellt.
0: Sehr gutes Radio, bitte jetzt immer da stehen lassen.
1: Ja.
0: Wie kommt das normalerweise? Du bist doch Schüler, warum bist du jetzt überhaupt am Telefon?
1: Weil die 10. und 9. an der Oberschule, wo ich bin, mündliche Prüfung haben.
0: Okay, und das heißt, du und die anderen haben jetzt schulfrei?
1: Die noch weitermachen.
0: Gut, hätten wir das auch geklärt. Rein rechtlich sind wir, glaube ich, jetzt auf der richtigen Seite und können loslegen. 6 aktuelle Fragen warten auf dich. 3 davon müsstest du richtig beantworten. Mhm. Ist das okay?
1: Ja.
0: Dann legen wir mal los mit der ersten Frage. Alexander Zverev hat gestern zum ersten Mal ein Grand Slam Turnier gewonnen. Bei welchem Tennisturnier?
1: Weiß ich nicht.
0: Sprich's aus. Der erste Buchstabe war schon fast richtig.
1: Weiß ich ehrlich gesagt nicht.
0: French Open wäre richtig gewesen.
1: French Open, stimmt.
0: Ja. Du hast noch 5 Fragen. Der Papst, der hat am Wochenende den höchsten Kirchturm der Welt eingeweiht. Er gehört zur Kirche Sacra Familia. In welcher Stadt steht sie?
1: Österreich?
0: Nee, Stadt, nicht Land.
1: Achso, Gott, Wien?
0: Sag bitte nicht Gott zu mir, wobei bei dieser Frage passt es ja. Nee, in Barcelona wäre richtig.
1: Ah, stimmt.
0: 3. Frage. Ja. Diese Woche beginnt die Fußball-WM in den USA, in Mexiko und Kanada. An welchem Tag geht's los?
1: Ist das ein Dienstag?
0: Nee, Donnerstag.
1: Oh.
0: Oh, jetzt. Wie gut bist du in Geografie?
1: Es geht.
0: Geht so. Heute ist Tag der Ozeane. An der Südküste Südafrikas begegnen sich 2 Ozeane. Der Atlantik und wer noch?
1: Pazifik.
0: Nein, der Indische Ozean. Wir gucken mal, ob wir noch ein paar Punkte zusammenkriegen. Stimmt es, dass die beiden Ozeane genau am Kap der guten Hoffnung aufeinandertreffen? Nee, leider nicht. 150 Kilometer weiter östlich. Vor dem sogenannten Nadelkap. Letzte Frage. Nennen mir ein Bundesland, in dem heute erster Tag nach den Ferien ist.
1: Bayern?
0: Ja! Hey, Punkt! Das war aber leider die letzte Frage und dieser Punkt reicht dir nicht zum Gewinn, aber immerhin für die Ehre gut.
1: Ich habe nur Bayern gesagt, weil die immer als letztes irgendwie Ferien beginnen und Ferienende haben.
0: Okay, deswegen, alles klar. Aber es war ja richtig. Ja. Und somit gibt's ein Happy End für dich. Ich wünsche dir eine schöne Woche, grüß deine Eltern und viel Spaß demnächst wieder in der Schule, ja?
1: Ja, danke.
0: Tschüss.
1: Tschüss.

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1: Schön, dass Sie dabei sind.
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4: Und wir haben es kurz nach 11:30.
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4: Ja, wo ist es gerade am wärmsten, wo ist es am kühlsten? Im Nordwesten, 17 Grad haben wir gerade in Wilhelmshaven am Südstrand. Da ist es noch recht frisch, deutlich wärmer in Bremen, 20 Grad. Und wir haben in Verden an der Aller ebenfalls 20 Grad. Diepholz, Lembruch am Dümmersee auch 20. Es wird noch ein bisschen wärmer, 24 Grad erwarten wir heute südlich von Bremen, 20 höchstens an der See. Dabei viele, viele Wolken am Nachmittag, deutlich weniger Sonnenschein als jetzt, aber regnen wird's nicht.
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4: Die aktuelle Verkehrslage hier bei uns auf Bremen 2, A1 Osnabrück in Richtung Bremen zwischen Stur, Brinkum und Hemelingen, 4 Kilometer stockend vor der Baustelle. Die A7 Hannover Richtung Hamburg, die ist zwischen Schwarmstedt und Westenholz nach einem Unfall gesperrt. Dadurch staut es sich hier, die Umleitung führt sie über die U49. Das war's, gute Fahrt für Sie.
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4: Ich grüße Sie sehr herzlich, wünsche Ihnen einen schönen Montag.

0: Bremen 2 hier am Montag. Noch 3 Tage, dann beginnt sie, die Fußball-WM in den USA, Mexiko und Kanada. Unsere Mannschaft, die deutsche Nationalmannschaft, die startet dann am kommenden Sonntag gegen das Team von Curaçao ins Turnier. Wer das Spiel nicht am Fernseher in der ARD verfolgen, sondern live dabei sein möchte, der musste nicht nur rechtzeitig Urlaub und Flug buchen, sondern auch bereit sein, ziemlich viel Geld fürs Ticket auszugeben. Markus Plettendorfer aus der ARD Wirtschaftsredaktion erzählt uns mal, was denn aktuell eine Karte für ein WM-Spiel kostet.
1: Ja, das kommt natürlich sehr darauf an, welches Spiel von welcher Mannschaft man in welchem Stadion sehen möchte. Offiziell werden die Karten ja ausschließlich über den Ticketshop der FIFA verkauft. Und vergangene Woche, da gab es noch Restkarten fürs Eröffnungsspiel Mexiko gegen Südafrika für Preise zwischen 2.000 und 14.000 Dollar. Ägypten gegen Iran kannst du, habe ich heute Morgen nachgeschaut, für 180 Dollar bekommen. Für das erste Spiel der deutschen Mannschaft legst du im Moment mehr als das Doppelte hin. Und über diese extrem hohen Preise, da gibt es wirklich großen Ärger. In einigen US-Bundesstaaten ermittelt sogar die Staatsanwaltschaft gegen die FIFA.
0: Was wirft man der FIFA denn konkret vor?
1: Ein Labyrinth aus Verwirrung, künstlicher Verknappung und unmöglich hohen Preisen, heißt es. Einer der großen Vorwürfe ist das sogenannte Dynamic Ticketing. Das heißt, es gab und gibt keine festen Preise für die Karten, sondern der Preis schwankt, je nach Nachfrage. Und so kann es sein, dass ein Vorrundenticket, das ich heute noch für 400 Dollar bekomme, morgen schon 1000 kostet. Vielleicht auch weniger, sollte wider Erwarten natürlich die Nachfrage sinken. Ein bisschen ist das wie Roulette. Und ein weiterer Punkt, der auch für Ärger sorgt: Berichten der New York Times zufolge hat der Weltverband Tickets in guten Kategorien verkauft, die Käufer dann aber in andere Bereiche des Stadions platziert. Stand wohl kleingedruckt in den Geschäftsbedingungen, dass das geht, und man vermutet, dass so Platz geschaffen werden sollte, um Tickets in ja kurzfristig dann neu geschaffenen Kategorien teuer verkaufen zu können.
0: Ja, es gibt ja auch Berichte, dass einige Tickets sogar noch viel teurer verkauft worden sind. Stimmt das?
1: Ja, das kann durchaus sein. Hier reden wir über den sogenannten Zweitmarkt. Auf dem können Karteninhaber Tickets weiterverkaufen oder tauschen. FIFA-Weiterverkaufs- und Tauschmarkt nennt die FIFA diese Plattform im Internet. Das ist jetzt nicht ganz unüblich, dass Veranstalter den Schwarz- und Graumarkt für Tickets kontrollieren wollen und dann solche Plattformen anbieten. Oft dürfen Karten da aber dann nur zum Originalpreis verkauft werden. Das ist jetzt hier nicht der Fall. Ich habe Endspielkarten entdeckt, die für mehr als 1,7 Millionen Dollar angeboten wurden. Okay, blöd, wer die jetzt kauft, solange es direkt daneben noch Karten für weniger als 10.000 Dollar gibt. Aber selbst das ist ja ein komplett wahnsinniger Preis, 10.000 US-Dollar für eine Fußballkarte. Aber bis auf Spiele in Mexiko und im Toronto-Stadion, da gelten scheinbar andere gesetzliche Bestimmungen, können Ticketinhaber wohl jeden Fantasiepreis festlegen. Und die FIFA, die verdient dran mit 15%. Und diese Einnahmeseite, die scheint der FIFA sehr wichtig zu sein. Mehr Mannschaften, mehr Spiele, dynamische Preise. Man will am Ende dreimal mehr Geld mit den Karten einnehmen als bei der WM in Katar. Man rechnet mit 3 Milliarden US-Dollar.
0: Jetzt haben wir ja in 2 Jahren die Fußball-EM in Großbritannien und Irland. Drohen da ähnliche Preisexplosionen?
1: Nun, die UEFA ist nicht die FIFA, und auf der UEFA-Website jedenfalls, da kann man lesen, dass man die Fans mit fairen und transparenten Preisen in den Mittelpunkt stelle und dass es keine dynamischen Preise geben werde. Schauen wir mal, wenn irgendwann im kommenden Jahr der Vorverkauf losgeht, was wir dann sehen. Denn auch zur jetzt startenden WM wurden anfangs ja faire Preise versprochen.
0: Am Donnerstag startet jetzt erstmal die Fußball-WM in den USA, in Mexiko und in Kanada. Ja, und es gibt viel Kritik an den teilweise sehr hohen Ticketpreisen. Das waren Infos von Markus Plettendorf aus der ARD-Wirtschaftsredaktion hier bei uns auf Bremen 2.

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1: 9:49, hier ist Bremen 2, der Verkehrsservice aktuell. Bitte Vorsicht auf der A27 Bremen in Richtung Bremerhaven. Zwischen Schwanewede und Uthlede steht gerade ein Fahrzeug im Weg, das eine Panne hat. Bitte fahren Sie hier schön vorsichtig und langsam. A27 Bremen Richtung Bremerhaven zwischen Schwanewede und Uthlede. Wir kommen zu einem Song, der ja ziemlich fröhlich und leicht klingt. Dahinter steckt aber eine ziemlich traurige Geschichte. Die Erzählerin weiß eigentlich, dass ihre Beziehung zerbricht. Trotzdem bittet sie ihr Gegenüber, ihr wenigstens vorzuspielen, sie noch zu lieben. Ein bittersüßer Popklassiker der 90er. Love Fool von den Cardigans. Jetzt hier auf Bremen 2.

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2: Die sozialen Medien bestimmen sehr deutlich unser Leben. Zum Beispiel auf die Musikindustrie haben sie einen großen Einfluss. So hat gerade durch einen TikTok-Trend zum Beispiel dieses Lied von den Chemical Brothers wieder einen Hype. Auch in den Nachrichten spielen die sozialen Medien immer wieder eine Rolle.
3: Auf Instagram,
4: Videoplattform TikTok,
5: Mutterfirma Meta mit WhatsApp.
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0: Bitte Vorsicht, es hat gekracht auf der A7 Hannover in Richtung Hamburg. Zwischen Berghof und Schwarmstedt gibt es eine Unfallstelle, die noch nicht abgesichert ist. Bitte fahren Sie in diesem Bereich ganz besonders aufmerksam.
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2: Mit Thomas Becker-Glauch. Israel und der Iran beschießen sich wieder gegenseitig mit Raketen. EU-Verteidigungsminister beraten über weitere Hilfen für die Ukraine. Pro-Europäer Pashinyan ist der Gewinner der Parlamentswahl in Armenien. Das Wetter meist trocken mit Sonne und Wolken bei 19 bis 24 Grad. In der Golfregion gehen die gegenseitigen Angriffe weiter. Israel hat als Reaktion auf iranischen Raketenbeschuss militärische Ziele im Iran und im Libanon attackiert. Der Iran meldete mehrere Angriffe in verschiedenen Landesteilen. Auch in Teheran waren am Morgen wieder heftige Explosionen zu hören. Aus Tel Aviv berichtet Jan-Christoph Kitzler.
3: Die israelische Armee hat angegeben, in einer jüngsten Welle seien Dutzende Kampfjets im Einsatz gewesen. Ziele sollen demnach iranische Abwehrsysteme und Raketenabschussrampen gewesen sein. In der Nacht und am Morgen hatte es mehrfach Raketenalarm in weiten Teilen Israels gegeben, zunächst im Norden, später auch in der Mitte und im Süden des Landes. Die meisten Raketen wurden abgefangen, in einer Siedlung im besetzten Westjordanland wurden Gebäude beschädigt. Die iranische Revolutionsgarde erklärte, sie habe zwei Militärstützpunkte angegriffen, auch die libanesische Hisbollah-Miliz und die Houthi-Rebellen im Jemen hatten Israel beschossen. Iran hatte die jüngste Eskalation angekündigt, nachdem Israel gestern die libanesische Hauptstadt Beirut angegriffen hatte. Die südlichen Vororte gelten als Hochburg der Hisbollah, die Israel immer wieder mit Drohnen und Raketen angreift. Die Lage im Libanon hat auch Auswirkungen auf die Verhandlungen zwischen Iran und den USA, weil das Regime in Teheran auf einem Ende der israelischen Angriffe besteht.
2: Die EU bemüht sich weiter um eine diplomatische Lösung im Ukraine-Krieg. Am Wochenende haben bereits mehrere Regierungschefs darüber beraten. Heute diskutieren die EU-Verteidigungsministerinnen und Minister auf Zypern darüber. Aus Nikosia berichtet Sabrina Fritz.
4: Die Europäische Union will versuchen, den russischen Präsidenten Putin an den Verhandlungstisch zu bringen. Noch sei es nicht so weit, aber wir sehen Bewegung, so die EU-Chefdiplomatin Kaja Kallas beim Treffen der Verteidigungsminister. Auch Russland sei mit dem Krieg nicht zufrieden, deshalb werden wir den Druck weiter erhöhen, erklärte sie in Zypern. EU-Verteidigungskommissar Kubilius betonte die Erfolge der Ukraine auf dem Schlachtfeld. Seit Anfang des Jahres hat das Land nach eigenen Angaben 600 Kilometer zurückerobert. Aus Deutschland heißt es, dies sei auch ein Zeichen, dass die Hilfe der EU ankommt. Die Verteidigungsminister wollen auch über weitere Sanktionen gegen Russland beraten.
2: In Lettland hat es erneut einen Drohnenvorfall gegeben. NATO-Kampfjets schossen das unbemannte Flugobjekt ab, das in den Luftraum des baltischen EU-Landes eingedrungen war. Einsleiten von Jana Sinram.
5: Die lettische Armee teilte mit, Kampfflugzeuge der NATO-Luftraumüberwachungsmission seien aufgestiegen und hätten die ausländische Drohne erfolgreich unschädlich gemacht. Diese sei infolge von, Zitat, russischer elektromagnetischer Kriegsführung über die lettische Grenze geflogen. In den vergangenen Wochen waren mehrfach verirrte ukrainische Drohnen in den Luftraum der drei baltischen Staaten Lettland, Estland und Litauen eingedrungen. Fachleute vermuten, dass Russland sie durch Störsignale möglicherweise gezielt umgeleitet hat. Die wiederholten Drohnenvorfälle lösten in Lettland eine politische Krise aus, die zu einem Regierungswechsel führte. Größere Schäden oder Verletzte durch Drohnenabstürze gab es bisher nicht.
2: In Armenien hat der prowestliche Regierungschef Nikol Pashinyan die Parlamentswahl deutlich gewonnen. Nach Angaben der Zentralen Wahlkommission stimmten 49,8% der Armenier für seine Partei Zivilvertrag. Die Wahlbeteiligung war mit 59% sehr hoch, berichtet aus Erivan Björn Blaschke.
6: Das könnte auch daran liegen, dass verschiedene Themen in jüngerer Zeit in Armeniens Gesellschaft kontrovers diskutiert wurden und Pashinyan mit seinen Positionen Zuspruch erhalten hat. Pashinyan strebt einen Friedensvertrag mit dem Erzfeind Aserbaidschan an. Außerdem sucht er einen Ausgleich mit der Türkei und er strebt in Richtung EU und USA. Einerseits ist das Wahlergebnis also vielleicht Zuspruch für Pashinyan. Andererseits ist es möglicherweise auch so etwas wie eine trotzige Absage, nämlich an den Kreml. Das politische Moskau hat in den vergangenen Wochen mehrere Handelssanktionen gegen Armenien verhängt und dem Land indirekt mit Krieg gedroht, eben wegen der Westorientierung Pashinyans. Manche Wahlberechtigte in Armenien wollten sich vielleicht einfach nicht vom Kreml erpressen lassen.
2: Bei dem schweren Erdbeben auf den Philippinen sind nach Angaben des Zivilschutzes mindestens 19 Menschen ums Leben gekommen. Mehr als 100 wurden verletzt. Das Beben der Stärke 7,8 hatte am Morgen Ortszeit die südliche Insel Mindanao erschüttert. Es gab mehr als 250 teils heftige Nachbeben. Besonders betroffen war die Stadt General Santos City mit rund 700.000 Einwohnern. Nach Angaben des Zivilschutzes wurden dort die meisten Todesopfer registriert. Eine zunächst ausgegebene Tsunami-Warnung wurde inzwischen wieder aufgehoben. Das US-Tsunami-Warnzentrum hatte zuvor vor Wellen von bis zu 3 Metern Höhe gewarnt. Das waren die Nachrichten mit Thomas Becker-Glauch.
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0: Ein milder Montag mit Temperaturen zwischen 20 und 24 Grad am Nachmittag. Zurzeit sind wir davon noch ein bisschen entfernt. In Bremerhaven-Leerheide auf dem Tunnelberg 19 Grad. In Schwamel an der Grundschule 20, in Kirchweihe am Marktplatz 20 und in Rothenburg an der Wümme 19 Grad. Es gibt erstmal noch eine Mischung aus Sonne und Wolken. Ich habe gerade mir mal die Webcam angeguckt von Lembruch-Dümmersee. Da ist alles grau in grau, da ist kaum Sonne zu sehen. An der Küste ebenfalls, so in der Mitte um Bremen herum, da guckt sie ab und zu mal raus. Am Nachmittag wird es aber insgesamt wolkiger. Mit Regen müssen Sie allerdings nicht rechnen. Ab morgen wechselhafter, windiger und kühler. Dann nur noch 15 bis 18 Grad bis zum Wochenende.
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0: Vorsicht bitte auf der A7 Hannover in Richtung Hamburg. Zwischen Berghof und Schwarmstedt befindet sich eine ungesicherte Unfallstelle. Dann bitte Achtung auf der A27 Bremen-Bremerhaven zwischen Schwanewede und Uthlede. Hier steht ein defektes Fahrzeug im Weg. A1 Osnabrück Richtung Bremen zwischen Stur, Brinkum und Hemelingen 4 Kilometer stockend vor der Baustelle. Und A7 Hannover Richtung Hamburg zwischen Berghof und Westenholz 6 Kilometer Stau nach einer Sperrung. Gute Fahrt für Sie.
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0: Am Montagmittag. Hallo zusammen, ich grüße Sie.

0: Was war das für ein schönes Bild gestern? Ich hoffe, Sie haben es gesehen. Er schmiss sich auf den roten Sand, lag auf dem Rücken, hielt sich die Hände vor die Augen. Ja, das waren die ersten Sekunden nach dem entscheidenden Ballwechsel, der gestern dazu führte, dass Sascha Zverev die French Open gewann. Was für ein Fünfsatz-Match, ein Hin und Her zwischen zwei Freunden, zwei super sympathische Tennisspieler, die sich schon lange kennen und mögen. Alexander Zverev für Deutschland, Flavio Cobolli für Italien. Ein packendes Match, das nach 4 Stunden und 16 Minuten so endete.
1: Und dann der Lob von Cobolli. Zverev geht ihm nochmal hinterher. Über Kopf. Ist der Italiener in der Lage? Nein! Er schlägt ihn ins Aus! Und damit ist Zverev French Open Sieger 2026.
0: Ja, der erste Grand Slam Sieg für Zverev. Sein großer Traum ist endlich in Erfüllung gegangen. Und als er das Objekt der Begierde, also die Trophäe der French Open, endlich überreicht bekam, da küsste er sie, streichelte sie zärtlich und hielt sie wie ein Baby in seinen Armen. Amen. Danach musste er Worte finden für sein Glück und er fand sie.
2: This court is so special to me.
0: Dieser Platz ist so besonders für mich in verschiedener Hinsicht. Ich hatte die besten Momente meines Lebens hier, aber auch die furchtbarsten. Ich habe das Finale vor 2 Jahren hier verloren und jetzt, ja jetzt ist ein Happy End hier. Ich danke dem Publikum.
2: It's a happy end and thank you very much to the crowd.
0: Ja, das Glück ist ihm anzuhören, ein verdienter Sieger, auch weil er ja immer mit einer besonderen Krankheit zu kämpfen hatte. Sascha Zverev ist ja der erste Grand-Slam-Sieger mit Diabetes. Wie hoch er dieses Thema hängt, das hat er auf der PK nach dem Spiel erklärt.
3: Ich versuche es nicht so hoch zu hängen, weil ich immer gesagt habe, ich möchte keine Ausreden haben, aber ich glaube, das ist wichtig, nicht für mich, sondern für viele Kinder und viele Eltern da draußen, die wirklich sehen, dass man mit dieser Krankheit vieles erreichen kann, alles erreichen kann.
0: Tja, und damit haben wir Deutschen nach 30 Jahren mal wieder einen Grand Slam Gewinner im Tennis. Der letzte davor war ja Boris Becker. Also Glückwunsch an Sascha Zverev.

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1: Der frühe Montagnachmittag hier bei uns auf Bremen 2. Erstmals seit Beginn der Waffenruhe im April haben sich Iran und Israel wieder gegenseitig mit Raketen beschossen. Teheran begründete dies mit wiederholten Verstößen gegen die Waffenruhe im Libanon. Israel verübte daraufhin in der vergangenen Nacht Vergeltungsschläge, auf die der Iran heute Vormittag mit neuen Angriffen antwortete. Jan-Christoph Kitzler, ARD-Korrespondent in Tel Aviv. Wie ist die Lage denn aktuell?
2: Wir haben jetzt ein paar Stunden Ruhe hier, aber das ist vielleicht nur die Ruhe vor dem nächsten Sturm. Es gab tatsächlich in der Nacht viel Raketen.

0: Raketenalarm und auch am Morgen gab es Raketenalarm. Die israelische Armee sagt, es seien insgesamt bis zu 30 ballistische Raketen abgefeuert worden aus dem Iran auf Israel. Und dann haben die Houthis aus dem Jemen auch nochmal 2 Raketen abgefeuert. Und dann gab es auch Angriffe aus dem Libanon von der Hisbollah. Also insgesamt war das schon eine Lage, die auf Eskalation hindeutet. Aber jetzt die letzten Stunden sind tatsächlich ruhig. Es gibt auch großen Druck, zum Beispiel von Seiten der USA, dass das Ganze nicht weiter eskaliert. Mal sehen, ob es dabei bleibt. Die israelische Armee hat gesagt, sie bereitet sich auf mehrere Tage Konfrontation vor.
1: Sie haben die USA schon angesprochen. Von amerikanischer Seite hörte man ja zuletzt, Trump habe Netanyahu davon abhalten wollen, den Iran erneut anzugreifen. Das hat offenbar nicht geklappt. Warum geht Netanyahu das Risiko ein, sich weiter mit Trump zu verscherzen?
0: Also begonnen hat das Ganze ja tatsächlich mit dem Angriff Israels gestern auf die Hauptstadt Beirut im Libanon. Tatsächlich war auch da Donald Trump, er sagt so wörtlich, nicht glücklich darüber. Also auch das war nicht vorgesehen offenbar. Und da der Iran, das Regime dort, die Lage im Libanon tatsächlich mit dem Ausgang der Friedensverhandlungen verknüpft hat, ist das natürlich dann auch die Eskalation gewesen, die von Israel ausgeht in diesem Fall. Tatsächlich gibt es 2 Gründe dafür, würde ich sagen, warum Israel das so macht. Das eine ist die reale Bedrohung durch die Hisbollah im Libanon tatsächlich, die immer wieder in den letzten Tagen, Wochen, Monaten, muss man sagen, auch seit der Waffenruhe Israel angreift mit Drohnen, mit Raketen. Da sind auch viele israelische Soldaten gestorben. Um die 30 sind es jetzt, wenn ich mich richtig erinnere. Das ist das eine. Und das andere ist aber natürlich auch die innenpolitische Situation. Das ist auch natürlich bedrohlich. Es ist hier ein Wahljahr. Für Netanyahu ist das gefährlich, sozusagen Schwäche zu zeigen. Er will zeigen, dass er hier die Lage im Griff hat. Und das sieht man eben auch jetzt an Aussagen der Opposition, die Donald Trump sozusagen auch ins Spiel bringen und sagen, der ist sozusagen derjenige, der die Fäden zieht und Netanyahu ist nur die Marionette. Da versucht man ihn relativ schwach darzustellen. Auch das ist möglicherweise ein Grund, warum er jetzt den Weg der Eskalation wählt.
1: Wie reagieren die Menschen in Israel auf die erneuten Angriffe? Bereiten die sich auf weitere Eskalationen vor?
0: Also tatsächlich gibt es verschärfte Vorkehrungen des Heimatschutzes hier. Heute sind die Schulen geschlossen, Universitäten. Wenn man rausguckt, dann ist nicht viel Verkehr auf den Straßen. Die Menschen sind in der Nähe der Schutzräume. Die rechnen damit, dass es immer wieder Alarm geben kann. Und natürlich ist ein Thema auch der Flughafen, der Flugverkehr. Auch da drohen möglicherweise dann Flüge abgesagt zu werden. Das ist für Israelis sehr wichtig, denn der Flughafen, das ist einer der wenigen Wege hier raus aus dem Land. Insofern ist das schon wichtig. Und viele beobachten die Lage tatsächlich mit Sorge und gucken, ob das jetzt weiter eskaliert.
1: Trump hatte ja die Israelis auch deswegen zurückgehalten oder es versucht, sie zurückzuhalten, weil die Verhandlungen mit dem Iran weit gekommen sind. Was bedeutet das jetzt für weitere Verhandlungen zwischen den USA und dem Iran und auch für die Waffenruhe?
0: Also es sieht so aus, als ob tatsächlich das Regime in Teheran die Lage im Libanon direkt mit den Verhandlungen verknüpft. Die Forderung des Regimes dort ist tatsächlich, Israel soll die Kampfhandlungen im Libanon einstellen. Es ist ja so, dass Israels Truppen dort vorrücken, dass dort 600.000 Menschen vertrieben wurden, dass dort eine sogenannte Pufferzone eingerichtet werden soll, die aber auch bedeutet, dass dort flächendeckend libanesische Dörfer zerstört werden. Das alles möchte das Regime in Teheran beendet wissen. Insofern gibt es schon einen Zusammenhang in dieser Eskalation. Und die Frage ist eben auch, ob es dem Iran gelingt, diese Position durchzusetzen. Es sieht, wenn man sich Donald Trumps Aussagen anhört, so aus. Er hat auf seinem Portal Truth Social tatsächlich gepostet, Israel und Iran müssen sofort aufhören zu schießen. Er setzt offenbar weiter auf diese Verhandlungen. Er hat ja auch behauptet, man sei kurz davor. Aber diese Aussagen gibt es jetzt schon seit einiger Zeit. Ich bin mir tatsächlich nicht sicher, wie realistisch es ist, dass es am Ende einen Deal gibt. Auf jeden Fall ist der Druck, diesen Deal einzugehen, tatsächlich auf Seiten der USA sehr groß.
1: Ein Update aus der Golfregion von Jan-Christoph Kitzler, ARD-Korrespondent in Tel Aviv. Ich bedanke mich sehr herzlich.
0: Gerne. Tschüss.
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3: Und wir haben es kurz nach 12:30.
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3: Ich habe gerade mal den Kopf rausgehalten. Sehr angenehme Luft gerade, sehr mild. Für mich muss es gar nicht unbedingt wärmer werden. 20 Grad haben wir in Bremen, an der Schlachte, ebenfalls in Bremerhaven am Fernsehturm, in Sieke am Hansa-Kino auch 20 und auch in Hude an der Klosterruine. Allerdings in Verden am Allerufer, da haben wir schon 22 Grad. Wird noch ein bisschen wärmer, 24 in der Spitze, an der Küste höchstens 20. Dabei viele Wolken heute Nachmittag, wenig Sonne, aber kein Regen. Das ändert sich in der kommenden Nacht. Dann erwarten wir schauerartige Regenfälle, sogar Gewitter zwischen 12 und 14 Grad. Ja, und morgen ist es dann wechselhaft mit Sonne, Wolken, Schauer und Gewittern bei 15 bis 19 Grad.
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3: A1 Osnabrück Richtung Bremen zwischen Stuhr-Brinkum und Hemelingen 4 Kilometer Stau. A7 Hannover Richtung Hamburg zwischen Berghof und Westenholz 6 Kilometer stockend nach einer Sperrung. Das war's. Gute Fahrt für Sie.
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3: Ich grüße Sie sehr herzlich.

0: Bremen 2 hier, der Montag. Ja, die Fähigkeit, mit dem Computer umzugehen, die haben die allermeisten von uns schon gelernt. Nicht alle, es gibt auch einige, die wollen das gar nicht, aber ja, die meisten haben das gelernt in der Schule oder von ihren Kindern oder in Volkshochschulkursen. Nicht ganz so selbstverständlich ist das in den abgelegenen Regionen Kenias in Afrika. Da haben viele Menschen kaum eine Möglichkeit dazu. Aber jetzt hilft ein umgebauter Container auf Rädern.
1: Ein knapp 17 Meter langer LKW kurft vorsichtig durch ein kenianisches Dorf, vorbei an provisorischen Verkaufsständen aus Holz und Wellblech. Die Zugmaschine schleppt einen weißen Container, in den Fenster und eine Tür eingelassen sind. Nachdem der LKW zum Stehen gekommen ist, bildet sich eine Schlange. Männer und Frauen wollen einsteigen. Sie wissen, dass in dem Container Tische, Stühle und 20 Computer stehen. Der LKW ist ein rollendes Klassenzimmer. Adams Macau ist der Lehrer.
2: So it's a digital lab.
1: Das hier ist ein Computerlabor, eingerichtet in einem umgebauten Container. Wir haben 20 Computer und Internetzugang. Mit diesem Projekt wollen wir auch den Menschen in sehr abgelegenen kenianischen Dörfern die Möglichkeit geben, den Umgang mit dem Computer und einige andere digitale Fähigkeiten zu lernen. Außerdem vermitteln wir ein paar unternehmerische Fähigkeiten.
2: Digital Skills, Entrepreneurial Skills.
1: Rose Vaithera Kamau hat sich vor einen der Computer gesetzt, ihre 2-jährige Tochter auf dem Schoß. Aus ihrem Dorf muss sie jeden Morgen 2 Stunden lang hierher laufen und am Abend 2 Stunden zurück, um an dem Unterricht teilnehmen zu können. Der Nachrichtenagentur Reuters hat sie erzählt, dass sie diese Mühe gerne in Kauf nimmt. Ich möchte meine Ausbildung auf jeden Fall fortsetzen. Ich bin das älteste Kind und sehe ja, wie das Leben meiner Mutter verläuft. Ich möchte ein besseres Leben, aber dafür muss ich lernen. Kamau lebt im Landkreis Lamu in der Nähe der kenianischen Küste. Der LKW bleibt jeweils einen Monat lang stehen, bis ein Kurs abgeschlossen ist. Dann rollt er weiter. In der Containerschule haben schon über 8000 Menschen den Umgang mit dem Computer gelernt, seit der Digitruck 2019 auf die Straße geschickt wurde. Betrieben und finanziert wird er von der belgischen Hilfsorganisation Close the Gap zusammen mit einem Computerhersteller. In Kenia ist die digitale Kluft nach wie vor groß. In den Städten sind viele Menschen ausgesprochen technikaffin. Sie nutzen Smartphones und Online-Dienste im Alltag, bezahlen fast alles mobil. Dagegen ist ein regelmäßiger Internetzugang für viele Menschen in ländlichen Gebieten zu teuer oder nicht immer verfügbar. Wenn überhaupt, nutzen sie das Internet über ihre Mobiltelefone. Computer sind für viele Privathaushalte und auch für manche ländliche Schulen kaum erschwinglich. Die Lernenden im Digitruck bekommen nach einem Monat ein Zertifikat. Rose Kamau glaubt, dass der Kurs ihr Leben verändert, jedenfalls ein bisschen. Ich weiß, dass ich diesmal etwas Nützliches gelernt habe. Sie hofft, in Zukunft leichter einen Bürojob zu finden.
0: Bettina Rühl über ein Projekt in Kenia, das Computerunterricht auf Rädern anbietet. Hier ist Bremen 2 am Montag, jetzt mit Sally Barker, Fall from Grace.

Wette. Siggi Albert hier bei uns auf Bremen 2. Cyclins. Ja, manchmal fühlt sich das Leben an wie eine Achterbahnfahrt. Das kennen Sie. Mal geht es steil nach oben, mal wieder rasant nach unten. Und genau dieses Bild greift der australische Sänger Adam Harpers im nächsten Song auf. Mit seiner Musik möchte er Mut machen und Hoffnung vermitteln. In einem Interview hat er mal gesagt, es geht im Leben nicht immer nur bergab. Die Welle des Lebens reißt einen auch wieder mit nach oben. Man weiß nur nicht wann, aber es wird passieren. Ja, in diesem Fall geht's um Liebe, um das Wechselbad der Gefühle in einer Beziehung mit Auf und Abs. Hier ist Adam Harpers mit Rollercoaster hier bei uns auf Bremen 2.

8 Minuten brauchen wir noch, dann haben wir es 13 Uhr und ich habe noch eine dringende Verkehrsmeldung für alle Autofahrerinnen und Autofahrer auf der Autobahn 293 in Richtung Oldenburg Nord in der Ausfahrt Oldenburg-Etzhorn. Da steht gerade ein LKW und kann nicht weiter, hat eine Panne, sehr ungünstig steht er im Weg. Fahren Sie hier bitte schön vorsichtig. Aha.

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5: Ganz herzlichen Dank für den guten Tipp, Florian Bentsch. Das war's von mir. Ich bin André Pfitzner, wünsche Ihnen noch einen schönen restlichen Montag und natürlich viel Freude mit dem lieben Kollegen Reza Waffer. Der sitzt gleich hier vor diesem Mikrofon und unterhält Sie knapp 3 Stunden. Also viel Freude, bis morgen. Tschüss.

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1: Mit Thomas Becker-Glauch. Israel und der Iran beschießen sich wieder gegenseitig mit Raketen. EU-Verteidigungsminister beraten über weitere Hilfen für die Ukraine. Bremer CDU kritisiert Bürgermeister Bovenschulte für dessen Kritik am Reformkurs der Bundesregierung. Das Wetter meist trocken mit Sonne und Wolken bei 19 bis 24 Grad. Im Nahen und Mittleren Osten gehen die gegenseitigen Angriffe weiter. Israel hat als Reaktion auf iranischen Raketenbeschuss militärische Ziele im Iran und im Libanon attackiert. Der Iran meldete mehrere Angriffe in verschiedenen Landesteilen. Auch in der Hauptstadt Teheran waren am Morgen wieder heftige Explosionen zu hören. Aus Tel Aviv berichtet Jan-Christoph Kitzler.
2: Die israelische Armee hat angegeben, in einer jüngsten Welle seien Dutzende Kampfjets im Einsatz gewesen. Ziele sollen demnach iranische Abwehrsysteme und Raketenabschussrampen gewesen sein. In der Nacht und am Morgen hatte es mehrfach Raketenalarm in weiten Teilen Israels gegeben, zunächst im Norden, später auch in der Mitte und im Süden des Landes. Die meisten Raketen wurden abgefangen, in einer Siedlung im besetzten Westjordanland wurden Gebäude beschädigt. Die iranische Revolutionsgarde erklärte, sie habe 2 Militärstützpunkte angegriffen, auch die libanesische Hisbollah-Miliz und die Houthi-Rebellen im Jemen hatten Israel beschossen. Iran hatte die jüngste Eskalation angekündigt, nachdem Israel gestern die libanesische Hauptstadt Beirut angegriffen hatte. Die südlichen Vororte gelten als Hochburg der Hisbollah, die Israel immer wieder mit Drohnen und Raketen angreift. Die Lage im Libanon hat auch Auswirkungen auf die Verhandlungen zwischen Iran und den USA, weil das Regime in Teheran auf einem Ende der israelischen Angriffe besteht.
1: US-Präsident Donald Trump hat ebenfalls ein sofortiges Ende der gegenseitigen Angriffe gefordert. Israel und der Iran müssten sofort aufhören zu schießen, schrieb er auf seiner Online-Plattform True Social. Berichten zufolge hatte Trump Israels Ministerpräsidenten Benjamin Netanyahu im Vorfeld aufgefordert, von weiteren Angriffen abzusehen. Der Iran warnte vor einem Scheitern der laufenden Gespräche. Die israelischen Angriffe und iranischen Gegenangriffe belasteten den sowieso schon chaotischen diplomatischen Prozess mit den USA, sagte ein Sprecher des Außenministeriums in Teheran. Die EU bemüht sich weiter um eine diplomatische Lösung im Ukraine-Krieg. Am Wochenende haben bereits mehrere Regierungschefs darüber beraten. Heute diskutieren die EU-Verteidigungsministerinnen und Minister auf Zypern. Sie wollen versuchen, Kreml-Chef Wladimir Putin an den Verhandlungstisch zu bringen, berichtet aus Nikosia Sabrina Fritz.
3: Noch sei es nicht so weit, aber wir sehen Bewegung, so die EU-Chefdiplomatin Kaja Kallas beim Treffen der Verteidigungsminister. Auch Russland sei mit dem Krieg nicht zufrieden, deshalb werden wir den Druck weiter erhöhen, erklärte sie in Zypern. EU-Verteidigungskommissar Kubilius betonte die Erfolge der Ukraine auf dem Schlachtfeld. Seit Anfang des Jahres hat das Land nach eigenen Angaben 600 Kilometer zurückerobert. Aus Deutschland heißt es, dies sei auch ein Zeichen, dass die Hilfe der EU ankommt. Die Verteidigungsminister wollen auch über weitere Sanktionen gegen Russland beraten. Immer wieder werden in dem Krieg Grenzen zur EU überschritten. Drohnen und Raketen landen in den osteuropäischen Mitgliedstaaten. So haben NATO-Kampfjets erneut eine Drohne abgeschossen, die in den lettischen Luftraum eingedrungen war.
1: Die Bremer CDU reagiert mit scharfer Kritik auf Aussagen von Bremens Bürgermeister Andreas Bovenschulte. Dieser hatte in einem Interview unter anderem vor zu großen Reformplänen der Bundesregierung gewarnt. Die stellvertretende Landesvorsitzende der CDU, Wiebke Winter, nennt das Mut und ideenlos. Mehr zu ihrer Kritik von Jens Otto aus der Regionalredaktion Buten und Binnen.
4: Wir brauchen dringend Reformmut, hält Winter Bovenschulte entgegen. Das Interview des Bürgermeisters im Spiegel stehe sinnbildlich dafür, wie Bremen regiert werde. Statt Aufbruchstimmung zu erzeugen, sage er nur, was alles nicht gehe. Winter kritisiert weiter, Bovenschulte fehle eine echte Vorstellung davon, wie unsere Gesellschaft in Zukunft aussehen soll. Der Bremer Bürgermeister und amtierende Bundesratspräsident hatte die Bundesregierung davor gewarnt, mit großen Reformplänen zu hohe Erwartungen zu wecken. Steuerreform, Gesundheitsreform, Pflege, Rente, das scheine ihm ein bisschen viel bis zur politischen Sommerpause, sagte der SPD-Politiker. Er rate der Regierung, sich darauf zu konzentrieren, was Wachstum auslöst und Arbeitsplätze sichert.
1: Polizei und Staatsanwaltschaft sowie der Zoll in Bremen und Niedersachsen sind massiv gegen mutmaßliche Drogenhändler vorgegangen. Dabei wurden bereits Ende Mai insgesamt 17 Wohnungen und Geschäftsgebäude in Bremen, Oldenburg und Vechta durchsucht. 2 von 11 Verdächtigen wurden in Untersuchungshaft genommen. Einzelheiten aus der Nachrichtenredaktion von Ralf Stölting.
5: Die mutmaßlichen Drogenhändler sollen Kokain, Cannabis und verschreibungspflichtige Medikamente verkauft haben. Dazu setzten sie laut Staatsanwaltschaft im Raum Oldenburg auch ein sogenanntes sogenanntes Drogentaxi ein. Das Fahrzeug war demnach speziell präpariert und besaß ein professionell ausgebautes Versteck für den Transport und Verkauf der Drogen. Bei den Durchsuchungen stellten die Ermittler insgesamt über 13 Kilogramm Betäubungsmittel, 2 scharfe Schusswaffen, Messer sowie über 40.000 Euro Bargeld sicher. Der Straßenverkaufswert der beschlagnahmten Drogen hatte nach Angaben der Staatsanwaltschaft einen Wert von rund 600.000 Euro.
1: Das waren die Nachrichten mit Thomas Becker-Glauch.
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6: Das ist kein Fisch oder nicht Fisch und kein Fleischwetter. Irgendwie was dazwischen. Ne? Also eine Jacke braucht man nicht unbedingt. Es ist aber auch irgendwie kein Freibadwetter. Also was soll man mit dem Wetter anfangen? Gerade in Bremen-Hochting bei Ihnen bei 21 Grad und in Bremerhaven am Columbus Center auch bei 21 Grad. Spazieren gehen vielleicht, oder? Bis 24 Grad sind heute drin. Auch wenn im Laufe des Nachmittags immer mehr Wolken dazukommen, die Sonne, die zeigt sich heute sehr oft. Es bleibt trocken, nur im Emsland, da kann es hier und da mal leicht tröpfeln. In der Nacht gibt es dann immer mal wieder Regen, vereinzelt auch kräftige Schauer, die Tiefstwerte um 12 Grad. Und morgen Sonne und Wolken im Wechsel, zwischendurch aber auch Schauer und Gewitter. Das Ganze etwas kühler als heute, bis 19 Grad maximal.
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6: Um 13 Uhr und gleich 6 Minuten. Da ist ein bisschen was los auf den Straßen. Erstmal Vorsicht auf der A293 Richtung Oldenburg-West. Zwischen Oldenburg-Etzhorn und Nadorst, da liegen Gegenstände. Vorsicht auch auf der B72 Schneider-Krug Richtung Filsum. Zwischen Kloppenburg-Industriegebiet und Kloppenburg liegen Metallteile. Vorsicht auch auf der A293 Richtung Oldenburg-Nord. In der Ausfahrt Oldenburg-Etzhorn steht ein kaputter Laster. A1 Hamburg Richtung Bremen, die Ausfahrt Euthen ist voraussichtlich noch 2 Stunden bis 15 Uhr gesperrt. A1 Osnabrück Richtung Bremen, zwischen Bremen-Brinkum und Hemeling gibt es gerade 4 Kilometer Stau. Und A7 Hannover Richtung Hamburg, zwischen Berghof und Westenholz 6 Kilometer stockender Verkehr nach einer Sperrung. Ihnen eine gute und vor allem sichere Fahrt.
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6: Schönen guten Tag. Wissen Sie, was ein Hummel-Influencer ist? Das ist ein Influencer, der sich mit Hummeln auskennt. Wenn Sie jetzt immer noch Fragen haben, Antworten haben wir vielleicht hier bei uns in der kommenden Viertelstunde. Da kommt ein Hummel-Influencer zu Wort. Was er Ihnen auch erzählt, wie gesagt, dranbleiben in der kommenden Viertelstunde. Schön, dass Sie dabei sind.

0: Kreta ist für viele eine Trauminsel, ein Traumziel, ein Urlaubsparadies. Für andere ist die griechische Insel der letzte Rettungsanker. Neben den Millionen Urlaubern an den Nordstränden erreichen immer mehr Geflüchtete den Süden der Insel und die kleine Insel Gavdos. 6.000 Flüchtlinge sind laut griechischen Regierungsangaben in Booten bisher in diesem Jahr angekommen. Die Behörden vor Ort und die Küstenwache sind quasi im Dauereinsatz und haben harte Gegenmaßnahmen angekündigt. Griechenlands Migrationsminister und Rechtspopulist Thanos Plevres sagt,
1: wenn es nötig sein sollte und das, was in den vergangenen Tagen passiert ist, zur Regel wird, dann werden wir sehr harte Maßnahmen ergreifen. Maßnahmen, die weitaus strenger sind als die bloße Aussetzung des Asylrechts, wie es in der vergangenen Zeit der Fall war. Letzten Sommer hatte Griechenland beschlossen, dass Neuankömmlinge 3 Monate lang kein Asyl beantragen konnten. Eine Reaktion darauf, dass rund die Hälfte der Geflüchteten Richtung Griechenland plötzlich auf Kreta ankam. Die Regelung galt auch für Flüchtlinge aus Kriegsgebieten, laut Rechtsexpertinnen und Experten ein Verstoß gegen die griechische Verfassung und internationale Konventionen. Später nahm die konservative Regierung in Athen die Pauschalregelung eher stillschweigend zurück. Laut dem Flüchtlingshilfswerk der Vereinten Nationen sind in den ersten 5 Monaten dieses Jahres rund 11.000 Migranten nach Griechenland gekommen. Das ist ein niedriges Niveau. Doch Migrationsminister Plevidis verweist auf Libyen, wo derzeit mehr als 500.000 Menschen auf ihre Überfahrt nach Europa warten würde. Die Vereinten Nationen bestätigen solche Zahlen nicht. Wir bemühen uns um eine bessere Zusammenarbeit mit der libyschen Küstenwache. Wir sind auch präsent, sagt Plevris. Aber Ostlibyens Regierung ist von der EU nicht anerkannt. Das macht es viel schwieriger, das Ganze zu bewältigen. Wir werden nicht zulassen, dass sich 2015 und 2016 wiederholen. Als 1 Million Menschen durchgereist sind, die hier nur an der Sonne lagen und dann verschwunden sind. Unser Land hat Grenzen und die werden wir bewachen. Vor der Südküste Kretas sind die griechische Küstenwache und die EU-Grenzschutzagentur Frontex aktiv, unter anderem mit Schiffen und Aufklärungsdrohnen. Immer wieder retten sie Menschen vor dem Ertrinken. In der Regel bringen sie die Migranten noch an der Südküste an Land. Im Hafenort Paleochora stapeln sich Holz- und Gummiboote am Kai. Im Wasser liegen mehrere große, über und über rostige Fischkutter. Auch Aia Galini ist einer der Hafenorte. Die Ankömmlinge werden direkt in Busse gesetzt und weitergefahren. Dass Touristen und Flüchtlinge so nah beieinander sind, sorgt bei Gemeindevorstand Michalis Kasotakis für wenig Begeisterung. Hier auf Kreta ist das ein großes Problem für den Tourismus. Wir wissen ja, was etwa auf Lesbos oder auf Rhodos passiert ist. Wir hoffen also, dass der Zustrom aus Libyen irgendwann aufhört. Feste Lager auf Kreta, wie sie die Regierung nahe der beiden Städte Chania und Heraklion plant, stoßen vielerorts auf Ablehnung. Auch bei Eleni Zervudaki, die sich in Chania um die sozialen Belange kümmert und das improvisierte Lager in einer alten Messehalle organisiert, eines von 3 auf der Insel. Im Rest Griechenlands gibt es ja bereits

0: aus Ägypten oder Bangladesch. Und es sind Menschen wie Sam dabei, geflohen vor dem Bürgerkrieg im Sudan. Für jemanden wie mich, wir haben entschieden, nicht sterben zu wollen. Wenn sie uns hier nicht akzeptieren, dann werden wir irgendetwas akzeptieren, was sie uns anbieten. Wir suchen nach einem sicheren Ort für uns. Griechenlands Regierung setzt auf das gemeinsame europäische Asylsystem, das am 12. Juni in Kraft tritt. Es sieht unter anderem vor, dass die europäischen Außengrenzen besser geschützt werden, dass Asylverfahren schneller an der Außengrenze abgeschlossen werden und dass Länder wie Griechenland, die besonders betroffen sind, besser unterstützt werden.
1: Aus Griechenland war das ARD-Korrespondent Moritz Pompel für Bremen 2.

0: Der Bremen 2 Verkehrshinweis. Vorsicht bitte auf der A27 Cuxhaven Richtung Bremerhaven. Zwischen Deppstedt und Bremerhaven Überseehäfen liegen Gegenstände. Und Vorsicht auch auf der B72 Vilsum Richtung Schneiderkrug zwischen Emsteck und Dranturm. Da steht ein kaputter Laster. Da bitte auch besondere Vorsicht. Haben Sie die Tage schon einen Plüschmors gesehen? Ich schon. Heute Morgen, da saß eine Hummel vor meiner Haustür und hat ein paar Kinder begeistert. Einer, der sich regelmäßig für Hummeln begeistert, ist der Fotograf Markus Hibbeler. Der postet regelmäßig Hummel-Content auf seinem Facebook und seinem Instagram-Profil. Er ist also ein echter Hummel-Influencer. Und ein Mythos, der sich hartnäckig hält, ist, dass Hummeln eigentlich zu dick sind fürs Fliegen. Warum klappt's trotzdem? Dazu sagt der Hummel-Influencer:
1: Ja, man meint damit quasi, dass die Hummel zu dick ist im Vergleich zu ihrer Flügelspannweite. Aber wäre natürlich das Fliegen physikalisch für sie nicht möglich, dann könnte sie es nicht. Sie gleicht es halt aus durch extrem schnelle Rotation ihrer Flügel sozusagen. Das ist übrigens auch der Grund, warum Hummeln bei Minustemperaturen zum Teil noch fliegen können, weil sie sich dadurch aufheizen durch diese schnelle Flugmuskulatur. Und dann auch bei Minusgraden noch fliegen können. Das ist für die Königin überlebenswichtig, zum Beispiel in den Alpen oder an frühen Frühlingstagen, wo wir ja teilweise auch noch Frost haben.
0: Also Hummeln sind nicht zu dick zum Fliegen durch die Rotation der Flügel. Das ist der Unterschied zu mir. Ich habe weder eine Rotation noch Flügel.

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3: Auch wenn immer mehr Wolken dazukommen, die Sonne zeigt sich immer wieder am Nachmittag. Es bleibt auch trocken, im Emsland kann es hier und da mal leicht tröpfeln. Bis 24 Grad heute. In der Nacht gibt es dann immer mal wieder Regen, vereinzelt auch kräftige Schauer, die Tiefstwerte um 12 Grad.
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3: Um 13 Uhr und 31 Vorsicht erstmal auf der B72 Vilsum Richtung Schneiderkrug. Zwischen Emsteck und Rantum steht weiterhin ein kaputter Laster. Die A1 Hamburg Richtung Bremen, da ist die Ausfahrt Euten noch gut anderthalb Stunden bis 15 Uhr gesperrt. Und es gibt Stau auf der A1 Osnabrück Richtung Bremen zwischen Bremen-Brinkum und Hemeling. 4 Kilometer Stau. Gute Fahrt.
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3: Und mit einer Überraschung von Nils Frevert. Hier kommt sie.

Der Bremen 2 Verkehrshinweis, Vorsicht bitte auf der A28 Oldenburg Richtung Leer zwischen Apen-Remitz und Filsum liegt ein Metallteil.

0: Song for Sophie. Aura Dion war das hier auf Bremen 2.
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0: Neue Musik kommt von einer Frau, die alles, wirklich alles selbst macht. Nicht nur die Musik. Sich selbst sogar managt und auch noch das Label besitzt und damit die Musikwelt erobert. Die Soul-Sängerin Mika Miller aus Manchester. Nachdem sie schon als Vorband von Lionel Richie und Stevie Wonder aufgetreten ist, hat sie jetzt ihr zweites Album am Start. A Little Bit of Me heißt das und hört sich so an.
2: What was he? You said, took the words right out.
3: Ihr Debüt hatte sie im Schatten einer schweren Rückenmarksverletzung aufgenommen. Doch nun schlägt sie ein neues Kapitel in ihrem künstlerischen Schaffen auf. Die britische Soul-Sängerin und Songschreiberin Mika Miller blickt nach vorne mit ihrem neuen Album A Little Bit of Me.
2: Sounds like these, I wish I see the writing on the wall. I got a brand new face, but in my place I left a ring.
3: Nach dem Veröffentlichungskraftakt ihres Debüts hat sich Mika Miller erstmal selbst eine Auszeit verordnet. Wieder richtig gesund werden und neue Perspektiven entwickeln, das war das Ziel. Dafür ist sie allein durch Südfrankreich gereist, mit dem Fahrrad durch Weinberge geradelt, mit dem Kajak auf Kanälen entlang und unter alten Brücken hindurch gepaddelt. Und so hat sie Teile ihrer Persönlichkeit wiederentdeckt, sagt sie, die im Hamsterrad des stressigen Alltags untergegangen waren.
2: I've been working so hard. Need to get myself some rest.
3: Die 14 Songs auf A Little Bit of Me reflektieren nun Mika Millers Erkenntnisse aus dieser Lebensphase, beleuchten das Spannungsfeld zwischen Ehrgeiz und Selbstfürsorge. Gleich im titelgebenden Opener geht es um die Momente, in denen man sich kleiner macht, als man ist, um Anpassung als Überlebensstrategie. Der Song ist für Mika Miller, wie sie selbst sagt, ein Reminder, den Augenblick zu genießen, alles zu geben, aber nicht mehr, als sie hat. Ganz nach dem Motto, gut genug ist das Neue perfekt.
2: Feeding my soul.
3: Der Song klingt wie eine Befreiung und Mika Miller singt ihn mit einer reizvollen Mischung aus Verletzlichkeit und Stärke. Auch andere Stücke des Albums erzählen von dem Gefühl, sich verloren zu haben und von dem mühsamen Kampf zurück zu sich selbst. In A Little More Time for Love ist es die ungesunde Selbstaufgabe, die so manche Liebesbeziehung mit sich bringt.
2: I think it's high time for a break. It's all too little too late.
3: Stilistisch bedient sich Mika Miller für A Little Bit of Me aus einer reichen Palette von Vintage-Sounds. Soul, Blues, Gospel, Jazz und R&B sind die Klangfarben, mit denen sie malt. A Little Bit of Me von Mika Miller ist ein Album über weibliche Autonomie geworden, das intim und gleichzeitig kraftvoll klingt. Es vermittelt ein Gefühl von Aufbruch, großer Klarheit und Entschlossenheit. Mika Miller hat den Mut, sich nicht länger verbiegen zu lassen. Sie weiß, was sie will. Und ich bin mir sicher, sie wird es bekommen.
0: A Little Bit of Me von Mika Miller, das neue Album. Eva Garte war das aus der Bremen 2 Musikredaktion.

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Wir haben Ihnen vor kurzem einen echten Sound-Geheimtipp im Schlachthof präsentiert, das Ghost Funk Orchester aus New York. Die Band, die kennt vielleicht noch nicht jeder, aber ihr Sound packt sofort. Das klingt so, die Musik klingt wie so ein cooler Agenten-Soundtrack aus den 60ern, gemischt mit fettem Soul und Funk. Vor gut 2 Monaten waren die in Bremen und das Konzert, das können Sie auf bremen2.de jederzeit nachhören. Den Link mit allen Infos haben wir für Sie bereitgestellt. Und wie gut diese Truppe live groovt, das hören Sie schon im Hintergrund hier. Hier ist es, Ghost Funk Orchester, live aus dem Schlachthof in Bremen, aufgenommen Mitte April mit Drop Me a Line.

0: Das Ghost Funk Orchester mit Drop Me a Line live im Schlachthof Bremen. 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
1: Mit Thomas Becker-Glauch. Iran erklärt vorerst auf neue Angriffe auf Israel zu verzichten. Friedensforscher warnen vor dem Zusammenbruch der regelbasierten Weltordnung. Bremer CDU kritisiert Bürgermeister Bovenschulte für dessen Kritik am Reformkurs der Bundesregierung. Das Wetter meist trocken mit Sonne und Wolken bei 19 bis 24 Grad. Irans Streitkräfte haben ihre Angriffe auf Israel vorerst für beendet erklärt. Ein Sprecher der Militärführung sagte im staatlichen Rundfunk, man habe zur Unterstützung des Libanons Israel eine schmerzhafte Antwort erteilt. Er warnte jedoch vor neuen und härteren Angriffen, sollte Israel seine Attacken im Libanon fortsetzen. Zuvor hatte das israelische Militär mehrere Angriffe auf den Iran und auf Ziele im Libanon geflogen, offenbar als Reaktion auf vorherigen Raketenbeschuss von iranischem Gebiet. Die israelische Armee sprach von einem groß angelegten Angriff auf strategische Verteidigungssysteme der iranischen Führung. Der Iran antwortete wiederum mit mehreren Angriffswellen auf Ziele in Israel. Auch die Hezbollah und die Houthis sollen Raketen auf Israel abgefeuert haben. Vier deutsche Friedensforschungsinstitute warnen vor dem fortschreitenden Zerfall der regelbasierten Weltordnung. Militärische Gewalt habe sich als Mittel der internationalen Politik etabliert. Zu diesem Ergebnis kommt das jährliche Friedensgutachten, das heute in Berlin vorgestellt wurde. Demokratien stünden weltweit unter Druck, heißt es darin. Einzelheiten von Jasper Ruppertz.
2: Verantwortlich für diese Entwicklung seien die neuen Warlords. So auch der Titel des Gutachtens. Diese Form des neuen Kriegsfürsten hat etwas gemein.
3: Das Muster ist, Krieg nicht mehr als Ultima Ratio zu verwenden, sondern tatsächlich als gängiges, probates Mittel, um politische Ziele durchzusetzen. Und diese politischen Ziele dienen häufig der individuellen, persönlichen Interessenrealisierung und auch von Profitinteressen.
2: Sagt Nicole Deitelhoff vom Leibniz-Institut für Friedens- und Konfliktforschung. Die vergangenen Jahre seien die gewalttätigste Phase seit Ende des Kalten Krieges gewesen, heißt es im Gutachten. Zu den neuen Warlords zählen die Forschenden Machthaber wie Wladimir Putin, aber auch demokratisch gewählte Präsidenten wie Donald Trump. Bei den Vereinten Nationen solle sich Berlin für eine stabile Finanzierung und Reformen einsetzen. Denn aktuell sei die UN blockiert oder werde nicht zur Konfliktschlichtung einbezogen.
1: Deutschland und seine europäischen Partner wollen sich nach Angaben der Bundesregierung mit neuer Wucht um eine Beendigung des Ukraine-Krieges bemühen. Man sei in einer Phase der Neuorientierung, auch angesichts einer neuen, veränderten Situation in der Ukraine selbst und an der Front, sagt der Regierungssprecher Stefan Cornelius. Er verwies auch auf die Lage in Russland nach den jüngsten massiven Drohnenangriffen der Ukraine. Die EU-Verteidigungsministerinnen und Minister beraten gerade auf Zypern über weitere militärische Unterstützung für Kiew. Dafür sollen weitere Mittel aus der sogenannten Europäischen Friedensfazilität mobilisiert werden. Die Bremer CDU reagiert mit scharfer Kritik auf Aussagen des Bremer Bürgermeisters Andreas Bovenschulte. Dieser hatte in einem Interview unter anderem vor zu großen Reformplänen der Bundesregierung gewarnt. Die stellvertretende Landesvorsitzende der CDU, Wiebke Winter, nennt das mut- und ideenlos. Mehr zu ihrer Kritik aus der Regionalredaktion Buten und Binnen von Jens Otto.
4: Wir brauchen dringend Reformmut, hält Winter Bovenschulte entgegen. Das Interview des Bürgermeisters im Spiegel stehe sinnbildlich dafür, wie Bremen regiert werde. Statt Aufbruchstimmung zu erzeugen, sage er nur, was alles nicht gehe. Winter kritisiert weiter, Bovenschulte fehle eine echte Vorstellung davon, wie unsere Gesellschaft in Zukunft aussehen soll. Der Bremer Bürgermeister und amtierende Bundesratspräsident hatte die Bundesregierung davor gewarnt, mit großen Reformplänen zu hohe Erwartungen zu wecken. Steuerreform, Gesundheitsreform, Pflege, Rente, das scheine ihm ein bisschen viel bis zur politischen Sommerpause, sagte der SPD-Politiker. Er rate der Regierung, sich darauf zu konzentrieren, was Wachstum auslöst und Arbeitsplätze sichert.
1: Bremen treibt den Ausbau des Hochwasserschutzes voran. Das Umweltressort hat am Vormittag das erste Teilstück eines neuen Binnendeiches zwischen Bremen und Lilienthal vorgestellt. Mit der Deichsicherung zieht die Behörde Konsequenzen aus dem Hochwasser im Winter 2023-24. Einzelheiten von Mario Neumann.
5: Der neu angelegte Deichverteidigungsweg Warf-Butendiek soll dabei helfen, die Anwohner in Bremen-Borgfeld und im niedersächsischen Lilienthal besser vor dem Wümme-Hochwasser zu schützen. Über ein erstes 560 Meter langes Stück Schotterweg soll im Hochwasserfall der Deich kontrolliert und verstärkt werden können, so der zuständige Vertreter des Deichverbands, Wilfried Döscher. Finanziert wurden die etwa 450.000 Euro des ersten Teilstücks aus Deichverbands- und Steuermitteln. Inzwischen gibt es laut Umweltressort weitere Gutachten, Pläne und politische Beschlüsse, um die Bremer Binnendeiche zu ertüchtigen. Davon gibt es insgesamt rund 25 Kilometer. Aus Sicht von Umweltsenatorin Henrike Müller ist das allerdings eine große Herausforderung in Zeiten knapper Kassen. Aktuell sind dafür rund 2,7 Millionen Euro aus Bundes- und Landesmitteln eingeplant.
1: Das waren die Nachrichten mit Thomas Becker-Glauch.
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6: Sieht ganz schön diesig aus, an der Nordsee zumindest. Ich gucke hier gerade auf der Webcam, wie es in Dunen, am Strand von Dunen aussieht. Also weit kann man da nicht gucken. 18 Grad, ein bisschen Regen ist da schon runtergekommen. Ansonsten ist es aber heute relativ trocken, auch wenn viele, viele Wolken am Nachmittag noch dazukommen. Die Sonne zeigt sich hier und da mal bis 24 Grad. In der Nacht, da gibt es dann immer mal wieder Regen, vereinzelt auch kräftige Schauer, die Tiefstwerte um 12 Grad. Morgen dann Sonne und Wolkenwechsel, zwischendurch aber auch immer wieder mal Schauer und Gewitter, etwas kühler als heute bis 19 Grad.
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6: Um 14 Uhr und 6 Minuten. Drei Meldungen für Sie. Zum einen die A1 Hamburg Richtung Bremen. Da ist die Ausfahrt Euten noch voraussichtlich eine Stunde bis 15 Uhr gesperrt. A1 Osnabrück Richtung Bremen. Da gibt es zwischen Bremen-Brinkum und Hemeling 4 Kilometer Stau. Und noch eine Meldung für den Kreis Oldenburg. Die Kreisstraße ist in Höhe Abzweig nach Döhlen nach einem Unfall gesperrt. In eine gute und vor allem sichere Fahrt.
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6: Einen schönen guten Tag. Heftige Debatten gibt es in Großbritannien. Ein Gericht hatte entschieden, dass Frauen sich nur dann als Frauen definieren dürfen, wenn sie biologisch als Frauen geboren wurden. Das ist jetzt gut ein Jahr her. Transfrauen hatte das verärgert. Jetzt gibt's aber einen neuen Verhaltenskodex für Transfrauen, der für weiteren Streit sorgt. Worum es da genau geht, das hören Sie in gut 6 Minuten.

0: Coldplay war das mit Yellow. Wann ist eine Frau eine Frau? Vor genau einem Jahr wollte der oberste Gerichtshof in Großbritannien diese Frage rechtlich endgültig klären. Und seitdem streitet sich die Gesellschaft drüber. Das Gericht hatte damals entschieden, nur das biologische Geschlecht zählt. Für Transfrauen bedeutet das seither einen harten rechtlichen Rückschlag. Weil das Ganze ein Jahr lang zu heftigen Diskussionen und Rechtsunsicherheiten geführt hat, hat die Regierung jetzt mit einem neuen Verhaltenskodex nachgelegt. Und auch der erhitzt die Gemüter, wie schon das Urteil vor einem Jahr.
1: So feierten Unterstützerinnen, als letztes Jahr der oberste Gerichtshof in London im Sinne der Klägerinnen entschied. Die Richter sollten klären, wie der Begriff Frau im Antidiskriminierungsgesetz zu interpretieren sei. Denn die Gruppe namens For Women Scotland hatte geärgert, dass die schottische Regierung in manchen Fällen auch Transfrauen als Frauen verstanden hatte. Die Richter trafen eine weitreichende Entscheidung. Die rechtliche Definition einer Frau basiere auf dem biologischen Geschlecht, also nur eine biologische Frau sei eine Frau. Eine Transfrau nicht. Das Urteil löste gleich Kettenreaktionen aus. Manche Sportverbände schlossen Transfrauen aus den Kategorien oder Wettkämpfen für Frauen aus, Pfadfinder die Transmädchen aus Mädchengruppen. Und Behörden, Schulen, Universitäten, Vereine, Restaurants oder Hotels hatten Fragen. Wenn Transfrauen nicht als Frauen gelten, auf welche Toiletten sollten sie dann gehen, wo sollten sie sich umziehen? Erst jetzt, ein Jahr später, hat die Kommission für Gleichstellung und Menschenrechte einen Verhaltenskodex veröffentlicht. Die Vorsitzende Marianne Stevenson. Man hat das Recht, geschlechtergetrennte Toiletten anzubieten. In manchen Fällen kann die Nichtbereitstellung, wenn auch Transpersonen diese benutzen können, aber eine Diskriminierung darstellen. Auch Transpersonen haben das Recht, nicht diskriminiert zu werden. Daher kann die Nichtbereitstellung einer Räumlichkeit für sie auch eine Diskriminierung darstellen. Mit anderen Worten, Transfrauen sollen nicht die Frauentoilette oder Frauenumkleide nutzen, Transmänner nicht die Männertoilette oder Umkleide. Diese Räumlichkeiten sollen auf Basis des biologischen Geschlechts benutzt werden. Im Idealfall gibt es für Transmenschen einen dritten, neutralen Raum. Aber genau das schafft nun logistische Herausforderungen, etwa in der engen Arztpraxis von Dr. Jess Harvey in Shropshire. Wir haben keinen zusätzlichen Platz, um weitere Toiletten unterzubringen. Wir brauchen vor allem Klarheit darüber, dass wir bei einer Inspektion nicht daraufhin überprüft werden. Es handelt sich um ein Ziel, das eigentlich nicht erreichbar ist. Und so wird für viele Transpersonen etwas Alltägliches plötzlich zum Spießrutenlauf. Das beschreibt etwa Blake im BBC-Fernsehen, der zwar aussieht wie ein Mann, aber nun eigentlich Frauentoiletten benutzen soll. Ich würde mir wahrscheinlich andere Möglichkeiten suchen, womöglich geschlechtsneutrale Orte und vielleicht würde ich sogar weiterhin die Herrentoilette benutzen. Ich habe seit Jahren keine Frauenklos betreten und habe auch nicht vor, dahin zurückzukehren. Und wer soll das Ganze kontrollieren und wie? Helen Bircher ist Vorsitzende des Vereins Transsexual und spricht von einem großen Rückschritt. Frauen würden nun wieder auf ihr Äußeres reduziert, auf die Frage, ob sie auch Frau genug aussehen, um die Frauentoilette benutzen zu können. Wer nicht den Standards entspreche, habe Pech gehabt. Ich halte diese Leitlinien für völlig undurchführbar. Wie soll das kontrolliert werden? Es dreht sich alles um Äußerlichkeiten und Stereotypen. Genau das, was die Leitlinien eigentlich vermeiden wollten. Wir bei Transsexual wissen, dass die Herausforderungen und die Gewalt gegenüber geschlechtlich nicht konformen Menschen zunehmen. Ist das also nicht einfach ein Freibrief für Mobber? Die Abgeordneten im Londoner Parlament haben nun noch etwa 20 Tage Zeit, etwaige Bedenken vorzubringen, werden keine Einwände erhoben, erhalten die Leitlinien Gesetzeskraft.
0: Aus London, HSAD-Korrespondentin Franziska Oppen für Bremen 2.

14.24 Uhr ist es. 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Die Fußball-WM ist ja nicht mehr lange hin, bis sie losgeht. Aber die WM sollten Sie am besten nicht bei offenem Fenster oder auf dem Balkon, in Balkonnähe gucken. Fußballprofis, sag ich schon, Fußballfans wissen, wovon ich spreche. Das kann ordentlich nach hinten losgehen. Denn manchmal hören Sie ja Ihren Nachbarn schon jubeln, bevor Sie auf Ihrem Bildschirm den Ball im Strafraum sehen. Je nachdem, wie Sie Fernsehen, also

0: Kabel, Satellit, Antenne oder Internetstream, wie auch immer, da kommt das Live-Signal unterschiedlich schnell an. Frage an Andreas Reinhardt aus der ARD Verbraucherredaktion. Wer liefert denn die Signale, die am schnellsten auf dem Bildschirm kommen und wo dauert es?
1: Na, wer über Satellit schaut, der jubelt früher, weil die Signale nicht extra umgerechnet werden müssen. Das bestätigen Messungen seit Jahren. Beim Kabelfernsehen dauert es ein paar Sekunden länger. Das ist also schon fast gleich auf. Und auch das Antennenfernsehen hat eine geringe Latenz, so heißt das mit dem Fachbegriff. Dann folgen die Streams. Die Mediatheken von ARD und ZDF haben so ungefähr so 3 bis 5 Sekunden Zeitverzögerung. Und dann kommen die anderen Anbieter wie zum Beispiel Waipu TV oder Zattoo. Hier kann der Zeitunterschied schon mal 10 Sekunden und länger sein, bis das Signal auf meinem Bildschirm ankommt. Das liegt auch daran, dass die Daten gepuffert werden, damit die nicht abreißen unterwegs, und stärker komprimiert werden. Fun Fact am Rande, am allerschnellsten kommt das Signal im Radio an. Sportreporter, Sportreporterinnen auf UKW haben immer die Nase vorn.
0: Wenn das mal keine Werbung fürs Radio ist, also am besten Radio hören und WM nur so nebenbei gucken.

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5: Ja, im Moment kaum Sonne zu sehen, aber die kommt immer mal wieder mit bisschen Glück raus. Es bleibt meistens trocken, abgesehen so nördlich von Bremen. Da zieht gerade laut Regenradar so ein paar Regenwolken ziehen darüber, auch über Teile von Bremerhaven. Aber wie gesagt, ja, nur ganz kurz, dann bleibt es wieder trocken bis 24 Grad in der Nacht. Da sieht es aber schon anders aus. Da gerade in der ersten Nachthälfte kann es immer mal wieder regnen. Vereinzelt auch kräftige Schauer. Die Tiefstwerte dann um 12 Grad.
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5: Um 14:31 Uhr. Jetzt gucken wir mal hier auf den Verkehr. Vorsicht auf der A1 Hamburg Richtung Bremen zwischen Sittensen und Elsdorf. Da liegt ein Rad, ist eben gerade reingekommen. Also nicht das Rad, sondern die Meldung. Dann A1 Hamburg Richtung Bremen. Die Ausfahrt Euthen ist bis 15 Uhr gesperrt. Und A1 Osnabrück Richtung Bremen zwischen Bremen-Brinkum und Hemeling gibt es 4 Kilometer Stau. Gute Fahrt.
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5: Schönen guten Tag. Ich wette, jetzt kommen so einige Erinnerungen bei vielen von Ihnen hoch und bei mir auch. Und zwar wahrscheinlich positive Erinnerungen, denn wir gehen musikalisch ein paar Jährchen zurück ins Jahr 1986. Da lief ein Song, also der Song, den Sie gleich hören, rauf und runter. Ja, Zeit, um über die 80er zu träumen. Wobei es ja dem Song heißt Don't Dream, It's Over. Egal, trotzdem. Muss man sich dran halten. Quiet House, jetzt für Sie.

0: Wenn es um Politik und Wahlen geht, gehen alle, mit denen ich zumindest so spreche, davon aus, dass der Sieg der AfD bei der nächsten Bundestagswahl unaufhaltsam irgendwie scheint. Gerade unter Freunden und Verwandten, die ausländische Wurzeln haben, ist das ein Thema, das heiß diskutiert wird. Die AfD, die baut ihren Vorsprung in den bundesweiten Umfragen ja immer weiter aus und steuert in den ostdeutschen Bundesländern auf absolute Mehrheiten zu. Die anderen Parteien, die wirken bei der Suche nach wirksamen Antworten, zumindest nach der Ansicht von einigen Beobachtern, beinahe hilflos. Am 6. September sind die Wahlen in Sachsen-Anhalt und aus AfD-Sicht gibt es einen Grund, um sich da schon zu freuen.
1: Das ist ja Wahnsinn. Wir holen uns unser Land zurück. Wir schreiben Geschichte.
2: Die AfD hat begonnen mit dem Wahlkampf. Spitzenkandidat Ulrich Siegmund.
3: Alles ist möglich. Die Rettung unseres Landes ist möglich. Dass wir unsere alte, wunderschöne Heimat zurückbekommen.
2: Die AfD steht in Sachsen-Anhalt in den Umfragen bei mehr als 40%. Siegmund könnte also Ministerpräsident werden. Sven Schulze will es bleiben.
4: Jetzt als Ministerpräsident hast du natürlich die Situation, dass die Menschen denken, du kannst alles lösen, du kannst es aber nicht.
2: Der CDU-Politiker sitzt in der Talkshow Hart aber fair und steht so kurz vor den Wahlen im September unter Druck.
4: Den Menschen zuhören, ihre Probleme verstehen, sie zu lösen und wenn man sie nicht lösen kann, auch mal zu sagen, dafür habe ich jetzt aktuell keine Lösung.
2: Heißt, nicht zu viel ankündigen.
5: Und dann traue ich mir zu, die AfD mit ihren Wählerinnen und Wählern zu halbieren. Das geht!
2: Friedrich Merz im Herbst 2018. Die AfD steht damals bei 14% bundesweit und heute ist Merz der Kanzler und die AfD deutlich stärkste Kraft mit 27%. Er hat sie also fast verdoppelt. Wie konnte das passieren? CDU-Ministerpräsident Schulze sagt.
4: Es gab doch jahrelang die Situation, dass gesagt wird, das ist ein Thema der AfD, da sprechen wir nicht drüber oder wenig. Das war das Thema Migration. Und aus meiner Sicht gibt es keine Themen von Parteien, sondern nur Themen der Menschen.
2: Genauso versucht es die Union im Winter 2025. Die Anschläge von Magdeburg und Aschaffenburg erschüttern das Land. Friedrich Merz ist damals noch Oppositionsführer, bringt einen Antrag ein, um die Migrationspolitik zu verschärfen und die AfD stimmt zu.
6: Wenn es hier heute eine solche Mehrheit gegeben hat, dann bedauere ich das.
7: Jetzt und hier beginnt eine neue Epoche. Jetzt beginnt was Neues. Und das führen wir an. Das führen die neuen Kräfte an. Das sind die Kräfte von der AfD. Sie können folgen, Herr Merz, wenn Sie noch die Kraft dazu haben.
2: Merz sagt, das war keine Zusammenarbeit mit der AfD. Und die hat er immer wieder ausgeschlossen.
5: Ich werde mit dieser Partei keine Gespräche über irgendeine Art der Zusammenarbeit führen.
3: Wir haben mit diesen Leuten nichts zu tun und hier wird es keine Zusammenarbeit geben. Unter der Hand, über der Hand, auf dem Tisch, unter dem Tisch, mit mir und uns nicht.
8: So, liebe AfD-Abgeordnete,
2: die CDU hat eine Broschüre gedruckt und AfD-Zitate gesammelt.
8: Und das Beste, die Broschüre kommt mit einem kleinen, aber feinen Goodie, einer Austrittserklärung. Denn nach dem Lesen unserer Lektüre kann nun wirklich niemand mehr behaupten, nicht zu wissen, was in der AfD ist.
9: Danke. Ich wollte das Heftchen hier mir nur besorgen.
2: Die AfD greift das auf und Fraktionsgeschäftsführer Bernd Baumann schaut persönlich in der CDU-Parteizentrale vorbei.
10: Denn dieses Pamphlet ist voll von Lügen und Falschmeldungen, die einfach nur unfassbar sind. Ich konnte es nicht glauben, aber ich sehe jetzt, es ist so.
2: Ist das die richtige Strategie? Die Grüne Ricarda Lang sagt, Politik konzentriere sich in Wahlkämpfen zu sehr auf die AfD und sie berichtet von einem Gespräch mit ihrer Mutter.
11: Dann meinte die zu mir, Boricki, ich habe nicht vor, irgendwann mal die AfD zu wählen. Aber wir wollen von euch nicht den lieben langen Tag nur hören, wen wir nicht zu wählen haben, sondern wir wollen von euch hören, wie ihr vorhabt, unser Leben besser zu machen.
2: Und da stimmt dir der wahlkämpfende CDU-Ministerpräsident Sven Schulze aus Sachsen-Anhalt zu. Doch Antworten und ein klares Konzept gegen die AfD hat wohl keine Partei.
0: Die AfD hat den Wahlkampf gestartet. Gabor Hallas war das für Bremen 2.

Coco. Bremen 2 hier, jetzt mit einem Song, der ja, europaweit bekannt geworden ist, nämlich If I Were Sorry von Franz, der aber erstmal durch eine lange Prüfung gehen müsste, denn es gab Plagiatsvorwürfe. Der Song sei dem Song von Matt Simons, nämlich Catch and Release, zu ähnlich, hatten viele berichtet und sozusagen dann das ganze Verfahren ausgelöst. Da wurde lange geprüft, aber die europäische Behörde und auch ein schwedischer Sender, der daran beteiligt war, die haben dann gesagt, ja, nee, kann so bleiben. Hier ist der Song jetzt, If I Were Sorry.

0: Sucker, so heißt der Song von Mo Kenny.
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2: Würden Sie sich als europäisch beschreiben? 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
0: Joggen ist aktuell auf Social Media voll im Trend, auf Plattformen wie Instagram, TikTok und Co. Da vergleichen die Nutzer vor allem in Sachen, also die Strecken und die Geschwindigkeit miteinander. Die Frage ist, wie schneidet Bremen ab? Mit dieser Frage, unter anderem mit dieser Frage, haben sich die Kollegen und Kolleginnen von Butten und Bind TV beschäftigt und daraus eine ganze Wochenserie gemacht, haben richtige Joggingstrecken etc. in Bremen Umgebung geprüft. Und was das Ergebnis ist, darüber sprechen wir um kurz nach 3 hier auf Bremen 2.

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1: Mit Thomas Becker-Glauch. Iran erklärt vorerst auf weitere Angriffe auf Israel zu verzichten. Friedensforscher warnen vor dem Zusammenbruch der regelbasierten Weltordnung. Landgericht verhängt lange Haftstrafen nach dem geplanten Bombenanschlag in Bremerhaven. Das Wetter meist trocken mit Sonne und Wolken bei 19 bis 24 Grad. Der Iran hat seine Angriffe auf Israel vorerst eingestellt. Das haben die iranischen Streitkräfte mitgeteilt. Erstmals nach Beginn der Waffenruhe vor 2 Monaten hatte Teheran gestern Abend Stellungen in Israel bombardiert. Daraufhin Israel am Morgen zum Gegenschlag ausgeholt hatte. Aus Istanbul berichtet Filiz Kükrikol.
2: Man habe Israel schmerzhafte Verluste zugefügt und beende die Operation, kündigte das iranische Militär am Nachmittag in einer Erklärung im Staatsfernsehen an. Sollten Israels Aggressionen allerdings anhalten, und das auch im Süden des Libanon, werde das iranische Militär noch härtere und vernichtendere Maßnahmen ergreifen. Das Regime in Teheran besteht weiter darauf, dass die Anfang April vereinbarte Waffenruhe auch für den Libanon gilt. Israel hatte dort mutmaßliche Stellungen der Hisbollah, dem wichtigsten nichtstaatlichen Verbündeten des Iran, angegriffen. Für die Eskalation machten die iranischen Revolutionsgarden die USA verantwortlich, nachdem Israel laut der halbstaatlichen Nachrichtenagentur Fars am Morgen auch eine petrochemische Anlage angegriffen hatte, teilten die iranischen Revolutionsgarden mit, die Folgen für die Weltwirtschaft würden die Vereinigten Staaten tragen müssen. Sie seien der Anstifter dieses Konflikts.
1: 4 deutsche Friedensforschungsinstitute warnen vor dem fortschreitenden Zerfall der regelbasierten Weltordnung. Militärische Gewalt habe sich als Mittel der internationalen Politik etabliert. Zu diesem Ergebnis kommt das jährliche Friedensgutachten, das heute in Berlin vorgestellt wurde. Einzelheiten von Jasper Ruppertz.
3: Verantwortlich für diese Entwicklung seien die neuen Warlords, so auch der Titel des Gutachtens. Diese Form des neuen Kriegsfürsten hat etwas gemein.
4: Das Muster ist, Krieg nicht mehr als Ultima Ratio zu verwenden, sondern tatsächlich als gängiges, probates Mittel, um politische Ziele durchzusetzen. Und diese politischen Ziele dienen häufig der individuellen, persönlichen Interessenrealisierung und auch von Profitinteressen.
3: Sagt Nicole Deitelhoff vom Leibniz-Institut für Friedens- und Konfliktforschung. Die vergangenen Jahre seien die gewalttätigste Phase seit Ende des Kalten Krieges gewesen, heißt es im Gutachten. Zu den neuen Warlords zählen die forschenden Machthaber wie Wladimir Putin, aber auch demokratisch gewählte Präsidenten wie Donald Trump. Bei den Vereinten Nationen solle sich Berlin für eine stabile Finanzierung und Reformen einsetzen. Denn aktuell sei die UN blockiert oder werde nicht zur Konfliktschlichtung einbezogen.
1: Bundespräsident Frank-Walter Steinmeier hat die Bedeutung von Kunst und Kultur für die Demokratie betont. Kunst mache unterschiedliche Erfahrungen, Prägungen und Lebensrealitäten sichtbar, sagte Steinmeier im Schloss Bellevue. Kunst sei in diesem Sinne eben kein Luxus, sondern essentieller Teil der demokratischen Debatte. Steinmeier äußerte sich kurz vor der Eröffnung einer 2-wöchigen Ausstellung zeitgenössischer Künstler in seinem Berliner Amtssitz. Diese wird Anfang Juli für mehrjährige Sanierungsarbeiten geschlossen. Zuvor verwandelt die von der Akademie der Künste verwirklichte Ausstellung die schon leeren Räume vom 13. bis 28. Juni in eine sogenannte Pop-up-Galerie. Im Prozess um ein geplantes Sprengstoffattentat auf eine Bremerhavener Klinik ist gerade das Urteil gefallen. Das Landgericht Bremen verurteilte einen 36-jährigen Mann zu 8,5 Jahren Haft. Der zweite Angeklagte, sein 20 Jahre alter Neffe, muss nicht ins Gefängnis. Bei ihm ordnete das Landgericht Bremen aber die Unterbringung in einer psychiatrischen Einrichtung an. Das Gericht sah es als erwiesen an, dass die beiden Männer einen islamistisch motivierten Terroranschlag auf die Klinik in Bremerhaven geplant hatten. Weil Behörden einschritten, sei es letzten Endes nicht mehr zum Bombenbau gekommen. Polizei, Staatsanwaltschaft und Zoll in Bremen und Niedersachsen sind massiv gegen mutmaßliche Drogenhändler vorgegangen. Dabei wurden bereits Ende Mai insgesamt 17 Wohnungen und Geschäftsräume in Bremen, Oldenburg und Vechta durchsucht. 2 von 11 Verdächtigen wurden in Untersuchungshaft genommen. Einzelheiten aus der Nachrichtenredaktion von Ralf Stölting.
5: Die mutmaßlichen Drogenhändler sollen Kokain, Cannabis und verschreibungspflichtige Medikamente verkauft haben. Dazu setzten sie laut Staatsanwaltschaft im Raum Oldenburg auch ein sogenanntes Drogentaxi ein. Das Fahrzeug war demnach speziell präpariert und besaß ein professionell ausgebautes Versteck für den Transport und Verkauf der Drogen. Bei den Durchsuchungen stellten die Ermittler insgesamt über 13 Kilogramm Betäubungsmittel, 2 scharfe Schusswaffen, Messer sowie über 40.000 Euro Bargeld sicher. Der Straßenverkaufswert der beschlagnahmten Drogen hatte nach Angaben der Staatsanwaltschaft einen Wert von rund 600.000 Euro.
1: Das waren die Nachrichten mit Thomas Becker-Glauch.
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6: Das Wetter ist ja immer gut zum Meckern. Und ich überlege gerade, soll ich meckern oder soll ich nicht meckern? Ich mecke jetzt einfach. Ich finde, da könnte jetzt ein bisschen mehr Sonne durchkommen, aber die wird sie am Nachmittag kaum zeigen. Es ist und bleibt bewölkt den ganzen Nachmittag über. Aber immerhin, wenn man das mal positiv sehen will, kaum Regen. Ein bisschen kann es hier und da mal regnen, ganz kurz, aber meistens bleibt es trocken, bis 24 Grad. In der Nacht aber, da startet der Regen, vor allem in der ersten Nachthälfte gibt es viel Regen, vereinzelt auch kräftige Schauer, die Tiefstwerte um 12 Grad. Morgen dann erstmal Sonne und Wolken im Wechsel, zwischendurch aber auch immer mal wieder Schauer und Gewitter. Das Ganze dann auch noch ein bisschen kühler als heute, bis 19 Grad. So, jetzt geht's weiter im Meckermodus.
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6: Da kann man auch immer meckern. Wobei, nee, heute mal nicht. Es gibt nur eine Verkehrsmeldung. A1 Osnabrück Richtung Bremen. Zwischen Bremen, Brinkum und Hemeling 4 Kilometer Stau. So, da gibt's nichts zu meckern.
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6: Schönen guten Tag. Schön, dass Sie dabei sind. In den kommenden 20 Minuten ist einer meiner allerliebsten Songs überhaupt am Start. Da freue ich mich jetzt schon drauf. Und zwar Stars von Simply Red. Außerdem für Sie Tina Dico und Andy Burroughs. Gibt's jetzt schon.

0: Also dieses Wetter ist fantastisch zum Joggen, würde ich mal sagen. Es ist weitgehend trocken, es ist nicht zu heiß. Da kann man mal gut unterwegs sein. Und damit sind wir schon beim Thema. Wo kann man nämlich in Bremen gut joggen? Ist Bremen überhaupt eine Joggerstadt? Und wo ist die beliebteste Joggerstrecke in Bremen? Unter anderem, das sind die Themen einer Buten- und Binnen-Wochenserie, die heute Abend um 19.30 Uhr im Fernsehen startet. Desiree Bertram ist hier bei mir im Studio.
1: Hi.
0: Gleich mal mit dem Fauxpas, mit dem falschen Namen eingestiegen. Desiree.
1: Yay.
0: Also du bist eine, die sich in dem Buten- und Binnen-Themen darum um das Thema gekümmert hat. Das heißt, du weißt, ob Bremen eine Joggingstadt ist.
1: Ja, voll. Also ich meine, man sieht es ja selber, wenn man draußen unterwegs ist. Entweder sprintet jemand an einem vorbei oder einer walkt ganz entspannt. Und genauso unterschiedlich wie das ist, haben wir halt auch echt viele unterschiedliche Menschen begleiten dürfen. Das war mega spannend. Zum Beispiel haben wir halt einmal eine Gruppe getroffen, deren großes Ziel ist jetzt, einen 10-Kilometer-Lauf zu schaffen. Also ein bisschen niedriger angesetzt, aber ich finde es halt trotzdem übel viel. Aber gleichzeitig haben wir auch Extremsportler getroffen, die natürlich...
0: Die in Bremen unterwegs sind.
1: Genau, die in Bremen und natürlich Umland, ja. Sonst müssen wir ein bisschen öfter um Bremen rumlaufen. Ne? Genau, das sind halt echt unglaubliche Distanzen, die zurücklegen. Und einer von ihnen ist Mathis Baumgartner, er ist Ultraläufer und er legt auch einfach hunderte Kilometer zurück. Also nicht 10,
2: also so die Grundmotivation, die glaube ich bei vielen so ein bisschen drin ist, ist, dass man andere Leute dann auch motiviert, vielleicht zum Sport sich zu bewegen. Das ist immer so das Schöne, wenn du dann so in deine Kommentare guckst, okay, krass, ich gehe jetzt auch laufen.
1: Ja, also wie man schon gehört hat, er teilt das auch alles online in seinen Social-Media-Accounts. Also er nimmt die Leute mit beim Training, aber auch bei seinen Läufen. Und er freut sich halt, wie er gerade auch gesagt hat, voll, wenn er seine Zuschauer mitziehen kann.
0: Wahnsinn. Ja, also das ist schon sowas Extremes, ja, aber man braucht ja auch immer so ein bisschen auch für eine normale Strecke, so Willenskraft. Was sind denn so die beliebtesten Laufstrecken in Bremen, um da Willenskraft zu zeigen?
1: Also ich würde sagen, der Bürgerpark,
0: ja,
1: auf jeden Fall, Klassiker.
0: Absolut.
1: Total Klassiker und auch halt die Finnbahn. Wir haben aber auch super viele Leute am Unisee, also am Stadtwaldsee getroffen. Mhm. Und dort haben wir zum Beispiel auch eine Gruppe getroffen, jetzt kommt's, die machen Slow Jogging. Das ist ein Trend aus Japan, hast du schon mal gehört?
0: Nee.
1: Ja gut, dass ich jetzt hier stehe.
0: Ich mache das, aber ich habe dafür nie einen Namen gehabt.
1: Ah, na klar. Und zwar ist das eine besonders gelenkschonende Lauftechnik. Aha. Und die haben wir uns mal genauer angeschaut. Und zwar meinten die Trainerin, dass sich Slow Jogging für jeden eignet, der halt schmerzfrei gehen kann. Also das ist so die einzige Voraussetzung. Und wie das genau funktioniert, das kommt im Beitrag. Aber ich kann schon mal verraten, es kommt auf den richtigen Takt an. Und zwar genau 180 Schritte pro Minute.
0: Oh Gott.
1: Das nehmen die auch komplett ernst. Die haben auf dem Handy nebenbei so ein Metronom an, was dann den Rhythmus vorgibt.
0: Ich würde ja verrückt werden.
1: Ich auch. Ist auch echt nervtötend, aber es brennt sich auch ein, was auch schon wieder gut ist. Und da laufen die ja so tipp, tipp, tipp, tipp, ne, um den Stadtwaldsee rum. Und das sieht schon aus wie so ein Choreo, wenn die zusammen laufen. Aber obwohl die Schritte so schnell sind, kommen sie halt mega langsam nur voran. Genau. Und das Ganze hat der Teilnehmer Markus Ottheil zum ersten Mal ausprobiert. Und er fand es halt ein bisschen ungewohnt, meinte er.
3: Wie so ein Dressurpferd kam ich mir vor, oder ich sag mal beim Weinstampfen, weil man doch diese Bewegung hat, man federt ja doch so ein bisschen. Ne? Das war neu.
1: Ja, er will halt auf jeden Fall dranbleiben, weil er gerne läuft, aber hatte sich verletzt, deswegen kann er nicht mehr so richtig durchziehen, aber er sagt, das ist jetzt ja, sein Way to go. Ne?
0: Wie so ein Dressurpferd, sagt er. Ne? Hast du denn was übers Joggen für dich gelernt? Sagst du jetzt, du läufst ja noch mit dem Metronom am Ohr?
1: Nun ja, ich sag mal so, wahrscheinlich nicht. Aber was ich tatsächlich mitgenommen habe, und das glaube ich ist für viele Zuschauer auch interessant, also ich meine klar, so Sport ist gesund, das weiß man auch, Laufen ist gesund, kann man mal machen, aber wie krass effektiv das Ganze ist, sobald man sich mal ein bisschen regelmäßig bewegt, und das kann auch mal eine Viertelstunde am Tag sein, Hauptsache nur, dass man es halt gar nicht macht, das macht halt schon voll den Unterschied. Und zwar hatten uns auch Experten erzählt, dass halt der Herzmuskel gestärkt wird und so kann das Herz besser pumpen und muss insgesamt weniger schlagen. Heißt auch, du kommst weniger außer Atem, ist auch ganz praktisch, wenn du mal irgendwie in den 12. Stock irgendwie hoch musst oder so. Und ja, also insgesamt, ne, wie wichtig Sport für den Körper ist klar, aber wie krass sich das auswirkt, das hat mich schon überrascht.
0: Wahnsinn. Also ab 19.30 Uhr sieht man dann noch mehr. Da startet die Wochenserie bei Butten und Binnen. Desiree Bertram war das. Heute noch joggen?
1: Bestimmt. Mit Metronom im Ohr.
0: Irgendwie. Ich fahre nur Metronom. Ich glaub dir ja, wenn ich das heute nochmal läufst, ne?
1: Glaube ich auch nicht.

0: Ich liebe alles an diesem Song aus dem Jahr 1991, Simply Red mit Stars hier auf Bremen 2. So, nur noch ein paar Tage, Donnerstag, da geht's los mit der Fußball-WM. Über Mexiko und Kanada hört man ja wenig, aber auch wenig Negatives. 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
5: Ja, die Sonne immer noch so ein bisschen, ist aber da, ist okay. Ist noch relativ hell, immer mehr Wolken. Hier und da kann schon mal ganz, ganz leicht regnen, aber weitgehend trocken, bis 24 Grad die Werte. In der Nacht aber, da nimmt der Regen deutlich zu. Kräftige Schauer sind auch drin, die Tiefstwerte um 12 Grad.
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5: Um genau 3:30. Zwei Meldungen. Zum einen A1 Osnabrück Richtung Bremen zwischen Bremen-Brinkum und Hemeling 4 Kilometer Stau. Und eine Meldung für den Kreis Harburg. Die Mahlfeldstraße ist zwischen Hittfelder Straße und Postweg nach einem Unfall gesperrt. Gute Fahrt.
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5: Hallo, schön, dass Sie dabei sind. Der Schriftsteller und Filmemacher Dennis Gassmann, der ist heute in Bremerhaven, wird da aus seinem neuen Buch vorlesen. Und ich werde gleich schon mit ihm sprechen, über unter anderem über sein neues Buch und den Auftritt heute Abend in Bremerhaven. In wenigen Minuten.

0: Wenn es irgendeinen Ort auf der Welt gibt, der vielleicht zu gefährlich, zu kalt oder schlicht unauffindbar ist, dann kann ich mir vorstellen, dass dieser Mann als erster sagt, da will ich hinreisen. Und zwar der Schriftsteller und Filmemacher Dennis Gastmann. Heute Abend ist er aber erstmal in Bremerhaven, der Mann fürs Extreme, der Bestsellerautor, professioneller Weltenbummler. Um 20 Uhr liest er in der Stadtbibliothek aus seinem neuen Buch. Und wir haben ihn vorher abgefangen. Er ist jetzt dran. Moin, Herr Gastmann. Schön, dass Sie da sind. Hallo.
1: Moin und danke fürs Abfangen.
0: Sie schreiben ja gerne über Reisen. Dafür müssen Sie ja sehr genau immer beobachten, was auf der Reise passiert, auf dem Weg dorthin. Ja. Was haben Sie denn bei Ihrer Reise nach Bremerhaven so beobachtet?
1: Ja, die größte Angst ist ja immer, dass nichts passiert, wenn man auf Reisen und nichts zu erzählen hat. Aber es passiert doch was. Heute zum Beispiel, ich wohne in Hamburg. Mhm. Der erste Zug kam 10 Minuten zu früh in Bremen an. Der
0: das
1: ICE.
0: Gibt's nicht.
1: Ohne Ankündigung war die Stadt plötzlich da. Und
0: das, ja. Allein das ist ja schon ein Buch wert, dass die Bahn das, 10 Minuten zu früh kommt.
1: Entgegen aller Klischees und im Regionalexpress nach Bremerhaven, der traditionell proppevoll war und wohlig warm, habe ich dann noch Filme und Fotos zusammengeschnitten, weil das Gute daran ist, dass das Wetter heute nicht mitspielt. Eigentlich wollten wir auf die Sommerbühne hier in Bremerhaven ist, dass ich drinnen Filme zeigen kann.
0: Was sehen wir denn für Filme?
1: Es ist es sind so Bilder, die mich selber sehnsüchtig machen, wenn ich das sehe. Ich habe Momente aus Paris, aus Venedig, aus Triest, Salzburg, Wien zusammengeschnitten, Istanbul für meine Reise, meinem ganz persönlichen Orient-Express
0: genau.
1: Von Paris nach
0: da
1: Istanbul.
0: Da muss man dazu erklären, das ist Ihr neues Buch, was Sie heute Abend aus dem Jahr lesen. Orient-Express heißt das, Sie sind dafür 5000 Kilometer weit gereist, nur in Zügen.
1: Ja.
0: Wo waren Sie überall? Sie haben gerade schon ein paar Orte aufgezählt.
1: Ich hatte die Wahl, sozusagen, verfeuerst du dein ganzes Geld in der ersten Nacht? Es gibt so einen alten Vintage-Express, nicht der echte Orient-Express, aber der fährt mit weißen Handschuhen, Champagner-Flatrate zwischen Paris und Venedig hin und her. Die wollten leider 9000 Euro für eine Nacht. Und das war sehr verführerisch. Ich habe überlegt, was wäre das für ein Auftakt. Allerdings hätte ich dann bei den Tauben auf dem Markusplatz übernachtet und mich irgendwann entschieden, geht's dir wirklich um Nostalgie oder um Europa, um die Bruchlinien, um all das, was wir so erleben und unsere Zeit. Und so habe ich mir viel Zeit genommen, mehrere Monate, bin von Paris über Italien, die Schweiz, Frankreich, Ungarn und immer weiter Serbien nach Istanbul gereist, um über unseren Kontinent zu schreiben.
0: Haben Sie denn diese Bruchlinien, von denen Sie sprechen, festgestellt? Haben Sie Veränderungen festgestellt?
1: Es ist so ein Buch zum Wegträumen geworden in beeindruckenden Städten wie Triest, das Kaffeehaus am Meer, aber auch eins zum Wachwerden, weil gerade in dieser Stadt regiert seit vielen Jahren ein Bürgermeister, der, wie man sagt, sich in die Faschisten verliebt hat, wie so viele in dieser Zeit und mit dem ich einen ganzen Tag verbrachte, der unheimlich charmant drüber kam, ein Busenfreund Berlusconis, der sagte, Herr Gastmann, wollen Sie Auto fahren? Lassen Sie uns in ein Auto steigen. Carlo, fahr den Wagen vor, wir fahren zum Märchenschloss Miramare. Und bei diesem Märchenschloss fragte ich ihn irgendwann, Herr Bürgermeister, wenn Sie in diesem Schloss sind, fühlen Sie sich dann auch wie ein König? Und er meinte, nein, ich fühle mich doch nicht wie ein König. Imperatore, ich fühle mich wie ein Kaiser. Also einer, der sehr charmant war, verführerisch auf große Art, wo man sich immer fragt, aber was macht denn dieser Mann? Er hat ein Burkini-Verbot verhangen, er geht sehr harsch vor gegen Geflüchtete von der Balkanroute, ein Alkoholverbot in der Stadt. Und du siehst so, wie diese Stadt außen schön, aber im Inneren langsam in eine vielleicht ungute Richtung rutscht.
0: Das heißt, Sie sind nicht nur an den Orten und gucken sich die Orte an, sondern vor allem, wenn ich das richtig verstehe, ist auch mit den Leuten zu sprechen, Kontakt aufzunehmen, das A und O sozusagen.
1: Das ist
0: gar nicht so einfach dann wahrscheinlich, auch in fremden Orten dann.
1: Es sind die Menschen, ja, aber mit Zeit und deswegen wollte ich nicht durchrauschen mit Zügen, sondern Zeit dort verbringen, gelingt es, so wie zwei Slowenier, die ein Pärchen, ein Liebespaar, das einen Wald geerbt hat, sie Mathematikerin, er eigentlich Physiker und gemeinsam haben sie sich irgendwann entschlossen, bestellen wir jetzt einen Förster oder machen wir das selbst? Und sie haben sich für Selbstmachen beschäftigt und haben mich dann durch ihren Wald geführt, der Bärenwald ist, sagt man in Slowenien, also voller Bären, super grün, aber andererseits auch voller Probleme, weil dieses grüne Land Slowenien am härtesten davon getroffen wird, dass es zu wenig regnet, dass es zu heiß ist und zu trocken.
0: Was ist das Überraschendste auf Ihrer Reise gewesen?
1: Ich glaube, im Orient zu schwelgen wie ein alter Orient-Express-Passagier, wie das alte Abenteuer, und dann einen Ölring zu besuchen. Eine Veranstaltung, die es seit etwa 1000 Jahren gibt. Männer übergießen sich mit Olivenöl auf freiem Feld vor der Stadt, mitten in der Hitze, mitten in der Sonne. Und dann müssen sie sich gegenseitig auf den Boden ringen. Das Ziel ist, dass der Nabel des Gegners zum Himmel blickt.
0: Oha. Das stelle ich, also die Bilder habe ich jetzt vom Kopf. Die sehen wir heute Abend ja dann möglicherweise auch bei der Veranstaltung
1: ja.
0: um 20 Uhr, weil sie in der Stadtbibliothek jetzt sind und nicht Open Air auf der Sommerbühne.
1: Dennis Gastmann. Ist der Vorteil, genau. Wir machen ein bisschen Kino.
0: Und es gibt auch noch Karten für die Veranstaltung. Also in der Stadtbibliothek Bremerhaven heute Abend nach Karten gucken. Dennis Gastmann hat viele, viele Geschichten zu erzählen. Ich hätte Ihnen noch Stunden zuhören können, Herr Gastmann. Vielen Dank, dass Sie bei uns waren.
1: Ganz herzlichen Dank. Vielen Dank für die Einladung.
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0: von uns nimmt.
1: Der Fluss Pohlmann war das hier auf Bremen 2. Jetzt für Sie ein Song, den ich muss den, glaube ich, gar nicht anmoderieren. Den kennen Sie, Achtung. New Age, mache ich trotzdem. Marlon Reddett für Sie.
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0: Stromae hört das mit Mon Amour hier auf Bremen 2.
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2: Der Dichter Alessandro Manzoni gilt als kulturelles Symbol der italienischen Wiedervereinigung des Risorgimento. Als Manzoni starb, schrieb ihm sein enger Freund Giuseppe Verdi diese spektakuläre Totenmesse, Messa da Requiem.

0: Abschied lautet der Titel dieses Konzerts des Philharmonischen Orchesters Bremerhaven. Mit 4 Solistinnen und Solisten und 5 Chören. Es ist außerdem das letzte Konzert der letzten Saison mit Generalmusikdirektor und Chefdirigent Marc Niemann. Er nimmt Abschied von Bremerhaven. Das Sinfoniekonzert Abschied mit Giuseppe Verdis Messa da Requiem am 17. und am 18. Juni um 20 Uhr im Stadttheater Bremerhaven.
1: Es ist jetzt 4:04 gleich das Neueste aus der Welt in den Bremen 2 Nachrichten und dann kommt der Kollege Nikolas Goltsch ab 16 Uhr. Wir hören uns morgen wieder dann ein bisschen früher und zwar ab 10 Uhr. Bis dahin. Tschüss.

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1: Mit Thomas Becker-Glauch. Iran und Israel stoppen vorerst ihre gegenseitigen Angriffe. Digitalminister Wildberger plant einen deutlich beschleunigten Netzausbau. EU-Staaten debattieren über eine E-Auto-Pflicht für Großunternehmen. Das Wetter meist trocken mit Sonne und Wolken bei 19 bis 24 Grad. Nach heftigem gegenseitigen Beschuss haben der Iran und Israel erklärt, vorerst auf weitere Attacken zu verzichten. Ein israelischer Regierungssprecher erklärte, auf Wunsch von US-Präsident Donald Trump würden die Angriffe eingestellt. Zuvor hatte der Iran erklärt, vorerst auf weiteren Beschuss zu verzichten. Aus Istanbul berichtet Felix Kükrikol.
2: Sollten Israels Aggressionen allerdings anhalten und das auch im Süden des Libanon, werde das iranische Militär noch härtere und vernichtendere Maßnahmen ergreifen, kündigte das iranische Militär am Nachmittag in einer Erklärung im Staatsfernsehen an. Das Regime in Teheran besteht weiter darauf, dass die Anfang April vereinbarte Waffenruhe auch für den Libanon gilt. Israel hatte dort mutmaßliche Stellungen der Hisbollah, dem wichtigsten nichtstaatlichen Verbündeten des Iran, angegriffen. Für die Eskalation machten die iranischen Revolutionsgarden die USA verantwortlich, nachdem Israel laut der halbstaatlichen Nachrichtenagentur Fars am Morgen auch eine petrochemische Anlage angegriffen hatte, teilten die iranischen Revolutionsgarden mit. Die Folgen für die Weltwirtschaft würden die Vereinigten Staaten tragen müssen. Sie seien der Anstifter dieses Konflikts.
1: Der Netzausbau in Deutschland soll deutlich beschleunigt werden. Dies hat Digitalminister Carsten Wildberger heute mit Vertretern von Ländern und Kommunen sowie Telekommunikationsunternehmen und Branchenverbänden vereinbart. Geplant ist demnach, dass die Telekommunikationsbranche 2026 rund 8,5 Milliarden Euro in Glasfaser und rund 2,4 Milliarden Euro in Mobilfunknetze investiert. Auch für 2027 und 2028 sind Milliardeninvestitionen vorgesehen. Nötig sei mehr Tempo, weniger Bürokratie und verlässliche Rahmenbedingungen, damit der Ausbau von Glasfaser und Mobilfunk in Deutschland spürbar vorankomme, sagte Wildberger. Gegenwärtig nutzen nur 15% der Kundinnen und Kunden einen meist teureren Glasfaseranschluss. In Luxemburg sitzen die Verkehrsministerin und Minister der EU zusammen. Eines der Themen, die behandelt werden, ist ein neuer Gesetzesplan der EU-Kommission. Große Firmen sollen demnach dazu verpflichtet werden, mehr E-Autos zu kaufen. Bislang herrscht dabei aber keine Einigkeit zwischen den Ländern, berichtet aus Brüssel Andreas Meyer-Feist.
3: Bundesverkehrsminister Patrick Schnieder, CDU, sagt, wir brauchen keine Quote, wir brauchen Freiwilligkeit. Andere Länder, vor allem die mit einer sehr guten Ladeinfrastruktur, sehen das anders. Sie hoffen sich Rückenwind für die eigene Industrie. Firmenwagen machen 60% aller Neuzulassungen in der EU aus. Das ist ein sehr großer Markt und die EU-Kommission sieht deshalb hier auch einen besonders starken Hebel für den Klimaschutz, aber auch um europäische Anbieter zu fördern. Derzeit plant die EU-Kommission eine Quote von 45% für Neuzulassungen bis Ende des Jahrzehnts. Diese Quote soll dann noch einmal steil ansteigen. Eine staatliche Förderung soll dann auch nur für E-Dienstwagen gelten, die in Europa gebaut werden. Geplant sind feste Quoten für Firmen ab 250 Mitarbeiter und einem Jahresumsatz von mindestens 50 Millionen Euro.
1: Die Vorwürfe, dass Bremer Behörden in der sogenannten Staatsräteaffäre Akten für den Parlamentarischen Untersuchungsausschuss frisiert haben, laufen vermutlich ins Leere. Den Verdacht hatten mehrere Oppositionsparteien geäußert. Doch die Chatverläufe aus dem Bremer Umweltressort, um die jetzt gestritten wird, konnten aus technischen Gründen gar nicht im Nachhinein gelöscht werden. Das haben Recherchen der Regionalredaktion Buden und Binnen ergeben, berichtet Volker Lenz.
4: Nachrichten im Messenger-Dienst Signal, der damals benutzt wurde, können nur 24 Stunden lang bearbeitet oder gelöscht werden. In den Akten des Untersuchungsausschusses waren Chatnachrichten zwischen Ex-Umweltstaatsrätin Irene Strebel und ihrem Kollegen Jan Fries aufgetaucht. Genau aus jenen Tagen, bevor Strebel 2025 in den einstweiligen Ruhestand versetzt wurde. Die vorangegangenen Einträge werden als gelöscht angezeigt. Ob es hierbei um rechtswidrige Absprachen zu Strebels Abberufung ging, das versucht der Untersuchungsausschuss herauszufinden. Klar scheint aber, die Daten können nicht extra für den Untersuchungsausschuss gelöscht worden sein. Das hatte der Vorsitzende des Untersuchungsausschusses Jens Eckhoff von der CDU unterstellt. Ähnlich hatten sich die FDP und Bündnis Deutschland geäußert.
1: Im Prozess um ein geplantes Sprengstoffattentat in Bremerhaven ist der Hauptangeklagte heute schuldig gesprochen worden. Das Landgericht Bremen verurteilte den 36 Jahre alten Mann zu 8,5 Jahren Haft. Der zweite Angeklagte, sein 20 Jahre alter Neffe, muss nicht ins Gefängnis. Bei ihm ordnete das Landgericht Bremen aber die Unterbringung in einer psychiatrischen Einrichtung an. Das Gericht sah es als erwiesen an, dass die beiden Männer einen islamistisch motivierten Terroranschlag geplant hatten. Als mögliche Ziele standen eine Klinik, die Synagoge oder eine Großveranstaltung im Raum. Weil Behörden einschritten, sei es aber letzten Endes nicht mehr zum Bombenbau gekommen. Das waren die Nachrichten mit Thomas Becker-Glauch.
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5: Tja, Sie sehen es draußen vor dem Fenster. Wir sehen allerschönstes Grau heute Nachmittag. Dichte Wolken hängen über uns. Es ist noch trocken. Der Regen kommt dann so gegen 21 Uhr im Emsland an, wird sich dann am Abend und in der Nacht ostwärts ausbreiten über unser Sendegebiet. Abendwerte dann dementsprechend bei 18 Grad in Budjadingen, 19 Grad in Bremen, 20 Grad maximal noch in Walsrode. Morgen am Dienstag relativ wechselhaft. Ein wenig Sonne wird es vielleicht mal geben hier und da. Ansonsten aber viele Wolken. Auch wieder den ein oder anderen Schauer und das ein oder andere Gewitter und dazu maximal 15 bis 16 Grad auf den Inseln und 17 bis 18 Grad morgen im Binnenland.
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5: 16.05 Uhr und einmal die A1 Hamburg Richtung Osnabrück zwischen Bremer Kreuz und Asten, 6 Kilometer stockender Verkehr. A1 Osnabrück Richtung Bremen zwischen Bremen-Brinkum und Hemelingen, 4 Kilometer Stau. Und Hamburg, Kreis Harburg, die Maltfeldstraße ist zwischen Hittfelder Straße und Postweg nach einem Unfall derzeit gesperrt. Das war's. Ich wünsche Davos geht eine gute Fahrt.
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5: Tja, herzlich willkommen bei uns. Heute ist der Tag der Ozeane. Ein Tag, um die Bedeutung der Meere zu betonen und ihren Einfluss auf unser Leben. Die britische Band The Coral kann davon im wahrsten Sinne ein Liedchen singen. Sie hat sich nicht umsonst die Korallen in ihren Bandnamen geholt. Gegründet diese Band an der Westküste Englands. Und der Sänger Nick Power hat es mal sehr, sehr schön gesagt mit Blick auf ihre Heimat. Direkt vor uns liegt die irische See, sagt er. Sie steht für das Gefühl des Ausbruchs und übt einen großen Einfluss auf uns und unsere Musik aus. Wir hören Sie also diese Musik auf Bremen 2, The Coral mit Pass It On. Ich wünsche einen guten Montagnachmittag.

0: 9:09, der Montagnachmittag auf Bremen 2, der Sender der großen Fragen, das wissen Sie. Große Fragen zum Beispiel wie diese hier. Was ist eigentlich Niedersachsen? Wofür steht dieses Bundesland? Was macht es aus? Was ist sozusagen der Unique Selling Point, um in den Werbesprech zu wechseln? Wieso kommt die Welt zu uns nach Niedersachsen? Warum sollte sie Hannover und Wolfenbüttel besuchen? Was kann die Currywurst den Spätzle entgegensetzen? Ja, das sind Fragen, die sich vielleicht auch die Marketingagentur gestellt hat, die für rund 10 Millionen Euro eine neue Kampagne samt Slogan entwickelt hat für Niedersachsen. In diesen Minuten nun, an diesem Montagnachmittag, soll der neue Claim vorgestellt werden. Im Internet ist er schon jetzt zu sehen und auch zu hören. Und deswegen haben wir ihn natürlich ganz frisch im Programm für Sie hier auf Bremen 2, also Weltpremiere für den neuen Slogan Niedersachsens. Der alte, das noch kurz vorweg gesagt, war Niedersachsen.klar. Das war old und langweilig, es soll besser werden. Also Achtung, hier kommt er. Ja, gleich. So, 3, 2, 1, das Pfeifen gehört dazu.
1: Niedersachsen, das ist groß.
0: Tja, Niedersachsen, Punkt, das ist groß. Die Scorpions vorneweg mit dem Pfeifen gehören übrigens dazu. Irgendwann heute Nachmittag wird der Ministerpräsident Olaf Lies uns vielleicht erklären, was man sich dabei gedacht hat. Wir können nochmal zusammen reinhören. Manchmal hilft das ja, wenn man es ein zweites Mal hört. Also Wind of Change.
1: Niedersachsen, das ist groß.
0: Wir haben mal nachgezählt, hochamtlich mit der gesamten Kraft unserer Bremen 2 Redaktion. 10 Buchstaben hat der neue Slogan, macht je 1 Million pro Buchstabe, hat also eine gewisse Konsequenz. Und wer weiß, vielleicht muss man den alten Slogan auch dazu nehmen, der war ja klar. Dann haben wir irgendwie klar, Niedersachsen, das ist groß. Vielleicht wird was draus, wenn in 10 Jahren dann ein neuer Slogan kommt, haben wir vielleicht auch einen ganzen Satz.

0: Der Montagnachmittag auf Bremen 2, 16.17 Uhr. Der Verkehrsservice aktuell mit einer Meldung für die Autobahn 1. Hamburg Richtung Bremen zwischen Posthausen und Euden. Bitte Vorsicht, da steht ein defekter LKW gerade auf der Fahrbahn. Das Wetter ist nun heute nicht so, wie man sich das vorstellt für einen Sommertag. Aber sonst spricht eigentlich nichts dagegen, den Sommer im Freibad zu vertrödeln. Selbst wenn die Bikini-Figur vielleicht noch ein bisschen auf sich warten lässt. Es laufen da ja nicht nur Supermodels rum in den Bremer und Oldenburger Bädern. Trotzdem hat man es natürlich nicht so gerne, wenn man dann von Fremden fotografiert wird. Wie man da vielleicht mit Plauze, Panama-Hut und Flutschfinger auf der Wiese liegt und die Gedichte von Annette von Droste-Hülshoff liest. Das perfide ist, dass es mittlerweile auch Kameras gibt, die in ganz normal aussehenden Sonnenbrillen verbaut sind. Und das hat nun die Stadt Potsdam dazu veranlasst, die Reißleine zu ziehen. In ihren Schwimmbädern und Saunen sind solche Brillen ab sofort verboten. Thema heute in unserer Netzweltkolumne mit Jörg Schieb. Was können diese Brillen denn, Jörg, dass eine ganze Stadt sie eben aus dem Schwimmbad verbannt?
1: Ja, im Grunde sind das kleine Computer auf der Nase, sage ich immer gerne. Vorne in den Gläsern sitzt eine Kamera, in den Bügeln stecken dann mehrere Mikrofone. Man kann nämlich auch Videos aufnehmen und aber eben auch fotografieren, sogar live ins Internet übertragen, ganz unauffällig ohne ein Handy in der Hand. Und die Qualität ist längst nicht mehr nur Spielzeug. Die aktuellen Modelle nehmen hochauflösende Fotos und Videos auf, die sich ohne weiteres im Netz veröffentlichen lassen. Der Knackpunkt ist genau diese Unauffälligkeit. Eine normale Brille sieht man nicht an, dass sie gerade etwas aufnimmt. Im Schwimmbad, wo die Menschen ja leicht gekleidet, entspannt unterwegs sind, ist das natürlich hochsensibel. Eine heimliche Aufnahme ist in Sekunden gemacht und landet oft in wenigen Minuten und Momenten dann im Internet oder sonst wo. Und das Thema wird größer, nicht kleiner, weil es nämlich viele von diesen Brillen gibt. Ein großer Hersteller wie Ray-Ban zum Beispiel verkauft sie im ganz großen Stil. Es gibt sie in normalen Brillengeschäften. Es gibt mittlerweile auch viele andere Hersteller. Und die sind auch nicht so sonderlich teuer. Sie sind zwar nicht in erster Linie dafür gemacht, aber das ist eine Funktion, die eben viele missbrauchen.
0: Ja, spannende Frage jetzt natürlich. Erkennt man das irgendwie an diesen Brillen, dass es eben keine normalen Brillen sind?
1: Ja, nicht mehr. Früher waren die klobig und da hat man es vielleicht noch gesehen. Heute sehen die aus wie schicke Designerbrillen. Und es gibt aber schon ein paar verräterische Merkmale. Muss man genau hingucken. Das deutlichste noch ist eine kleine runde Linse in der äußeren Ecke des Brillenglases. Da, wo wir bei einer normalen Brille nicht sehen oder vielleicht ein Logo, da ist dann so ein kleines Loch zu sehen. Das ist nämlich dann die Linse. Außerdem sind die Bügel oft etwas klobiger, weil die Technik ja auch irgendwo drin stecken muss. Und dann gibt es auch noch ein Sicherheitsversprechen der Hersteller, eine kleine LED vorne im Rahmen, die aufleuchten soll, sobald was aufgenommen wird, also ein Video.

0: sie nicht gedacht, aber sie werden missbraucht. Wer andere ohne deren Einverständnis filmt und die Aufnahme verbreitet, verletzt das Recht am eigenen Bild. Logischerweise in besonders geschützten Bereichen wie Umkleiden, Duschen, Saunen sind sie auch definitiv verboten. Da ist es dann auch eine Straftat, wenn man das macht. Also ist kein sogenannter Kavaliersdelikt, ist eine ganz klare Straftat.
1: So, jetzt hilft das offenbar nicht, um alle abzuschrecken, die sowas vielleicht vorhaben. Sonst hätte die Stadt Potsdam da nicht durchgegriffen.
0: Stimmt.
1: Dieses Verbot im Schwimmbad, in der Sauna, ist das der richtige Weg aus deiner Sicht?
0: Reflex ist verständlich, sage ich, aber auf Dauer trägt das Verbot nicht, denn aus zwei Gründen. Erstens helfen solche Brillen, weil sie nämlich KI-Brillen, Smart Glasses sind, zum Beispiel Menschen mit Sehbehinderung, und denen will man das ja auch wirklich nicht nehmen. Die Brillen beschreiben, was man gerade sieht, akustisch, helfen einem beim Lesen von Menükarten zum Beispiel oder bei der Orientierung. Da sind sie sinnvoll, und das sind quasi die neuen Smartphones. Wir werden schon immer mehr von solchen Geräten in Zukunft sehen, weil sie auch immer schlauer werden. Also den Missbrauch konsequent zu bestrafen, schnell und unmissverständlich, das ist mit Sicherheit sinnvoller, als einen Gerätecheck zu machen. Denn muss der Bademeister in Zukunft bei jedem, der reinkommt, prüfen, ist das eine echte Brille? Oder das wird schwierig, denke ich. Deswegen sollte man lieber konsequent bestrafen.
1: Wir haben ja eh schon zu wenige Bademeister, das hat er noch dazu gesagt.
0: Stimmt,
1: also
0: obendrein. Ja.
1: Eine Smartwatch im Schwimmbad, das gefällt nicht jedem und vor allem nicht der Stadt Potsdam, die nun einen Riegel vorschiebt. Unsere Netzweltkolumne auf Bremen 2, wie immer mit Jörg Schieb am Montagnachmittag. Danke dir.
0: Danke dir auch.
1: 16.22 Uhr.
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1: 16.30 Uhr, gerade 16:30.
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1: In Bremen an der Kunsthalle 21 Grad gemessen, Pferden am Dom 22, Euten, Eutersee 24 Grad, damit gerade Spitzenreiter bei uns im Nordwesten. Wir sehen dichte Wolken am Himmel, die werden uns begleiten bis zum Abend. Noch ist es trocken, aber der Regen kommt dann auch irgendwann zu uns, wahrscheinlich so gegen späteren Abend, wird er zuerst im Emsland ankommen, von den Niederlanden her sich dann irgendwann ausbreiten, auch Richtung Bremen. Morgen am Dienstag relativ wechselhaft, ein bisschen Sonne vielleicht hier und da, aber ansonsten auch sehr viele Wolken und auch wieder den ein oder anderen Schauer kann es geben und das ein oder andere Gewitter bei 16 bis maximal 18 Grad morgen.
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1: Zwei Meldungen. Einmal A1 Hamburg Richtung Osnabrück zwischen Uphusen, Bremen-Mahndorf und Aßen 6 Kilometer stockender Verkehr. Und A1 Osnabrück Richtung Bremen zwischen Bremen-Brinkum und Hemelingen 4 Kilometer Stau.
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1: Herzlich willkommen bei uns. Einen Weltmeister im Ankündigen, so nennt Bremens Bürgermeister Andreas Bovenschulte die Bundesregierung. Es würden zu viele Erwartungen geweckt, sagt er im Spiegel, vor allem mit Blick auf die versprochenen Reformen. Das passt zur Stimmung im Land, könnte man sagen, dass Union und SPD diese ganzen Reformen tatsächlich stemmen können, glaubt derzeit zumindest nur eine Minderheit in diesem Land. Vielleicht lohnt ein Blick ins Ausland. Thema Rente. Wie macht man's da? Unser Thema gleich auf Bremen 2.

0: 16.34 Uhr, der Montagnachmittag mit Bremen 2. Wie weiter mit der Rente? Wie kann das noch was werden? Die Bundesregierung ist sich uneins derzeit. Das Einzige, was klar ist, ist die Tatsache, dass es so, wie es bisher ist, nicht weitergehen kann und soll. Ansonsten fährt die Rentenkasse vor die Wand. Vielleicht kann man sich ein wenig Inspiration holen im Ausland. Singapur zum Beispiel geht einen ganz anderen Weg als Deutschland. Das System dort gilt international als finanziell sehr solide. Und unsere Korrespondentin Jennifer Johnston hat mit Experten und Singapurern selbst darüber gesprochen, wie sie denn auf ihre Rente blicken und was dieses System dort so einzigartig macht.
1: Konzentriert sitzt die 68-jährige Sandy Sheng über ihre Nähmaschine gebeugt. Zwischen Stoffrollen, Bügelbrettern und chinesischen Glücksbringern. Obwohl Sandy schon in Rente gehen könnte, möchte sie arbeiten, solange sie fit ist. Zum einen, weil sie das Geld im Alter brauche. Zum anderen, weil ihr die Arbeit in der Änderungsschneiderei Spaß mache, erzählt sie, während sie eine blaue Bluse umnäht. In Singapur spart jeder individuell für sich. Heißt, was man ins staatliche Rentensystem einzahlt, bekommt man auch heraus. Plus 4% Zinsen, das untere gesetzliche Limit. Tiefer dürfen die Zinsen nicht fallen. Als Angestellter spart man verpflichtend 20% seines Gehalts. Der Arbeitgeber gibt noch mal knapp das Gleiche dazu. Das Geld wird vom Staat am Kapitalmarkt angelegt, investiert in nicht handelbare Singapurer Staatsanleihen.
2: It's quite unique.
3: Das System ist ziemlich einzigartig in Bezug auf seine Struktur und Gestaltung. Es ist sehr schwer, international etwas Vergleichbares zu finden.
1: Sagt Christopher G., stellvertretender Direktor des Instituts für Politikstudien an der Nationaluniversität von Singapur. Der Kern des Rentensystems ist der CPF, der Central Provident Fund. Ein Sparsystem mit einem Konto für die Rente, aber auch mit Konten für Wohnen, Bildung und Gesundheit. Von den Ersparnissen kaufen sich die meisten Singapurer im Laufe ihres Lebens eine staatlich geförderte Wohnung, sowie die 68-jährige Sandy. Sie hat den Kredit für ihre Wohnung mit ihrem CPF-Geld bereits abgezahlt, so wie es der Staat bis zum Rentenalter vorsieht. Sie müssen im Alter also weder hohe Mieten noch Kredite zahlen. Ihren Rententopf hat sie noch nicht angetastet. Die reguläre monatliche Auszahlung beginnt in der Regel mit 65, lässt sich aber bis 70 aufschieben. Das macht fast jeder Zweite, wie Sandy. Dadurch bekommt sie später höhere monatliche Beiträge. Oder könnte ihre Rente sogar an ihre Söhne vererben. Die Höhe der monatlichen Auszahlung hängt von der erreichten Sparsumme ab und reicht in der Regel von umgerechnet rund 600 Euro bis 2300 Euro pro Monat. Am Ende sei die Idee, dass man durch das staatliche CPF-Rentensystem genug habe für einen einfachen Lebensstandard im Alter, erklärt Rentenforscher Christopher G.
2: That's where the CPF system is targeted to provide that minimum threshold of a living.
1: Das CPF-System solle das Mindestniveau absichern. Wer im Alter nicht genug hat und auch nicht von der Familie unterstützt werden kann, dem hilft der Staat zu einer Basisabsicherung.
3: Die Regierung hilft bis zu einem bestimmten Level, finanziert durch Steuern, jedoch nur denen, die es am dringendsten brauchen. Wir wollen nicht, dass jeder, auch wer es sich leisten kann, durch Steuern subventioniert wird.
1: Erklärt Wissenschaftler Christopher G. Auf staatliche Hilfe angewiesen ist meist, wer nicht durchgehend gearbeitet hat, wenig verdient oder als Selbstständiger nur geringe Summen freiwillig eingezahlt hat. Die Rentnerin Sandy in ihrer Änderungsschneiderei schaut entspannt in die Zukunft. Sie weiß, was sie eingezahlt hat auf ihr Sparkonto, bekommt sie früher oder später auch wieder ausgezahlt. Mit einer guten, staatlich garantierten Rendite.
0: Die Rente also in Singapur. Wie läuft es dort? Was machen die Singapurer anders als die Deutschen? Vielleicht lohnt dorthin ein Blick auch mit Blick auf die anstehenden Reformen hierzulande. Eindrücke aus Singapur waren das von unserer Korrespondentin Jennifer Johnston auf Bremen 2. 16.38 Uhr, Shade und ihr Smooth Operator.

0: Sanfte Musik aus Irland auf Bremen 2 von Neil McNamee, To Leave My Home, an diesem Montagnachmittag. Das Bremer Raumfahrtunternehmen OHB verkündet seit Monaten eigentlich ein neues Projekt nach dem anderen. Wir haben es auch in den meisten Fällen gemeldet hier auf Bremen 2. Die Auftragsbücher sind voll. Das Unternehmen expandiert immer weiter und das spiegelt sich durchaus auch wieder im Aktienkurs des Unternehmens. Der hat nämlich unerwartet neue Höhen erreicht. So, das ist die eine Seite. Die andere, ein großer Finanzinvestor will möglicherweise jetzt seine Aktien von OHB verkaufen. Das war zumindest heute Thema auf der Aktionärsversammlung bei OHB. Und Heike Zeigler aus unserer Wirtschaftsredaktion war dabei, ist jetzt bei mir im Studio. Grüß dich, Heike.
1: Hallo.
0: Wie kommt es dazu? Warum will dieses Unternehmen die Aktien verkaufen, wenn es doch angeblich so gut läuft bei OHB?
1: Ja, das sind eigene Gesetze. Wenn der Gewinn hoch ist, wollen gerade Finanzinvestoren diesen Gewinn natürlich auch einstreichen. Und das ist jetzt der Fall. Der Investor KKR hatte seine OHB-Aktie damals vor gut 2 Jahren für 30 Euro das Stück gekauft. Mhm. Und seitdem stieg die Aktie zwischendurch auf sage und schreibe 600 Euro das Stück. Und zurzeit liegt der Preis immerhin noch bei etwas über 400 Euro. Es ist zwar nicht unbedingt zu erwarten, dass der Preis jetzt weiter sinken wird, zumal die Auftragsbücher eben von OHB voll sind. Aber der Investor sagt sich möglicherweise jetzt den Gewinn doch lieber sichern und verkauft. Allerdings ist das auch noch nicht bestätigt und auf OHB und dessen finanzielle Situation hat das auch erstmal keine Auswirkung.
0: Okay, also der Aktienkurs ist sehr, sehr gut gerade von OHB. Wir wissen, dass an der Börse es nicht immer nur um Fakten geht, sondern natürlich auch um Hoffnungen, um Gefühle, um Erwartungen. Aber trotzdem kann man, glaube ich, sagen, dass OHB sehr, sehr gut im Geschäft ist. Wie kommt denn das eigentlich?
1: Ja, OHB war ja schon als Raumfahrtunternehmen beispielsweise im Satellitengeschäft aktiv, aber durch die aktuelle Lage der Welt, also die Kriege dort und den Spannungen mit den USA, will sich Deutschland und Europa ja insgesamt militärisch besser aufstellen und auch bei der Telekommunikation über ein Satellitennetz im All. Und da will OHB mit seiner Raumfahrtkompetenz eben ganz klar mitmischen.
0: Ja, was sind das für Projekte, die OHB da an Land gezogen hat?
1: Also da gibt es zum Beispiel das Ramses-Projekt der EU, das soll Asteroiden untersuchen und verhindern, dass sie zum Beispiel auf der Erde aufschlagen. Das nennt sich europäisches Planetenverteidigungssystem. Und dann ist OHB auch dabei, seine Kooperation mit Rüstungsfirmen eben auszubauen, wie etwa mit Helsing, die auf KI im Verteidigungssektor spezialisiert sind. Und zusammen wollen sie zum Beispiel Satelliten ins Weltraum schicken und helfen, militärische Ziele zu identifizieren.
0: Nicht erwähnt hast du jetzt Galileo. Dieses System kennen die meisten wahrscheinlich vom Navigationsgerät. Das wird auch mit OHB verbunden. Ist das Unternehmen da auch noch aktiv?
1: Genau. Die Europäische Raumfahrtagentur hat OHB jetzt auch nochmal einen Nachfolgeauftrag gegeben. Das nennt sich dann Celeste-Projekt in diesem Zusammenhang. Und das soll zum Beispiel das Navi-System noch sicherer machen. Beispielsweise nämlich jetzt in Kriegszeiten werden diese Signale von den Systemen gerne von Kriegsparteien auch gestört. Und solche Störsignale können etwa den Betrieb von Flughäfen behindern oder Schiffe auf Irrwege schicken.
0: Also wir hören, das sind sehr, sehr viele Aufträge, die OHB jetzt erstmal abarbeiten muss, irgendwie auch vorfinanzieren muss. Wie schafft das Unternehmen das? Ist das heute irgendwie deutlich geworden?
1: Ja, also das ist tatsächlich gar nicht ungewöhnlich, dass Unternehmen auch bei staatlichen Aufträgen zum Beispiel von der EU oder der Bundeswehr erstmal selbst einen großen Teil vorfinanzieren müssen. Und auch deshalb hat OHB zum Beispiel offenbar heute auf der Aktionärsversammlung sich das okay geben lassen, sich frisches Geld beschaffen zu können. Beispielsweise indem es Anleihen herausgibt. Das ist so etwas wie ein Kredit, den potenzielle Geldgeber der OHB für eine bestimmte Zeit das Geld ausleihen. Und dafür bekommen sie dann eben einen festen Zins, den OHB an sie zahlt. Und dieser Zins, der dürfte vermutlich derzeit etwas höher liegen als der, den wir auf unser Sparbuch bekämen.
0: In der Tat. Also, wie geht es OHB, dem großen Unternehmen in Bremen? Welche Projekte laufen dort derzeit? Das ist heute unter anderem deutlich geworden bei der Aktionärsversammlung von OHB. Und Heike Zeigler aus der Regionalredaktion Buten und Binnen hat zugehört. Vielen Dank.
1: Gerne.

0: Und Glue war das aus Ollersdorf in Österreich auf Bremen 2 um 4:05.
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2: Lady Gaga ist eine Kunstfigur der Sängerin Stefanie Germanotta. David Bowie, eine Art Pseudonym, das sich David Robert Jones auf der Bühne wie ein Mantel umlegte. Selbst Picasso machte sich selbst zur Marke und fast zur Karikatur. Die Selbstdarstellung der Künstlerin ist eins der Themen in der Ausstellung Becoming Paula im Paula Modersohn-Becker Museum in Bremen.
3: Für viele ist Paula ja so eine bestimmte Vorstellung, ein Bild, eine Projektionsfläche,
2: sagt Museumsdirektor Frank Schmidt. Die Ausstellung folgt der Künstlerin nach Worpswede, wo die Selbstdarstellung im Akt zum zentralen Bildthema wird, das sie bis zu ihrem frühen Tod beschäftigt.
3: Wir wollen zeigen, wie diese Projektionsfläche Paula wird. Wie wurde aus Paula Becker, aus der Schülerin, die in London studiert hat, die in Berlin studiert hat, Worpswede und häufig in Paris war, wie wurde daraus die bedeutendste Künstlerin des 20. Jahrhunderts, Paula Modersohn-Becker?
2: Die Ausstellung Becoming Paula, London, Berlin, Worpswede, Paris. Noch bis zum 13. September im Paula Modersohn-Becker Museum in Bremen.

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1: Mit Thomas Beckert-Lauch. Deutschland und Frankreich beenden das gemeinsame Kampfflugzeugprojekt FCAS. Iran und Israel stellen ihre gegenseitigen Angriffe vorerst ein. Hauptangeklagter muss wegen Anschlagsplänen im Bremerhaven lange ins Gefängnis. Das Wetter meist trocken mit Sonne und Wolken bei 19 bis 24 Grad. Deutschland und Frankreich beenden ihre Zusammenarbeit beim milliardenschweren Kampfflugzeugprojekt Future Combat Air System, kurz FCAS. Darauf haben sich Bundeskanzler Friedrich Merz und Frankreichs Präsident Emmanuel Macron heute verständigt. Aus Regierungskreisen in Berlin heißt es, beide seien zu der Einschätzung gekommen, dass die Unternehmen Dassault und Airbus beim Bau des gemeinsamen Kampfjets nicht zusammenfinden. Man wolle aber das übergeordnete System der Systeme, das Flugzeuge und Drohnen verbinden soll, weiter gemeinsam entwickeln. Dieses und weitere Rüstungsprojekte sollen beim deutsch-französischen Ministerrat Mitte Juli vereinbart werden. Nach der jüngsten Eskalation zwischen dem Iran und Israel wollen beide Länder ihre Angriffe vorerst einstellen. Zunächst hatte die Militärführung in Teheran den Schritt angekündigt, dem schloss sich wenig später die israelische Regierung an. Israel tue dies auf Wunsch von US-Präsident Donald Trump, sagte ein Regierungsvertreter. Aus Tel Aviv berichtet Julio Segador.
2: Allerdings soll die Offensive im Südlibanon unabhängig davon mit unverminderter Härte fortgeführt werden, sollte die Hisbollah Israel weiter angreifen, hieß es. Trump und Netanyahu hatten am frühen Nachmittag erneut telefoniert. Noch am Morgen hatte die israelische Armee indes betont, sich auf einen mehrtägigen und längeren Konflikt vorzubereiten. Die Kämpfe im Libanon könnten allerdings die Lage rasch wieder eskalieren lassen. Nach wie vor sieht Teheran einen israelischen Angriff auf Beirut als rote Linie. Dies hatte gestern zu den iranischen Angriffen auf Israel geführt. Am Abend wird das israelische Sicherheitskabinett zusammentreten, um über das weitere Vorgehen zu beraten. Nach Angaben von Bildungsminister Kisch sollen die Schulen in Israel auch am morgigen Dienstag geschlossen bleiben.
1: Die Europäische Union hat unterdessen weitere Sanktionen gegen den Iran verhängt. Betroffen ist ein Kommando der Revolutionsgarden. Die Einheit überwacht die Straße von Hormus, berichtet aus Brüssel Sabrina Fritz.
3: Es würde festlegen, wer die Meerenge passieren darf und ob dafür Geld bezahlt werden muss. Damit würde das Recht auf freie Schifffahrt verletzt, heißt es zur Begründung. Mit den Sanktionen dürfen die aufgeführten Personen nicht in die EU einreisen, nicht auf ihr Geld zugreifen, das sie dort angelegt haben, und keine Geschäfte mit europäischen Firmen machen. Schwieriger gestalten sich die diplomatischen Bemühungen mit Russland. Der Kreml hat ein Gesprächsangebot diverser europäischer Regierungschefs abgelehnt. Diese würden von Frieden reden, aber die Ukraine gleichzeitig militärisch unterstützen, heißt es aus Moskau. Bei ihrem Treffen in Zypern haben die EU-Verteidigungsminister der Ukraine weitere Milliarden für Waffenkäufe in Aussicht gestellt. Das Geld war bislang von dem ehemaligen ungarischen Regierungschef Orbán blockiert worden.
1: Im Prozess um einen geplanten Terroranschlag in Bremerhaven ist am Nachmittag das Urteil gefallen. Das Landgericht Bremen verurteilte einen 36 Jahre alten Mann zu 8,5 Jahren Haft. Einsleiten aus der Nachrichtenredaktion von Anja Guse.
4: Die Richter legten dem Mann unter anderem Verabredung zum Mord zur Last. Der zweite Angeklagte, sein 20 Jahre alter psychisch kranker Neffe, wurde freigesprochen, muss aber in eine psychiatrische Einrichtung. Das Gericht sah es als erwiesen an, dass die beiden Männer im vergangenen Sommer einen Anschlag geplant hatten. Mit Schusswaffen und einer selbstgebastelten Sprengstoffweste wollten sie demnach möglichst viele Menschen töten. Als Ziele hätten sie eine Klinik, die Synagoge oder eine öffentliche Großveranstaltung im Blick gehabt. Am Ende durchkreuzte die Polizei aber die Pläne. Bei Ermittlungen in einem anderen Fall stießen Beamte zufällig auf Chats zwischen den Männern und nahmen die beiden fest. Das Urteil ist noch nicht rechtskräftig.
1: Die Zufahrt zu den Bremerhavener Hafenwelten bleibt für knapp 3 Jahre eingeschränkt. Die Klappbrücken über den Verbindungskanal zwischen Alten und Neuen Hafen werden ab sofort gesperrt, teilte die Stadt mit. Die Spundwände des Kanals sind einsturzgefährdet und müssen erneuert werden. Der Verkehr wird am Deutschen Schifffahrtsmuseum entlang geleitet. Für Fußgänger will die Stadt möglichst schnell eine provisorische Brücke bauen. 2029 sollen die Arbeiten an dem Verbindungskanal abgeschlossen werden. Dass die Spundwände marode sind, war lange bekannt. Erst im vergangenen Jahr hatte die Stadt sie provisorisch abstützen lassen. Das waren die Nachrichten mit Thomas Becker-Glauch.
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5: Tja, noch ist das trocken. Das wird zumindest noch ein paar Stündchen so bleiben bei uns im Nordwesten. Gegen 21 Uhr wird der Regen dann wahrscheinlich das Emsland erreichen, sich langsam ostwärts ausbreiten, Richtung Bremen dann auch und in der Nacht irgendwann auch niedergehen bei uns. Abendwerte dann noch bei 18 Grad in Budjaningen, 19 Grad in Bremen, 20 Grad heute Abend maximal in Walsrode. Morgen am Dienstag relativ wechselhaft. Es gibt zumindest die Chance auf ein bisschen Sonne, ansonsten aber auch morgen sehr viele Wolken und ein paar Schauer, die durchziehen, vielleicht das eine oder andere Gewitter. Bei 16 Grad auf den Inseln maximal und 18 Grad morgen maximal im Binnenland.
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5: 17 Uhr gleich 6 Minuten. Vorsicht bitte einmal Autobahn 27 Bremerhaven Richtung Bremen. Zwischen Bremen Industriehäfen und dem Rastplatz Osterwiesen liegt ein Eimer auf der Fahrbahn. Dann A1 Hamburg Richtung Osnabrück zwischen Uphusen, Bremen-Mahndorf und Arsten, 4 Kilometer stockender Verkehr. A1 Osnabrück Richtung Bremen zwischen Bremen-Brinkum und Hemelingen, 4 Kilometer Stau. Und die B440 Dorfmark-Visselhövede zwischen Dorfmark und Kroge, eine Sperrung. Es hat einen Unfall gegeben, deswegen diese Sperrung auch in beiden Richtungen. Gute Fahrt da, wo es geht.
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5: Schluss und aus und weg mit der ganzen Bürokratie. Wer das in ein Mikrofon sagt als Politiker, kann sich derzeit des Beifalls sicher sein. Aber wieso passiert denn scheinbar trotzdem so wenig bei diesem Thema? Frage, die wir gleich stellen werden auf Bremen 2 in ungefähr 3 Minuten nach Musik von Lola Marsch.

0: gleich 5:10 an diesem Montagnachmittag. Stichwort Bürokratieabbau. Das hat schon seit Jahren und Jahrzehnten so gut wie jede Partei im Wahlprogramm stehen. Trotzdem passiert scheinbar wenig bei diesem Thema. Heute geht es bei einer Veranstaltung in Berlin um den Stand der Staatsmodernisierung und darüber wollen wir sprechen. Am Telefon ist der Rechtshistoriker Michel Küppers, der aktuell an einem Buch arbeitet, das bald erscheinen wird. Und dieser Titel hat es in sich, Achtung, gegen Bürokratieabbau. Schönen guten Tag, Herr Küppers.
1: Guten Abend, Herr Gulsch.
0: So, sind Sie womöglich der einzige Mensch, der Meinung ist, dass wir in diesem Land nicht zu viel Bürokratie haben?
1: Na, ich würde sagen, ganz so eindeutig ist es nicht. Es gibt schon in der staats- und verwaltungswissenschaftlichen Literatur einige, die das ähnlich sehen wie ich, aber es ist eben kein besonders prominenter Standpunkt, der in der politischen Debatte gerade häufig auftauchen würde. Und das war auch eine Motivation für mich, dieses Buch zu schreiben.
0: Ja, die Liste derer, die sich beklagen über zu viel Bürokratie in Deutschland, ist ja lang. Darauf stehen natürlich die Arbeitgeber, aber eben auch die Wirtschaftsweisen. Der frühere SPD-Finanzminister Peer Steinbrück wirbt sehr für den Bürokratieabbau. Wie ist das? Haben die alle Unrecht?
1: Naja, erstmal haben Sie einen Punkt, denn wenn man sich die Umfragen anschaut, dann halten 92% der Deutschen das Land für zu bürokratisch und das ist natürlich eine Tatsache, die die Politik nicht ignorieren kann. Aber ich glaube, dass die Ursache falsch ist, wenn man davon ausgeht, dass das schlicht die Summe der tatsächlichen staatlichen Missstände ist. Wenn man sich anschaut, bauen wir Bürokratie, wie Sie ganz richtig gesagt haben, inzwischen seit knapp 50 Jahren ab. Und das ist nicht nur so, dass die Erfolge gering sind, sondern die Unzufriedenheit steigt stetig. Also müssen wir uns fragen, was haben wir in den letzten Jahren falsch gemacht? Und diese Frage wird meines Erachtens nicht im erforderlichen Maß gestellt.
0: Also Sie sagen, wir bauen tatsächlich schon Bürokratie ab. Wie ist leider der Stand der Dinge derzeit?
1: Naja, Bürokratieabbau bedeutet insbesondere seit Mitte der 2000er Jahre in erster Linie Deregulierung. Wir haben zwei Maße, die sich durchgesetzt haben, den sogenannten Erfüllungsaufwand und die Bürokratiekosten. Und beide schlicht an, wie viel Geld es die Wirtschaft, die Verwaltung und Bürgerinnen und Bürger kostet, eine Informationspflicht nachzukommen oder eine gesetzliche Vorgabe zu erfüllen. Das Problem ist nur, das hat tatsächlich relativ wenig mit dem, was die meisten Menschen unter Bürokratie vorstellen. Also um ein ganz plastisches Beispiel zu bringen, eines der bürokratischsten Gesetze seit 2011 ist das Ganztagsförderungsgesetz. Also das Gesetz, das Kindern im Grundschulalter einen Anspruch auf Ganztagsbetreuung garantiert. Und das ist nicht deswegen bürokratisch nach dieser Messmethode, weil es besonders kompliziert oder aufwendig wäre, sondern schlicht und ergreifend, weil Kinderbetreuung teuer ist. Und wenn man Bürokratie nur als Deregulierung begreift, dann glaube ich, erreicht man nicht das, was die meisten Menschen, die sich unter Bürokratie vorstellen.
0: Ja, anderes Beispiel wäre das Tariftreuegesetz. Das wird von den Arbeitgebern kritisiert. Also das Gesetz, das vorschreibt, dass öffentliche Aufträge nur in Unternehmen gehen dürfen, die eben Tariflohn zahlen. Wie sieht es als Beispiel damit aus Ihrer Meinung nach?
1: Ich würde sagen, das ist eine ganz typische rhetorische Figur, die von Unternehmensverbänden, Interessenverbänden, aber auch allgemein der Politik gerne bedient wird. Bürokratie dient oft als Instrument, um tatsächliche Interessenkonflikte zu kaschieren und Partikularinteressen als Gemeininteressen zu kodieren. Das ist im Endeffekt vielleicht in der politischen Auseinandersetzung auch zulässig. Es ist ja nicht die Aufgabe von einem Interessenverband der Wirtschaft, transparente Politik zu machen, sondern für die Interessen einzustehen. Aber es ist eben die Frage, ob das eine gute Grundlage ist für allgemeine Staatsreformen oder die Vorstellung, wie wir unser Land gestalten wollen.
0: Das heißt, wie könnten denn kluge Reformen aus Ihrer Sicht aussehen?
1: Ich glaube, das Wichtige ist, dass man wegkommt von der pauschalen Bürokratiekritik und sich konkreteren politischen Zielen zuwendet. Also ein Beispiel, und das findet glücklicherweise auch statt, ist, dass man beispielsweise versucht, Planungs- und Genehmigungsverfahren zu beschleunigen und die Infrastruktur auszubauen. Allerdings hat man sich auch hier in der Vergangenheit so einfach gemacht und schlicht so getan, als könnte man Verfahren verschlanken und damit zu einer Beschleunigungswirkung erzielen. Das kostet zwar nicht viel, aber es bringt auch relativ wenig. Tatsächlich ist es in den allermeisten Fällen so, wo wir vermeintlich Bürokratieprobleme haben, da gibt es handfeste Interessenkonflikte, die politisch gelöst werden müssen. Also wir müssen Geld in die Hand nehmen, um Vorhabenträger zu stärken, Planungsbehörden sachlich und personell gut auszustatten. Wir müssen digitalisieren und wir müssen eben auch konkurrierende Belange wie beispielsweise den Naturschutz zurückschrauben. Das ist schwierig. Da gibt es keine per se richtige Ansicht zu. Darüber muss man politisch diskutieren und das kann uns auch kein Expertengremium abnehmen.
0: So sagt es Michel Küppers auf Bremen 2, Rechtshistoriker, der gerade an einem Buch arbeitet, das dann im Oktober am 27. im Surkamp-Inselverlag erscheinen wird. Titel Gegen Bürokratieabbau. Was er damit meint, hat er uns gerade auf Bremen 2 erklärt. Vielen Dank dafür.
1: Ich danke Ihnen.

0: Zügen sorgen möchte, für die Fahrgäste, aber eben auch für ihr Personal. Und Anne-Kathrin Hochstraat war dabei bei dieser Vorstellung.
1: Schönen guten Tag, einmal die Fahrkarte bitte.
2: Ich habe keine.
3: Die Situation ist gestellt, aber Zugbegleiterinnen wie Laura erleben die jeden Tag. Und regelmäßig eskaliert so eine eigentlich alltägliche Situation. Das weiß auch Ralf Damde, er ist Betriebsratsvorsitzender und damit verantwortlich für das Wohlergehen der Mitarbeitenden bei der Deutschen Bahn.
4: Wir haben einen kontinuierlichen Anstieg der Übergriffe in den letzten Jahren und Jahrzehnten. Wir haben in Ballungsgebieten einen höheren Anstieg, wir haben im ländlichen Raum einen geringeren Anstieg. Aber das Sicherheitsgefühl ist zwischenzeitlich so, dass die Kolleginnen und Kollegen mir morgens sagen, ich habe Angst, wenn ich mich von meiner Frau verabschiede, dass ich abends wieder nach Hause komme.
3: Um weniger Angst zu haben, lernen die Zugbegleiterinnen und Zugbegleiter, sich in heiklen Situationen richtig zu verhalten. Etwa im sogenannten Selbstbehauptungstraining, in dem es richtig zur Sache gehen kann.
5: Also was wäre, das, ich bin hier, guck mal rüber, gebeugt, da, alles ist möglich. Okay. Und er hat nicht mal geschafft, die Hände dazwischen zu kriegen.
3: Verpflichtend ist mittlerweile das Training zum Umgang mit der Bodycam. Die Kamera tragen die Zugbegleiterinnen und Zugbegleiter offen sichtbar und filmen so ihr Gegenüber. Sie entscheiden selbst, ob sie die Kamera nutzen wollen. Aktuell tun das etwa 30%. Der Betriebsrat und der Vorstand der DB Regio wollen, dass es mehr werden. Denn die Kameras wirken. Von 500 Fällen mit Bodycam-Einsatz ist es in nur einem tatsächlich handgreiflich geworden. Außerdem gibt es auch den sogenannten Prio-Ruf, einen Alarmknopf, den das Zugpersonal trägt. Außerdem testet man gerade, das Personal zu verstärken, erklärt Armin van Seiderfeld, Vorstandsvorsitzender der DB Regio.
6: Wir haben zwei neue Ansätze an den Start gebracht. Einmal das Thema, dass ein Kundenbetreuer an Bord unseres Zuges mit einem zusätzlichen Sicherheitsmitarbeiter unterwegs ist. Sollte es zu einer schwierigen Situation kommen, er von einer zweiten Person gesichert wird. Das ist der erste Ansatz. Der zweite Ansatz sind zwei Kundenbetreuer, die zusammen an Bord des Zuges unterwegs sind und eben das Gleiche durchführen und sich gegenseitig verstärken, sich gegenseitig absichern können.
3: Beide sind Projekte, die aktuell auf ausgewählten Strecken getestet werden. Jennifer Grungold testet gerade den Dienst mit Begleitung. Sie ist in Regionalzügen zwischen Rheinland-Pfalz und Hessen unterwegs.
7: Alleine ist immer schwierig gewesen, gerade abends. Also man merkt schon, die Gewaltbereitschaft, die Beleidigungen haben zugenommen. Jetzt mit der Doppelbesetzung natürlich, es kommt immer noch dazu, dass man beleidigt wird, aber man ist safe. Man hat seinen Partner dabei, man kann auch gleich drüber reden, man ist sicher. Also das Sicherheitsgefühl ist halt viel höher. Mit dem Prio-Rufen, mit der Bodycam, die wir haben. Also das ist viel, was unser Arbeitgeber halt für uns macht.
3: Und DB Regio würde gerne noch mehr tun. Im Juli startet ein weiteres Projekt mit Schutzwesten und auch die Technik soll besser werden. Aktuell wird geprüft, wie bei den Bodycams auch Tonaufnahmen rechtlich möglich werden. Momentan sind nur Videoaufnahmen erlaubt. Eine weitere Idee ist der mögliche Einsatz von KI. Die soll Videoaufnahmen in den Zügen in Echtzeit auf gewaltvolle Szenen untersuchen. Das wird bereits in Straßenbahnen in Bremen getestet.
0: Die Bahn spricht also von einem Sicherheitsupdate, das es geben soll für ihre Züge, für das Personal und für die Fahrgäste. Was genau geplant ist, hat uns gerade Anne-Kathrin Hochstädt zusammengefasst hier auf Bremen 2. Vorsicht bitte einmal, der Verkehrsservice aktuell, A27 Bremen-Walsrode in der Einfahrt Walsrode Fahrzeugteile.

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1: 17 Uhr, gleich 30 Minuten, also ganz kurz vor 5:30.
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1: In Bremen am Focke-Museum 20 Grad gemessen. Budjading Nationalparkhaus 20 Grad. Wilhelmshaven Marinemuseum 20 Grad. Ein Tacken wärmer in Kloppenburg am Museumsdorf. 21 Grad dort gemessen. Genauso auch in Bremerhaven am Auswandererhaus. 21 Grad. Es hängen dichte Wolken über uns. Irgendwann kommt dann auch der Regen zu uns. Zuerst im Emsland, dann in Oldenburg, dann in Bremen. Also der breitet sich ostwärts aus. Dieser Regen wird niedergehen in der Nacht. Morgen dann am Dienstag relativ wechselhaft. Erstmal trocken, ein bisschen Sonne ist möglich, aber dann gegen Mittag und Nachmittag sind auch wieder Schauer möglich, vielleicht auch Gewitter. Dichte Wolken sehen wir sowieso bei 15 bis 16 Grad auf den Inseln und morgen 17 bis 18 Grad maximal im Binnenland.
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1: Vorsicht bitte weiterhin Autobahn 1, Hamburg Richtung Bremen, zwischen Rade und Hollenstedt Fahrzeugteile auf der Fahrbahn und ebenfalls Fahrzeugteile auf der Fahrbahn in der Einfahrt Walsrode Süd auf der A27 Bremen Richtung Walsrode. Dann A1 Hamburg Richtung Osnabrück zwischen Uphusen-Bremandorf und Arsten 3 Kilometer stockend. A1 Osnabrück Richtung Bremen zwischen Bremen-Brinkum und Hemelingen 4 Kilometer Stau. Und die Bundesstraße 440 Dorfmark-Visselhövede ist zwischen Dorfmark und Kroge nach einem Unfall weiterhin in beiden Richtungen gesperrt.
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1: Der Friede hat es schwer in unserer Welt derzeit. Wie passt da ein Friedensgutachten in unsere Zeit? Heute jedenfalls haben 4 deutsche Friedensforschungsinstitute ihr jährliches Gutachten vorgestellt. Und das ist unser Thema gleich in ungefähr 6 Minuten. Herzlich willkommen bei uns. Guten Montagabend.

0: Chalapazi, der Franzose mit feinem Händchen für Melancholie. Ein bisschen schwingt immer mit bei seinen Songs, auch in diesem hier 10 Years Old auf Bremen 2 an diesem Montagnachmittag. 17.37 Uhr, der Verkehrsservice aktuell mit einer Meldung für die Autobahn 27. Vorsicht bitte, Bremen Richtung Bremerhaven. Zwischen Utlede und Hagen gerade eine ungesicherte Unfallstelle dort. Wenn es an einem derzeit keinen Mangel gibt auf diesem Planeten, dann sind es Kriege und Konflikte. Heute nun an diesem Montag haben 4 deutsche Friedensforschungsinstitute ihr alljährliches Friedensgutachten vorgelegt. Und einer, der daran mitgearbeitet hat, ist jetzt am Telefon, Professor Tobias Debiel, stellvertretender Direktor des Instituts für Entwicklung und Frieden. Schönen guten Tag, hallo.
1: Ja, schönen guten Tag, Herr Golsch.
0: Warum heißt dieses Gutachten Friedensgutachten? Ist das nicht, wenn wir auf die Weltlage schauen, ein Euphemismus?
1: Ja, wir müssten vielleicht überlegen in den letzten Jahren, ob wir es umbenennen. Aber es geht uns ja darum, Konflikte und Kriege gut zu analysieren und dann auch Perspektiven aufzuzeigen, wie man die Lage verbessern kann, wie man mit den Vereinten Nationen oder über Konfliktvermittlung Konflikte auch beenden kann.
0: Dann schauen wir mal rein in die Gutachten, das Sie heute vorgestellt haben in Berlin. Militärische Gewalt habe sich als reguläres Mittel internationaler Politik etabliert, ist da zu lesen. Regierungen verhielten sich wie staatliche Warlords. Auch das, ein Zitat aus Ihrem Friedensgutachten. Das klingt jetzt nicht so, als sei Frieden überhaupt noch eine Option.
1: Es ist tatsächlich eine recht dramatische Lage, in der wir uns befinden. Wir haben über 60 bewaffnete Konflikte weltweit. Wir haben über 120 Millionen Menschen, die vertrieben sind. Das Wesentliche heute ist aber wohl, dass gerade die mächtigen Staaten die internationale Ordnung mit Füßen treten. Früher hat man noch Gründe gesucht für militärische Gewalt. Jetzt wird sie mehr und mehr zum Zweck von Profitinteressen und von nationalen Eigeninteressen.
0: Ja, diese staatlichen Warlords, die Sie eben so benennen, ich hatte es zitiert eben, das ist ja sehr markant. Von wem genau sprechen Sie da?
1: Also wir meinen schon, also in allererster Linie sicherlich Putin, der mit dem Ukraine-Krieg den zwischenstaatlichen Krieg wieder nach Europa gebracht hat, mit einer imperialen Begründung. Aber auch Donald Trump und Benjamin Netanyahu müssen wir dazu zählen. Der Iran-Krieg, auch die Venezuela-Intervention waren völkerrechtswidrig und Israel gebraucht das Selbstverteidigungsrecht in einer völlig unverhältnismäßigen Weise.
0: Ist das auch das Neue an dieser Situation, die wir derzeit erleben im Jahr 2026, also dass Gewalt eingesetzt worden ist, auch von Staaten zur Durchsetzung von Interessen? Das war ja eigentlich schon immer so.
1: Das war schon immer so. Wir hatten aber eine deutliche Verbesserung in den 2000er Jahren. Das Neue ist tatsächlich, dass der zwischenstaatliche Krieg wiederkommt und dass wir oftmals eine Vermischung haben von Bürgerkriegen und zwischenstaatlichen Kriegskonstellationen. Und das macht die Lage hochkomplex und sehr schwierig zugänglich für Vermittlungen.
0: Wenn wir, wie Sie ja auch beschreiben, sehen, dass das Völkerrecht zunehmend missachtet wird, wer kann dieser Entwicklung überhaupt noch Einhalt gebieten?
1: Da Deutschland sollte das schon tun und es tut es nicht genug. Man hat gesagt, die Venezuela-Intervention der USA, ebenso der Iran-Krieg, die seien sehr komplex und schwer zu bewerten. Dem muss man mit Nachdruck widersprechen. Und dass Deutschland keinen Sitz nicht ständiger Art im Sicherheitsrat bekommen hat, das liegt auch daran, dass man unglaubwürdig geworden ist. Also klare Linie von Deutschland innerhalb der EU und auch mit neuen Partnern wie beispielsweise Brasilien oder Südafrika.
0: Ja, Deutschland alleine würde es nicht richten können. Wie kann Frieden derzeit überhaupt noch realisiert werden?
1: Wir müssen uns konzentrieren auf die Situation des Übergangs. Der Gaza-Krieg hat zwar offiziell eine Waffenruhe, aber wir haben 60-65% unter israelischer Besatzung. Da brauchen wir einen echten Friedensplan, nicht das, was Donald Trump von oben herab dekretiert. Und in der Ukraine bedarf es klarer Sicherheitsgarantien, sodass ein Waffenstillstand keine Atempause für Russland wird.
0: Ja, das heißt, was ist nötig, um diesen Frieden zu schaffen, weil Herr Putin und Herr Trump, man weiß es nicht, ob die wirklich so ein Interesse haben an Frieden, oder?
1: Ja, im Ukraine-Krieg geht es tatsächlich darum, dass die Europäer endlich vom Katzentisch wegkommen und an den Verhandlungstisch kommen. Da gibt es ja eine jüngere Entwicklung, die wir auch sehr stark unterstützen. Man hat sich aber eine Zeit lang ins Abseits gesetzt, weil man sagt, mit Putin kann man gar nicht verhandeln. Wenn das dann andere machen in einer Art, die uns als Europäern nicht gefallen kann, dann wird es aber allerhöchste Zeit, dass man an den Verhandlungstisch geht.
0: Professor Tobias Debiel, stellvertretender Direktor des Instituts für Entwicklung und Frieden, der heute unter anderem mit vorgestellt hat, ein Friedensgutachten, herausgegeben von 4 deutschen Friedensforschungsinstituten. Vielen Dank fürs Gespräch auf Bremen 2, Herr Professor Debiel.
1: Ja, danke und einen schönen Tag.

0: Another Way, Donovan Woods auf Bremen 2 an diesem Montagabend, 17 Uhr gleich 50 Minuten. Die Gesprächszeit ab 18.05 Uhr heute auf Bremen 2, wie immer. Heute zu Gast sein wird Bettina Bexte. Vielleicht sagt Ihnen der Name etwas, wenn Sie Comic-Fan sind. Die Bremerin ist bekannt für ihre Cartoons und Kurzcomics. Vielleicht haben Sie sich auch schon mal getroffen in Bremen in der Stadt. Sie sitzt öfter mal in Cafés oder auf Parkbänken, wo sie dann ihre Beobachtung auf Papier bringt, bevor sie dann später am Schreibtisch eine richtige Idee ausfeilt. Und das ist ein durchaus komplexer Prozess, sagt sie, denn die Striche müssen natürlich sitzen, aber eben auch die politische Pointe. Und manchmal wünscht sie sich schon ein bisschen mehr Wertschätzung.
1: Also man muss schon sehr viel Enthusiasmus mitbringen und mit sehr wenig Geld zurechtkommen. Also das ist halt immer so ein bisschen unser Problem, dass es so als Kunstform so ein bisschen stiefmütterlich behandelt wird. Und es wird langsam besser, finde ich, aber da ist noch sehr viel Luft nach oben.
0: Das sagt Bettina Bexte, unser Gast heute in der Gesprächszeit, gleich im Anschluss an die 18 Uhr Nachrichten hier auf Bremen 2. Kerstin Burlage ist die Gastgeberin und Bettina Bexte wird dann unter anderem auch erzählen von ihrer ersten Graphic Novel, die sie jetzt gerade gezeichnet hat. Das hier sind Philipp Dittbrenner und Marv.

0: ein Song über Wolke 4 um gleich 5 Minuten vor 6.
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2: Ehrlich, so steht es im Duden, das heißt ohne Verstellung, aufrichtig, offen oder auch anständig, ohne Schande. Würde ich so unterschreiben. Man könnte es aber auch anders ausdrücken. Musikalisch. So. Ehrlicher und handgemachter Soul Blues Rock aus Atlanta. Schweißtreibend und hüftschwingend. Just be your life. And don't you give up. Als Kind war er mit Mutter und Schwester im Gospelchor unterwegs, später mit etlichen Bands. Heute reiht er sich musikalisch, zumindest in meinen Augen, in die Riege meiner großen Soul-Idole ein, Ray Charles, Sam Cooke oder Aretha Franklin. Don't worry what they say. Möglicherweise übertreibe ich, sollten Sie aber auch nur ansatzweise mit mir übereinstimmen, dann haben Sie am Sonnabend, dem 13. Juni, schon etwas vor, genau wie Curtis Harding. Um 20 Uhr ist er in der Kulturetage in Oldenburg.
0: Der Tipp von Jens Schellhaus war das und das war auch der Montagnachmittag mit Nikolaus Golsch am Mikrofon. Ich verabschiede mich, übergebe gleich an die Gesprächszeit und sage ganz einfach bis morgen, wenn Sie mögen. Angenehmen Montagabend.

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1: Mit Sebastian Segebade. Guten Abend. Deutschland und Frankreich stoppen Rüstungsprojekt FCAS. Auch Israel verkündet Stopp der Angriffe auf den Iran. Landgericht verurteilt Bremerhavener Bombenbauer zu langer Haftstrafe. Das Wetter stark bewölkt, aber trocken, bis zu 20 Grad. Es galt als ganz großes gemeinsames Rüstungsprojekt. Nun wollen Deutschland und Frankreich nicht weiter zusammen einen neuen Kampfjet entwickeln. Das hat das ARD-Hauptstadtstudio aus Regierungskreisen erfahren. Das Projekt FCAS ist damit erstmal gestoppt, wie aus Berlin Oliver Neuroth berichtet.
2: FCAS gilt als eines der größten europäischen Rüstungsprojekte überhaupt. Beteiligt sind Deutschland, Frankreich und Spanien. Für die Kosten waren rund 100 Milliarden Euro veranschlagt. Seit Jahren streiten die beteiligten Unternehmen, wer die Führung des Projekts übernehmen darf und wer welchen Anteil an der Entwicklungsarbeit bekommt. Vor allem der französische Luftfahrtkonzern Dassault forderte mehr Kompetenzen. Airbus war dagegen. Aus deutschen Regierungskreisen heißt es nun, Kanzler Merz und Präsident Macron seien zu der Einschätzung gelangt, dass die Unternehmen beim Bau des Flugzeuges nicht zusammenfänden. Diese Realität erkenne man an.
1: Auch Israel hat inzwischen einen Stopp weiterer Angriffe auf den Iran angekündigt. Ministerpräsident Benjamin Netanyahu sagte in einer Videobotschaft, das israelische Militär habe das Feuer eingestellt. Sollte der Iran aber einen Fehler begehen, dann werde Israel erneut angreifen, drohte Netanyahu. Zuvor erklärte das Regime in Teheran die Angriffe auf Israel für beendet. Der Iran hatte gestern damit begonnen, Israel zu beschießen, zum ersten Mal seit Inkrafttreten der Waffenruhe. Die EU hat weitere Sanktionen gegen den Iran verhängt. Betroffen ist ein Kommando der Revolutionsgarden. Die Einheit überwacht die Straße von Hormus, berichtet aus Brüssel Sabrina Fritz.
3: Es würde festlegen, wer die Meerenge passieren darf und ob dafür Geld bezahlt werden muss. Damit würde das Recht auf freie Schifffahrt verletzt, heißt es zur Begründung. Mit den Sanktionen dürfen die aufgeführten Personen nicht in die EU einreisen, nicht auf ihr Geld zugreifen, das sie dort angelegt haben, und keine Geschäfte mit europäischen Firmen machen. Schwieriger gestalten sich die Diplomaten Bemühungen mit Russland. Der Kreml hat ein Gesprächsangebot diverser europäischer Regierungschefs abgelehnt. Diese würden von Frieden reden, aber die Ukraine gleichzeitig militärisch unterstützen, heißt es aus Moskau.
1: Im Prozess um einen geplanten Terroranschlag in Bremerhaven ist am Nachmittag das Urteil gefallen. Das Landgericht Bremen verurteilte einen 36-Jährigen zu 8,5 Jahren Haft. Einzelheiten von Anja Guse.
4: Der zweite Angeklagte, sein 20 Jahre alter psychisch kranker Neffe, wurde freigesprochen, muss aber in eine psychiatrische Einrichtung. Das Gericht sah es als erwiesen an, dass die beiden Männer im vergangenen Sommer einen Anschlag geplant hatten. Mit Schusswaffen und einer selbstgebastelten Sprengstoffweste wollten sie demnach möglichst viele Menschen töten. Als Ziele hätten sie eine Klinik, die Synagoge oder eine öffentliche Großveranstaltung im Blick gehabt. Am Ende durchkreuzte die Polizei aber die Pläne. Bei Ermittlungen in einem anderen Fall stießen Beamte zufällig auf Chats zwischen den Männern und nahmen die beiden fest. Das Urteil ist noch nicht rechtskräftig.
1: Die Zufahrt zu den Hafenwelten in Bremerhaven bleibt für knapp 3 Jahre eingeschränkt. Die Klappbrücken über den Verbindungskanal zwischen Altem und Neuem Hafen werden ab sofort gesperrt, teilte die Stadt mit. Die Spundwände des Kanals sind einsturzgefährdet und müssen erneuert werden. Dass die Wände des Hafenbeckens marode sind, war lange bekannt. Erst im vergangenen Jahr hatte die Stadt sie provisorisch abstützen lassen. In 3 Jahren sollen die Arbeiten an dem Verbindungskanal abgeschlossen werden. Und das waren die Nachrichten mit Sebastian Segebade.
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5: Tja, wie vorhin, es hängen dichte Wolken über uns. Das wird zumindest noch 3 Stunden so bleiben ungefähr. Gegen 21 Uhr kommt der Regen im Emsland an, wird sich dann im Laufe des Abends und der Nacht sukzessive ostwärts ausbreiten. Die Abendwerte gegen 20 Uhr noch bei 18 Grad in Budjadingen, 19 Grad in Bremen, 20 Grad maximal noch in Walsrode. Morgen am Dienstag relativ wechselhaft. Es gibt zumindest hier und da die Chance auf ein bisschen Sonne, wenn dann einzelne Strahlen mal zu uns durchdringen durch die Wolkendecke. Ansonsten sind die Wolken morgen eben auch wieder vorherrschend. Vielleicht hier und da ein Schauer, vielleicht auch mal ein Gewitter bei 15 bis 16 Grad auf den Inseln und 17 bis 18 Grad maximal im Binnenland.
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5: 18:04 Uhr. Autobahn 1, Osnabrück Richtung Bremen. Zwischen Bremen-Brinkum und Hemelingen 4 Kilometer stocken gerade vor der Baustelle. Die Bundesstraße 440 Dorfmark-Visselhövede ist zwischen Dorfmark und Kroge nach einem Unfall in beiden Richtungen gesperrt. Und eine Meldung für den Kreis Stade. Die Appenser Straße ist zwischen Kleine Chaussee und Kammerbusch wegen Bergungsarbeiten ebenfalls in beiden Richtungen gesperrt. Das war's. Ich wünsche gute Fahrt.
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6: mit Kerstin Burlage am Mikrofon. Gezeichnete Szenen, aus dem Leben gegriffen, politisch, lakonisch, aber vor allem eins, nämlich witzig. Das sind die Zeichnungen von Bettina Bexte. Die Bremerin ist vor allem bekannt geworden für ihre Cartoons und Kurzcomics und gerade hat sie ihre erste Graphic Novel rausgebracht. In allem ein Stück zu Hause heißt sie und erzählt die Geschichten von 5 ganz unterschiedlichen Menschen, die alle irgendwann nach Deutschland eingewandert sind und sich jetzt hier sozial engagieren. Über dieses Buch, aber auch über ihre Arbeit an sich, ihre Inspirationsquellen und ihre Lieblingsthemen werde ich heute mit der Zeichnerin Bettina Bexte sprechen. Und dafür sitzen wir heute mal nicht im Studio, sondern ich bin bei Ihnen zu Hause, Frau Bexte, in Ihrem Atelier an Ihrem Schreibtisch. Moin erstmal und danke für die Einladung.
7: Moin, moin.
6: Normalerweise schaut Ihnen hier niemand über die Schulter, sondern Sie sitzen hier ganz allein, nehme ich an, oder wie ist das?
7: Genau, man ist ja so ein Alleinarbeiter, wenn man Cartoons macht und auch Comics und dann freut man sich deshalb immer über die Reaktion von außen, wenn man eine Ausstellung hat oder wenn man irgendwie mitkriegt, wie die Leute in Zeitungen oder Zeitschriften drüber lachen über die Witze, aber im Grunde fängt alles immer sehr einsam an.
6: Hier an diesem Schreibtisch und wie sieht so ein Arbeitstag an diesem Platz hier normalerweise aus für Sie?
7: Erstmal muss ich raus. Also erstmal sitze ich hier gar nicht, sondern ich muss irgendwie in ein Café gehen mit meinem Skizzenbuch. Und wenn ich ein Thema habe, dann verknüpfe ich das immer mit dem, was ich sehe und denke ein bisschen drüber nach und schreibe fleißig und zeichne fleißig ins Skizzenbuch. Und wenn die Idee dann da ist, dann gehe ich nach Hause, dann geht's los mit dem Arbeiten.
6: Und wie ist das Arbeiten hier am Tisch dann?
7: Dann werden die Skizzen so ein bisschen ausgearbeitet. Ganz lange sitzt man immer am Text, das denkt man gar nicht, aber der ist meistens zu lang. Und je länger der Text ist, umso erklärender ist dieser Cartoon. Und die besten Cartoons haben ganz wenig Text eigentlich oder gar keinen Text manchmal. Und dann wird's koloriert und dann ist die Arbeit fertig.
6: Die Cartoonistin und Comiczeichnerin Bettina Bexte ist heute mein Gast hier in der Gesprächszeit auf Bremen 2. Und ich verrate jetzt auch schon mal was, es wird gleich auch noch ein weiterer Überraschungsgast dazustoßen. Bleiben Sie dran.

0: Bettina Bexte, wir stehen jetzt hier in Ihrer Wohnung, direkt vor Ihrem Arbeitsplatz und ich beschreibe noch mal ein bisschen, wie es hier aussieht. Also es ist sehr spartanisch, würde ich es nennen. Man denkt ja irgendwie, es hängen vielleicht in so einem Atelier viele Bilder an den Wänden, vieles, was die Künstlerin sich angucken möchte, um Inspiration daraus zu holen. Aber das ist hier gerade das ganze Gegenteil, oder? Wie würden Sie das hier beschreiben?
1: Ja, das stimmt. Aber ich arbeite ja auch eigentlich an mehreren Stellen und so. Jetzt ist es im Moment gerade so, manchmal hängt hier auch was, wenn ich gerade in so einem Prozess bin und es ist nicht zu sehen, aber manchmal hilft es, damit sich im Kopf irgendwas bildet, wenn man nicht irgendwelche Ablenkungen hat.
0: Ein bisschen was liegt hier aber. Ich sehe da ein Skizzenbuch und das sieht mir so aus, als würde es da um das Buch gehen, über das wir gleich noch sprechen werden. Ist das so oder sind das andere Skizzen?
1: Genau, das sind Skizzen für das Buch. In dem Fall ist das die Geschichte von Halime, einer Protagonistin aus meinem Buch. Und das ist immer so der Anfang, dass halt alles im Skizzenbuch landet und man probiert, wie werden die Bilder aufgeteilt, welche Szenen möchte man zeigen und so, weil im Skizzenbuch, da guckt normalerweise keiner rein und da ist alles erlaubt, dann kann man erstmal so suchen und finden, würde ich das beschreiben.
0: Wie haben Sie eigentlich Ihre Liebe und wann haben Sie eigentlich Ihre Liebe zum Zeichnen entdeckt?
1: Och, die gab es eigentlich schon immer. Also das ist eine Sache, die macht einem immer Spaß, auf die kann man sich berufen auch. Und es ist ja auch so eine Beschäftigung, die macht einen ruhig, die ist kreativ. Und wenn einem die Welt irgendwie, wenn einem alles zu viel ist und so, dann setzt man sich hin und zeichnet und dann ist schon wieder alles halb so schlimm. Also gerade bei Cartoons im Moment natürlich auch, es gibt viel zu zeichnen. Ja, das ist irgendwie so eine Fähigkeit, die gehört einfach zu meinem Leben dazu.
0: Haben Sie denn das auch schon in der Schulzeit gewusst, dass Sie das in Ihrem Leben behalten wollen, also sprich professionell machen wollen? Oder kam das erst, als die Schule vorbei war, dass Sie gedacht haben, ach, jetzt werde ich Zeichnerin?
1: Nee, eigentlich war das immer schon da. Also früher habe ich gedacht, vielleicht Musik oder Zeichnen. Dann hatte ich irgendwie ein bisschen schlechte Erfahrungen mit der Musiklehrerin. Und dann dachte ich, oh nee, doch lieber nicht Musik. Und dann ist es Zeichnen geworden. Aber im Grunde war es schon ziemlich klar. Ich habe gedacht, ich probiere es, mal sehen. Vielleicht habe ich Glück und komme ein bisschen weiter damit und es klappt. Und ich wollte immer freiberuflich sein. Eigentlich nie wissen, also wenn man morgens aufsteht, wie verläuft der Tag jetzt? Und das hat ganz gut geklappt.
0: Sie kommen ursprünglich aus Hamburg und da kann man ja auch ziemlich gut zeichnen studieren und Kunst studieren. Sie sind aber nach Bremen gegangen dafür. Was war der Grund?
1: Ja, ehrlich gesagt war es unfreiwillig, weil ich habe in Hamburg Fachabi gemacht und damals war das so, dass man mit Fachabi keine Aufnahmeprüfung machen durfte. Da zählte nur der Notendurchschnitt für die Hochschule, an die ich wollte. Und weil ich in Mathe nicht gut war, war der Durchschnitt so, dass ich tatsächlich keine Chance hatte. Das finde ich auch heute noch ungerecht, aber ich glaube, heute ist es anders, hoffe ich. Und dann dachte ich, okay, ich gehe nach Bremen und dann tausche ich mit irgendjemand. Also es hat nicht geklappt, aber auf die Hochschule lasse ich nichts kommen hier. Also es war ein sehr schönes Studium und ich habe dann noch Trickfilm dazu für mich entdeckt und habe dann beides, Illustration und Trickfilm gemacht. Also es war schon eine sehr schöne Zeit hier.
0: Ich glaube, Sie haben sich ja auch schon während des Studiums dann so ein bisschen auf Cartoon fokussiert.
1: Ja, genau. Am Anfang wollte ich ja Kinderbuchillustratorin werden. Und dann habe ich gemerkt, okay, da braucht man aber entweder selber eine richtig gute Geschichte oder man arbeitet mit jemand zusammen, der eine richtig gute Geschichte hat. Und im Cartoon ist es so komprimiert alles. Und man hat irgendwie alles in der Hand und überlegt sich, wie das Personal aussieht und seine eigenen Geschichten. Da ist man irgendwie unabhängiger. Und irgendwie hat mich das dann auch einfach mehr interessiert durch die anderen Themen.
0: Das ist ja aber auch nicht so leicht, wie es aussieht, so ein Cartoon. Da ist ja ein komplexer Gedanke drin, oft ein politisches Thema, eine politische Kritik, eine Pointe. Alles muss in einem Bild liegen. Manche nennen das deshalb auch die Königsform. Alles voll auf den Punkt. Wie machen Sie das? Was für ein Prozess steckt denn in der Regel hinter so einem Bild, bis das so alles schön komprimiert drin ist?
1: Ja, am Anfang ist tatsächlich ganz viel Denkarbeit, die man halt nicht sieht. Also ich sitze dann meistens irgendwo draußen in Cafés und denke. Und neulich hat jemand zu mir gesagt, boah, du sitzt aber auch immer nur rum und trinkst Kaffee, weil das halt so aussieht, als würde ich gerade Pause machen oder so. Und es gibt natürlich auch Tage, da will einem einfach nichts einfallen. Dann weiß man auch, man muss es lassen, man muss irgendwie irgendwas komplett anderes machen, abwaschen oder irgendwas, spazieren gehen oder so. Und dann muss man es einfach später nochmal probieren. Das lässt sich tatsächlich nicht erzwingen, aber wenn die Idee dann gefunden ist, ja, dann hat man was, womit man arbeiten kann und das ist dann gut.
0: Die Hamburger Cartoonistin Maren Amini hat mal zu mir gesagt, der Cartoon an sich wird eigentlich viel zu wenig wertgeschätzt. Wie sehen Sie das?
1: Ja, da hat sie recht. Also das ist halt immer so ein bisschen unser Problem, dass es so als Kunstform so ein bisschen stiefmütterlich behandelt wird. Und es wird langsam besser, finde ich, aber da ist noch sehr viel Luft nach oben.
0: Ist das für Sie als Frau auch noch mal schwieriger, da dann auch Geld mit zu verdienen oder sehen Sie da jetzt nicht das Problem?
1: Doch, das ist natürlich das ewige Problem, das Geld verdienen. Also man muss schon sehr viel Enthusiasmus mitbringen und mit sehr wenig Geld zurechtkommen. Also das hat einen Preis, einfach die Arbeit. Und wenn man jetzt denkt, da ist irgendwie viel Geld zu holen, dann muss man was anderes machen. Also das ist einfach nicht der Fall in dem Beruf.
0: Jetzt wollte ich noch mal kurz auf Ihren Erfolg kommen, denn Sie haben viel Erfolg. So sieht es zumindest für mich aus. Sie veröffentlichen Ihre Bilder im Weser-Kurier, in den Stuttgarter Nachrichten, im Stern, in der Brigitte unter anderem. Das war jetzt noch lange nicht alles. Und Sie haben auch Preise gewonnen, zuletzt den Deutschen Karikaturenpreis, den geflügelten Bleistift in Gold. Ich sehe ihn da hinten auch. Sie haben da drei Bleistifte. Ich glaube, einmal Bronze, einmal Silber, einmal Gold.
1: Nee, einmal Bronze, einmal Gold, einmal Publikumspreis. Das ist dann der Cartoon, der jedes Jahr vom Publikum gewählt wird als ihr Favorit. Und eigentlich finde ich den auch ziemlich klasse, den Preis, weil der ist halt von allen quasi ein demokratischer Preis. Und der ist allerdings nur aus Ton. Ich musste auch aufpassen, ich hätte ihn einmal fast schon kaputt gemacht. Aber im Grunde ist der mir schon sehr viel wert.
0: Ja, das ist ein Bleistift mit Flügeln dran, genauso wie der daneben. Das ist sozusagen der Oscar, den man bekommen kann fürs Zeichnen. Der goldene Bleistift mit Flügeln dran.
1: Wenn man einen schlechten Tag hat, dann sind die Preise ganz gut, weil dann denkt man, ach komm, morgen wird besser.
0: Kann man da mal hingucken und sich wieder auftanken?
1: Genau, so ist es, ja. Außerdem sind das auch fantastische Türstopper, weil Metall, die sind richtig massiv. Und wenn einmal ein Einbruch hier ist, dann habe ich zwei Waffen. Ich darf nur nicht den aus Ton nehmen, aus Versehen.
0: Ach, das wäre schade.
1: Genau.
0: Bettina Bexte, die Zeichnerin aus Bremen. Und heute sind wir in ihrer Wohnung, in ihrem Atelier. Und gleich geht's weiter. 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

0: Die Gesprächszeit auf Bremen 2 ist hier heute aus dem Atelier von Bettina Bexte, Zeichnerin aus Bremen. Wir haben hier gerade so einen Skizzenblock von Ihnen. Da haben Sie witzigerweise ein Interview gezeichnet, das Sie mal gegeben haben, über Laptop. Und was ich jetzt sehe, ist also tatsächlich die original allererste Zeichnung, ja, also die Skizze, die direkt danach entstanden ist.
1: Ja, genau. Also es war eine sehr lustige Situation und dann dachte ich, das muss ich aufzeichnen, weil ich halt mit meinem Laptop durch die Wohnung gerannt bin, weil alle Räume zu groß waren. Und dann bin ich in der Speisekammer gelandet und um mich herum stand ganz viel Leergut und ich dachte, gleich passiert's, gleich.
0: Gibt's den großen Klirr.
1: Genau.
0: Und die Zeichnung, das sind jetzt 6 Bilder, die ich hier sehe, da denke ich, okay, ich kann das so grob nachvollziehen, aber so richtig verstehen werden das wahrscheinlich nur Sie. Das ist jetzt ja auch der erste Entwurf erstmal. Was passiert, bis das so druckreif ist? Also das kriegt dann ja auch noch eine Farbe meistens bei Ihnen. Sie zeichnen ja meistens koloriert. Mhm. Wie ist der Weg bis dahin, dass ich es dann auch richtig gut lesen und verstehen kann?
1: Das ist wirklich so nur für mich. Also es sind ja auch durchgestrichene Sachen, weil ich beim Text dann noch überlegt habe, so oder so. Und auch die Skizzen, das sind ja eher so suchende Linien, dass man irgendwie das seinen Weg findet und das Bild findet. Dann wird das noch ein bisschen deutlicher gemacht. Dann wird es tatsächlich auch schon digital. Also dann fotografiere ich das, dann landet es im iPad und wird durchgezeichnet. Und auch dort bunt gemacht.
0: Geht das relativ schnell oder wie würden Sie Ihren Stil überhaupt erstmal beschreiben?
1: Ja, also ich würde vielleicht sagen, ein sehr lockerer Strich. Offene Linien, nichts Perfektes und nicht, ja, es gibt ja manchmal so Comics, da ist alles so ordentlich, das ist gar nicht meins. Also und dann nochmal umrandet und ordentlich ausgemalt und so. Also bei mir muss die Farbe auch immer so ein bisschen drüber gehen und die Linie ist auch, hat nie eine Stärke. Also es ist wie so ein Pinsel im Grunde, mal dicker und mal dünner. Es soll alles irgendwie locker und leicht sein. Und wenn es zu ordentlich ist, wird es für mich eher langweilig.
0: Und woher holen Sie sich Ihre Inspiration?
1: Also ich sitze am liebsten in Cafés und gucke mir die Leute an und werde aber selber nicht behelligt. Also ich gucke, worüber reden sie, schnapp Gesprächsfetzen vielleicht auf, guck, was auf der Straße los ist. Also es gibt so Orte, die gut funktionieren und dann gibt es Orte, wenn zu wenig los ist, dann funktioniert es halt nicht. Also irgendwie muss das Gehirn zum Denken angeregt werden und so ein kreativer Prozess funktioniert halt so, dass man Sachen sieht und die dann damit verknüpft, wenn man jetzt ein Thema hat mit dem Thema. Und Cartoons funktionieren ja so, dass man eine Situation in einen anderen Kontext bringt. Dadurch entsteht oftmals ein Witz. Wenn man sie einfach in eine andere Umgebung stellt, dann gelingt es einem dadurch, Dinge klarer zu machen und auf den Punkt zu bringen auch. Und das deshalb ist dieses Café unerlässlich und ich finde es natürlich auch einen schönen Arbeitsplatz.
0: Und Sie haben dann oft schon irgendwie irgendwo im Kopf ein Thema rumschweben und dann kommt das Gespräch am Nachbartisch dazu?
1: Mal so und mal so. Also manchmal hat man ja ein Thema, also entweder einen Auftrag oder man möchte einen Cartoon zu

0: einem bestimmten Thema machen. Und dann lässt man sich beeinflussen und packt das in irgendwelche anderen Situationen. Aber es gibt natürlich auch lustige Sachen, die einem dann so geschenkt werden, also die man so mitkriegt und wo man denkt, oh ja, da mache ich einen Cartoon draus.
1: Also so Dinge, über die gerade geredet wurden oder eine Szene, die Sie gerade beobachtet haben.
0: Genau, manchmal so zwischenmenschliche Sachen oder jemand regt sich furchtbar auf oder so. Also da gibt es ja viel zu gucken und da kann man auch viel nutzen.
1: Sie haben auch so Themen, die wiederkehren bei Ihnen. Die Lebensrealität von Frauen fällt mir da jetzt ein. Es gibt so einen Cartoon von Ihnen, wo eine Frau, glaube ich, mit dem Fuß kocht. Also sie steht so auf einem Bein, macht eine Waage, kocht mit dem Fuß, füttert mit der Hand. Ihr Baby, zu ihren Füßen sitzt auch noch ein Kleinkind, was gerade furchtbares Chaos anrichtet. Und ach, sie tippt auch noch mit der anderen Hand. Und meldet sich dann auch noch über ihr Headset als Firma. Frauen, Alltagsrealität, darum geht's, glaube ich, oft.
0: Ja, genau. Der Alltag von Frauen ist einfach noch so unterschiedlich. Und es gibt noch so viel zu tun auf diesem Gebiet. Das ist Dauerthema leider immer noch und wird es auch noch bleiben.
1: Konsumkritik ist auch so ein Thema von Ihnen.
0: Ja, klar. Ja, natürlich.
1: Wieso, ja klar?
0: Das ist einfach ein Wahnsinn, was alles konsumiert wird und was verbraucht wird und wie viel Müllberge entstehen und so. Also das ist schon irre, aber ich bin natürlich auch immer selbst mit im Boot. Ich mache mich ja nicht über die Leute lustig, die so blöd sind, dass sie irgendwas machen, was ich nie machen würde, sondern ich sehe mich immer mit. Witze über andere zu machen, ist einfach in meinen Augen auch nicht lustig. Also das ist dann Schadenfreude. Man erhebt sich über andere, man stellt sich auf eine andere Ebene und damit ist man eigentlich auch raus.
1: Ja, ich muss sagen, ich finde, Sie haben sogar da fast einen eher liebevollen Blick, wenn Sie zum Beispiel, was Sie auch sehr gut können, die Eigenarten der Deutschen so ein bisschen aufspießen. Es gibt da so eine Comic-Reihe, deutsche Leitkultur war das Überthema und ich beschreibe mal kurz einen, also der eine hieß Strukturwaren und da sind also nur zwei an der Kasse und die vordere haut so mit voller Wucht diesen Warentrenner aufs Band und guckt noch böse nach hinten zu ihrem Hintermann. Also diese gewissen deutschen Schrulligkeiten, die bringen Sie gerne mal ans Licht. Was mögen Sie daran?
0: Ja, der Cartoon hat richtig Spaß gemacht und das ist auch der, für den ich dann diesen Publikumspreis gekriegt habe, weil die Leute sich, glaube ich, auch da wiedererkannt haben und weil wir ehrlich gesagt ja auch sehr komische Leute sind. Also das. Und wenn man dann so Dinge sammelt, also der Glascontainer ist auch noch ein Bild.
1: Das war, ich hab's gleich, die Achtsamkeit, richtig?
0: Genau, dass man halt auf keinen Fall grünes Glas in Hellglascontainer schmeißt und es sitzt jemand da und überwacht das. Und ja, Autofahrer, Fahrradfahrer, das ist ja auch immer so eine Geschichte, kann man auch austauschen. Also jeder erzieht jeden. Ja, und das macht Spaß, sich sowas zu überlegen.
1: Ein Thema, was bei Ihnen ja auch manchmal vorkommt, ist Digitalisierung und auch die KI habe ich schon bei Ihnen entdeckt. Das ist ja sowieso so ein Thema, gerade für Künstler, bildende Künstler ist KI ja ein Thema, was auch bedrohlich wirken kann, weil es ja immer den Anschein hat, als könnte sie die Kunst von echten Menschen über kurz oder lang ersetzen. Wie geht es Ihnen damit eigentlich oder wie gehen Sie damit um?
0: Ja, da würde ich sagen, wir sind alle betroffen und keiner weiß, wo es hingeht oder keiner weiß, wie lange wir das noch machen können, ehrlich gesagt. Also es heißt ja immer, sie ist ein Werkzeug, aber wir werden tatsächlich auch dadurch ersetzt. Also ein Beispiel, die Leute lassen sich kleine Illustrationen, also die machen sie selber. Bei den Großen ist es noch ein bisschen anders, aber auch das ist, glaube ich, auch eine Frage der Zeit. Also ich mache mir da tatsächlich große Sorgen, weil wir alle so ein bisschen verunsichert sind und nicht wissen, wo es hingeht. Dann heißt es ja, nutzt sie doch selber die KI, aber dann schaffen wir uns ja selber. Also man kann es schon machen. Klar, neulich hat ein Kollege ein KI-Bild erstellen lassen und das dann abgezeichnet, was tatsächlich aber auch sehr langweilig ist, finde ich, und dann einen Cartoon draus gemacht. Nur ist ja die Frage, wenn der Cartoon gar nicht mehr gebraucht wird von uns, weil der selbst schon von der KI erstellt wurde, dann sind wir überflüssig. Und es ist halt die Frage, wie gehen wir damit um? Wollen wir das? Deshalb ist es so ein bisschen schwierig. Das heißt ja auch, man soll sich irgendwie anpassen. Aber die Anpassung ist schwierig, wenn man merkt, es bleiben die Aufträge weg.
1: Die Zeichnerin und Cartoonistin Bettina Bexte ist mein Gast hier in der Gesprächszeit auf Bremen 2. 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

0: Bettina Bexte, Sie sind vor allem als Cartoonistin bekannt. Kurzcomics haben Sie auch schon veröffentlicht, sowohl für Kinder als auch für Erwachsene. Kürzlich ist Ihre erste Graphic Novel erschienen. In allem ein Stück zu Hause heißt das Buch. Und Sie erzählen darin die Lebensgeschichten von 5 unterschiedlichen Menschen aus 5 Ländern, die nach Deutschland eingewandert sind. Und was sie alle gemeinsam haben, sie engagieren sich hier für die Gesellschaft. Bevor wir über den Inhalt sprechen, würde ich gerne noch mal wissen, warum ist es denn eigentlich dieses Mal die lange Form geworden? Was hat sie daran gereizt?
1: Ja, ich wollte schon immer mal einen Comic machen, tatsächlich. Und also ich bewundere ComiczeichnerInnen sowieso, weil das so wahnsinnig viel Arbeit ist und ewig dauert. Und man arbeitet Jahre an einem Projekt und muss die ganze Zeit immer davon überzeugt sein, dass es gut ist, was man macht. Also das finde ich auch eine Qualität. Und dann habe ich einfach mal angefangen mit gezeichneten Biografien. Am Anfang die von meiner Tante, weil wenn ich gemerkt hätte, oh, ich kann das doch nicht oder ich habe keine Lust mehr oder es ist nicht interessant genug, dann wäre die nicht sauer gewesen. Und dann habe ich gemerkt, doch, das funktioniert. Es gab eine Ausstellung auch und die Leute fanden es gut. Und dann dachte ich, ich mache einfach weiter. Es macht mir Spaß. Ich höre ja auch gerne Leuten zu. Also es ist ganz ungewohnt, dass ich jetzt hier erzählen muss. Ich höre sehr gerne zu, wenn Leute aus ihrem Leben erzählen. Und ja, und dann dachte ich, ich möchte sehr gerne einfach ein Buch draus machen und diese Menschen sammeln und einfach auch zeigen, was, also ehrlich gesagt, gerade in diesen Zeiten, was wir da für einen Schatz haben, der so gar nicht gesehen wird gerade. Ja, und ich habe sehr tolle Menschen kennengelernt.
0: Das war ja nun sozusagen ein Marathon, wo Sie sonst eher Kurzstrecke laufen, wenn ich das Bild mal bemühen darf. Wie war das zu zeichnen? Also es sind auch farbige Bilder, wie man es von Ihnen kennt, aber ich glaube, der Zeichenstil, den mussten Sie so ein bisschen anpassen.
1: Ja, bei den Figuren musste ich mich anpassen, weil im Cartoon überzeichnet man die Gesichter, die Figuren, damit es noch lustiger wird. Man macht die Nasen größer, die Augen und also man verstärkt das. Und das musste ich dann richtig üben, also jemand auch ähnlich zu zeichnen, natürlich, realistische Menschen. Und trotzdem fließt der Cartoon und der Witz ja immer ein bisschen mit ein. Also ich komme halt von da. Und man sieht das auch ein bisschen und das geht aber ganz gut zusammen, finde ich.
0: Sie erzählen die Lebensgeschichten von der Boxerin Dila Kisikol, dem Fotografen Misha Moldwai, der interreligiös engagierten Halime Cengiz, Azad Kurt, der als unbegleiteter Minderjähriger nach Bremen gekommen ist, und der Sozialarbeiterin Florence. Wie sind Sie auf diese Protagonisten und Protagonistinnen eigentlich gestoßen?
1: Das war ganz unterschiedlich. Also Misha kannte ich schon, der war Kollege meines Vaters und da war es also nicht schlimm. Da hatte ich gehört, was der für Sachen macht und den habe ich dann einfach gefragt, ob er mitmacht. Florence habe ich über Kontakte kennengelernt, die kannte ich vorher nicht. Azad kannte ich auch schon von den Zollhaus-Boys. Und über Dilla habe ich einen Artikel gelesen und habe gedacht, ui, die ist toll, da probiere ich es mal. Also das war richtig mit E-Mail schreiben und nochmal nachhaken und so. Also das ist, da musste ich richtig ein bisschen hartnäckig sein. Und sie hat später gesagt, weißt du, warum ich mitmache? Weil du so hartnäckig warst. Also da habe ich eine ganz neue Eigenschaft an mir entdeckt, die ja auch ganz gut ist im Leben. Und Halime habe ich bei einer Ausstellung von einer Kollegin, von einer Fotografin kennengelernt, von einer Freundin. Und die hatte Halime porträtiert und andere starke Frauen. Und Halime hat dann irgendwie gesagt, wie das Fotoshooting war und konnte sehr toll erzählen. Und dann habe ich gedacht, oh, ich traue mich jetzt mal. Ich frage sie mal, ob sie mitmacht.
0: Wie haben Sie dann gemeinsam gearbeitet?
1: Ja, diese Biografiearbeit, das geht folgendermaßen. Also ich habe dann in dem Fall Halime zu Hause besucht und dann gibt es ein erstes Interview. Ich lasse dann auch mein Handy laufen, weil ich kann nicht gleichzeitig zeichnen oder schreiben oder so, sondern ich muss dann einfach zuhören und als Erinnerung habe ich dann die Aufzeichnung und dann hat sie angefangen, aus ihrem Leben zu erzählen. Und das ist so, das kann man irgendwie nicht unbegrenzt machen. Nach einer Weile ist man auch erschöpft, weil man ja nicht in einer Tour sein Leben normalerweise erzählt. Dann fahre ich nach Hause und mache Skizzen dazu. Dann fahre ich wieder hin und dann gucken wir gemeinsam drauf und gucken, ob das irgendwie hinkommt mit den Skizzen, ob die Sachen stimmen, ob irgendwas nicht stimmt. Also bei Halime war es sehr lustig, weil ich habe ihren Mann gezeichnet, ohne ihn zu kennen. Und sie hat gesagt, wer ist das denn? Das ist nicht mein Mann. Und dann kam der Mann auch noch dazu. Also wir haben wirklich sehr schöne, lustige Situationen gehabt. Und so ist das so eine Arbeit, die geht Stück für Stück und die Person, um die es geht, die ist immer involviert. Also es muss einfach stimmen. Es kann nicht sein, dass da irgendwas in der Geschichte ist, wo dann der Mensch denkt, nee, so eine Stück für Stück Arbeit ist das.
0: Und auch richtig viel Arbeit, das höre ich raus. Was haben Sie denn eigentlich aus diesen Begegnungen für sich persönlich mitgenommen?
1: Also ich habe ganz viel mitgenommen. Ich habe tatsächlich ganz viele tolle Leute kennengelernt und die Kontakte bestehen auch weiter. Also das ist so schön, wenn wir gemeinsame Ausstellungen machen, dann sehen wir uns, also bei den Ausstellungen von Halime war ihre ganze Familie dabei und das war so schön auch jetzt bei der letzten Ausstellung, dass dann ihre Enkelin kam und sagte, hier, da ist mein Papa und der Papa war dann halt das Baby auf dem Bild mit Halime und alle schätzen das so. Das freut mich sehr, dass die Geschichte so gut ankommt. Und Halime hat auch Führungen gemacht für Frauen aus einem Deutschkurs, Frauen mit Migrationshintergrund. Und das ist das, was ich mit meiner Arbeit erreichen will, dass diese Ausstellungen Menschen erreichen, die normalerweise nicht in Ausstellungen gehen, sondern vielleicht auf ihren Kurs warten oder auf einen Termin und dass die Ausstellungen auch nicht in irgendeiner Galerie hängen, sondern an den Orten, wo sich Menschen aufhalten, die es betrifft, die angeregt werden können, die ermutigt werden können durch diese Geschichten.
0: Die ja alle Geschichten sind von Menschen, die sich hier in Deutschland sozial engagieren. Das war sozusagen der Punkt, der alle verbindet und den Sie auch bewusst gesetzt haben. Warum haben Sie das gemacht und was wollen Sie damit den Lesenden auch vermitteln?
1: Ja, ich habe das gemacht, weil ich finde, dass diese Menschen absolut zu wenig gesehen werden und dass gerade im Moment in der jetzigen Zeit das so ist, dass sie eher noch angefeindet werden und man sagt, sie sollen nach Hause gehen, wobei man sich fragt, wo ist denn dann das Zuhause? Und die sind hier verwurzelt, die haben ihr Leben hier und ich wollte einfach ihnen eine Wertschätzung entgegenbringen und auch eine Wertschätzung eigentlich von uns allen einfordern, weil sie sind eine absolute Bereicherung. Also wir brauchen sie nicht nur, sondern sie sind eine Bereicherung unseres kulturellen Lebens.
0: Sagt Bettina Bexte über ihre Graphic Novel In allem ein Stück zu Hause. Und inzwischen ist hier eingetroffen ein weiterer Gesprächsgast, nämlich eine der Protagonistinnen aus diesem Buch und das ist Halime Cengiz.

0: Zu uns gestoßen ist jetzt Halime Cengiz aus dem Bremer Westen, wo sie seit ihrer Kindheit lebt und auch zuerst bekannt geworden ist für ihr großes soziales und politisches Engagement. Frau Cengiz, zunächst mal, was haben Sie denn als erstes gedacht, als Frau Bäckste Sie gefragt hat, ob Sie denn in Ihrem Buch vorkommen wollen?
1: Erst war ich überrascht und dann habe ich gesagt, was muss ich denn da machen? Das war meine Antwort und dann hat Frau Bäckste gesagt, ich würde Sie gerne mal besuchen und wir reden darüber. Und dann habe ich gesagt, okay, ich bin eigentlich offen für solche Sachen.
0: Der Titel des Buches ist ja dann geworden, In allem ein Stück zu Hause. Können Sie sich da eigentlich irgendwie drin wiederfinden? Können Sie da anknüpfen?
1: Ja, eigentlich schon, weil mit allen Sachen, was man gemacht hat, fühlt man sich auch heimisch. Alles, was ich im Ehrenamt gemacht habe, sei es im Beirat, sei es im Bremer Rat für Integration oder auch beim interreligiösen Dialog und so. Alles, was mir wichtig war, habe ich dann auch gemacht.
0: Zu Ihrer Biografie. Sie sind 1968 als Zweijährige aus der Türkei hierher nach Bremen gekommen. Ihr Vater war damals ein sogenannter Gastarbeiter bei den Klöckner Stahlwerken. Und Sie haben dann mit Anfang 20 begonnen, sich ehrenamtlich einzusetzen. Zunächst mal haben Sie Eltern unterstützt, die Sie im Kindergarten von Ihrem Sohn getroffen haben. War das sowas, wo Sie gemerkt haben, oh, das macht Ihnen Freude oder das erfüllt Sie, was für andere zu tun? Oder wieso ist es dann weitergegangen?
1: Einmal ja, es hat mich bestärkt. Und zum Zweiten, der Leitsatz von unserem Propheten ist ein Hadith und der sagt, der Beste unter euch ist derjenige, der anderen Menschen am nützlichsten ist, der anderen Menschen helfen kann. Das ist dann eine sehr gute Tat.
0: Sie haben dann Sportkurse angeboten, haben familienorientiertes Integrationstraining gegeben. Was ist das überhaupt? Das ist ja ein sperriger Begriff. Was heißt das?
1: Das ist eine Ausbildung gewesen als Kursleiterin, um Migranten hier ankommen zu lassen, dass sie erstmal ihre Migration selber verarbeiten, damit sie erstmal hier richtig ankommen und dann ihre Familien, ihre Kinder auch unterstützen können. Sie müssen erstmal sich selbst hier heimisch fühlen, damit sie dann auch den Deutschkurs machen können oder einen Integrationskurs machen können oder ihre Kinder unterstützen können. Sie müssen das Schulsystem kennen von Deutschland oder auch andere Sachen, was wichtig für sie ist. Viele Mütter, vielleicht auch Männer, aber ich habe mehr mit Frauen gearbeitet, mit Müttern, die wurden der Situation nicht mächtig, weil sie ihre Migration nicht verarbeitet hatten. Sie hatten ja Ängste, zum Beispiel auch Kindergarten. Das gab es früher in der Türkei zum Beispiel nicht, aber auch in anderen arabischen Ländern, weil die Kinder mit Großeltern groß geworden sind. Und hier dann ihr Kinder abgeben müssen, war für viele Mütter, ist auch für viele Mütter noch sehr, sehr schwierig. Eine wildfremde Person nimmt mir mein Kind ab und ich weiß nicht, was in diesen 4 Stunden, 6 Stunden im Kindergarten passiert. Was machen die da mit meinem Kind? Der Kurs gab dann immer die Möglichkeit, dass man darüber spricht, dass sie ihre Ängste auch aussprechen und wo man dann auch erklären konnte, ja, das ist Kindergarten, da werden die Kinder gefördert, auf die Schule vorbereitet. Sie lernen dort auch die Sprache und sie lernen auch selbstbewusster zu werden.
0: Und Sie haben sich ja, Frau Cengiz, auch als Muslima für den interreligiösen Dialog ganz stark eingesetzt. Wie sah oder sieht das denn aus?
1: Alle Religionen haben Unterschiede, haben aber einen Ursprung. Und den interreligiösen Dialog habe ich sehr intensiv mit der Pastorin Frau Jutta Kunowalczyk-Schlüter gemacht von der evangelischen Gemeinde Gröbling. Wir haben das über 15 Jahre lang gemacht. Wir haben Frauen zusammengebracht, damit sie reden. Es ging uns darum, diese Gemeinsamkeiten zu suchen und zu finden. Viele haben festgestellt, dass sie Nachbarn waren, aber sich nicht kannten. Aber durch diesen interreligiösen Dialog sind auch Freundschaften entstanden, wie bei mir und der Pastorin auch, das immer noch anhält und was ich sehr, sehr schön finde. Und eben, dass man das Verständnis für den anderen findet und versucht, Vorurteile abzubauen.
0: In diesem Comic, über den wir gerade sprechen, In allem ein Stück zu Hause, da kommt jemand auf Sie zu, Frau Cengiz, und sagt, ich habe Angst vor Ihnen, weil Sie ein Kopftuch tragen. Wie sind Sie damit umgegangen? Erzählen Sie es doch nochmal.
1: Das war in einem Stadtteil hier in Bremen. Eine ältere Dame hat gesagt, ich habe Angst vor Ihnen. Ich habe gesagt, warum? Warum haben Sie Angst vor mir? Ich habe Ihnen doch nichts gemacht. Ja, ich habe auch Angst vor Mohammed. Dann habe ich gesagt, der ist doch schon so lange tot. Warum haben Sie Angst vor ihm? Aber das war für mich ein Zeichen. Sie kannte den Islam nicht. Sie kannte keine Muslime, sie hatte überhaupt keinen Kontakt mit Muslimen. Sie kannte den Islam nur über Medien. Und Medien spielen da eine ganz große Rolle, weil sehr viel auch Schlechtes berichtet wird und auch negative Sachen viel berichtet werden. Ich war ja auch fast 8 Jahre im Rundfunkrat von Radio Bremen und Da habe ich gesagt, wenn ich meine Religion nicht kannte, würde ich auch Angst bekommen, wenn ich meine Religion nur über die Medien kennen würde. Wenn da nur über Kriege, Morde und solche berichtet werden, das macht den Menschen auch Angst. Und was wir eigentlich brauchen, ist die Begegnung. Einfach als Mensch, ob Muslim, Christ oder Jude, einfach als Mensch, wie ich meine Religion auslebe, was mir meine Religion sagt und was die Religion der anderen sagt. Und dann versuchen, aha, da haben wir ja auch was gemeinsam und davor muss ich keine Angst haben. Und durch diese ganzen Begegnungen ist so gewesen jetzt in Gröbling, dass Menschen nicht einfach aneinander vorbeigelaufen sind, dass man sich gegrüßt hat, dass man sich angelächelt hat, dass man keine Angst vor dem anderen hatte. Das mag banal klingen, aber für mich war das sehr wichtig.
0: Ja, ich finde, das klingt überhaupt nicht banal. Also da fängt es ja an, also im zwischenmenschlichen Dialog, ob man aufeinander eingehen möchte oder nicht. Menschen unterstützen und zusammenbringen, ist das für Sie immer noch das Wichtigste? Sie sind ja jetzt so rund 60 Jahre alt. Ist das für Sie noch was, wo Sie aktiv sind?
1: Nein, leider nicht. Aufgrund meiner Gesundheit musste ich mich ein bisschen zurückziehen, habe meine ehrenamtlichen Ämter niedergelegt. Auf einzelne Anfragen versuche ich mich mit einzubringen. Aber richtig aktiv bin ich nicht mehr. Ich bin jetzt nur noch für meine Enkelkinder da.
0: Wie viele Enkelkinder haben Sie?
1: 8.
0: Da haben Sie aber auch viel zu tun, oder?
1: Ich bin froh, dass ich die habe. Denn nachdem ich meine ganzen Ehrenämter abgegeben habe, kamen meine Enkelkinder. Ich bin Gott sehr dankbar, dass ich sie habe, denn sonst wäre ich, glaube ich, in Depression verfallen, weil ich sehr viel aktiv war und dann auf einmal nichts zu tun, das hätte mir nicht gut getan.
0: Ja, sehr aktiv. Sie haben es auch eben erwähnt. Sie waren sogar im Beirat, auch auf der politischen Ebene haben Sie sehr viel bewegt. Über 30 Jahre lang, glaube ich, richtig?
1: Ja, generell ehrenamtlich. Aber auch der innerlichen muslimischen Community von DITIB war ich die Frauenbeauftragte für 86 Moscheen, wo ich versucht habe, eben die muslimischen Frauen zu stärken, dass sie mitreden konnten in den Moscheenvereinen, dass sie einfach sichtbar wurden. Und auch eben immer in Zusammenarbeit auch mit der Volkshochschule oder Kultur vor Ort. Weil ich finde es wichtig, wenn jetzt ein Nachbarschaftshaus oder ein Bürgerhaus etwas anbietet für Migranten, Migrantinnen. Und dann wird gesagt, aber die kommen ja nicht. Dann finde ich eigentlich wichtig, dass man einen migrantischen Verein und eben einen einheimischen Verein zusammenbringt, dass sie zusammen das machen.
0: Wenn Sie die Gesellschaft jetzt ansehen, was wünschen Sie sich da denn jetzt am meisten?
1: Dass das so eigentlich weitergeht wie vor 20 Jahren, 15 Jahren. Denn ich finde es traurig, dass wir wieder einen ganz viel Rückschritt gemacht haben, dass viele Vorurteile wieder geschürt werden, weil in der Welt so viel Schlimmes geschieht. Das hatten wir früher auch immer. Wenn wir 2 Schritte vorgemacht haben und auf der Welt passiert ja irgendwas, dann haben wir wieder 1 Schritt zurückgemacht. Aber wir haben nicht aufgegeben. Und ich finde, es sind noch zu wenig Leute, die sowas machen.
0: Sagt Halime Cengiz, eine der Protagonistinnen in der Graphic Novel In allem ein Stück zu Hause von Bettina Bexte, die ich heute hier bei sich zu Hause und in ihrem Atelier in Bremen besucht habe. Frau Bexte, zum Schluss noch die Frage an Sie. Dürfen wir weitere Graphic Novels erwarten oder sind jetzt erstmal wieder Cartoons dran?
2: Och, ich würde denken, ich mache beides weiter.
0: Das ist eine gute Nachricht. Und wenn Sie In allem ein Stück zu Hause von Bettina Bexte lesen möchten, es ist im Avant Verlag erschienen, hat 175 Seiten und kostet 25 Euro. Das war die Gesprächszeit auf Bremen 2. 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Vielen Dank fürs Zuhören. Am Mikrofon verabschiedet sich Kerstin Burlage.

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1: Mit Sebastian Segebade, guten Abend. Deutschland und Frankreich stoppen Rüstungsprojekte FCAS. Israel verkündet Stopp der Angriffe auf den Iran. Landgericht verurteilt Bremerhavener Bombenbauer zu langer Haftstrafe. Das Wetter stark bewölkt, aber trocken, bis zu 20 Grad. Es galt als ganz großes gemeinsames Rüstungsprojekt. Nun wollen Deutschland und Frankreich nicht weiter zusammen einen neuen Kampfjet entwickeln. Das hat das ARD-Hauptstadtstudio aus Regierungskreisen erfahren. Das Projekt FCAS ist damit erstmal gestoppt, wie aus Berlin Oliver Neuroth berichtet.
2: FCAS gilt als eines der größten europäischen Rüstungsprojekte überhaupt. Beteiligt sind Deutschland, Frankreich und Spanien. Für die Kosten waren rund 100 Milliarden Euro veranschlagt. Seit Jahren streiten die beteiligten Unternehmen, wer die Führung des Projekts übernehmen darf und wer welchen Anteil an der Entwicklungsarbeit bekommt. Vor allem der französische Luftfahrtkonzern Dassault forderte mehr Kompetenzen, Airbus war dagegen. Aus deutschen Regierungskreisen heißt es nun, Kanzler Merz und Präsident Macron seien zu der Einschätzung gelangt, dass die Unternehmen beim Bau des Flugzeuges nicht zusammenfänden. Diese Realität erkenne man an.
1: Auch Israel hat einen Stopp weiterer Angriffe auf den Iran angekündigt. Ministerpräsident Benjamin Netanyahu sagte in einer Videobotschaft, das israelische Militär habe das Feuer eingestellt. Den aktuellen Stand hat in Tel Aviv Julio Segador.
3: Nach Medienberichten hat Israel seine Angriffe auf den Iran auf Bitten von US-Präsident Trump vorerst eingestellt. Allerdings soll die Offensive im Südlibanon unabhängig davon mit unverminderter Härte fortgeführt werden, sollte die Hisbollah Israel weiter angreifen, hieß es. Zuvor hatte bereits die iranische Armeeführung ihre Militäroperationen gegen Israel vorerst für beendet erklärt. Die Kämpfe im Libanon könnten allerdings die Lage rasch wieder eskalieren lassen. Nach wie vor sieht Teheran einen israelischen Angriff auf Beirut als rote Linie. Dies hatte gestern zu den iranischen Angriffen auf Israel geführt.
1: Der Staat und die Wirtschaft wollen den Netzausbau in Deutschland zusammenspürbar beschleunigen. Vertreter von Bund, Ländern, Kommunen und den Telekommunikationsunternehmen haben dafür eine gemeinsame Absichtserklärung unterzeichnet. Dabei macht die Privatwirtschaft Milliardenzusagen. Allein in diesem Jahr sollen insgesamt rund 10 Milliarden Euro in den Ausbau von Glasfaser und Mobilfunk fließen. Die Behörden wollen im Gegenzug Genehmigungsverfahren für Bauprojekte deutlich schneller machen. Das Landgericht Bremen hat das Urteil im Prozess um ein geplantes Sprengstoffattentat in Bremerhaven gesprochen. Das Gericht verurteilte den 36-jährigen Hauptbeschuldigten zu einer Freiheitsstrafe von 8,5 Jahren. Sein 20-jähriger Neffe wurde freigesprochen, er muss aber in eine psychiatrische Klinik. Aus der Regionalredaktion Buten und Binn, Christian Osterloh.
4: Der 20-jährige Vincent B. gilt wegen einer Zwangsstörung als schuldunfähig. Dennoch habe er den Wunsch gehabt, andere Menschen zu töten, stellte die Kammer im Urteil fest. Sein Onkel hat nach Meinung des Gerichts die psychische Krankheit des Neffen für seine eigenen Anschlagspläne ausnutzen wollen. Die Kammer sieht beim 36-Jährigen ein islamistisches Motiv. Die beiden Bremerhavener wollten demnach eine Sprengstoffweste basteln, mit der sich der Neffe zum Beispiel in einem Krankenhaus oder in einer Synagoge in die Luft sprengen sollte. Die Polizei stieß bei Ermittlungen zu einem anderen Fall eher zufällig auf die Chatnachrichten der Männer und nahm sie daraufhin fest.
1: Die Zufahrt zu den Hafenwelten in Bremerhaven bleibt für knapp 3 Jahre eingeschränkt. Die Klappbrücken über den Verbindungskanal zwischen Altem und Neuen Hafen werden ab sofort gesperrt. Das teilte die Stadt mit. Die Spundwände des Kanals sind einsturzgefährdet und müssen nun erneuert werden. Dass die Wände der Hafenbecken marode sind, war schon lange bekannt. Und das waren die Nachrichten mit Sebastian Segebader.
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5: Es weht ein leichter Wind bei uns, dazu ist es wolkig und noch trocken, noch weil heute Nacht dann eine Kaltfront über uns hinwegzieht und die soll dann Schauer mitbringen. Je nachdem, wie ihr Schlafzimmerfenster liegt, vielleicht lieber nochmal zumachen vor dem Schlafengehen, weil es kann kräftige Regenfälle dann zeitweise heute Nacht geben. Auch Blitz und Donner sollen mit dabei sein. Es regnet dann aber nicht die ganze Nacht durch, sondern so Richtung Morgen hin wird es auch immer wieder trockene Abschnitte geben. Aber in der ersten Nachthälfte eben viel Regen, der da heute runterkommen soll. Auch am Tag morgen ziehen dann immer wieder Schauer bei uns durch und es wird auch kühler, dann nur noch bei 17 Grad maximal. Derzeit ist davon noch nicht viel zu spüren. In Bremen an der Mühle in den Wallanlagen sind es 21 Grad noch, genauso wie 21 Grad auch in Bremerhaven. Am wärmsten soll es aktuell am Eutersee sein. 24 Grad werden da gemessen und in Schwanewede an der Aschwartener Mühle 20 Grad derzeit noch.
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5: Im Kreis Stade ist die Apenser Straße zwischen der kleinen Chaussee und der Straße Kammerbusch wegen Bergungsarbeiten weiterhin in beiden Richtungen gesperrt. Da hat es einen Unfall gegeben. Und in Schesel werden alle wegen eines Brandes gebeten, die Fenster und Türen zu schließen, sowie Lüftung und Klimaanlagen abzuschalten in der Innenstadt von Schesel. Da brennt es nämlich. Kommen Sie gut an, gute Fahrt.
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5: Schönen Montagabend. Der erste Song, der handelt hier über etwas, für das müssen Sie nur kurz die Hand aus dem Fenster strecken, dann spüren Sie es, nämlich über Wind. Der weht allerdings als Metapher gleich durch diesen Song von Otis Junior. Der Wind steht nämlich für Neuanfang. Three Winds von Otis Junior hier in den Sounds.

Das ist ein Song von der Folkband The Head and the Heart aus den USA, hier mit Beg, Steal, Borrow in den Sounds auf Bremen 2. Und wir hören jetzt Musik aus Hamburg von Aline Cohen. Das ist eine Sängerin, die Gedichte schreibt und sie danach zum Klingen bringt. Also das sind Songs, die sehr stark über ihre Texte kommen. Es geht immer um das Herz und es geht dann darum, was der Kopf daraus macht. Also aus den Signalen, die das Herz ihm sendet, die das Herz uns sendet. Im nächsten Jahr gibt's dann Aline Cohen und ihre Band 20 Jahre lang und wir hören einen von ihren gefühlvollen und sprachlich wirklich sehr gehobenen Songs. Beben heißt er.

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1: Beben, so heißt auch dieser Song von der Künstlerin Aline Cohn. Der kommt aus ihrem Album Nah, also N-A-H, das Wort Nah. Das ist vor 5 Jahren erschienen und es gibt seit Ende Mai, also seit erst ein paar Tagen, ein ganz neues Album. Du bedeutest mir die Welt, so heißt das. Auch darauf geht's wieder sehr viel um Nähe. Das ist ihr absolutes Lieblingsthema. Und dass Aline Cohn eine Künstlerin ist, der Worte viel bedeuten, die romantisch und empathisch ist, das hat sie bei der Veröffentlichung dieser neuen Platte Du bedeutest mir die Welt mit einem ganz kleinen Detail bewiesen. Das Album, das konnte man nämlich, oder kann man immer noch, in einem Paket kaufen, gemeinsam mit 6 Postkarten. So, wann haben Sie zuletzt eine Musikerin, einen Musiker erlebt, der zu seiner Veröffentlichung Postkarten mit angeboten hat? Also die meisten bringen es ja fast gar nicht mehr digital, fast gar nicht mehr physisch raus, als CD schon mal gar nicht, eher Vinyl und sonst digital. Da gibt's noch CDs und da gibt's Postkarten dabei. Das kommt so beiläufig daher, aber ich finde, das sagt sehr, sehr viel darüber aus, wie Aline Cohn so tickt und was ihr Worte bedeuten. Wir hören jetzt einen Song aus diesem neuen Album Du bedeutest mir die Welt, und zwar den Song Die wichtigen Zahlen.
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Die wichtigen Zahlen heißt dieser Song von der Sängerin Aline Cohen. Der Versuch, in einem Liebeslied festzuhalten, wie sehr man jemanden lieb hat in Zahlen. Also eigentlich etwas, was gar nicht möglich ist. Und Aline Cohen hat in einem Interview dann auch gesagt, das Ergebnis dieser ganzen Rechenarbeit, das Multiplizieren von Komplimenten und gemeinsamen Erlebnissen hat dazu geführt, dass sie gesagt hat, die Nähe zwischen dir und mir, die ist das schönste Erlebnis. Und man lässt es sich gar nicht in Zahlen sagen. So sagt Aline Cohen. Das wäre Musik gehört aus ihrem neuen Album Du bedeutest mir die Welt. Damit geht sie dann auch auf Tour. Es gibt sehr viele Konzerte in ganz Deutschland verteilt. Ich habe mal zwei rausgesucht, die am nächsten hier zum Studio in Bremen liegen. Und zwar am 17. Oktober in Hamburg in der Fabrik und einen Tag später am 18. Oktober. Da kommt Aline Cohen dann nach Oldenburg. So, wir hören neue Musik hier in den Sounds weiterhin. Jetzt von Lizzo mit Little Black Cat.

Little Black Cat, so heißt dieser Song von der US-Sängerin Lizzo. 4 Grammys hat die schon gewonnen. Der wichtigste, der war das Album des Jahres vor 3 Jahren, als sie diesen Grammy gewonnen. Ein Grammy, den noch nicht viele schwarze Künstlerinnen gewinnen konnten. About Damn Time. Für dieses Album, so der Titel, hat sie diesen Grammy bekommen. Und der Titeltrack About Damn Time, der ist dann auch zum großen Hit von ihr geworden. Und es gibt jetzt das Nachfolgealbum, ein neues, Love in Real Life. So heißt das, ist frisch draußen. Es ist wieder so ein Album zwischen ruhigen, souligen Songs und dann Tracks, in denen es deutlich basslastiger wird. Mehr Rap-Parts von Lizzo sind da drauf. Also all das, was wir schon von ihr kennen, so abwechslungsreich, wie sie ist und auch mögen, auch auf diesem Album Love in Real Life. Und wir haben einen Song daraus gehört hier in den Sounds bei Bremen 2. Little Black Cat, so hieß er.

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6: Es ist bewölkt und trocken. Aktuell an diesem durchweg noch angenehmen Montagabend bei Temperaturen teilweise auch noch über 20 Grad derzeit. Später wird es dann aber nass bei uns. Heute Nacht zieht nämlich eine Kaltfront über uns her und die bringt dann viel Regen in der Nacht mit. Also es kann kräftig runterkommen. Schauer, Blitz und Donner soll es in der ersten Nachthälfte bei uns geben. Danach gibt es dann auch mal wieder längere trockene Abschnitte. Weiterhin auch Schauer, aber nicht mehr so am Stück, wie zumindest für die erste Nachthälfte bei uns angekündigt ist. Morgen bleibt es dann aber unbeständig. Also es wird nicht so einen trockenen Tag geben wie heute, sondern auch am Dienstag immer mal wieder Regen, auch mal trockene Abschnitte mit ein bisschen Sonne, aber eben deutlich wechselhafter als noch heute, dann auch bei nur noch maximal 17 Grad.
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6: Um kurz nach 7:30 in Schesel weiterhin die Mitteilung an Sie, wenn Sie dort wohnen. Es gibt in der Innenstadt von Schesel einen Brand und deshalb werden alle, die dort leben, gebeten, Fenster und Türen zu schließen, auch Lüftung und Klimaanlagen abzuschalten, falls überhaupt jemand bei diesem Wetter von 20 Grad denkt, das ist mir so warm, ich brauche eine Klimaanlage.
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6: Moin! Wir hören gleich Musik von einer der Künstlerinnen des Jahres, zumindest von einer Sängerin, die gerade absolut abgefeiert wird, auch völlig zu Recht. Ihr Album The Art of Loving hat so viele Preise gewonnen und auch auf Tour in Berlin war sie jetzt vor einigen Tagen, hat sie sehr viele schon begeistert. Olivia Dean haben wir gleich hier in den Sounds. Vorher noch Musik von Dylan LeBlanc mit Lone Rider.

Man I Need ist das von Olivia Dean in den Sounds. Gerade ist sie ja auf ihrer Tour, auf dieser Riesentour Europa, Nordamerika, Australien, Neuseeland. Ich habe ja gerade gesagt, dass sie in Berlin unter anderem gespielt hat. Losgegangen ist die Tour mit 6 Konzerten, die es allein an ihrem Wohnort in London gegeben hat. Über 100.000 Tickets, die sind allein für die britische Hauptstadt verkauft worden. Das sind schon irre Zahlen, finde ich, für eine Frau, die vor 3 Jahren kaum jemand kannte. Da ist nämlich ihr Debütalbum Messy erst erschienen, vor 3 Jahren. Und jetzt, also das sind ja schon so Beatles-Vergleiche fast, ne? Wenn die Leute so ausflippen, 6 Konzerte an nur einer Stadt, 100.000 Tickets, irre. Dann kam vergangenes Jahr eben nach Messy, nach diesem ersten Album, The Art of Loving. Und dann ist es um sie herum komplett explodiert. Es gab diese vielen Grammys, die sie gewonnen hat, die Brit Awards. Und sie hat in einem kürzlichen Interview gesagt, dass ihr ganz wichtig sei, Dankbarkeit zu zeigen und auch auszusprechen für die harte Arbeit, die alle um sie herum leisten. Also sie bezieht diesen Erfolg überhaupt nicht nur allein auf sich, sondern überhaupt alle Menschen und ihre Familie bezieht sie damit ein. Und das klingt, wenn sie das sagt, so nett und freundlich. Gucken Sie sich mal Interviews von der bei YouTube an. Die wirkt so nah und locker und ich finde das sehr beeindruckend. Ich frage mich, wie die das macht, mit 27 Jahren diese große Aufmerksamkeit so wegzustecken. Olivia Dean hier in den Sounds bei Bremen 2 und wir hören jetzt eine Band, die hat schon irre viel Erfahrung. Die gibt es nämlich schon sehr lange. Wilco mit Hearts Hard to Find.

Jeff Tweedy ist das, der hat da gesungen mit seiner Band Wilco aus den USA. 1994 hat die sich gegründet, 3 Jahre vor Death Cab for Cutie. 97 war es nämlich, da hat sich diese Band in den USA damals zusammengefunden, kommt also bald die 30. Kerze auf die Bandtorte und vorher gibt's ein neues Album von Death Cab for Cutie. I Build You a Tower, so heißt es, frisch rausgekommen, 11 neue Songs und wir hören uns jetzt einen daraus zusammen an. Trapdoor heißt er, ganz neue Musik von Death Cab for Cutie.

Ganz neue Musik aus den USA von der Gruppe Death Cab for Cutie. Musik vom neuen Album und damit geht's auch auf Tour. I Built You a Tower, so heißt dieses Album und damit spielen sie dann ein Konzert in Deutschland und zwar am 1. Oktober werden Death Cab for Cutie in Berlin in der Columbia-Halle spielen. Wahrscheinlich dann auch mit diesem Song Trapdoor, das ist von den 11 Songs, die auf I Built You a Tower sind, der vielleicht, ich sag jetzt mal, so tanzbarste oder auf jeden Fall der ein bisschen euphorischste, wenn man diese melancholische Musik, die Death Cab for Cutie ja seit bald 30 Jahren machen, als überhaupt euphorisch bezeichnen kann. Er ist nicht so der rockigste. Die Gitarren sind zwar durchgehend zu hören, aber es gibt natürlich deutlich mehr Songs in ihrem Repertoire, auch auf diesem neuen Album I Built You a Tower, die deutlich rockiger sind. Ich fand den jetzt, Trapdoor, so interessant, weil er ein bisschen ein anderes Gesicht von Death Cab for Cutie zeigt, nämlich auch die Möglichkeit, so ein bisschen ins so Verträumte reinzugehen, so ein bisschen in die Shoegaze-Richtung vielleicht sogar. Und ich habe eine zweite Band jetzt dabei hier in den Sounds, Cigarettes After Sex, die schon immer so ein bisschen in die Richtung gehen und ich war ganz überrascht, Death Cab for Cutie zu hören, die mich da total an diese Gruppe jetzt erinnert haben. Das sind Cigarettes After Sex, Baby Blue Movie. Wir bleiben also in diesem Genre, bisschen rockig, ein bisschen Shoegaze, weiterhin melancholisch.

Baby Blue Movie, so heißt dieser Song. Cigarettes After Sex sind das, ist Musik aus dem Album X. Das ist das aktuellste der Band, aber Frontmann Greg Gonzalez, der hat gesagt, Cigarettes After Sex, die arbeiten an einer neuen Platte und sie könnte noch in diesem Jahr rauskommen. Hier sind die Sounds am Montagabend nun mit Musik von Stu Larsen.

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1: Uwe Neumar hat eine Geschichte von großer Literatur und ihrer Entstehung, von Verfolgung, Gewalt und Menschlichkeit und von der Liebe zweier ganz und gar ungewöhnlicher Frauen geschrieben. Und kein Wort davon ist erfunden. Alles ist so, wie es war.
2: La Maison des Amis des Livres, das Haus der Bücherfreunde, sollte ein kulturelles Zentrum werden, in dem die papierenen Produkte schriftstellerischen Bemühens ebenso zusammenkamen wie ihre Urheber und Leser.
1: Uwe Neumar hat lange in Archiven studiert und ist dem Leben der beiden Buchhändlerinnen Sylvia Beach und Adrienne Monnier aus der Pariser Innenstadt nachgegangen.
2: Louis Aragon, André Breton und Paul Valéry, André Gide, Paul Claudel, Jean Cocteau.
1: Sie alle verkehrten bei ihnen. Dann 1940 kamen die Nationalsozialisten und aus den Buchhandlungen werden Orte der Zuflucht und des Widerstands. Das Licht fällt auf Adrienne Monnier.
3: Sie hatte zwei Gesichter, das offizielle für die Deutschen und im Hintergrund war sie eben als Fluchthelferin aktiv.
1: Die Buchhandlung der Exilanten. Uwe Neumar wird daraus lesen. Am Mittwoch um 20 Uhr im Theaterlaboratorium in Oldenburg.
4: Jens Schellhaas war das mit diesem Tipp und wir hören Musik von Gunnar Cronin.

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1: Mit Sebastian Siegebade, guten Abend. Deutschland und Frankreich stoppen Entwicklung von FCAS Kampfjet. Israel verkündet Stopp der Angriffe auf den Iran. Landgericht verurteilt Bremerhavener Bombenbauer zu langer Haftstrafe. Das Wetter stark bewölkt, aber trocken. Die Werte fallen auf bis zu 12 Grad. Deutschland und Frankreich stoppen die gemeinsame Entwicklung eines neuen Kampfjets. Wie es aus Regierungskreisen heißt, wird der zentrale Baustein für das Projekt FCAS nicht weiter verfolgt. Damit ist ein jahrelanger Streit um Zuständigkeiten in dem Projekt beendet, wie aus Berlin Oliver Neuroth berichtet.
2: Vor allem der französische Luftfahrtkonzern Dassault forderte mehr Kompetenzen, Airbus war dagegen. Aus deutschen Regierungskreisen heißt es nun, Kanzler Merz und Präsident Macron seien zu der Einschätzung gelangt, dass die Unternehmen beim Bau des Flugzeuges nicht zusammenfänden. Allerdings, der Kern von FCAS soll fortgeführt werden, das übergeordnete System der Systeme. Vereinfacht gesagt, ein Kampfpilot soll künftig nicht mehr allein in einem Flugzeug kämpfen, sondern ein ganzes Netzwerk aus Drohnen, Sensoren und Waffenträgern steuern können. Dafür sehen Deutschland und Frankreich laut Regierungskreisen weiter eine Zukunft.
1: Nach einem Brand in einem Umspannwerk in Reutlingen ermittelt der Staatsschutz und das Antiterrorzentrum in Baden-Württemberg. Das teilte Landesinnenminister Manuel Hagel mit. Der Brand ist demnach absichtlich gelegt worden. In der Folge waren zehntausende Menschen stundenlang ohne Strom. Auch ein Krankenhaus war betroffen. Wer die Brandstifter sind und was für ein Motiv sie hatten, ist unklar. Auch Israel hat inzwischen einen Stopp weiterer Angriffe auf den Iran angekündigt. Ministerpräsident Benjamin Netanyahu sagte in einer Videobotschaft, das israelische Militär habe das Feuer eingestellt. Den aktuellen Stand hat in Tel Aviv Julio Segador.
3: Nach Medienberichten hat Israel seine Angriffe auf den Iran auf Bitten von US-Präsident Trump vorerst eingestellt. Allerdings soll die Offensive im Südlibanon unabhängig davon mit unverminderter Härte fortgeführt werden, sollte die Hisbollah Israel weiter angreifen, hieß es. Zuvor hatte bereits die iranische Armeeführung ihre Militäroperationen gegen Israel vorerst für beendet erklärt. Die Kämpfe im Libanon könnten allerdings die Lage rasch wieder eskalieren lassen. Nach wie vor sieht Teheran einen israelischen Angriff auf Beirut als rote Linie. Dies hatte gestern zu den iranischen Angriffen auf Israel geführt.
1: Das Landgericht Bremen hat das Urteil im Prozess um ein geplantes Sprengstoffattentat in Bremerhaven gesprochen. Das Gericht verurteilte den 36-jährigen Hauptbeschuldigten zu einer Freiheitsstrafe von 8,5 Jahren. Sein 20-jähriger Neffe muss in eine psychiatrische Klinik. Aus der Regionalredaktion Buten und Binn, Christian Osterloh.
4: Der 20-jährige Vincent B. gilt wegen einer Zwangsstörung als schuldunfähig. Dennoch habe er den Wunsch gehabt, andere Menschen zu töten, stellte die Kammer im Urteil fest. Sein Onkel hat nach Meinung des Gerichts die psychische Krankheit des Neffen für seine eigenen Anschlagspläne ausnutzen wollen. Die Kammer sieht beim 36-Jährigen ein islamistisches Motiv. Die beiden Bremerhavener wollten demnach eine Sprengstoffweste basteln, mit der sich der Neffe zum Beispiel in einem Krankenhaus oder in einer Synagoge in die Luft sprengen sollte. Die Polizei stieß bei Ermittlungen zu einem anderen Fall eher zufällig auf die Chatnachrichten der Männer und nahm sie daraufhin fest.
1: Mit einer neuen Imagekampagne wirbt das Land Niedersachsen ab sofort für sich. Der neue Slogan »Das ist groß« löst dabei den alten »Niedersachsen klar« ab. Die Landesregierung in Hannover hat für die neue Kampagne rund 10 Millionen Euro bezahlt. Ziel sei es, das Land attraktiver zu machen, etwa für Fachkräfte und Investoren. Und das waren die Nachrichten mit Sebastian Siegebade.
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5: Heute Nacht wird's nass bei uns. Die Temperaturen, die gehen auf 12 Grad runter. Und dazu kommt dann nämlich dieser kräftige Schauer, den die Kaltfront, die auch die Temperaturen sinken lässt, mitbringt. Und zwar soll es bis zum frühen Morgen hin immer wieder heftig bei uns regnen. Auch Blitz und Donner sind dann möglich. Es gibt dann aber auch trockene Abschnitte in der Nacht. Und es könnte auch sein, dass sie trocken zur Arbeit kommen morgen früh. Es ist nämlich nicht nur nass, auch am Dienstag soll sich die Sonne bei uns ab und an zeigen können. Es wird aber definitiv nicht trocken bleiben, so wie heute, sondern wieder deutlich wechselhafter, ähnlich wie zuletzt bei Werten dann auch nur noch von 17 Grad maximal morgen.
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5: Im Kreis Leer ist die Jüberdasstraße nun zwischen dem Sandkastenweg und dem Mühlenweg nach einem Unfall in beiden Richtungen gesperrt worden. Und weiterhin auch die Nachricht aus Schesel, dass aufgrund eines Brandes in der Innenstadt immer noch darum gebeten wird, die Fenster und Türen dort zu schließen. Kommen Sie gut an, alles Gute.
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5: Moin, wir machen weiter mit einem rockigen Song, der kommt aus London von Isaac Gracie. Das ist ein Künstler, der hat mal beim Joggen einen Song geschrieben. und so detailreich, dass er wirklich Note für Note am nächsten Tag im Studio parat hatte. Also er hatte nicht Stift und Papier dabei, der hat das alles in seinem Kopf gemacht, während er gelaufen ist, in der hohen Geschwindigkeit sehr wahrscheinlich auch, und ist dann ins Studio gegangen und hat alles aufgeschrieben, und daraus ist ein toller Song geworden. Running on Empty hören wir jetzt von Isaac Gracie.

Das ist das Duo Freekind, zwei Frauen, die sich sehr für Jazz begeistern, an dem Jazz-Piano, da am Ende des Songs Made It, hat man das vielleicht schon so ein bisschen raushören können. Die haben nämlich Jazz studiert an der Universität in Graz und da haben sich die beiden Musikerinnen von Freekind dann auch kennengelernt und Made It unter anderem geschrieben, aber noch viele weitere Songs, die es auch hier immer wieder bei uns im Programm gibt, Freekind. So, wir machen weiter mit französischsprachiger Musik von Gérard de Palmas und wir hören jetzt seinen Song Soon Soleil de Plombe, das ist der Titeltrack von seinem immer noch aktuellsten Album. Vor bald 3 Jahren ist es Soon Soleil de Plombe erschienen und wir hören eben diesen Song, solange es nicht Neues von ihm gibt, von Gérard de Palmas.

Gerard de Palmas. Hier in den Sounds bei Bremen 2 am Montagabend. Und wir hören Musik jetzt, neue Musik aus der Stadt der Beatles, aus der Stadt der Band King Hannah, natürlich aus Liverpool, von einer Band, die Sie vielleicht noch nicht kennen. Da würde ich mich jetzt sehr freuen, wenn Sie nämlich Girl Group noch nicht gehört haben. Das ist eine Gruppe von 5 Frauen, die gibt es noch nicht sehr lange. Die macht aber interessante Musik, weshalb wir sie jetzt gleich auch spielen und hören. Die 5 Frauen, die haben sich in Liverpool an der Uni kennengelernt, dort haben sie Theater studiert. Es gibt auch noch gar kein Album von Girl Group, sondern erst 3 so Mini-Alben, EPs mit 3 bis 6 Tracks drauf. Und erst vor 3 Jahren hat sich nämlich Girl Group überhaupt erst gegründet. Diese 5 Frauen, die aus England kommen größtenteils, aber auch zum Teil auch aus Norwegen und oft Heimweh haben in ihrer Unistadt in Liverpool. Also sich nach ihrer Familie sehen, wieder danach auf dem Sofa bei den Eltern zu sitzen, am Abendbrottisch mit den Geschwistern, wie das früher war, bevor sie ausgezogen sind, um in Liverpool zu studieren. Und genau über dieses Gefühl haben sie jetzt diesen Song, den wir jetzt hören, geschrieben. Food Shopping heißt er. Und in einem Interview hat Girl Group, die Band, gesagt, wir haben niemals gedacht, dass wir mal so intensiv über unsere Familiengeschichte und unsere Beziehung zu unseren Eltern und zu unserer Kindheit schreiben und singen würden. Aber jetzt haben wir es getan. Das ist Food Shopping.

Konzerte in den USA, die waren so schnell innerhalb von wenigen Tagen ausverkauft, dass sie heute noch Termine nachgeschossen hat, neue Termine hinzugefügt hat für ihre Tour in den USA. In Deutschland wird es 2 Konzerte geben im Dezember in Düsseldorf und in Berlin. Und der Vorverkauf dafür, der startet diesen Freitag dann um 10 Uhr online. Da kann man die Tickets für sie, für Phoebe Bridgers kaufen. Kyoto heißt der Song, den wir jetzt von ihr hören.

Kyoto, so heißt der Song von Phoebe Bridges. Die hat ein eigenes Label, die hat zwei Bands, zum einen Better Oblivion Community Center und dann noch Boy Genius. Sie hat schon mit Taylor Swift, mit The Killers, mit The National zusammengearbeitet und es gibt sie natürlich auch, wie wir gerade gehört haben, solo. Und solo kommt sie auch auf Tour. Zwei Shows spielt sie im Dezember in Deutschland. Düsseldorf und Berlin sind die Orte und der Vorverkauf, der beginnt diesen Freitag um 10 Uhr. Und die nächste Band, die wir hier hören in den Sounds bei Bremen 2, die heißt Beirut, die kommt auch. Und zwar nach Hamburg in den Stadtpark Open Air. Am 7. Juli werden Beirut da spielen. Island Life, so heißt der Song.

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3: Die Standkörbe da vor dem Watt in Altenbruch an der Küste von Cuxhaven, die sind ganz verlassen, da ist überhaupt keiner mehr. Die Webcam ist jetzt dreimal hin und her geschwenkt. Ich habe aufmerksam geguckt und niemanden gesehen. Es macht aber trotzdem Spaß, da nach Altenbruch an die Küste zu gucken, auch ohne Menschen, weil wir überhaupt noch was sehen können über so eine Webcam um kurz nach 8:30. Also es ist noch hell und es ist auch noch trocken. Darüber allein freue ich mich schon. Und es wird sich dann aber beides ändern. Wenig überraschend wird es dunkel und wir bekommen heute Nacht dann kräftige Regenschauer, weil eine Kaltfront über uns herzieht. Blitz und Donner, viel Regen bringt die mit. Es regnet dann nicht durch heute Nacht. Es beruhigt sich auch wieder und Richtung morgen hin wird es dann auch wieder mehr trockene Abschnitte geben bei Temperaturen in der Nacht von 12 bis 14 Grad. Und dann der Dienstag wird wechselhaft Regen, Sonne, Wolken, Wind und maximal 17 Grad dann.
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3: Achtung bitte jetzt, Vorsicht in beiden Richtungen auf der A7 Hamburg-Hannover zwischen Berghof und Mellendorf laufen Personen über die Fahrbahn. Und im Kreis Leer ist die Jüberder Straße zwischen dem Sandkastenweg und dem Mühlenweg nach einem Unfall weiterhin in beiden Richtungen gesperrt. Ich wünsche Ihnen eine gute Fahrt und möchte nochmal darauf hinweisen, dass in Schesel immer noch wegen eines Brandes in der Innenstadt darum gebeten wird, die Fenster und Türen nicht zu öffnen und geschlossen zu halten.
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3: Schönen guten Abend. Sie ist Regisseurin, sie ist Schauspielerin, Komponistin, Sängerin. Mascha Kreller ist in Ost-Berlin aufgewachsen, hat sich in ihrer Kindheit immer nach dem Westen gesehnt. Mit 15 Jahren konnte sie dann über die geöffnete Mauer zum ersten Mal hin und her gehen. Sie lebt auch weiterhin in Berlin, hat aber auch eine Verbindung nach Bremen. Mascha Kreller hat nämlich die Geschichte der Bremer Stadtmusikanten vertont für ein Theaterstück am Staatstheater Kassel vor einigen Jahren. Und so klingt ihre Musik als Solokünstlerin. Das ist sie jetzt mit Cool Breeze.

Das ist ein Song über eine Bar in San Francisco, die Temple Bar, ein irischer Pub, benannt nach dem Ausgehviertel in Dublin. Temple Bar über den und die Gäste in dieser Kneipe singt der US-Künstler Will Stratton hier im gleichnamigen Song in den Sounds auf Bremen 2. Und wir hören jetzt mal ein bisschen mehr Frequenz, also wir werden schneller, wir werden auch euphorischer mit Musik von der Band The Bamboos. Soul ist das, was wir jetzt gleich hören im Song You Should Have Been Mine.

So heißt der Song, You Should Have Been Mine von The Bamboos. Und wenn Ihnen das gefällt, dann können Sie sich auf die Soul Kitchen freuen in unseren Late Night Sounds gleich nach diesen Sounds um 21 Uhr bei Bremen 2. Bis dahin hören wir jetzt aber eine spannende Frau aus Chicago, Jamila Woods nämlich. Das ist eine Musikerin, die auch Gedichte schreibt, die zum Beispiel auch mal ein Album veröffentlicht hat mit Songs, die alle benannt waren nach wichtigen Autorinnen und Autoren in ihrem Leben. James Baldwin hieß zum Beispiel ein Track. Und sie hat auch mal erzählt, dass es eine Frage gibt, die sie ihren Freundinnen und Freunden stellt, wenn die sich nach einer Zeit mal wieder unterhalten, mal wieder sehen, und zwar folgende Frage: Wie ist es deinem Herzen ergangen? Ja, nicht wie geht's dir, sondern wie ist es deinem Herzen ergangen? Schön, oder? Jamila Woods hören wir jetzt, die diese tolle Frage stellt mit Holy.

Jamila Woods ist das, Musik aus Chicago und dem Song Holy. Und darin ist folgende Zeile, vielleicht haben Sie sie gerade gehört. I'm not lonely, I'm alone and I'm holy by my own. Also ich bin nicht einsam, wenn ich alleine bin, sondern ich bin mir selber sehr wichtig. So kann man es wortwörtlich nicht ganz, aber umgangssprachlich einigermaßen übersetzen. Und das ist nun ein Song, Holy, mit dieser Zeile. Den hat die japanische Künstlerin Yoshioka Nao, also Yoshioka ist der Nachname, Nao der Vorname, gehört, als es ihr selbst nicht wirklich gut ging. Und sie hat dann aus Holy, genau aus dieser Zeile, eben einen Weg gefunden, ihre eigene Einsamkeit, die sie in dieser Zeit, in der sie den Song gehört hat, empfunden hat, zu überwinden und hat dann einen Song geschrieben, eben über diese Zeit, darüber, wie sie aus Jamila Woods Musik einen Weg aus der Einsamkeit gefunden hat. Safe Place heißt der ist gerade erschienen und das Tolle ist, Yoshioka Nao hat dann aus Japan nach Chicago gefunkt und gesagt, hier Jamila Woods, du hast mich dazu inspiriert, möchtest du nicht Teil dieses Songs werden, den ich über meine Einsamkeit geschrieben hat und Jamila Woods hat gesagt, klar, und deswegen hören wir jetzt beide ganz neu. Yoshioka Nao, Jamila Woods mit Safe Place.

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5: Das war der Kulturtipp von meinem Kollegen Florian Bentsch und das waren auch die Sounds an diesem Montagabend. Wir hören jetzt noch die Punch Brothers, One More Night, hier vor unseren Late Night Sounds dann mit der Soul Kitchen. Ich bin Julian Bayer. Ich wünsche Ihnen eine gute Woche. Bis bald.

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1: Mit Sebastian Segebadel, guten Abend. Deutschland und Frankreich stoppen Entwicklung von FCAS Kampfjet. Nach Brand in Umspannwerk in Reutlingen ermittelt der Staatsschutz. Landgericht verurteilt Bremerhavener Bombenbauer zu langer Haftstrafe. Das Wetter weiter bewölkt, in der Nacht viel Regen. Die Werte fallen auf bis zu 12 Grad. Deutschland und Frankreich stoppen die gemeinsame Entwicklung eines neuen Kampfjets. Wie es aus Regierungskreisen heißt, wird der zentrale Baustein für das Projekt FCAS nicht weiterverfolgt. Damit ist ein jahrelanger Streit um Zuständigkeiten in dem Projekt beendet, wie aus Berlin Oliver Neuroth berichtet.
2: Vor allem der französische Luftfahrtkonzern Dassault forderte mehr Kompetenzen, Airbus war dagegen. Aus deutschen Regierungskreisen heißt es nun, Kanzler Merz und Präsident Macron seien zu der Einschätzung gelangt, dass die Unternehmen beim Bau des Flugzeuges nicht zusammenfänden. Allerdings, der Kern von FCAS soll fortgeführt werden, das übergeordnete System der Systeme. Vereinfacht gesagt, ein Kampfpilot soll künftig nicht mehr allein in einem Flugzeug kämpfen, sondern ein ganzes Netzwerk aus Drohnen, Sensoren und Waffenträgern steuern können. Dafür sehen Deutschland und Frankreich laut Regierungskreisen weiter eine Zukunft.
1: Nach einem Brand in einem Umspannwerk in Reutlingen ermitteln der Staatsschutz und das Antiterrorzentrum in Baden-Württemberg. Das teilte Landesinnenminister Manuel Hagel mit. Der Brand ist demnach absichtlich gelegt worden. In der Folge waren zehntausende Menschen stundenlang ohne Strom. Wer die Brandstifter sind und was für ein Motiv sie hatten, ist unklar. Das Landgericht Bremen hat das Urteil im Prozess um ein geplantes Sprengstoffattentat in Bremerhaven gesprochen. Das Gericht verurteilte den 36-jährigen Hauptbeschuldigten zu einer Freiheitsstrafe von 8,5 Jahren. Sein 20-jähriger Neffe muss in eine psychiatrische Klinik. Aus der Regionalredaktion Buten und Binn, Christian Osterloh.
3: Der 20-jährige Vincent B. gilt wegen einer Zwangsstörung als schuldunfähig. Dennoch habe er den Wunsch gehabt, andere Menschen zu töten, stellte die Kammer im Urteil fest. Sein Onkel hat nach Meinung des Gerichts die psychische Krankheit des Neffen für seine eigenen Anschlagspläne ausnutzen wollen. Die Kammer sieht beim 36-Jährigen ein islamistisches Motiv. Die beiden Bremerhavener wollten demnach eine Sprengstoffweste basteln, mit der sich der Neffe zum Beispiel in einem Krankenhaus oder in einer Synagoge in die Luft sprengen sollte. Die Polizei stieß bei Ermittlungen zu einem anderen Fall eher zufällig auf die Chatnachrichten der Männer und nahm sie daraufhin fest.
1: Die deutsche Fußballnationalmannschaft hat ihr WM-Quartier im US-Bundesstaat North Carolina bezogen. Das DFB-Team fuhr mit Bussen nach einem rund zweistündigen Flug aus Chicago an dem Luxushotel vor. Anschließend war das erste Training angesetzt. Die WM startet Donnerstag. Deutschland spielt das erste Mal am Sonntag gegen Curaçao. Und das waren die Nachrichten mit Sebastian Segebade.
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1: Mit den aktuellen Temperaturen in Bremen 22 und in Hude 20 Grad. In der Nacht dicht bewölkt, es kommen Schauer auf, die Werte fallen auf 12 bis 14 Grad. Bis zum Morgen lässt der Regen nach, der Tag startet dann bewölkt. Doch immer häufiger kommt die Sonne raus bei bis zu 18 Grad.
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4: Schönen guten Abend. Herzlich willkommen zur Soul Kitchen in den Late Night Sounds. Ich bin Simon Brauer und freue mich sehr, dass wir hier nochmal ausführlich uns der Musik widmen können, bevor dann im Lauf der Woche der Ball rollt bei der Fußball-Weltmeisterschaft und der sich dann bestimmt an vielen Stellen in den Vordergrund drängen will. Ist uns erstmal egal. Möglicherweise ist dieser Fußball ja sowieso nur eine Modeerscheinung. Paolo Nutini und Janelle Monáe singen Fashion.

Joel Sarah Cooler mit Sun Goes Down in der Soul Kitchen in den Late Night Sounds von Bremen 2, Bayern 2 und MDR Kultur. Ich weiß nicht, wie das bei Ihnen ist, aber ich bin ja noch nie mit einem Uber-Taxi gefahren, obwohl man kaum an ihnen vorbeikommt, an diesen Autos. Und im nächsten Song singen drei Schwestern davon, was für ein Kampf es war, als Uber-Fahrerinnen ihre Miete zu verdienen. The Womack Sisters mit Chauffeur.

The Womacks ist das mit Chauffeur. Vorgeschmack auf das Debütalbum der drei Schwestern, das am 14. August erscheint und auch The Womacks ist das heißen soll. Und wenn Sie jetzt denken, Womack, Womack, schon mal gehört, dann denken Sie absolut richtig. Die drei Schwestern Zemani, BG und Kucha Womack sind die Töchter von Linda und Cecil Womack, besser bekannt als Womack and Womack, dieses erfolgreiche Soul-Duo aus den 80ern. Und den Onkel, den kennen Sie auch, das ist Produzent und Musiker Bobby Womack. Und der Opa war kein geringerer als Sam Cooke. Gute familiäre Voraussetzungen also für eine ordentliche Karriere für die Womack Sisters. Wir hören jetzt Carrie Cabral Simmons zusammen mit Jiva und Show Me the Way.

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2: Cliff Payne und Freda Payne mit No Pain, No Gain gehört in der Soul Kitchen, in den Late Night Sounds. Reichlich Wortspiele drin von Cliff Payne und Freda Payne. Jetzt Musik von einem Künstler, der aktuell auf großer Europa-Tournee ist mit seinem aktuellen Album Departures and Arrivals, Adventures of Captain Kurt. Curtis Harding ist unterwegs und unter anderem am 13. Juni live in der Kulturetage in Oldenburg. Am 21. Juni spielt er unter freiem Himmel in der historischen Katharinenruine in Nürnberg und am 9. Juli ist er nochmal in Bayern, dann in München in der Muffathalle. Wir hören ihn jetzt schon, hier ist Curtis Harding mit Time.

Die wunderbare Ann Peebles mit Trouble, Heartaches and Sadness von ihrem Album Straight from the Heart aus dem Jahr 1972, also ein Jahr bevor ihr ganz großer Hit I Can't Stand the Rain rauskam. Wobei ich finde, dass hier schon das ganze Album ein Hit war, Straight from the Heart von Ann Peebles. Sie sind in der Soul Kitchen in den Late Night Sounds und wir hören jetzt Maya Hawthorne mit Tell Me.

Die Queen of Rocksteady haben wir gehört, Phyllis Dillon, eine der ersten Jamaikanerinnen, die sich in den 60er Jahren erfolgreich behaupten konnte in der männlich dominierten Musikwelt. Don't Stay Away hieß ihr Song mit den Zeilen: Wenn du wüsstest, wie sehr ich dich liebe, dann würdest du nicht von mir fernbleiben. Und um die Liebe geht's auch im nächsten Song. Den Norweger Behari hören wir mit Love Me.

Behari mit Love Me in der Soul Kitchen, in den Late Night Sounds von Bremen 2, Bayern 2 und MDR Kultur. Und jetzt ein Song, den Sie ganz bestimmt kennen und der nach wie vor auf so gut wie keiner Party fehlen sollte. Möglicherweise haben Sie schon häufiger zur Coverversion getanzt. 1981 war der Song nämlich ein Nummer 1 Hit für Mark Almond und seine Band Soft Cell. Wir spielen aber das Original aus dem Jahr 1965. Hier ist Gloria Jones mit Tainted Love.

Die Band heißt The Marlows, kommt aus Surabaya in Indonesien, macht, wie wir gehört haben, extrem lässige Soulmusik, inspiriert von den späten 60ern, frühen 70ern, das Ganze dann oft auch mit indonesischem Gesang. Und wir haben den Titelsong gehört des neuen Albums The Marlows mit Die Hotel Malibu. Gleich gibt's hier die Nachrichten um 22 Uhr, dann hören wir uns hoffentlich wieder zur zweiten Stunde der Soul Kitchen hier in den Late Night Sounds. Bis gleich.

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1: Mit Sebastian Segebade, guten Abend. Frankreich bestätigt den Stopp von FKs Kampfjet. Bürgermeister Bovenschulte wird weiter für Reformäußerungen kritisiert. Chefcoach Esther Kamp verlässt offenbar die Eisbären Bremerhaven. Das Wetter weiter bewölkt, in der Nacht viel Regen, die Werte fallen auf bis zu 12 Grad. Einen gemeinsamen neuen Kampfjet von Deutschland und Frankreich wird es vorerst nicht geben. Wie es aus Kreisen der Bundesregierung heißt, ist die Entwicklung innerhalb des Projekts FCAS gestoppt worden. Auch der Élysée-Palast hat das inzwischen bestätigt, wie Kai Rienecker berichtet.
2: Weiter hieß es aus Paris, die deutsche Seite sei der Ansicht gewesen, dass es nicht möglich sei, die beteiligten Unternehmen noch weiter unter Druck zu setzen. Das klingt nach kaum kaschiertem Dissens hinter den deutsch-französischen Kulissen. Kern des Problems ist der Streit zwischen den beteiligten Rüstungsunternehmen Airbus und Dassault. Nach unzähligen Aufschüben und Schlichtungsversuchen zog Berlin jetzt die Reißleine. Aus der Bundesregierung heißt es, Kern des Future Combat Air Systems, kurz FCAS, sei sowieso die Kommunikationstechnik und die werde als europäisches System weitergeführt.
1: Für seine Äußerungen zu den Reformplänen im Bund erntet Bürgermeister Andreas Bovenschulte weitere Kritik von der Opposition in Bremen. Bovenschulte hatte die Bundesregierung davor gewarnt, mit ihren Reformplänen zu hohe Erwartungen zu wecken. Mehr dazu von Jens Otto aus der Regionalredaktion Buten und Binnen.
3: Bovenschultes Gespräch mit dem Spiegel lese sich wie ein Ratgeber für schlechte Regierungspolitik, heißt es von der FDP. Bei Reformen weniger Ambitionen zu fordern sei falsch. Bündnis Deutschland hält Ratschläge von Bovenschulte in Richtung Berlin für deplatziert. Er solle sich stärker um die Probleme in Bremen und Bremerhaven kümmern. Die Bremer Linken dagegen begrüßen, dass der Bürgermeister bei den Reformplänen der Bundesregierung die ungerechte Belastung der Menschen, Länder und Kommunen benenne.
1: Der Staat und die Wirtschaft wollen den Netzausbau in Deutschland zusammen spürbar beschleunigen. Vertreter von Bund, Ländern und Kommunen und den Telekommunikationsunternehmen haben dafür eine gemeinsame Absichtserklärung unterzeichnet. Dabei macht die Privatwirtschaft Milliardenzusagen für den Ausbau von Glasfaser und Mobilfunk. Die Behörden wollen im Gegenzug Genehmigungsverfahren für Bauprojekte deutlich schneller machen. Die Zweitliga-Basketballer der Eisbären Bremerhaven müssen sich offenbar einen neuen Cheftrainer suchen. Wie das Hamburger Abendblatt berichtet, wird Steven Esterkamp zu Jena in die Basketball-Bundesliga wechseln. Eine Bestätigung von den Vereinen gibt es bislang nicht. Esterkamp hatte erst im Januar seinen Vertrag bei den Eisbären um 2 Jahre verlängert. Und das waren die Nachrichten mit Sebastian Segebade.
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1: Mit den aktuellen Temperaturen in Bremen 22 und in Wilhelmshaven 19 Grad. In der Nacht bleibt es dicht bewölkt, es kommen Schauer und anhaltender Starkregen auf. Die Werte fallen auf 12 bis 14 Grad. Bis zum Morgen lässt der Regen nach, der Tag startet dann bewölkt, doch immer wieder kommt die Sonne zum Vorschein. Die Werte steigen auf bis zu 18 Grad.
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4: Willkommen zurück. Hallo zur zweiten Stunde Soul Kitchen in den Late Night Sounds. Simon Brauer mein Name und wir lernen in dieser Stunde einen Mann kennen, der vom Gospelsänger zum Musiklehrer wurde und der jetzt doch sein erstes echtes Soul-Album aufgenommen hat. Wir starten aber mit Musik von Alexia Coley. Ihr Song heißt Dreaming.

Young Gun, Silver Fox mit Just a Man hier in der Soul Kitchen in den Late Night Sounds von Bremen 2, Bayern 2 und MDR Kultur. Das Jahr 1967 war ein äußerst produktives Jahr für die Queen of Soul, Aretha Franklin. Sie hat 3 Alben in diesem Jahr veröffentlicht und im Juni 1967 ist sie dann sogar mit verletztem Ellenbogen ins Studio, obwohl ihr Arzt meinte, Frau Franklin, etwas Ruhe wäre noch ganz gut, aber Aretha wollte aufnehmen, wollte Musik machen, hat dann eben einhändig Klavier gespielt und vor allem gesungen, wie nur sie es konnte. Vom Album Aretha Arrives hören wir Baby, I Love You.

Aaron Livingston, Sohn eines Predigers alias Son Little, gehört mit 6 AM. Vor genau 60 Jahren hat Wicked Wilson Pickett einen Riesenhit gelandet, Platz 1 in den US Billboard Rhythm and Blues Charts, Platz 13 in den sogenannten Hot 100 mit einem Song, der ihm am Anfang gar nicht so gefallen hat. Er meinte, der hat zu wenig Power, zu viel schunkeligen Shuffle-Rhythmus. Aber als er dann den Erfolg des Songs gesehen hat, fand er ihn doch irgendwie ganz gut. Aus dem Jahr 1966 die gesungene Telefonnummer Wilson Pickett mit 6, 3, 4, 5, 7, 8, 9.

ein neuer alter Song von Alessia Cara zusammen mit Norah Jones, I'm in Trouble. Im März ist ein Album von Alessia Cara erschienen mit dem Titel Love or Lack Thereof. Und darauf hat Cara 12 Songs aus ihren bisherigen Alben neu aufgenommen im Jazz- und Soul-Gewand. Durchaus hörenswert, vor allem die eben gehörte Nummer mit Norah Jones, I'm in Trouble. Sie sind in der Soul Kitchen in den Late Night Sounds und wir hören jetzt Jonathan Jeremiah mit The Sun Trap.

Robert Glasper haben wir gehört, zusammen mit Gregory Porter und It Don't Matter. Und jetzt kommen wir zu einem Mann, der schon früh die Liebe zu Musik entdeckt hat, der dann aber noch einen langen und ungewöhnlichen Weg gegangen ist. Brother Wallace nennt er sich, geboren und aufgewachsen in einem kleinen Städtchen namens West Point im US-Bundesstaat Georgia, hat früh im Kirchenchor gesungen, mit 6 angefangen Klavier zu spielen und als Teenager hat er schon einen 100-köpfigen Chor geleitet und spätestens da war für ihn klar, Musik ist sein Leben und dann ist Brother Wallace aber erstmal Musiklehrer geworden. Wie er dann doch zum sogenannten Recording Artist wurde, das hören wir gleich. Erstmal ein Stück von seinem gerade erschienenen Debütalbum. Hier ist Brother Wallace mit Top Shotter.

Brother Wallace mit Top Shotter von seinem Debütalbum Electric Love, das gerade erschienen ist. Und zu verdanken hat Brother Wallace dieses Album der britischen Soul-Rock-Band The Heavy. Die war nämlich in den USA im Studio und dann auf der Suche nach Background-Sängern mit Gospel-Erfahrung. Und davon hatte irgendwie ein Cousin von Brother Wallace mitbekommen, hatte auch einen Kontakt zu dem Studio. So kam Brother Wallace mit The Heavy zusammen, hat für sie gesungen, die waren begeistert, die Zusammenarbeit wurde intensiver, bis dann der Gitarrist von The Heavy, Dan Taylor, gesagt hat, pass auf, wir nehmen jetzt deine Platte auf mit deinen Songs. Ich bin dein Produzent, wir gehen in die Real World Studios von Peter Gabriel. Lass uns loslegen. Und das Ergebnis ist das Album Electric Love von Brother Wallace. Hier ist noch ein Stück daraus. No God in This Town.

Dee Bridgewater mit Bad for Me. Und das überlasse ich jetzt Ihnen, ob Sie es gut oder schlecht finden. Aber wir sind schon wieder am Ende angekommen der heutigen Soul Kitchen. Hier gibt's gleich die Nachrichten um 23 Uhr, dann den Late Night Sounds Nachtmix. Mein Name ist Simon Brauer. Vielen Dank fürs Zuhören. In der Fußballsprache würde man vielleicht sagen, ich habe fertig. Im Song von Bo Saris heißt es aber, I'm done. Machen Sie's gut. Tschüss. Bis zum nächsten Mal.

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1: Mit Sebastian Segebade. Guten Abend. Frankreich bestätigt den Stopp von FKs Kampfjet. Bürgermeister Bovenschulte wird weiter für Reformäußerungen kritisiert. Chefcoach Esther Kamp verlässt offenbar die Eisbären Bremerhaven. Das Wetter weiter bewölkt, in der Nacht viel Regen. Die Werte fallen auf bis zu 12 Grad. Einen gemeinsamen neuen Kampfjet von Deutschland und Frankreich wird es vorerst nicht geben. Wie es aus Kreisen der Bundesregierung heißt, ist die Entwicklung innerhalb des Projekts FCAS gestoppt worden. Auch der Élysée-Palast hat das inzwischen bestätigt, wie Kai Rienecker berichtet.
2: Weiter hieß es aus Paris, die deutsche Seite sei der Ansicht gewesen, dass es nicht möglich sei, die beteiligten Unternehmen noch weiter unter Druck zu setzen. Das klingt nach kaum kaschiertem Dissens hinter den deutsch-französischen Kulissen. Kern des Problems ist der Streit zwischen den beteiligten Rüstungsunternehmen Airbus und Dassault. Nach unzähligen Aufschüben und Schlichtungsversuchen zog Berlin jetzt die Reißleine. Aus der Bundesregierung heißt es, Kern des Future Combat Air Systems, kurz FCAS, sei sowieso die Kommunikationstechnik und die werde als europäisches System weitergeführt.
1: Für seine Äußerungen zu den Reformplänen im Bund erntet Brems Bürgermeister Andreas Bovenschulte weitere Kritik aus der Opposition. Bovenschulte hatte die Bundesregierung davor gewarnt, zu hohe Erwartungen zu wecken. Mehr dazu von Jens Otto aus der Regionalredaktion Buten und Binnen.
3: Bovenschultes Gespräch mit dem Spiegel lese sich wie ein Ratgeber für schlechte Regierungspolitik, heißt es von der FDP. Bei Reformen weniger Ambitionen zu fordern sei falsch. Bündnis Deutschland hält Ratschläge von Bovenschulte in Richtung Berlin für deplatziert. Er solle sich stärker um die Probleme in Bremen und Bremerhaven kümmern. Die Bremer Linken dagegen begrüßen, dass der Bürgermeister bei den Reformplänen der Bundesregierung die ungerechte Belastung der Menschen, Länder und Kommunen benenne.
1: Mehrere Umweltverbände warnen vor einem dramatischen Fischsterben in der Elbe. Der Sauerstoffgehalt sei in Teilen des Flusses zuletzt auf ein Niveau gefallen, das für die meisten Fischarten tödlich ist, heißt es etwa vom BUND. Die Umweltschützer machen die jüngste Elbvertiefung für die Veränderungen verantwortlich. Sie fordern, die Vertiefung zurückzubauen. Die Zweitliga-Basketballer der Eisbären Bremerhaven müssen sich offenbar einen neuen Cheftrainer suchen. Wie das Hamburger Abendblatt berichtet, will Coach Steven Esterkamp den Verein verlassen und zu Jena in die Basketball-Bundesliga wechseln. Eine Bestätigung von den Vereinen gibt es bislang nicht. Esterkamp war 2024 nach Bremerhaven gewechselt und hatte erst im Januar seinen Vertrag um 2 Jahre verlängert. Und das waren die Nachrichten mit Sebastian Segebade.
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1: Mit den aktuellen Temperaturen in Bremen, Bremerhaven und Cuxhaven 19 Grad. In der Nacht bleibt es dicht bewölkt. Es kommen Schauer und auch Starkregen auf. Die Werte fallen auf bis zu 12 Grad. Bis zum Morgen lässt der Regen nach. Der Tag startet dann bewölkt. Doch immer häufiger kommt die Sonne zum Vorschein. Die Werte steigen auf 18 Grad in Bremen und 15 auf den Inseln.
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4: Am Mikrofon im Bayern 2 Studio in München ist Ann-Kathrin Mittelstraß. Schön, dass Sie eingeschaltet haben. Hallo auch nach Bremen, Thüringen, Sachsen und Sachsen-Anhalt. Blue Monday ist heute wieder das Motto bis Mitternacht. Wir hören zum melancholischen Start in die Woche einige meiner Lieblingsstimmen im Indie-Folk. Sie gehört für mich dazu, die Britin Fan Lily. Car Park.

Fan Lilly hat ein Händchen für Bilder und Szenen, die hängen bleiben. Hier im Song Car Park beschreibt sie, wie sie sich damals im Auto auf dem Parkplatz schlecht fühlte, weil ihr Herz so laut klopfte, dass ihr schlafender Partner davon geweckt wurde. Der Song ist von Fan Lillys Debütalbum On Holds, das sie 2018 noch in Eigenregie rausgebracht hat. Musikalisch einordnen kann man die Britin mit der hauchigen Stimme und den oft lakonischen Texten über Herzschmerz neben US-Kolleginnen wie Phoebe Bridgers und Lucy Dacus. Ich habe sie tatsächlich auch mal als Vorband von Lucy Dacus in München gesehen. Mein erstes richtiges Konzert nach Corona war das. Und vielleicht erinnere ich mich deshalb so gut daran, was für eine irre Präsenz sie hatte. Jedenfalls freue ich mich sehr, dass es jetzt neue Musik gibt von Fan Lilly, die mittlerweile von Bristol nach Brooklyn, New York gezogen ist. Das ist die erste neue Single, Aha. Heißt wirklich so, Aha.

Fen Lily hier mal mit Banjo zu hören auf dem neuen Song Aha. Vielleicht hat die amerikanische Country-Music auf sie abgefärbt, seit sie in den USA lebt, mutmaßt sie selbst. British Country-Music nennt sie den Sound auf dem neuen Song. Wie so oft auf ihren letzten Alben exerziert sie auch hier mal wieder ihren eigenen Liebeskummer durch. Aber diesmal singt sie über sich in der dritten Person, mit mehr Distanz und mit der Erkenntnis. Auch wenn jede Trennung schmerzhaft ist, man überlebt's und dann kommt was anderes oder wer anderes. Ich wollte Musik machen, die klingt, wie wenn die Sonne rauskommt, sagt Fen Lily über ihr neues Album Win-Win, das Mitte Oktober erscheint. Freue ich mich schon drauf. Hier noch ein zauberhafter Song vom letzten Album. Das ist Lights Light Up.

Sie hören die ARD Late Night Sounds hier auf Bayern 2, Bremen 2 und MDR Kultur mit Fan Lilly und Lights Light Up von ihrem Album Big Picture von 2023. Im Oktober kommt das neue Album der Britin raus. Vielleicht gibt es bis dahin auch schon ein neues Album der nächsten Künstlerin. Die australische Singer-Songwriterin Julia Jacklin hat gerade bekannt gegeben, dass sie beim feinen US-Label 4AD unterschrieben hat, wo auch Bands wie Big Thief unter Vertrag sind. Mit der Ankündigung kamen auch eine ganze Reihe von Tourterminen, ab Oktober erstmal in den USA und nächstes Frühjahr dann auch bei uns in Deutschland. Jetzt fehlt nur noch neue Musik von ihr, aber bis dahin hören wir einfach einen meiner Lieblingssongs von Julia Jacklin, Don't Know How to Keep Loving You.

Es gibt unzählige Songs über Herzschmerz. Fast immer nehmen sie die Perspektive des oder der Verlassenen ein. Anders hier. Julia Jacklin singt über ihre Trauer als Schlussmachende. Schließlich hat auch sie eine geliebte Person verloren. Crushing hieß das fantastische Album von Julia Jacklin, das 2019 rauskam. Crushing im Sinne von niederschmetternd, so habe ich damals über dieses Album auch hier im Radio gesprochen, weil es auf dem ganzen Album um eine schmerzhafte Trennung geht. Aber ich muss jetzt, Jahre später, noch an diese eine Hörermail denken, die uns damals aus den USA erreicht hat, von Eric, der uns in Atlanta regelmäßig zugehört hat und uns darauf hingewiesen hat, dass Crushing ja auch verknallt sein bedeuten kann. Was natürlich voll stimmt und eine interessante Zweideutigkeit aufmacht. Da hat sich Julia Jacklin offensichtlich was dabei gedacht. Demnächst reden wir bestimmt wieder über sie, wenn es dann mal neue Musik von ihr gibt. Sie macht's nicht ganz so spannend. Die Kanadierin Lorraine hat gerade ihr neues Album angekündigt. Gleich mehr dazu. Erst hören wir ihren Song Diane. Für mich einer der schönsten Songs ever, ever. Und 2021 einer unserer Songs des Jahres im Zündfunk und Nachtmix hier auf Bayern 2.

Vancouver, wo man vom Haus ihrer Eltern aus Wale vorbeischwimmen sieht. Ich war nach dem Interview damals noch mehr verzaubert von Loren und ihrer Musik. Ihr Vater hat früher immer Bob Dylan Songs auf der Gitarre gespielt und ihre Mutter hat irgendwann Bluegrass für sich entdeckt und Mandoline gelernt. So hat sich auch Loren als Teenager schon in Bluegrass, Folk und Country Music verliebt. Diese Einflüsse hat man auf ihrem Debütalbum Leftovers von 2021 gehört und jetzt auch auf ihrem neuen Song Freewheeling.

Freewheeling. Die Kanadierin Loren klingt auf ihrem neuen Song ein bisschen nach Joni Mitchell, so wie sie ihre klare, biegsame Stimme freilaufen lässt. Die Violine wird fast wie eine Fiddle im Bluegrass gespielt. Ein Song, der schon beim ersten Hören wie ein zeitloser Klassiker klingt. Don't Be Funny Without Me wird das neue Album von Loren heißen, kommt am 28. August raus. Und wenn wir schon bei Loren sind, hier ist noch ein Song von ihrer allerersten EP von 2020, mit der ich sie damals für mich entdeckt habe. Morning and Melancholia hieß die. Daraus der Song How to Begin to Say Goodbye.

Lorraine Spare alias Lorraine mit How to Begin to Say Goodbye. Wie beginnt man sich zu verabschieden, wenn man sich doch gar nicht verabschieden will und wenn man eigentlich noch so viel zu sagen hätte? Auf Lorraines erster, ziemlich herzzerreißender EP von 2020 hat sie den Tod ihres Ex-Freunds verarbeitet, der 2 Jahre zuvor bei einem Autounfall ums Leben gekommen war. Sie hören die ARD Late Night Sounds hier auf Bayern 2, Bremen 2 und MDR Kultur. Mac Duffy kennt man in Indie-Kreisen unter dem Alter Ego Hand Habits. Außerdem als Gitarrenass in den Livebands von Kevin Morby und Perfume Genius. Emil Mosseri wiederum könnte man kennen als Filmmusikkomponisten. Unter anderem hat er den Score gemacht für Cajillionaire von Miranda July und war auch schon mal für den Oscar nominiert. Die beiden jedenfalls, Emil Mosseri und Hand Habits, haben sich vor 10 Jahren in New York kennengelernt und dann in L.A. wieder getroffen, wo sie mittlerweile beide leben. Es war, wie sie sagen, nur eine Frage der Zeit, bis sie mal offiziell etwas gemeinsam veröffentlichen. Jetzt ist sie da, eine EP mit 3 Songs, einer davon Joyful Girl.

schwebende Synthes, atmosphärische Sounds und dazwischen die Stimmen von Hand Habits und Emil Mosseri. Die beiden singen hier Joyful Girl, im Original ein Song von 1996 von Ani DiFranco. Die New Yorker Singer-Songwriterin wird manchmal zum Genre Antifolk gezählt, weil ihre Musik vom Punk- und DIY-Ethos durchzogen ist. Interessant jedenfalls, was für einen weichen, fließenden Song Hand Habits und Emil Mosseri aus Joyful Girl gemacht haben. Im Original ist er sehr viel spröder und eckiger. Charakteristisch die von Ani DiFranco staccato-mäßig gezupfte Gitarre. Wir hören hier einen anderen ihrer frühen Songs, das ist Both Hands.

Both Hands von Annie DiFranco von ihrem selbstbetitelten ersten Album von 1990. Den Song hat sie damals vor zwei Mikrofonen auf Kassette aufgenommen. Simpel, jung und dumm und ohne groß nachzudenken, wie sie es dem Rolling Stone mal beschrieben hat. Um unabhängig zu sein, hat sie damals auch gleich ihr eigenes Label gegründet, Righteous Babe Records, auf dem später auch Singer-Songwriter Andrew Bird veröffentlichen sollte. Die 55-jährige Annie DiFranco bringt bis heute in regelmäßigen Abständen Alben raus und ist, so sind wir drauf gekommen, weiter ein Einfluss auf jüngere KünstlerInnen wie Hand Habits. Hier ein älterer Song von Hand Habits, Can't Calm Down.

Wunderschön sehnsüchtig oder besser wehmütig klingt Hand Habits hier. Ein Song vom zweiten Album Placeholder von 2019. Die nicht-binäre Person hinter Hand Habits, Mac Duffy, habe ich das erste Mal wahrgenommen auf der Bühne, als sie in der Liveband von Kevin Morby gespielt hat. Eine irre gute Gitarristin. Auch The War on Drugs haben Mac Duffy schon mal gebucht, um Slide-Gitarre zu spielen. Der nächste Musiker, der war mal Gründungsmitglied von The War on Drugs, ist aber ausgestiegen, bevor die Band ihren Durchbruch hatte und hat sich selbst einen Namen gemacht. Er ist einer der begnadetsten Indie-Slacker überhaupt, Kurt Weil aus Philadelphia. Hier kommt einer seiner wunderbaren langen XXR-Songs, das ist der 99th Song.

Philadelphia's Been Good to Me heißt sein neues Album und ich kann nur sagen, Kurt Weill's Been Good to Us. Was für ein grandioses neues Album hat der langhaarige Slacker aus Philly uns hier beschert. Ein Album, das entspannt, sympathisch und voller wunderschöner Gitarren daherkommt. Jetzt schon ein Kandidat für meine Alben des Jahres. Die letzten zwei Songs in diesen Late Night Sounds gehören einer Band, von der ich hier oft schwärme. Aber eigentlich kann ich nicht oft genug von ihr schwärmen. Es ist die meiner Meinung nach beste deutschsprachige Band der letzten Jahre. Und das spätestens seit ihrem Meisterwerk von einem Album. Pop und Tod 1 und 2, das gerade 10 Jahre alt geworden ist. Hier ist Die Heiterkeit mit Das Ende der Nacht.

Das Ende der Nacht. Davon sind wir in diesem Moment noch ein paar Stunden entfernt, aber die Heiterkeit bringt uns schon mal in diese wunderbare Stimmung aus Melancholie und Tristesse, wo man anfängt nachzudenken über das eigene kurze irdische Dasein, während die Welt sich immer weiter dreht und jeder Tag aufs Neue beginnt. Die erhabene Stimme von Stella Sommer tut ihr Übriges, dass ich mich da ganz klein und demütig fühle. Und irgendwie auch getröstet in dieser ganzen Absurdität des Lebens. Was für ein grandioses Doppelalbum von Die Heiterkeit mit einem grandiosen Titel, Pop und Tod 1 und 2, gerade 10 Jahre alt geworden. Und diesen Song daraus, den wünsche ich mir mal für meine Beerdigung, die hoffentlich noch nicht so bald ansteht. Ich will ja, dass wir uns hier noch oft im Radio hören. Danke fürs Einschalten, sagt Ann-Kathrin Mittelstraß. Und das ist The End.

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1: Um 0 Uhr mit Ronald Lessig. Das gemeinsame Kampfprojekt von Deutschland und Frankreich ist gescheitert. Der Élysée-Palast bestätigte Berichte, wonach die Pläne gestoppt wurden. Aus Paris, Kai Rienecker.
2: Kern des Problems ist der Streit zwischen den beteiligten Rüstungsunternehmen Airbus und Dassault. Der Chef des französischen Kampfjetbauers Dassault hatte monatelang die Chefrolle des Projekts für sich eingefordert. Die deutsche Militärsparte von Airbus beharrte auf einer gemeinsamen Kampfjet-Entwicklung auf Augenhöhe. Nach unzähligen Aufschüben und Schlichtungsversuchen zog Berlin jetzt die Reißleine. Aus der Bundesregierung heißt es, Kern des Future Combat Air Systems, kurz FCAS, sei sowieso die Kommunikationstechnik und die werde als europäisches System weitergeführt.
1: Israels Ministerpräsident Netanyahu hat eine Feuerpause mit dem Iran bestätigt. Der gegenseitige Beschuss hatte in der vergangenen Nacht begonnen. Zuerst hatte der Iran bekannt gegeben, die Angriffe auf Israel einzustellen. Aus Tel Aviv, Jan-Christoph Kitzler.
3: Beide Seiten behalten sich aber vor, die gegenseitigen Angriffe wieder hochzufahren. Netanyahu erklärte, Israel werde weiterhin auf jeden Angriff auf sein Staatsgebiet antworten. Aus dem Iran hieß es, Akte der Aggression durch Israel auch im Südlibanon würden so wörtlich harte Maßnahmen nach sich ziehen. Netanyahu erklärte, Israels Armee werde weiterhin im Südlibanon operieren. Dort wurden den Angaben zufolge rund 600.000 Menschen vertrieben. Zahlreiche Ortschaften wurden zerstört. Israels Armee spricht von einer sogenannten Sicherheitszone.
1: Die Zahl der wehrfähigen Ukrainer in Deutschland ist deutlich gestiegen. Das ergibt sich aus aktuellen Zahlen des Bundesamtes für Migration und Flüchtlinge, die dem Redaktionsnetzwerk Deutschland vorliegen. Demnach hielten sich am Stichtag 30. Mai gut 355.000 ukrainische Männer zwischen 18 und 63 Jahren in Deutschland auf. Gut ein Jahr zuvor waren es knapp 300.000. Der Grund ist offenbar eine Lockerung des Ausreiseverbots. Seit 2025 dürfen wehrfähige Männer im Alter zwischen 18 und 22 Jahren die Ukraine verlassen. Im neuen Ozeanbericht der Vereinten Nationen warnen Wissenschaftler davor, dass maritime Ökosysteme kritischen Kipppunkten immer näher kommen. Teils seien diese Schwellen in einigen Lebensräumen der Weltmeere bereits überschritten, warnen die Autoren. UN-Generalsekretär Guterres machte für den Zustand der Ozeane den Klimawandel, die Überfischung, den Verlust von Biodiversität und die Meeresverschmutzung verantwortlich. So würden jährlich rund 52 Millionen Tonnen Plastikmüll in den Meeren landen. Am Ozeanbericht haben 600 internationale Fachwissenschaftler mitgearbeitet. Die Vereinten Nationen geben ihn zum dritten Mal heraus. Das waren die Nachrichten. Das Wetter in Deutschland. Tagsüber zeitweise Schauer, im Südwesten freundlich bei 14 bis 22 Grad. Am Mittwoch Schauer bis 21 Grad. Es ist 0 Uhr 3.
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1: Um 1 Uhr mit Ronald Lessig. Der Élysée-Palast hat das Aus für einen gemeinsamen deutsch-französischen Kampfjet bestätigt. Der Grund sind laut Medienberichten Unstimmigkeiten zwischen den beteiligten Unternehmen Dassault und Airbus. Die Idee des 100 Milliarden Euro teuren Luftkampfsystem FCAS soll demnach trotzdem weiterverfolgt werden. Aus Berlin Oliver Neuroth.
2: Da ist die Rede vom Nervensystem, vom eigentlichen Kern von FCAS, an dem weiter geforscht werden soll. Wie das konkret aussieht, das dürfte Thema sein beim nächsten deutsch-französischen Ministerrat, der sich noch in diesem Monat zusammensetzen will. Aber klar ist, dass der Kampfjet nun nicht kommt, ist ein herber Rückschlag für die europäische Rüstungskooperation. FCAS sollte ja eigentlich zeigen, dass europäische Staaten hochkomplexe Waffensysteme gemeinsam entwickeln können, statt auf US-Technologie angewiesen zu sein.
1: Israels Ministerpräsident Netanyahu hat eine Feuerpause mit dem Iran bestätigt. Der gegenseitige Beschuss hatte in der vergangenen Nacht begonnen. Zuerst hatte der Iran bekannt gegeben, die Angriffe auf Israel einzustellen. Aus Tel Aviv Jan-Christoph Kitzler.
3: Beide Seiten behalten sich aber vor, die gegenseitigen Angriffe wieder hochzufahren. Netanyahu erklärte, Israel werde weiterhin auf jeden Angriff auf sein Staatsgebiet antworten. Aus dem Iran hieß es, Akte der Aggression durch Israel auch im Südlibanon würden so wörtlich harte Maßnahmen nach sich ziehen. Netanyahu erklärte, Israels Armee werde weiterhin im Südlibanon operieren. Dort wurden den Angaben zufolge rund 600.000 Menschen vertrieben. Zahlreiche Ortschaften wurden zerstört. Israels Armee spricht von einer sogenannten Sicherheitszone.
1: Der Chefankläger des Internationalen Strafgerichtshofes Kahn ist mit sofortiger Wirkung von seinem Dienst suspendiert worden. Eine endgültige Entscheidung über eine mögliche Amtsenthebung sollen die Vertragsstaaten auf einer Sondersitzung treffen, teilte das Präsidium in Den Haag mit. 2024 hatte eine enge Mitarbeiterin dem britischen Juristen sexuelle Übergriffe vorgeworfen. Eine Kommission der Vereinten Nationen hatte die Vorwürfe untersucht und Ende 2025 ihren Bericht vorgelegt, der bisher aber nicht veröffentlicht wurde. Bundesfinanzminister Klingbeil unterstützt den Vorschlag des Deutschen Gewerkschaftsbundes für verpflichtende Betriebsrenten. Auch das würde helfen, das Rentensystem zukunftsfähig zu machen, sagte der SPD-Chef in der ARD. Weiter müsse aber die gesetzliche Rente die Grundlage für alles sein, betonte Klingbeil. Zuvor hatte bereits der Chef des CDU-Arbeitnehmerflügels Radtke den DGB-Vorstoß begrüßt. Noch in diesem Monat soll eine Rentenkommission Vorschläge vorlegen, auf deren Basis die Bundesregierung ihre Rentenpolitik neu ausrichten will. Das waren die Nachrichten. Das Wetter in Deutschland. Schauer oder Gewitter bei 17 bis 6 Grad. Tagsüber Regen, zum Teil länger anhaltend. 14 bis 22 Grad, am Mittwoch Schauer. Es ist 1.03 Uhr.
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1: Um 2 Uhr mit Ronald Lessig. Das gemeinsame Kampfjet-Projekt von Deutschland und Frankreich ist gescheitert. Der Élysée-Palast bestätigte Berichte, wonach die Pläne gestoppt wurden. Aus Paris Kai Rienecker.
2: Kern des Problems ist der Streit zwischen den beteiligten Rüstungsunternehmen Airbus und Dassault. Der Chef des französischen Kampfjetbauers Dassault hatte monatelang die Chefrolle des Projekts für sich eingefordert. Die deutsche Militärsparte von Airbus beharrte auf einer gemeinsamen Kampfjet-Entwicklung auf Augenhöhe. Nach unzähligen Aufschüben und Schlichtungsversuchen zog Berlin jetzt die Reißleine. Aus der Bundesregierung heißt es, Kern des Future Combat Air Systems, kurz FCAS, sei sowieso die Kommunikationstechnik und die werde als europäisches System weitergeführt.
1: Der Iran und Israel haben die gegenseitigen Angriffe offiziell wieder eingestellt. Beide Seiten erklärten, sich wieder an die Anfang April vereinbarte Waffenruhe zu halten, drohten aber zugleich mit neuen Schlägen, sollte die jeweils andere Seite erneut angreifen. Korrespondentin Katharina Willinger erläutert aus Istanbul, was der Iran mit seinen Angriffen gestern auf Ziele in Israel